Zeitzonen in den verschiedenen Besatzungszonen geherrscht. Sommerzeit in Dresden, Moskauer Zeit in Berlin, mitteleuropäische Zeit in der englischen Zone und die Amerikaner hatten die Zeit um 2 Stunden verschoben. Erst als mit der Berliner Deklaration die 4 Besatzungsmächte hochoffiziell das Ruder übernahmen, zog wieder Ordnung in die Zeit ein. Um sicher zu gehen, wandte sich Ursel an einen Passanten. »Entschuldigung, wissen Sie, wie spät es ist?« »Nein, hab auch keine Uhr mehr.« Der Mann wedelte mit dem leeren Handgelenk. Ihnen waren im Lager alle Armbanduhren abgenommen worden. So richtig verstand Lotte es nicht, aber die Russen liebten diese Teile. So manch einer trug bis zu 10 Stück am Arm. Vielleicht schickten sie auch welche davon in die Heimat? Jedenfalls waren die sonst so durchgeplanten Deutschen nun auf ihre Intuition angewiesen. Die Linie 6, die seit heute wieder nach Koschütz fuhr und praktischerweise nahe an der Otto-Kaiser AG vorbeikam, schien noch nicht da gewesen zu sein. Es standen einige Wartende an der Haltestelle. Es war die letzten Wochen eine wirkliche Odyssee gewesen, von Trachau hinunter nach Plauen zu kommen. Aber über die provisorisch reparierte Augustusbrücke würde es heute wesentlich einfacher sein. Die 6 tuckerte an, sie stiegen ein und nahmen neben einem evangelischen Geistlichen Platz. Als die Tram anfuhr, kam ein anderer Mann und wandte sich an den Pfarrer. »Sagen Sie, sind Sie nicht Pfarrer Kaiser? Aus der Himmelfahrtskirche in Leuben?« »Ja, genau, der bin ich.« »Waren Sie nicht in Dachau? Sagen Sie, ist es wirklich wahr, was man im Rundfunk über die Konzentrationslager sagt?« Gespannt richtete sich Lotte auf ihrem Sitz auf. Sie hatte bisher noch niemanden getroffen, der in einem KZ gewesen war. Stimmte es also wirklich? Oder übertrieben die Sowjets mit ihrer Propaganda ein bisschen? Der Pfarrer stieß einen Seufzer aus, dann nickte er. 4 Jahre lang war ich dort, glauben Sie mir, es stimmt alles, was Sie gehört haben. Und sicher haben Sie immer noch keine Vorstellung von den Ausmaßen des Bösen. Er begann zu erzählen und Lotte fiel es schwer, ihm zuzuhören. Es klang wie ein Auszug aus der Hölle. Wie konnten Menschen nur so grausam sein? Und wie der Mann so sprach, mit schwacher Stimme, ausgemergelt und mit hohlen Wangen, da zweifelte sie keinen Augenblick daran, dass er das wirklich alles gesehen und erlebt hatte. »Wie haben Sie das nur überstanden?« fragte der andere ihn. »Sind Sie nicht jetzt zu Ihrer Pfarrstelle zurückgekehrt?« Der Geistliche nickte. »Wissen Sie, ich habe in der Zeit dort immer wieder über Kapitel 8 aus dem Römerbrief nachgedacht, wo steht, dass Gott sogar seinen einzigen Sohn nicht vor dem Kreuzestod bewahrt hat. Er hat unter all den falschen Anschuldigungen geschwiegen und genauso habe ich es auch getan. Irgendetwas soll die Menschheit durch diese Bestialität erkennen. Vielleicht, dass wir Menschen doch nicht so gut sind, für wie wir uns immer halten? Zu Beginn war ich tatsächlich Teil der deutschen Christen. Ich habe selbst mehr an das Volk geglaubt als an Christus.« Der Gesprächspartner schien nicht mehr zu wissen, was er noch antworten sollte, und sah den Pfarrer mit großen Augen an. »Aber am Ende, wenn ich wirklich am Boden war, hatte immer nur eines Bestand. Wer will uns scheiden von der Liebe Gottes? Trübsal oder Angst oder Verfolgung oder Hunger oder Blöße oder Fährlichkeit oder Schwert? Wie meinen Sie das? Diese Verbrecher konnten mir antun, was sie wollten. Aber sie konnten mir niemals meine Hoffnung stehlen. Meine Hoffnung auf die Ewigkeit. Meine Hoffnung, dass ein gerechter Gott am Ende sein Urteil fällen wird über alles, was ich erleben musste. Meine Hoffnung, dass man mir nur alles auf dieser Erde nehmen kann, aber keinen einzigen meiner Schätze im Himmel. Diese Hoffnung auf Jesus Christus hat mich durch die dunkelste Nacht getragen.« Tief beeindruckt sah Lotte aus dem Fenster hinaus. Sie überquerten gerade die Elbe, die sich blau schimmernd ihren breiten Weg durch die Stadt bahnte. Alles Äußere war egal, solange ihr Herz im Reinen war. An Opa Otto sah sie es leibhaftig, und jetzt sagte auch Pfarrer Kaiser dasselbe.
Gab es nicht sogar diese eine Bibelstelle, wo zwei im Gefängnis beteten und Lieder zu Ehre Gottes sangen? Im Lager hatte der Vikar die Stelle vorgelesen. Zwei im Gefängnis beteten und Lieder zu Ehre Gottes sangen? Im Lager hatte der Vikar die Stelle vorgelesen.

würde es helfen, wenn sie sich mehr in die Bibel vertiefte und betete, wie die zwei es im Gefängnis getan hatten? Den Frieden, den dieser Pfarrer verspürte, wollte sie ebenfalls finden. Sie wollte an Gott glauben und ihm ihr Leben wie ein überladenes Getriebe anvertrauen, das dringend neu eingestellt werden musste. Sie fühlte sich wie in einer Nussschale auf offener See und wünschte sich einen festen Anker, etwas, an dem sie sich festhalten konnte. Der Pfarrer stieg aus und zog freundlich grüßend seinen Hut. Opa Otto nickte ihm zu.

Sie gingen das letzte Stück von der Haltestelle in die Bamberger Straße 1 bis 9. Langsam, denn Großvater konnte nicht so schnell. Eine dicke Ratte rannte über ihren Weg und verkroch sich irgendwo in den Trümmern. Die Sommerhitze der Ruinenstadt war zum Paradies für Mücken, Käfer und Nager geworden. Was sollten die Bewohner, die teilweise noch mitten in den zugigen Ruinen hausten, auch tun mit ihrem Müll? Eine Abfuhr existierte nicht mehr und man warf den Abfall auf den nächsten Schutthaufen. Die Notdurft wurde ebenfalls viel im Freien verrichtet. In der Bamberger Straße 1 bis 9 hatten sie dafür zwei Donnerbalken zwischen Mauerresten eingerichtet, einen für Damen, einen für Herren. Das Wasserklosett war nicht mehr funktional. Lotte kannte das einfache Leben von ihrer Zeit beim BDM, aber dort hatte es Spaß gemacht, eine Woche mal auf Luxus zu verzichten. Jetzt war dies das neue Normal. Und sie wunderte sich, wie schnell sich Menschen an alles gewöhnen konnten. In der Fabrik ging Opa Otto zu den behelfsmäßig eingerichteten Büros, Ursel begab sich zwischen die Trümmer und Lotte in die Werkstatt zu David. Er hatte entschieden, seine Arbeitsstelle freiwillig weiterzuführen und kämpfte aktuell mit den Behörden als ODF, Opfer des Faschismus, anerkannt zu werden, dem finanzielle Hilfen und eine Schwerarbeiter-Lebensmittelkarte zustanden. Flocki begrüßte Lotte freudig. Er hatte sein Körbchen inzwischen fest in Davids Werkstatt und wurde dort gut von dem älteren Herrn umsorgt, der den Korb extra für den Hund organisiert hatte. Die beiden waren gute Freunde geworden. Gemeinsam überlegten Lotte und David jeden Tag, welche neuen Produkte sie in den improvisierten Werkshallen herstellen könnten. Sie kauften Kriegsprodukte ein, die niemand mehr brauchte, und wandelten sie dann zu Haushaltsgegenständen um. Schwerter zu Pflugscharen, wie es in der Bibel stand, im wahrsten Sinne des Wortes. Gasmaskentornister wurden zu Milchkannen. Aus Patronenhülsen ließen sich Topfuntersetzer und Schraubenziehergriffe herstellen. Dann nahmen sie Kochtöpfe an und reparierten sie, formten Ofenbleche, Benzinkocherteile, Heckenscherenmesser und Antennenbuchsen. Auch Uniformknöpfe für die russischen Soldaten hatten sie schon testweise hergestellt. Dafür gab es noch Bedarf. Ob sie wohl irgendwann wieder zu Schokoladenformen übergehen würden, die die zart schmelzende Köstlichkeit zu Osterhasen und Nikoläusen formte? Heute hatte Lotte eine besonders gute Idee mitgebracht, wie sie fand. Die Inspiration hatte sie gestern in der Küche getroffen, als sie sich beim Abschütten der Kartoffeln am Kochwasser verbrüht hatte. »Schau her, David!« Sie winkte ihn herüber zur Standbohrmaschine. Mit geübten Fingern spannte sie einen Bohrer ein. Dann platzierte sie einen Stahlhelm als Werkstück, von dem sie vorher die Polsterungen und Riemen entfernt hatte. »Wenn wir hier einfach ein paar Löcher hineinbohren.« Langsam senkte sie den Bohrer in den Helm. Ein langer, gezwirbelter Stahlkorkenzieher schob sich in die Höhe, den sie mit kurzem Ab- und wieder Ansetzen abtrennte. Der Korkenzieher wurde beiseite geschleudert und landete auf dem Boden. Nach ein paar Löchern hielt sie ihm den Helm hin.

Sehen Sie? Dann haben wir ein wunderbares Nudelsieb. Kritisch beäugte David das Ergebnis. Nun ja, die Lochgröße finde ich noch nicht optimal. Aber da könnten wir möglicherweise keine einzelnen Löcher bohren, sondern immer 7 auf einmal, blumenförmig. Und man sollte sie etwas flacher klopfen, damit man die Nudeln auch abstellen kann. Und einmal in die Drehmaschine und den Absatz abtrennen. Aus den übrigen Teilen könnte man Griffe biegen. Emaillieren wäre vielleicht nicht schlecht. Die beiden grinsten sich an. Probieren wir es aus? Während sie am Prototyp werkelten, kamen ihnen noch weitere Ideen, was man aus den Helmen produzieren könnte. Koch- und Nachttöpfe zum Beispiel. Aus den Filtergehäusen für Gasmasken, die sie zu Hunderten unverkauft aus dem Krieg herumstehen hatten, überlegten sie, Dosen, Lampenständer oder Räder für Spielzeugautos zu fertigen. Nach 2 Stunden war der Nudelsieb-Prototyp fertig. Das nehme ich heute Abend mit heim, damit Mama es testen kann, verkündete sie David. Apropos Essen, was gibt es denn zum Mittag? Wieder Kartoffeln mit Gabeln? Er lachte über seinen kleinen Scherz. Vielleicht haben wir ja Glück und es gibt Graupensuppe. Sie deutete einen Würgereiz an. Tante Ilse hat ihrer Tochter neulich einmal Brot mit Bonbons vorgesetzt, nachdem wir absolut kein Fett mehr hatten. Keine Ahnung, wo sie die her hatte, aber Christina hat es geschmeckt. Sie machten sich auf den Weg durch die Eingangshalle hinüber zur Kantine, die sie notdürftig mit Gaskochern eingerichtet hatten. Gerade als sie an der Tür vorbeigingen, schlug diese mit einem Ruck auf und 3 russische Soldaten traten ein. Den Leutnant erkannte Lotte sofort wieder und ihr Herz begann heftig zu klopfen. Es war der mit der tiefen Stimme, der sie in der Kiste gefunden hatte. »Hallo? Wie können wir Ihnen helfen?«, fragte sie vorsichtig. »Inspektion«, verkündete der Offizier. »Was soll inspiziert werden?« »Das Fabrik hier. Warten Sie, ich hole meinen Großvater.« Sie spurtete hinüber in das Büro. Das konnte nichts Gutes bedeuten, gar nichts Gutes. Sie hatte gehört, dass ein Kunde von ihnen, der immer viele Schokoladenformen gekauft hatte, erst vor kurzem enteignet worden war. Franz von Altrocks Schokoladenfabrik gehörte nun den Sowjets. Stand ihnen dasselbe bevor? Enteignung? Oder plante man sogar, alles hier abzubauen und im Osten wieder aufzubauen, wie das Elektrizitätswerk? Oder wurde nur ihre Arbeit inspiziert? Opa Ottos besorgtes Gesicht machte ihr auch keinen Mut. Sozialismus bedeutete nichts Gutes für Fabrikbesitzer wie sie, schon gar nicht für PGs. Sie kehrten gemeinsam zu dem Leutnant mit seinen Soldaten zurück, wo David sich mit dem Offizier unterhielt. Der schüttelte Otto Kaiser freundlich die Hand. »Leutnant Petrov, Demontagebrigade.« Demontage, also doch. Sie versteckte sich halb hinter ihrem Großvater, aber der Offizier fing ihren Blick auf. Er hatte sie wiedererkannt, das spürte sie sofort. Unter all den Dresdner Mädchen erinnerte er sich noch an sie. Hübsch hatte er sie genannt. In ihrer zu weiten Kleidung von Tante Ilse und heute in Latzhose aus Uniformstoff? »Inspektion, sagten Sie?«, fragte Opa Otto. »Da, ja. Wir entscheiden, was mit der Fabrik passiert.« Otto Kaiser nickte. Lotte konnte förmlich spüren, welche Last auf seinen Schultern lag. Wie hatte er um all das hier gekämpft? Wie viel diesem Familienunternehmen geopfert? Dann hatten die Bomben das meiste davon ruiniert. Und jetzt sollte ihm noch das letzte bisschen weggenommen werden? »Wir sind ein Traditionsunternehmen, das Formen für Schokolade herstellt. Mein Vater Otto Kaiser Senior hat es gegründet. Ursprünglich 100.000 von verschiedenen Modellen für jeden Anlass, den Sie sich vorstellen können. Das Weißblechverfahren stammt von uns. Wir hatten Künstler, Modelleure und bis zu 2.000 Angestellte. Daneben andere Geschäftszweige wie Konserven- und Emailleschilder. Und dann Krieg?« »Im Krieg haben wir natürlich umschwenken müssen. Wir haben aber keine Waffen produziert, sondern nur Dinge, um die Bevölkerung zu schützen.«
Sehen Sie, ich sage es Ihnen doch, Herr Kaiser ist ein guter Mann, kein Kapitalistenschwein, versuchte David sein Glück. Ihm liegt immer das Wohl seiner Arbeiter am Herzen, mehr als alles andere. Leutnant Petrov nickte abwägend. Opa Otto fuhr fort. Jetzt versuchen wir, Dinge herzustellen, die die Bevölkerung dringend braucht. Was? Nudelsiebe zum Beispiel, warf Lotte ein und erntete einen intensiven Seitenblick des Offiziers. Sie führten die Russen herum und zeigten ihnen die verbliebenen Geräte und was sie damit herstellten. Einer der Soldaten sagte etwas und die anderen beiden begannen laut zu lachen. Lotte lächelte unsicher. War das ein gutes oder schlechtes Zeichen? Leutnant Petrov wandte sich ihr zu. Er sagt, Deutsche aus Scheiße Kanonen bauen. Einen Wimpernschlag lang starrte sie ihn nur mit großen Augen an. Doch dann musste auch sie lachen. In ihrer Reparaturwut versuchte sie tatsächlich, aus jedem Abfall noch etwas Sinnvolles zu erschaffen. Für einen Moment hatte sie das Gefühl, einfach nur anderen Menschen gegenüber zu stehen und keinen Feinden oder gar Untermenschen, wie die Nazis gerne alle betitelt hatten, die ihnen nicht in den Kram passten. Leutnant Petrov lächelte überrascht. Anscheinend hatte er nicht erwartet, dass sie das auch lustig fand. Konnte sie in seinen Augen gar etwas wie Bewunderung lesen? Doch dann wurde er schlagartig wieder ernst. Schön, schön, Herr Kaiser. Sie machen gut. Ich werde Vorgesetzter melden. Ja, danke schön, murmelte dieser. David beugte sich ein Stück zu dem Offizier. Herr Kaiser wird doch nicht enteignet, oder? Leutnant Petrov zuckte mit den Schultern. Ich werde empfehlen, nicht enteignen, aber ich weiß nicht. Er wusste also nicht, was seine Vorgesetzten tun würden. Trotzdem war Lotte erleichtert, dass ihnen zumindest für heute nichts passiert war. Die drei Männer verabschiedeten sich recht freundlich und verschwanden wieder. Puh! Sie stemmte ihre Arme in die Hüften. Das ist ja nochmal gut gegangen. Sicher auch dank dir, David. Der Alte grinste zufrieden.

Saskia Klingelhöfer liest heute aus dem Roman »Uns trägt die Hoffnung« von Sylvia Baron. Das Buch ist im Brunnen Verlag erschienen, es hat 350 Seiten und kostet 18 Euro. Wieder hat Lotte den jungen russischen Leutnant getroffen. Der Mann hat etwas an sich, das sie fasziniert. Und ich kann Ihnen schon mal verraten, die beiden werden sich wiedersehen. Wenn Sie Näheres wissen möchten, dann bleiben Sie dran.

0: Historische Romane haben für mich einen ganz besonderen Reiz. Ich werde von einer spannenden Handlung gefesselt und gleichzeitig tauche ich ein in eine längst vergangene Zeit. Mein Horizont weitet sich, die Zahlen und Fakten, die man aus dem Geschichtsunterricht kennt, füllen sich mit Leben. Wenn Ihnen das auch so geht, sind Sie hier genau richtig. Wir lesen heute aus einem historischen Roman vor. Uns trägt die Hoffnung von Sylvia Baron. Worum geht es? Dresden 1945. Der Krieg ist vorbei, die Menschen versuchen inmitten der Trümmer zu leben und sich eine neue Existenz aufzubauen. Lotte Jung, die Enkelin des Fabrikanten Otto Kaiser, hat mit ihrer Freundin Ursel ein Tanzlokal besucht. Sie haben mit den russischen Soldaten getanzt und sich einfach einen schönen Abend gemacht. Weil Ursel noch mit in die Kaserne geht, macht Lotte sich allein auf den Weg nach Hause. Soweit der kleine Rückblick. Saskia Klingelhöfer liest weiter aus dem Roman »Uns trägt die Hoffnung« von Sylvia Baron.
1: Langsam schlurfte Lotte zwischen den Mauerresten hindurch wieder in Richtung Elbe. Zumindest hoffte sie, dass sie dort landen würde. Die kahlen Wände ragten neben ihr in die Höhe wie Vogelscheuchen oder die kargen Gemäuer einer Burgruine. Das sollte das Dresden ihrer Kindheit sein? Es fiel ihr schwer zu erkennen, wo sie überhaupt war. Mit einem Mal stolperte sie über einen Schutthaufen und fiel der Länge nach hin. Stöhnend blieb sie einen Moment liegen, bevor sie sich langsam aufrichtete. Ihr Schienbein hatte einen dicken Kratzer und die Hände brannten etwas, aber sonst ging es ihr gut. Sie setzte einen Fuß vor den anderen, doch etwas stimmte nicht. Ihre Schuhsohle hatte sich gelöst und lag einen Schritt hinter ihr im Schutt. Die Innensohle war ebenfalls bereits so abgelaufen, dass die spitzen Steine sich direkt in ihre Füße bohrten. »Oh weh«, stöhnte sie auf. War das etwa die Erhörung ihres Gebets? Nein. Gott hatte sie schon damals in der Transportkiste bewahrt. Sie durfte jetzt nicht die Nerven verlieren. Ihr Vertrauen auf ihn zu setzen, genau das konnte sie jetzt üben. Vorsichtig kletterte sie weiter durch die Ruinen, aber unablässig stach oder piekste es. Wenn sie im Dunkeln in eine Scherbe laufen würde oder in ein Metallschrapnell, so kam sie kaum voran. Langsam wurde sie sich über das Ausmaß ihrer Situation bewusst. Wenn es ganz schlimm kam, musste sie hier irgendwo in den Ruinen übernachten. So kam sie doch nicht mehr nach Trachau. Es waren über 5 Kilometer dorthin. Sie ließ sich auf einen Mauerabsatz fallen und ihr stiegen die Tränen in die Augen. Vertrauen. Keine Sorgen machen. Deine Sorgen verlängern dein Leben um keine Sekunde. Ein paar Ratten quiekten um sie herum. Ein Schaudern lief ihr über den Rücken. Eigentlich hatte sie keine Angst vor den Tieren, aber die Vorstellung, hier im Freien zu übernachten, wo sie einem im Schlaf über das Gesicht krabbeln konnten. Eine lallende Gestalt torkelte um eine Häuserecke. Konnte derjenige ihr helfen oder bedeutete er Gefahr? »Ein Fräulein«, rief der Mann aus und kam auf sie zu. »Verlaufen?« Es war ein alter Soldat, wahrscheinlich Landsturm, der halb zivil und halb Uniform trug. Sie nickte unsicher. »Ach, nicht traurig sein!« Er streichelte ihr über den Oberarm, aber seine Hand wanderte ungeniert weiter zu ihrer Brust. Lotte stieß die Hand unwirsch fort. »Komm mit mir mit, mir kannst du vertrauen!« Als Beweis kniff er ihr forsch in die Brust. Sie sammelte ihre Stimme in den Tiefen ihres Kehlkopfes. »Pfoten weg, verstanden?« Die Worte hallten durch die Ruinen. Sie sprang vom Mauerabsatz auf. »Ach, Püppchen, nun sei nicht so. Ich mach doch nur Spaß.« »Spaß?« Spaß sah aber anders aus. Er grapschte nach ihrer Hand. Sie wollte sie ihm entreißen, aber er hielt sie fest wie ein Schraubstock. »Ich tue dir doch nichts.« »Ja, gar nichts«, tat er. Sie überlegte, ob eine Ohrfeige oder ein Tritt ihre Worte verdeutlichen würde. Da wurde die Nacht plötzlich von einer tiefen Stimme durchdrungen. »Loslassen oder ich schießen!« Erschrocken ließ der Mann sie los. »Drecksrusse«, schimpfte er und stapfte auf den Sowjet zu, der sich von der Seite genähert hatte. Doch der blöffte nicht und ein Schuss knallte durch die Nacht. »Verschwinden!« »Ich gehe ja schon«, erwiderte der Betrunkene und torkelte tatsächlich weiter. Die dunkle Gestalt trat aus dem Schatten auf Lotte zu. »Geht Ihnen gut?« Es war Leutnant Petrov. Vor Erleichterung wäre sie dem Offizier am liebsten um den Hals gefallen, doch sie hielt sich zurück. »Ja, dank Ihnen.« »Warum Sie hier allein?« Lotte seufzte. »Meine Freundin ist mit in die Kaserne und mir ist meine Sohle vom Schuh gefallen.« Sie deutete auf das, was von ihrem Treter noch übrig war. »Ich bringe Sie nach Hause«, erklärte der Leutnant resolut. In dem Abendlicht und von nahem sah er plötzlich sehr jung aus, nicht viel älter als sie. 21? 22? »Haben Sie zufällig ein paar Schuhe? Es ist weit«, sie lachte ein wenig, aber mehr aus Galgenhumor. Er überlegte einen Augenblick. »Ja, ich habe Schuhe. Gefunden. Mitkommen.« Hatte er wirklich Schuhe gefunden? Stimmte das? Oder war das eine Ausrede, um sie in einen Hinterhalt zu locken? Andererseits, was für ein Hinterhalt? Sie waren bereits allein. Wenn Lotte hier schrie, würde sie wahrscheinlich niemand hören außer dem Grabscher. Außerdem waren sie sich schon einmal in einer Situation begegnet, wo er jede Gelegenheit gehabt hätte, ihr Gewalt anzutun. Er hatte es nicht getan. Hoffentlich würde er das heute genauso machen. »Wo?« »In Versteck. Ich sammle dort Schätze.« Er bot ihr seinen Arm an, um sie über das Geröll hinweg zu stützen. Ob das wohl stimmte? Sie hatte kein einziges anderes Paar Schuhe mehr. Ein neues wäre Gold wert. Sie holte einmal tief Luft. »Herr, bitte lass mich jetzt eine weise Entscheidung treffen.« Und damit nahm sie den Arm und ließ sich von ihm durch die Ruinenlandschaft führen.

Leutnant Petrov führte sie über Schutthaufen hinweg durch die zerstörte Altstadt. Lotte folgte ihm langsam, den Fuß mit dem kaputten Schuh nur vorsichtig aufsetzend. Es ging vorbei an der Hofkirche mit dem eingestürzten Dach. Den Altar und das 10 Meter hohe Gemälde dahinter hatte man rechtzeitig abgehängt und in Sicherheit gebracht. Die barocke, reich verzierte, weiß-goldene Kuppel hatte man eingemauert. Nun hoffte man, dass sie das vor Schaden bewahrt hatte. Wann man wohl das Geld und die Ressourcen fand, sie wieder zu errichten? Oder würde sie für immer eine Ruine bleiben? Es ging hinüber zum Neumarkt, wo zwei trostlose freistehende Bogen über einem Trümmerberg an die einst prächtige Frauenkirche erinnerten. Der Leutnant betrat eines der ausgebrannten Häuser und kletterte dann durch ein halb eingestürztes Treppenhaus in den ersten Stock. Lotte sah ihm zögernd nach. Vor der Kletterpartie hatte sie keine Angst, aber wer sagte ihr, dass die Ruine nicht jeden Moment über ihnen zusammenbrach? Und von dort oben konnte sie nicht so schnell entkommen. Was hatte der Russe vor? »Kommen Sie«, er hielt ihr seine Hand hin. Was blieb ihr für eine Alternative? Allein zwischen den Trümmern zu bleiben und auf einem Stein zu warten, bis es wieder hell wurde? Außerdem war sie neugierig auf das, was er ihr zeigen wollte. So griff sie seine Hand und ließ sich von ihm nach oben ziehen. Er zwängte sich durch eine Lücke im Mauerwerk und winkte ihr, ihm zu folgen. »Na dann«, murmelte sie und quetschte sich durch die Steine. Völlige Dunkelheit umgab sie. »Achtung, nicht bewegen! Rattenfallen«, kommandierte der Offizier. Es war einen Moment mucksmäuschenstill. Dann zischte es und ein Streichholz erhellte Leutnant Petrovs Gesicht. Er entzündete eine Petroleumlampe und drehte sie auf. Was Lotte nun sah, hätte sie nicht erwartet. Es war ein fast vollständig erhaltenes Zimmer, das aus irgendeinem Grund nicht vom Feuer erfasst worden war. Blau gemusterte Tapete, ein Bett, ein dicker Teppich auf dem Boden und überall dazwischen gesammelte Gegenstände, Schuhe, Mäntel, verbogene Gießkannen, alles, was man inmitten der Trümmer finden konnte. »Sitzen Sie«, er wies auf das Bett. Dann suchte er in den Schätzen und zog ein paar Damenschuhe hervor. »Hier!« Tatsächlich, er hatte wirklich Schuhe. Sie probierte sie an. Leider waren sie etwas zu klein und drückten an den Zehen, doch sie waren definitiv bequemer als ihre Treter ohne Sohle. »Passen?« Lotte schüttelte den Kopf. »Zu klein, aber besser als nichts. Vielen Dank.« Er grinste. »Sie große Füße.« Sie musste lachen. »Stimmt wirklich. Größe 41.« »Hunger?« fragte er. »Und wie?« Er suchte in einer anderen Ecke und zog dann zwei Dosen hervor. »Das ist ja Leberwurst.« Lotte lief das Wasser im Mund zusammen. »Sie mögen?« Lotte nickte eifrig. Früher hatte sie die Leberwurst gerne ihrem Vater überlassen, aber heute kam ihrem hungrigen Bauch die schmierige Wurstpaste vor wie die feinste Delikatesse. Oh, wie lange hatte sie schon kein Fleisch mehr gehabt. Er öffnete beide Dosen und reichte ihr eine. Dann zauberte er aus einem Sammelsurium noch eine Gabel hervor, die er etwas beschämt an seiner Hose säuberte. Lotte genoss die cremige Köstlichkeit direkt ohne Brot aus der Dose. Dann wies sie um sich herum. »Was ist das hier für ein Ort?« Der Leutnant setzte sich auf den Teppich, tauchte seinen Finger in die Leberwurst und schleckte ihn genüsslich ab. »Versteck. In Kaserne ist oft laut. Hier Ruhe.« »Ein Lager für den Schwarzmarkt?« fragte sie, obwohl sie sich damit ganz schön aus dem Fenster lehnte. Er gab ihr kostenlose Schuhe und Fleisch und sie stellte zum Dank neugierige Fragen. Doch er zuckte nur mit den Schultern. »Die Leute sich freuen über Schuhe.« »Allerdings. In diesen Notzeiten war eine Sohle unter den Füßen Gold wert.« »Ist das ein Radio?« Lotte langte nach einem Gerät, das neben dem Bett stand. »Kaputt«, erklärte Leutnant Petrov.
Ein Volksempfänger mit Batteriefach. Sie schaltete es ein, konnte aber nur ein fiependes Knattern hören. Schnell stellte sie das Gerät wieder aus. Immerhin, die Frage nach der Batterie war geklärt. Mit geübten Handgriffen öffnete sie das Gehäuse, zog die Chassis heraus, auf der sämtliche Elektronikteile verbaut waren, und inspizierte die einzelnen Bauteile. Ein Blick auf die Unterseite der Metallplatte mit den Löchern offenbarte das Problem. Eines der Kabel hatte sich gelöst und war nicht mehr verbunden. Mit einem Lötkolben hätte sie das Radio in 0, nichts repariert, aber ohne war es schwierig. Sie fummelte ein wenig herum, bis sie das richtige Loch gefunden hatte und schaffte es dann, das gelöste Kabel festzuklemmen. Sie betätigte wieder den Schalter. Diesmal rauschte es vielversprechend und schnell hatte sie am Einstellrad einen Sender gefunden. Der Leutnant hatte erstaunt jedem ihrer Handgriffe zugesehen. »Verrückt! Geht wieder!« Lotte nickte und grinste. »Deutsche aus Scheiße Kanonen bauen!« Einen Moment hielt Petrov inne. Dann legte er seinen Kopf zurück und brach in schallendes Gelächter aus. Sie fiel leise mit ein. Der Leutnant war attraktiv, wenn er lachte. Aber sie verdrängte den Gedanken gleich. Sie und ein Russe? Das konnte ja nicht gut enden. Er wurde wieder ernst und seine dunkelbraunen Haare fielen ihm ins Gesicht. »Wie heißen Sie?« »Lotte, Lotte Jung.« »Alexei. Alexei Michailowitsch Petrov.« Sie lächelte ihn an. »Alexei. Ein eleganter Name. Haben Sie Familie in Russland?« Ein finsterer Ausdruck zog über sein Gesicht. Er schnaubte und schüttelte den Kopf. »Tot.« »Tot? Alle?« »Alle. Von Deutschen ermordet.« »Was?« Lotte lief es kalt den Rücken herunter. »Von Deutschen ermordet.« Ihre eigenen Landsleute hatten seine Familie auf dem Gewissen. »Ich war in Offiziersschule. Dann Deutsche unser Dorf besetzen und nach Auschwitz bringen.« Lotte sah auf den Boden, wo die Petroleumlampe flackernde Schatten auf den Teppich warf. »Wie haben Sie davon erfahren?« »Letzte Jahr im Dezember wurde Dorf zurückerobert. Ich Urlaub und besuchen. Niemand mehr da. Ganzes Dorf weg.« »Das ganze Dorf?« Alles in ihr zog sich zusammen. »Einer aus dem Nachbardorf hat mir erzählt.« »Aber warum?« entfuhr es Lotte und eine Gänsehaut zog ihr über die nackten Arme. »Mein Dorf? Alles sind die.« »Sind die?« »Zigeuner.« »Oh.« Die Nazis hielten diese Volksgruppe für minderwertig. Anscheinend für minderwertig genug, sie einfach zu verschleppen und zu ermorden. Tränen schossen ihr in die Augenwinkel. Wie Alexei sich wohl gefühlt haben musste, als er sein Dorf betrat, seine Heimat, sein Schulweg, ein Geisterdorf? Sie sah Alexei an, der mit hartem Blick auf die Lampe starrte. Eigentlich sollte Lotte sich langsam mal auf den Heimweg machen, aber sie wollte noch nicht gehen, wollte ihn nicht in diesen trüben Gedanken zurücklassen. Sie sehnte sich danach, in ihm nicht nur den Russen zu sehen, sondern den Menschen, der er im Innersten war. Wie war das, in ihrem Dorf aufzuwachsen? Er blickte auf und ein kleines Leuchten zog über sein Gesicht. »Ich hatte 5 kleine Geschwister. Ich wollen immer Geld verdienen für alle. Deswegen immer lernen für gute Noten und dann Militär. Einzige Chance für kleine Sinto-Jungen wie mich. Sinti müssen immer 3-mal mehr arbeiten wie andere. Sonst heißt, sind faul.« »Also haben ihre Eltern auch viel gearbeitet?« »Oh ja. Dai und Tata viel gearbeiten, immer viel gearbeiten. Und wir geholfen. Feld, Tiere, Wasser holen, Feuer machen.« Lotte überlegte, ob es im Dorf wohl Gas oder Strom gegeben hatte. Sie hatte noch nie in ihrem Leben ein Feuer machen müssen, sondern höchstens den Gasherd mit dem Feuerzeug angezündet. Alle im Dorf waren Gago oder Bibi.
Er suchte nach den deutschen Worten. Onkel und Tante? Ja, Onkel und Tante. Eine große Familie. Immer mit Kindern von Onkel und Tante gespielt. Mit ihren Vettern? Ja, ganze Dorfplatz voller Kinder. Immer Ball oder Murmeln spielen oder verstecken. Kein Geld, aber wunderschön. Und das haben wir ermordet. Und deswegen hassen so viele Russen die Deutschen. Er zuckte mit den Schultern. Warum sind sie trotzdem so gut zu mir? Geben mir Schuhe und Essen. Hassen sie mich nicht? Alexei sah sie abwägend an. Doch, sagte er dann. Aber soll gut mit Feinden sein. Dass er sie hasste, traf sie wie einen Schlag in den Magen. Er hielt es mit ihr aus, überwand sich, nett zu ihr zu sein, vielleicht weil er sie hübsch fand. Aber eigentlich hasste er sie genauso wie alle anderen Deutschen. Wieso? Flüsterte Lotte. Warum möchten Sie gut mit den Feinden umgehen? Alexei sah sich um, als ob sie hier jemand sehen könnte. Dann öffnete er die obersten beiden Knöpfe seiner Uniform. Lottes Herz begann zu klopfen. Was hatte er vor? Er griff durch den Halsausschnitt und zog ein kleines Buch daraus hervor, das mit kleinen kyrillischen Buchstaben beschriftet war. Jesus sagen das in Biblia. Sie lesen die Bibel? Fragte Lotte staunend. Das hätte sie nicht erwartet. Da steht, lieben Feinde und beten für die, die... Er suchte nach den deutschen Worten. Liebet eure Feinde, segnet die euch fluchen. Tut wohl denen, die euch hassen und betet für die, die euch beleidigen und verfolgen. Diesen Vers hatte Opa Otto in einem Bilderrahmen im Wohnzimmer hängen gehabt, in dem, das es nicht mehr gab. Sind Sie etwa Christ? Wie? Was meinen? Lotte durchforstete die Predigten in ihrem Hirn, die sie früher in der Kirche gehört hatte, wenn sie mal da gewesen waren. Was war eigentlich die Definition von Christen? Wie wurde man einer? Sind Sie getauft? Er sah sie fragend an. Scheinbar nicht. Glauben Sie, dass Jesus Christus am Kreuz für Ihre Sünden gestorben und wieder auferstanden ist? Er für die Sünden gestorben? Staunte Alexei. Ja, um uns zu retten. Und das hier drin stehen? Er wies auf das kleine Buch. Lotte nickte. Sie hatte die Bibel immer irgendwie für selbstverständlich gehalten. Erst jetzt wurde ihr bewusst, dass sie das gar nicht war. Muss lesen, entschloss Alexei. Ich meine Feinde noch nicht lieben. Sehr schwer. Lotte dachte über die ermordeten Kinder aus seinem Dorf nach. Ja, wenn sie das erlebt hätte, würde es ihr auch schwer fallen, äußerst schwer. Und sie gehörte zu diesen Feinden. Es tut mir leid. Sie schob ihre Daumen zwischen Matratze und Bettgestell und bohrte ihre Fingernägel in das Betttuch. Es tut mir so leid, was Ihnen die Deutschen, mein Volk, angetan haben. Ich war selbst beim Bund deutscher Mädel und ich habe selbst mal gedacht, Hitler sei die Rettung für Deutschland. Ihr habt Hitler zu falschem Gott gemacht. Sie wusste, dass das stimmte und musste sich erneut die Tränen abwischen. Lotte spürte seinen Blick auf ihr und sie hoffte inständig, dass er darin mehr sah als eine Feindin, selbst wenn er nur Mitleid mit ihr empfand. Komm, ich Ihnen zeigen etwas. Er sprang vom Teppich auf in die hintere Ecke des Zimmers, wo Geröll und Steinstaub einen Schreibtisch verdeckten. Alexei stieg auf den Tisch, steckte seinen Kopf durch ein Loch in der Decke und stemmte sich dann mit den Armen aus dem Raum in die Ebene über sie. Lotte war das Loch bisher gar nicht aufgefallen, weil es wohl von einem schwarzen Tuch überdeckt gewesen war. Sie legte die leere Dose Leberwurst beiseite und folgte Alexei. Er half ihr und hiefte sie nach oben. Jetzt standen sie unter dem wolkenklaren Sternenhimmel.
Neben ihnen ragten vier Wände in die Höhe, aber über ihnen prangte nur Gottes wunderbare, weite Schöpfung. Zu Lottes Überraschung war auch in diesem Raum ein Bett, ein Ehebett. Allerdings war das Gestell schon gebrochen und jemand hatte scheinbar einen Haufen Geröll von dem Bett entfernt, denn man konnte Dreck und Schleifspuren auf der Matratze entdecken. Doch es lud geradezu ein, sich mit dem Rücken auf das Bett zu legen und in die Sterne zu schauen. »Darf ich?«, fragte sie und ließ sich, ohne seine Antwort abzuwarten, nach hinten ins Weiche fallen. Alexei setzte sich auf die andere Seite, peinlich darauf bedacht, so viel Abstand wie möglich zwischen ihnen zu lassen. Sie, seine Feindin. Von hier aus sah man gerade so das Kreuz der Hofkirche. Lotte schloss die Augen, um einen Moment zu beten. Herr, mein Volk braucht deine Vergebung. Ich brauche deine Vergebung. Ich kann das nie alles wieder gut machen, aber du kannst Dinge zum Guten führen. Bring du auch mich wieder auf den richtigen Weg. Als sie die Augen öffnete, war der Mond genau über das Kreuz der Hofkirche gezogen. Sie lächelte in den Himmel und fühlte sich einen Moment lang tief in ihrem innersten Herzen verstanden. Sie stellte sich vor, wie Alexei nach ihrer Hand griff und sie hielt, wie er so gesprochen hatte. Er hatte ihr ganz schön imponiert, auch seine Ehrlichkeit, dass er sich schwer tat, Menschen zu vergeben und sie nicht zu hassen, aber dass er den Wunsch hatte, darin besser zu werden. Ihre Augenlider flatterten und die Welt um sie herum hielt den Atem an.

Uns trägt die Hoffnung, so heißt der Roman, aus dem Saskia Klingelhöfer heute vorliest. Die Autorin ist Sylvia Baron. Übrigens, das Buch ist Teil einer Trilogie. Der erste Band heißt Uns führt der Mut. Der zweite Band ist der, der heute auf dem Programm steht. Und im Herbst wird ein weiterer Band erscheinen. Uns gehört der Morgen. Die einzelnen Romane sind im Prinzip in sich abgeschlossen. Aber es ist schon empfehlenswert, keinen Band auszulassen. Das eine oder andere Detail bleibt sonst unverständlich. Zwischen Lotte und Alexei hat es also gefunkt, wie man so schön sagt. Wie geht es weiter mit den beiden? Kann es überhaupt weitergehen? Hat diese Beziehung eine Chance? Mehr dazu gleich. Lassen Sie sich das nicht entgehen.

0: Liebe kann Grenzen überwinden, zum Beispiel die Grenze zwischen Arm und Reich, die Grenze zwischen politischen Lagern, die Grenze zwischen Menschen verschiedener Nationalität oder Hautfarbe. In dem Roman, aus dem wir heute vorlesen, da geht es um so eine grenzüberschreitende Liebesgeschichte. Uns trägt die Hoffnung, so heißt der Roman. Die Autorin ist Sylvia Baron. Schön, dass Sie dabei sind. Mein Name ist Sabine Bohn. Dresden, 1945. Die Waffen schweigen, aber das Leben ist alles andere als einfach. Die meisten Menschen haben ihr Hab und Gut verloren und, was noch schlimmer ist, sie trauern um verstorbene Angehörige, Nachbarn und Freunde. In dieser schweren Zeit erlebt Lotte ihre erste große Liebe. Doch der Mann, in den sie sich verliebt hat, ist ausgerechnet ein russischer Offizier. Kann das gut gehen? Saskia Klingelhöfer liest noch einmal aus dem Roman »Uns trägt die Hoffnung« von Sylvia Baron. Achtung, Tränen der Rührung nicht ausgeschlossen.
1: Lotte schob Ursel die Hälfte ihrer Brotration über die Küchentheke. »Iss, du musst wieder zu Kräften kommen.« Doch ihre Freundin schüttelte den Kopf und legte sich die Hand auf den Bauch. Ihr Gesicht hatte einen grauen Ton angenommen in den 2 Wochen im Krankenhaus und das übliche Kriegsuntergewicht hatte sich verschlimmert. »Mein Magen ist immer noch nicht wieder auf der Höhe. Er hat die Terpentinkur nicht verkraftet.« Sie nahm einen langen Atemzug, bei dem sie sich an der Tischkante festhalten musste. »Ich hoffe, du gehst ab jetzt nicht mehr in die Kaserne?« Ursel zuckte mit den Schultern. »Deine Mutter hatte recht, ich hätte nicht gehen sollen. Es hat mich kein einziger von den Soldaten im Krankenhaus besucht. So viel war ich ihnen dann doch nicht wert.« »Das tut mir leid«, murmelte Lotte. »Dein Alexei wäre sicher gekommen. Wann siehst du ihn wieder?« »Gleich. Wir treffen uns in Wölfnitz und schauen uns einen Film an. Wie spät ist es?« 5:15 hieß es gerade im Radio. »Oh, ich muss los!« Sie schob den letzten Bissen Brot zwischen die Zähne und flog förmlich durch das Treppenhaus hinunter. Durch die Stadt ging es in den Dresdner Westen, wo in der Kesselsdorfer Straße 114 vor kurzem die Filmbühne Wölfnitz eröffnet hatte. Da sie zu viel Aufmerksamkeit erregten, wenn sie gemeinsam unterwegs waren, trafen sie sich dort. An der Straßenbahnhaltestelle wartete Alexei auf sie. »Bereit für russische Kultur?«, fragte er, lässig an das Haltestellenschild gelehnt. Lotte lachte und schüttelte den Kopf. »Ich weiß nicht, was du dir vorstellst, aber von einem einzigen Film werde ich die russische Sprache sicher nicht lernen.« »Njet, der Film ist auf Deutsch.« »Synchronisiert?« »Da«, Alexei nickte. »Da, njet, spasibo, dabrai vesha.« Sie hackte sich bei ihm ein und er führte sie über die Straße zur Filmbühne. »Siehst du, du lernst. Ist nicht schwer. In Zeitlupe, in Zeitlupe.« Nachdem Alexei ihre Tickets bezahlt hatte, ging es nach oben in den ehemaligen Ballsaal, in dem man 800 Sitze aus einem abgebrannten Kino geschleppt hatte. Der Saal verriet noch etwas von der Pracht des alten Dresden der Kaiserzeit, aber die Farbe blätterte hier und da von den Wänden ab und hässliche Glühbirnen baumelten in einfachen Lampen von der Decke. Früher hatten hier bestimmt prächtige Kronleuchter gehangen. Sie ließen sich in eine der letzten Reihen in den Kinosessel fallen. Erstaunlich viele Menschen füllten bald den Raum. Scheinbar waren selbst russische Filme eine dankbare Ablenkung in diesen Zeiten. Der Saal war nicht abschüssig, daher saßen die meisten lieber vorne. So waren sie ungestört. Als der Titel über die Leinwand flackerte und eine Stimme Iwan der Schreckliche sagte, spürte Lotte Alexeis Schulter an ihrer. »Die Musik ist schon gut. Na, na, na, na, na.« Sie lächelte ihn an, ihre Schulter keinen Zentimeter bewegend. Sein Blick war nach vorne gerichtet, aber sein Gesicht war nah an ihrem. Lotte wollte mit ihm reden, wollte, dass er ihr alles erklärte. Sobald das erste Bild über die Leinwand flackerte, fragte sie daher, »Warum hat die Krone denn Fell?« »Ich weiß nicht. Wahrscheinlich, weil sehr teuer und edel. ist Zobelfell. Juwelen, aufwendige Kostüme und Schauspieler, die ihre Augen zu weit aufrissen, zitterten als leuchtende schwarz-weiße Bilder an der Wand. Nach der Krönungszeremonie sang jemand ein tiefes, vollklingendes Lied, so wie sie es schon einmal von Alexei gehört hatte. Dann überschüttete man den neuen Herrscher mit Münzen. Das Politische verstand Lotte nicht ganz. Mit den Bojaren und Oprichniki kam sie nicht mit, aber Alexei erklärte ihr alles leise, sein Mund dicht an ihrem Ohr. Als Kind habe ich »Der silberne Fürst« von Alexei Tolstoi gelesen, wo alle vorkommen. Erst weil der Autor so heißt wie ich, aber dann ist mein Lieblingsbuch geworden. Das musst du mir einmal zum Lesen geben. Bildete sie sich das nur ein oder rückte er ein Stück näher an sie heran? Lottes Herz klopfte und sie vergaß den Film für eine Weile, bis plötzlich Explosionen krachten und Rauchschwaden in den Himmel zogen. Sie zuckte unwillkürlich zusammen. Sie hatte schon länger nicht mehr an die Bombennacht im Februar gedacht. Doch jetzt zogen die Erinnerungen wieder in ihr hoch. Die Flammen, die schwangere Frau, die Toten. Eine Hand umfing beruhigend die ihre und ließ die Erinnerungen zu Staubwolken zerfallen. »Alles in Ordnung?« fragte Alexei. »Selbst im Film führen sie noch Krieg. Hatten wir davon nicht schon genug?« Er sah sie nachdenklich an. »Du hast recht. Krieg machen keine Helden. Ertöten sie.« Sie nickte, gebannt von seinem liebevollen Blick. Seine markanten Gesichtszüge, übersät von Bartstoppeln. Das Flackern der Leinwand spiegelte sich in seinen Augenwinkeln. Anscheinend hatte er den Film genauso vergessen wie sie. Lotte. Er sah auf ihre Hand und legte seine zweite noch darauf. Ich wissen nicht, ob Gott für uns irgendeinen Weg hat, den wir zusammen gehen können. Aber falls ja, bin ich ihm sehr dankbar. Er hätte in diesem Moment nichts Schöneres und Traurigeres zugleich sagen können. Sie lehnte ihre Stirn gegen die seine und schloss die Augen. Alexei, all ihre Sehnsucht der letzten Monate lag in diesem kleinen Wort, all ihr Hoffen, Bangen, die Schmetterlinge und Furcht im Bauch. Seine Lippen fanden ihre. Die Hände wanderten in ihren Nacken und er zog sie näher an sich. Alles in ihr zog sich zu ihm hin, wollte, dass dieser Kuss niemals endete, dass ihr gemeinsamer Weg niemals endete. Und doch wusste sie, dass nichts in Stein gemeißelt war. Er war kein freier Mann, der hingehen konnte, wo es ihm beliebte. Und sie konnte ihm nicht folgen, wohin er abkommandiert wurde. Sie hob ihre Hand zu seinen Wangen und fühlte das feine Kratzen der Bartstoppeln. Er löste sich von ihr, um sie anzusehen. »Es tut mir leid, ich...« »Nicht entschuldigen.« Ihr Finger glitt von seiner Wange über seinen Mund. »Falls uns jemand melden...« Lotte blickte tief in seine besorgten Augen. Sie wollte gar nicht wissen, was passieren konnte. »Wenn gut läuft, werde ich versetzt. Wenn schlecht läuft, behauptet man, wir sind Spione und dann Gefängnis oder Gulag.« Sie schüttelte den Kopf. »Wir fliehen. Wir gehen irgendwo hin, wo wir gemeinsam leben können. Gefährlich. Lebensgefährlich. Besser, du vergisst mich.« Doch entgegen seiner Worte hielt er sie noch fester. »Das kann ich nicht.« Mit einem traurigen Lächeln zog er sie an sich und küsste sie erneut. »Vielleicht das letzte Mal«, schoss es Lotte durch den Kopf.

Alexei steckte sich eine Pirogge zwischen die Zähne und kaute genüsslich. Mit einem Ohr lauschte er dem Gerede seiner Kameraden in der gefüllten Kantine, aber in Gedanken war er bei Lotte. Er hatte sich überwältigen lassen von der Sehnsucht nach ihr. Es war nicht weise gewesen. Trotzdem fiel es ihm schwer, den Kuss zu bereuen. Wer hätte es gedacht, dass ihm ein deutsches Mädchen so den Kopf verdrehen könnte? Am liebsten würde er sie heiraten. Aber wo war das möglich? Er müsste desertieren und irgendwohin mit ihr fortgehen. Doch sie aus ihrer Familie reißen? Wäre das nicht selbstsüchtig von ihm? Plötzlich legte sich eine schwere Hand auf seine Schulter. Petrov? Taktokno. Jawohl, Herr Leutnant. Alexei nahm eine stramme Haltung ein und salutierte. Mitkommen, der Oberst möchte Sie sprechen. Taktokno. Alexei stand auf und folgte dem Adjutanten durch die langen Gänge der Kaserne. Vor der Tür des Büros blieb der Adjutant stehen und nickte ihm zu. Alexeis Hand zitterte, als er nach der Türklinke griff. Er zog seine Finger zurück und schüttelte sie einmal fest. Bloß keine Schwäche zeigen. Das mochten die Vorgesetzten gar nicht. Dann trat er ein. Der Oberst saß über einem Stapel Papiere gebeugt und sah nicht auf. Leutnant Alexei Michailowitsch Petrov? Taktokno. Sie werden zur Transportbrigade versetzt. Morgen früh begleiten Sie einen Zug mit Waren nach Russland. Dafür müssen Sie sofort abreisen. Der Zug fährt nicht aus Dresden ab. Packen Sie Ihre Sachen. Taktokno. Alexei blieb in der strammen militärischen Haltung stehen, aber innerlich fiel alles in ihm zusammen wie ein Kartenhaus. Weg aus Dresden, wieder zurück nach Russland. Er wollte nicht, ganz und gar nicht. Ist noch etwas? Alexei spannte jeden seiner Muskeln an. Darf ich fragen, ob es einen Grund gibt? Sie mögen die Dresdner Mädels zu sehr. Seien Sie froh, dass ich Sie nicht ins Gulag schicke. Abtreten. Taktokno. Mit zentnerschwerem Herzen packte er seine Sachen aus dem Spind in einen Rucksack. Er würde sich nicht noch einmal von Lotte verabschieden können. Bei der ersten Gelegenheit würde er ihr einen Brief schicken und alles erklären. Ob er sie je im Leben wiedersehen würde?

Unterwegs trennten sich die beiden Frauen. Lotte wollte noch zum Hauptbahnhof in der Hoffnung, dass sie dort auf dem Schwarzmarkt ein bisschen Wolle erstehen konnte. Der kleine Peter brauchte dringend größere Kleidung. Auf dem Wiener Platz vor dem zerbombten Bahnhofsgebäude, in dem notdürftig der Zugverkehr wieder aufgenommen worden war, herrschte reger Betrieb. Die Händler mit den Waren erkannte Lotte leicht. Sie trugen gute Hosen. Außerdem dicke Mäntel und Taschen, die sie öffneten, sobald die Luft rein war, um jemanden ihre Waren feilzubieten. Und wenn die Polizei auftauchte, löste sich das Treiben immer in wenigen Sekunden in Luft auf. Männer, Frauen und Kinder standen alle eng beieinander, als würden sie sich unterhalten. Aber Lotte wusste natürlich, worum es in Wirklichkeit ging. Hoffentlich kam heute keine Razzia und sie fand etwas Wolle. 2 Kaffeekannen, gefertigt aus alten Panzerfäusten, wollte sie heute zum Handel anbieten. Die eine trug sie in der Hand, die andere unter dem Mantel. Es waren schöne Stücke, dafür sollte sie etwas bekommen. Es wäre ihr zwar lieber gewesen, alles legal zu verkaufen und dann legal wieder einzukaufen, aber an Wolle über den normalen Markt zu kommen, war nun mal nahezu unmöglich. Sie stürzte sich in die Menschenmenge, zeigte die Kaffeekanne und suchte jemanden mit Wolle. Tatsächlich. Nach einer Viertelstunde hatte sie sich schöne weiße Wolle eingetauscht, die sie gleich in den Ausschnitt ihres Kleides steckte, um sie zu verbergen. Sie wollte sich gerade verdünnisieren, als sie eine tiefe Stimme vernahm. »Ich habe es eilig. Ich muss zu meinem Mädchen.« Lotte erstarrte. Das konnte nicht sein. Nein, sie musste halluzinieren. »Das seien viel zu teuer. Machen Sie ein vernünftig Angebot.« Sie täuschte sich nicht. Irgendwo hier musste er sein. Lotte schob sich durch die Menschen hindurch, der Stimme entgegen. »Ja, das ist gut. Hier, nehmen Sie.« Da war er. Sie konnte ihn von der Seite sehen, seine breiten Schultern, das kantige Gesicht. Er schob dem Mann Geldscheine zu, der gab ihm etwas Kleines, was Alexei sofort in seiner Manteltasche verschwinden ließ. Er trug zivil, und Lotte wurde bewusst, dass sie ihn bisher immer nur in seiner Uniform gesehen hatte.

0: gleich platzen vor Glück. »Was machst du hier? Ich dachte...« Ihr traten Tränen in die Augen, und nun zog er sie doch an sich. Sie genoss seinen Duft, die Wärme seiner Umarmung und ließ sich ganz in seine Arme fallen. »War es wirklich?« »Du bist hier, du bist wirklich hier!« Atemlos presste sie sich an ihn. »Es war eine Odyssee hierher. Ich bin gerade am Hauptbahnhof angekommen. Oh, Alexei!« Er legte ihr den Arm um die Schultern, damit sie ja nichts trennte, und schob sich mit ihr durch die Menschenmenge, irgendwohin, weg von den Menschen, durch die Seitengassen und Ruinen. Lotte achtete gar nicht darauf. Endlich hatte er eine Nische gefunden, wo sie ungestört waren. Er zog sie wieder in die Arme und wollte sie gar nicht loslassen. »Wie lange bleibst du?« hauchte sie. Er durfte nicht wieder gehen, nie wieder. »Wenn es geht, für immer. Und falls ich gehen muss, dann nehme ich dich mit. Überall, ich komme überall hin mit.« Sie sah zu ihm auf. Liebevoll nahm er ihr Gesicht in seine großen Hände und küsste sie. Ihr Herz schien zu bersten. Sie schlang ihre Arme um seinen Hals und schmiegte sich an ihn, so nah sie konnte. Als sich ihre Lippen voneinander trennten, blieben sie trotzdem nah aneinander, atemlos lachend, ihr Glück kaum fassend. »Es ist Wunder. Ich bin nach Dresden versetzt, aus der Armee entlassen, als Dolmetscher und zivil. Das ist wirklich ein Wunder.« Die Tränen wollten schon wieder in ihr aufsteigen, Tränen des Glücks und der Dankbarkeit. »Hier, ich habe das für dich gekauft.« Er fischte in seiner Jackentasche und zog einen schmalen Silberring hervor. »Lotte, willst du...« »Für mich?« quiekte sie und hielt ihm ihre linke Hand hin. »Ja, also...« Er drehte den Ring zwischen den Fingern und schien nach Worten zu suchen. »Ich brauche die andere Hand.« »Wieso?« fragte Lotte irritiert, und plötzlich überkamen sie die Zweifel. »War das ein Heiratsantrag? Oder ein Freundschaftsring? Gab es in Russland andere Traditionen, die sie nicht kannte?« Sanft nahm er ihre rechte Hand. »Willst du mir heiraten?« »Mich, ich meine mich.« Erleichtert lachte Lotte auf und streckte ihm wieder die linke entgegen. »Oh, und ich dachte schon. Aber dann brauchst du doch die linke Hand. Den Verlobungsring trägt man links.« »Was? Nein, rechts.« Er schüttelte den Kopf und blickte dann verwirrt auf ihre Hände. »Also, willst du?« »Aber natürlich, ja, auf jeden Fall.« Sie schlang einfach beide Hände um seinen Nacken und küsste ihn. »Gut, ich dachte, du lachen mich aus«, murmelte er grinsend, als sie seinen Mund wieder freigab. Dann nahm er ihre Hände von seinem Nacken und hielt sie zärtlich zwischen den seinen. »Also, links oder rechts?« »Nach deiner Tradition, rechts, wobei, halt. Dann denkt meine Familie, ich sei durchgebrannt.«
1: »Durchgebrannt?«
0: »Ich hätte ganz schnell geheiratet.« »Ach so, nein, damit warten wir noch einen Monat.« Nun musste sie wieder lachen. »Das ist ganz schön schnell für deutsche Verhältnisse. Hier wartet man ein Jahr.« »So lang?« Er sah sie entsetzt an. »Ich müssen eine schöne Wohnung finden, aber so lange dauern das nicht.« Sie kicherte und küsste ihm den entsetzten Gesichtsausdruck vom Gesicht. »Lass uns einen Kompromiss machen. Ich trage den Ring links nach deutscher Tradition und wir heiraten nach russischer Tradition schon bald.« Alexei nickte und schmunzelte zufrieden. »Das ist eine gute Kompromiss.« Er entschied sich für ihre linke Hand und quetschte das Schmuckstück über ihren Ringfinger. Der Ring musste einem Kind gehört haben, so eng war er, aber so verlor sie ihn wenigstens nicht. »Vielleicht finden ich einen schöneren. Er ist perfekt.« Sie ließ sich wieder in seine Arme fallen.

Also ein bisschen schnürt er mir das Blut schon ab, aber das halte ich schon aus. Alexei lachte aus vollem Halse. Nein, nein, das geht nicht. Er versuchte, den Ring wieder zu lösen, doch er steckte fest. Ich kaufe dir einen anderen. Ach, einmal aufschneiden und ein Stück Silbergabel dazwischen schmieden, das wird schon nicht so schwierig sein. Ich habe schon fast vergessen, meine Lotte kann alles. Ein Sonnenstrahl fiel durch ein Ruinenfenster auf ihre Nische. Lachend und weinend hielten sie einander fest, entschlossen sich, nie wieder loszulassen. Sie wussten nicht, wie viel Zeit vergangen war, als ein älterer Herr an ihrer Nische vorbeiging und ihnen einen pikierten Blick zuwarf. »Komm, lass uns gehen«, wisperte Lotte, als der Mann vorbeigegangen war. Und sie traten zurück in die Gasse. Am liebsten wäre sie eng umschlungen mit Alexei hier entlang gelaufen, doch sie fürchtete sich vor noch mehr bösen Blicken. Daher hakte sie sich bei ihm unter und schmiegte sich nur bei ihm an, wenn niemand zu sehen war. »Meine Mutter wird vom Küchenstuhl fallen, wenn wir ihr das erzählen. Aber wenigstens bin ich nicht unverheiratet schwanger. Das werde ich ihr als Pluspunkt vorhalten.« »Und mehr Platz in kleiner Wohnung«, grinste er. »Genau«, lachte sie. »Ich sehe sowieso nur Pluspunkte, wenn wir heiraten. Und schon bald. Ich freue mich darauf.« »Müssen man bei euch auch Braut zu Hause abholen und freikaufen?« »Was?« »Na, bezahlen. Kalim, Brautpreis.« »Ich bin doch keine Kuh«, Lotte piekte ihn gut gelaunt in die Seite. »Natürlich nicht.« Er zuckte lachend mit den Schultern. »Ich will nicht falsch machen. Nicht, dass ich dich nicht heiraten dürfen.« Bei uns wartet der Bräutigam vorne in der Kirche auf die Braut. Er muss eigentlich nichts machen, außer an der richtigen Stelle »Ja, ich will« sagen. Eigentlich zahlt sogar die Familie der Braut die Hochzeit. Aber dann gäbe es bei uns höchstens Kartoffelsalat. »Dann besser ich zahlen.« »Vielleicht lässt mich Ursel ihr Kleid aus Fallschirmseide tragen. Das könnte als Brautkleid durchgehen.« Er grinste. »Du kannst auch in Latzhose kommen. Stört mir nicht.« »Aber mich«, entrüstete sich Lotte. »Wir finden bestimmt schönes Brautkleid für dich«, versicherte er ihr liebevoll. Sie lehnte lächelnd ihren Kopf an seine Schulter. Doch diesen Mann würde sie im Notfall auch in Latzhose heiraten. Es würde noch so viel zu planen und zu bedenken geben, aber das war gerade alles nicht wichtig. Bestimmt kamen auch noch einige Herausforderungen in diesem Leben auf sie zu, aber Lotte machte sich darüber keine Sorgen. Nach dem, was sie alles schon durchgestanden hatten, würden sie jede Herausforderung meistern. Sie spazierten ziellos durch die freigeräumten Straßen der zertrümmerten Stadt, und wenn Lotte die Augen schloss, konnte sie sich vorstellen, wie es einmal wieder aussehen würde. Wieder aufgebaut an manchen Stellen wie früher, an manchen anders oder sogar besser. Hier würden wieder Kinder spielen, Mütter einkaufen, Autos rasen und Pärchen flanieren. Da war Lotte sich sicher. Die Hoffnung hatte sie bis hierher getragen und würde sie auch weitertragen.

Saskia Klingelhöfer las heute aus dem Roman »Uns trägt die Hoffnung« von Sylvia Baron. Er ist im Brunnen Verlag erschienen, hat rund 350 Seiten und kostet 18 Euro. Es lohnt sich, mal das ganze Buch zu lesen, denn hier im Lesezeichen konnten wir ja nur einige wenige Auszüge präsentieren. Ich empfehle Ihnen allerdings, zunächst Band 1 zu lesen, »Uns führt der Mut«. Hier nimmt die Geschichte von Familie Kaiser ihren Anfang und manches Detail im zweiten Roman bleibt unverständlich, wenn man den ersten nicht kennt. Im Herbst wird noch ein dritter Band erscheinen, in dem die Geschichte der Familie Kaiser weitererzählt wird. Der Titel »Uns gehört der Morgen«. Also jede Menge Lesestoff für Freunde historischer Romane. 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In Ihrer Buchhandlung vor Ort können Sie die Bücher natürlich auch bekommen. Tschüss und das wie dann ja, sagt Sabine Bohn.

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1: Von Thomas Weiß. Gottes Segen sei die Insel, auf die du dich rettest, wenn dein Schiff gesunken ist. Gottes Segen sei die Hütte, in der du dich birgst, wenn die Nacht hereingebrochen ist. Gottes Segen sei der Stab, der dich stützt, wenn die Füße nicht mehr wandern mögen.

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2: Zu Beginn des Tages laden wir Sie ein, das Gebet Martin Luthers aus seinem Morgensegen mitzubeten.
3: Das walte Gott Vater, Sohn und Heiliger Geist. Amen. Ich danke dir, mein himmlischer Vater, durch Jesus Christus, deinen lieben Sohn, dass du mich diese Nacht vor allem Schaden und Gefahr behütet hast. Und bitte dich, du wollest mich diesen Tag auch behüten, vor Sünden und allem Übel, dass dir all mein Tun und Leben gefalle. Denn ich befehle mich, meinen Leib und Seele und alles in deine Hände. Dein heiliger Engel sei mit mir, dass der böse Feind keine Macht an mir finde. Amen.

0: Angedacht.
1: Träume. Daika Krenz aus Altenburg spricht über eine besondere Weise, wie Gott zu uns reden kann.
2: Je älter ich werde, je intensiver träume ich. Oder vielleicht kommt es mir nur so vor. Aber im Moment beschäftige ich mich ein wenig damit. Angeblich haben wir pro Nacht 4 bis 6 Träume. An einige können wir uns erinnern, an andere nicht. Der heutige Stand der Forschung ist, dass es 2 Schlafphasen gibt. In der einen wird eher geträumt, in der anderen weniger. In der REM-Schlafphase, das kommt vom Englischen und ist die Abkürzung für die rasche Augenbewegung, steigt der Blutdruck und der Puls des Schlafenden an. Hier werden mehr Träume produziert als in der Non-REM-Phase, in der die Körpertemperatur und der Blutdruck sinken und man kaum träumt. Das Traumgeschehen handelt häufig von Dingen und Ereignissen, die theoretisch unmöglich oder in der Wachrealität unwahrscheinlich sind. Sie können aber auch realen Abläufen entsprechen. Wir alle haben unsere Erfahrungen mit den Träumen. Gerne würde ich jetzt mit Ihnen in ein Gespräch kommen über Ihre Erfahrungen mit den Träumen und mit dem Träumen. An welche Art von Träumen können Sie sich besonders gut erinnern? Können Sie sich erklären, wann und warum Sie bestimmte Dinge geträumt haben? Hat Sie der Traum am Tag danach beeinflusst? Gibt es Träume, die Sie nicht gerne anderen erzählen würden? Gibt es Träume, die Sie so richtig glücklich machen? Gibt es Träume, die Sie so richtig herunterziehen? Gibt es Träume, die sich immer wiederholen? Ins Gespräch können wir auf diese Art und Weise leider nicht kommen. Aber ich kann meine Gedanken mit Ihnen teilen. Ich selbst träume oft. Meist Dinge, an die ich mich gerne erinnere, falls ich morgens noch weiß, dass ich sie geträumt habe. Und ich weiß, dass ich manche Träume habe, weil mich etwas vorher sehr beschäftigt hat. Doch auch solche Träume vergesse ich schnell. Wenn ich aber einen Traum jemandem erzähle, also ihn verbal noch einmal durchgehe, vergesse ich ihn nicht so schnell. So wie ich herausgelesen habe, wird schon ewig an den Träumen herumgeforscht. Wann träumt man, was und warum? Christen machen sich seit jeher Gedanken auch in die Richtung, ob Träume von Gott geschickt werden und ob uns etwas zu sagen haben. Vermutlich werden wir es nicht erforschen können. Aber es kann nicht schaden, sich die Stellen in der Bibel anzuschauen, in denen schwarz auf weiß steht, dass Gott bestimmten Menschen einen Traum gab. Möchten Sie mit mir eine Reise durch Gottes Wort machen und mit mir diese Träume anschauen? Ich fand folgende Beispiele mit jeweiligen Bedeutungen. Im 1. Buch Mose, Kapitel 20, steht die Geschichte von Abraham und Sarah in der Stadt Gerar. Der König dieser Stadt, Abimelech, bekommt einen Traum von Gott. Dieser warnt ihn darin, Sarah zu seiner Frau zu nehmen. Zwar gab Abraham sie als seine Schwester aus, es änderte aber nichts an der Tatsache, dass es Ehebruch gewesen wäre und mit dem Tod enden müsste. Gott warnte also durch den Traum vor einer großen Sünde und ihren Folgen. Abimelech erkannte, dass dieser Traum wirklich von Gott war und ließ Sarah gehen. Im 1. Buch Mose Kapitel 28 lesen wir von dem Traum Jakobs. Jakob ist auf der Flucht vor seinem Bruder Esau und dessen Rache. Eine ungewisse Zukunft ist vor ihm, obwohl er den Segen seines Vaters bekam. Im Traum stellt sich Gott zu ihm und verspricht ihm eine segensreiche Zukunft mit zahlreichen Nachkommen. Jakob erkennt, dass dies nicht nur ein Wunschtraum war, sondern eine echte Zusage Gottes. Er baut ihm ein Altar und wird erst viele, viele Jahre später erfahren, wie Gott Recht behielt. Und dabei spielt ein weiterer Traum eine Rolle. Im ersten Buch Mose Kapitel 31. Laban würde Jakob nicht einfach mit seinen zwei Töchtern zurück in die Heimat ziehen lassen. Aber Gott ließ auch Laban im Traum sagen, dass er sich davor hüten soll, Jakob deshalb zu bedrohen. Und auch er nahm diesen Traum ernst und ließ Jakob ziehen. Eine Predigt für sich wären die Träume, die in der Geschichte Josefs, des Sohnes von Jakob, eine Rolle spielten. Träume, die auf die Bedeutung Josefs für die Familie hingewiesen haben. Träume, die den Ausgang zweier Lebenslagen zeigten. Einen glücklichen bei dem Mundschenk des Pharao und einen tödlichen bei seinem Bäcker. Träume, die dem Pharao gegeben wurden, damit sein Volk vor dem Hungertod bewahrt bleibt. Bei all diesen Träumen in der Geschichte um Josef benutzte Gott bestimmte Bilder, die nicht so einfach als Lösungen zu erkennen waren. Ohne die Gabe der Deutung dieser Träume, die Gott Josef gab, hätte sie niemand verstehen können. Und in der Bibel geht es chronologisch gerade so weiter. Im Buch Richter, Kapitel 7, steht die Geschichte von Gideon und dem Kampf gegen die Midianiter. Gideon hört zufällig von einem Traum, den einer der Feinde hatte. Ein riesiges Brot rollte auf die Zelte und zermalmte sie. Dass dies für Gideon ein Zeichen zum Angriff mit sicherem Sieg war, konnte nur Gottes Geist bewirken. Traum als Ermutigung und Bestätigung. Und schon sind wir bei Salomo, nachzulesen im ersten Buch Könige Kapitel 3. Salomo wurde nach seinem Vater David König über die Israeliten. Er fühlte sich zu jung und unerfahren für diese Aufgabe, aber er liebte Gott. Und so ließ ihn Gott nicht alleine mit dieser Verantwortung. Im Traum fragte Gott Salomo: Was wünschst du dir von mir? Ich möchte es dir geben. Was würden Sie sich in so einer Situation wünschen? Glück? Gesundheit, Siege? Salomo schilderte Gott die Lage, in der er sich befand, und bat ihn nur um ein gehorsames Herz. Das gefiel Gott, und er versprach Salomo all das, was er sich zum gerechten Regieren wünschte. Da wachte Salomo auf und erkannte, dass dieser Traum von Gott war. Er brachte ihm dafür Brand- und Dankopfer dar. Traum als ein Gespräch zwischen Gott und Mensch. Hier und dann Daniel. Hier kommen wir zu Träumen, die bis heute an Bedeutung nicht verloren haben. Auch dieses Kapitel wäre eine Predigt für sich. Der feindliche König Nebukadnezar träumte Dinge,

um Weltmächte, die kommen und gehen, und es geht um den Herrn, der kommen wird. Und wir wissen, dass er, nämlich Jesus Christus, bereits gekommen ist und auch ein zweites Mal kommen wird. Dann werden alle bestehenden Reiche fallen und nur Gottes Reich wird aufgerichtet werden. Träume, die eigentlich Vision für die Zukunft waren. Das alles waren Träume, von denen wir im Alten Testament lesen. Und was ist mit den Träumen danach, als Jesus als Mensch auf die Welt kam? Auch hier spielten sie eine große Rolle. Gerade weil es um die Geburt von Jesus geht. Dieses wichtige und angefochtene Ereignis begleitet Gott ganz besonders. Wie sonst hätte Josef, Marias Verlobter, geglaubt, dass das Kind unter Marias Herzen von Gott selbst ist? Gott musste ihm das im Traum klar machen. Sonst hätte Josef Maria zu ihrem Schutz sicher verlassen. Gott musste auch den Sternforschern, die Jesus in Bethlehem besucht haben, im Traum befehlen, nicht mehr zurück zu König Herodes zu gehen. Denn dieser wollte unbedingt wissen, wo er den neuen König finden könnte, um ihn zu töten. Sie verstanden den Wink Gottes und wählten für ihre Heimreise einen anderen Weg. Um dem tödlichen Treiben des Herodes wirklich zu entfliehen, bedürfte es eines weiteren Traums Gottes an Josef. Er soll mit Maria und dem Kind nach Ägypten fliehen. Natürlich gehorchte Josef nach all den guten Erfahrungen, die er seither mit den Träumen machte. Genauso wie er auch gehorchte, als er später wieder träumte, dass er zurück nach Israel kommen durfte. Der hasserfüllte Herodes war tot. Das alles waren Träume, die dazu dienten, das Leben des kleinen Jesus zu erhalten. Er musste ja heranwachsen und reifen und dann Gottes weiteren Willen zu erfüllen. Bis zum bitteren Ende am Kreuz. Gott sei Dank, aber ist er nicht im Grab geblieben, sondern lebt bis heute. Und er wird einmal wiederkommen und die Menschen von all den Ungerechtigkeiten, die bis heute herrschen, erlösen. Bis dahin braucht er aber uns Christen, um all seine Botschaften weiterzutragen. Aber zurück zu unserem Thema Träume. Mir ist aufgefallen, dass in der Bibel Träume, die Gott bestimmten Menschen schenkte, vor allem im Alten Testament vorkommen. Im Neuen eben die, die wir gerade betrachtet haben. Später lesen wir auch noch von nächtlichen Anweisungen Gottes an bestimmte Menschen. Hier wird aber eher von Visionen gesprochen. Das gilt bestimmt auch Ihnen und auch mir. Ich bin mir nicht sicher, ob Gott heute noch zu uns Christen durch Träume sprechen muss. Wir haben sein Wort und wir haben seinen Heiligen Geist. Dadurch können wir alles Nötige erfahren. Ich weiß aber, dass Gott trotzdem heute noch Träume benutzt. Ich habe darüber aus der muslimischen Welt Berichte gehört. Jesus zeigte sich dabei bestimmten Menschen im Traum und sie fingen an ihn zu glauben. Ohne jemals eine Bibel in der Hand zu haben, ohne irgendwelchen Missionaren zu begegnen. Wie wunderbar und traumhaft. Danke, dass Sie mich bei meiner Reise durch die Träume in der Bibel, aber auch durch meine Gedanken zu den Träumen heute begleitet haben. Es ist und bleibt ein unerforschtes Thema, aber ein Thema, das uns alle täglich, nein, eher nächtlich begleitet. Träumen Sie etwas Schönes heute Nacht.

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2: Menschenfurcht. An was denken Sie bei diesem Wort? Ich denke daran, wie ich morgens vor dem Spiegel stehe und überlege, ob ich das so anziehen kann. Daran, wie ich manchmal meine Meinung zurückhalte, aus Angst vor den Reaktionen. Oder daran, wie ich die Straßenseite wechsle, um jemandem nicht zu begegnen. In verschiedenen Lexika kommt der Begriff Menschenfurcht immer im Zusammenhang mit der Gottesfurcht vor. Da heißt es zum Beispiel, die Furcht vor Menschen, zum Unterschied von der Gottesfurcht, in engerer Bedeutung die ungeordnete oder unerlaubte Furcht vor Menschen, besonders in der Gottesgelehrsamkeit. Menschenfurcht ist zumeist nicht zielführend und kann manchmal Gutes verhindern. Aber unerlaubte Furcht im Unterschied zur Gottesfurcht? Klingt irgendwie ziemlich anspruchsvoll. Vor allem, wenn ich daran denke, wie präsent die Menschenfurcht in meinem Alltag ist. Deshalb bin ich froh, dass die Bibel diese Gottesgelehrsamkeit, von der in der Definition die Rede ist, durchbricht. In den Sprüchen Salomos nämlich wird im Blick auf die Menschenfurcht ein anderes Bild verwendet, das viel erhellender und aufschlussreicher ist. In Kapitel 29, Vers 25 heißt es: Menschenfurcht stellt eine Falle. Wer aber auf den Herrn vertraut, ist in Sicherheit. Es ist kein Mahnspruch, wie sie an anderen Stellen des Sprüchebuchs zu finden sind, sondern ein Aussagespruch. Er enthält eine Weisheit, aber er zwingt niemanden dazu, diese Weisheit zu übernehmen. Menschenfurcht stellt eine Falle. Wer aber auf den Herrn vertraut, ist in Sicherheit. Was genau meint hier Menschenfurcht? Mit dem hebräischen Wort für Furcht ist an anderen Stellen tatsächlich Angst und Schrecken gemeint, aber auch Mühe und Sorge. Das hebräische Wort für Mensch wird vor allem dann gebraucht, wenn es um die Geschöpflichkeit des Menschen geht. Aber was grammatikalisch offen bleibt, ist, ob es sich um die Angst der Menschen handelt, also um menschliche Ängste, oder ob es sich um die Angst vor Menschen handelt. Was wären Ängste des Menschen? Vielleicht sind es die, die auf das Menschsein, auf unsere kleine Welt bezogen sind. Ängste, die es nur aus menschlicher Perspektive gibt, nicht aus der Perspektive Gottes. Diffuse Zukunftsängste, Ängste vor Veränderungen oder vor falschen Entscheidungen. Ängste, die oft unbegründet sind. Ängste, die uns vor Augen führen, wie menschlich wir sind. Und die Angst vor anderen Menschen? Ist sie nicht vielleicht die menschlichste aller Ängste? Weil jeder Mensch sich in irgendeiner Weise davon leiten lässt, was andere denken, wie andere reagieren. Oder ist sie die menschlichste aller Ängste, weil sie vollkommen grundlos ist? In beiden Fällen wird hier die Angst zur Falle. Auch ich merke im Nachhinein immer wieder, wie mich die Angst vor anderen und ihren Gedanken in meinem Handeln einengt, wie sie mich feststecken lässt und mich hindert, frei zu sein. Angst hindert mich, das zu sagen, was ich denke und so zu handeln, wie ich möchte. Sie hindert mich daran, ich selbst zu sein. Eine Falle hat es außerdem an sich, dass sie heimtückisch ist. Ich bin selbst auf der Lauer vor den Gedanken anderer und merke nicht, wie sich dabei die Schlinge blitzschnell zuzieht. Die Schlinge, die ich mir selbst gelegt habe. Aber der Vers bleibt nicht bei der Falle stehen, denn es heißt weiter: Wer auf den Herrn vertraut, ist in Sicherheit. Dieser gegensätzliche Aufbau betont, dass das Gegenteil von Falle die Sicherheit ist. Aus menschlicher Sicht wäre doch das Gegenteil vom Gefangensein erst einmal die Freiheit. Und wir Menschen dürfen frei sein von der Angst. Aber der Vers zeigt, dass Gott uns nicht in der Freiheit allein lässt. Er will uns viel mehr geben als Freiheit, nämlich Sicherheit. Und ist Sicherheit nicht auch das, wonach ich mich in der Angst eigentlich am meisten sehne? Wie heißt es in dem Vers: Wer aber auf den Herrn vertraut, ist in Sicherheit? Hier steht nicht: Wenn ich Gott fürchte, bin ich sicher, sondern wenn ich ihm vertraue. Und das steht im Gegensatz zur Definition vom Anfang. Nicht Gottesfurcht statt Menschenfurcht. Es ist das Vertrauen, der Glaube, der mir Sicherheit gibt, mich trittsicher macht, mir hilft, den Blick auf Gott zu richten. Dieses Vertrauen kann mir die Angst vor Menschen nehmen. Das klingt so einfach Und doch ist der Schritt von der Angst zum Vertrauen so schwer. Auch wenn ich tausendmal höre, dass meine Ängste grundlos sind. Und wenn ich es einmal schaffe, den Schritt zu gehen, dann heißt das nicht, dass ich die nächsten tausend Male nicht wieder in die Falle tappe. Aber das Tröstende ist, der Vers ist keine Entweder-Oder-Aussage. Und er bietet auch nicht zwei verschiedene Alternativen an, zwischen denen ich wählen muss. Entweder ich sitze in der Falle oder, wenn ich es schaffe, allein Gott zu vertrauen, bin ich sicher. Ich denke, Gottes Schutz ist keine Alternative, die nur denen angeboten wird, die schon einen Schritt weiter sind. Nein, Gottes Schutz, die Sicherheit, die er gibt, ist Realität. Und er ist auch da, wenn ich mal wieder in die Falle gerutscht bin. Er ist da, wenn ich die Straßenseite wechsle und wenn ich mal wieder etwas sage, nur damit die anderen mich lustig finden. Deshalb habe ich immer wieder die Möglichkeit, dass ich mich doch anders entscheide, doch meine Meinung sage oder Dinge tue ohne Angst vor eventuellen Reaktionen, weil ich mich im Vertrauen auf Gott in Sicherheit weiß.

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1: Wir hören aus dem Alten Testament den Psalm 48.
2: Groß ist der Herr und hoch zu rühmen in der Stadt unseres Gottes auf seinem heiligen Berge. Schön ragt empor der Berg Zion, daran sich freut die ganze Welt, der Gottesberg fern im Norden, die Stadt des großen Königs. Gott ist in ihren Palästen, er ist bekannt als Schutz. Denn siehe, Könige waren versammelt und miteinander herangezogen. Sie haben sich verwundert, als sie solches sahen. Sie haben sich entsetzt und sind davongestürzt. Zittern hat sie da erfasst, Angst wie eine Gebärende. Du zerbrichst die großen Schiffe durch den Sturm vom Osten. Wie wir es gehört haben, so sehen wir es an der Stadt des Herrn Zebaoth, an der Stadt unseres Gottes. Gott erhält sie ewiglich. Gott, wir gedenken deiner Güte in deinem Tempel. Gott, wie dein Name, so ist auch dein Ruhm bis an der Weltenden. Deine Rechte ist voll Gerechtigkeit, dessen freue sich der Berg Zion, und die Töchter Juda seien fröhlich, weil du Recht richtest. Ziehet um Zion herum und umschreitet es, zählt seine Türme, habt gut Acht auf seine Mauern, durchwandert seine Paläste, dass ihr den Nachkommen davon erzählt. Wahrlich, das ist Gott, unser Gott für immer und ewig. Er ist's, der uns führet.
1: Das war der Bibeltext für den heutigen Tag, entnommen aus der großen Hörbibel mit freundlicher Genehmigung der Deutschen Bibelgesellschaft. Hier noch einmal die Bibelstelle. Psalm 48. Gedanken dazu kommen jetzt von Peter Brade aus Katzenellenbogen.
3: Zion, Zion, Zion. Ein Name und drei große Bedeutungen. Eigentlich meint der Begriff Zion so etwas wie einen Schutzwall, eine Befestigung und in diesem Sinne einen Ort der Zuflucht. Ein geschützter Ort also, wo es keine Angst und keine Sorgen gibt. Ein Ort der Hoffnung, an dem Gott alles bestimmt und bestimmend ist. Der Psalm 48 besingt diesen Ort, der aber nicht nur an einer Stelle ist. Der Name wandert und bezeichnet nacheinander verschiedene Orte. Zuerst meint Zion den Berg im Osten-Nordosten Jerusalems. Dort erbaute Salomo den Tempel im Alten Testament. Dann wanderte die Bezeichnung Zion auf den Berg im Südwesten, wo Jesus entscheidende Dinge wirkte. Und die dritte Bedeutung bezieht sich auf die Zukunft und meint mit Zion die Stadt Gottes im Himmel. An allen drei Orten ist Gott den Menschen nahe, im Tempel, in der Gegenwart Jesu und im ewigen Leben. Zion steht also für viel mehr als nur einen Ort. Es steht für die alttestamentliche, die neutestamentliche und die himmlische Beziehung zu Gott. Der Begriff Zion hat aber noch eine vierte Bedeutung geprägt, den Zionismus, der sich für einen jüdischen Staat in der historischen Heimat einsetzt. Und hier ist man mitten in Jerusalem, wo sich heute die heiligen Orte von gleich drei Weltreligionen befinden. Ich schaue auf den mächtigen Gott, der Jesus seinen Sohn auf die Welt schickte. Auf dem Zionsberg, dem Garten Gethsemane, auf Golgatha und dem Ölberg konzentrieren sich in Jerusalem die christlichen Inhalte des Heilsweges. Das letzte Abendmahl, die Kreuzigung und die Auferstehung. Das Erlösungswerk Jesu Christi ist unmittelbar mit diesem heiligen Ort Jerusalem verknüpft, mit Zion in seiner umfassenden Bedeutung. Doch der Reihe nach betrachte ich die drei christlichen Bedeutungen von Zion. Zion, der Berg des Tempelbaus. Der alttestamentliche Tempelberg in Jerusalem ist heute das wichtigste Heiligtum der Juden. David vereinte die 12 Stämme zu einem Königreich, machte Jerusalem zur Hauptstadt, begründete die Hoffnung auf einen Erlöser. David bereitete den Tempelbau vor, den sein Sohn Salomo vollendete. Der Tempel und die Stadt Salomos wird in Psalm 48 besungen. Hinter unbezwingbaren Mauern herrscht Recht und Gerechtigkeit, Freude, Schönheit und Pracht. Diese Stadt ist sicher und ewig und Gott führt das Volk. Zion, der Berg der Kirchengründung. Doch im Südwesten von Jerusalem gibt es den Zionsberg, der heute in allen Karten eingezeichnet ist. Der Name ist vom Tempelberg hierhin übergegangen und zeigt eine neue Zeit auf, die des neutestamentlichen Zionsberges. In einer zweistöckigen Kapelle aus der Kreuzfahrerzeit befindet sich im Obergeschoss der Abendmahlsaal und der Ort des Pfingstwunders. Mit der Ausgießung des Heiligen Geistes beginnen hier die Mission und die Weltkirche. Der untere Raum wird als Grab Davids verehrt. Unter einem Kloster dort sind Mauern einer altbyzantinischen Kirche gefunden worden. Dieses Kirchengebäude gilt als das älteste und wird als Mutter aller Kirchen bezeichnet. Vom Zionsberg kann ich auf den Ölberg und den Garten Gethsemane blicken. Der Ölberg ist einer der zentralen Schauplätze der Bibel. Am Fuße des Berges im Garten Gethsemane betet Jesus in seiner letzten Nacht vor der Kreuzigung. Hier wird er von Judas verraten und von den Soldaten gefangen genommen. Auf dem Ölberg sitzend hält Jesus die Ölbergrede. Er spricht zu seinen Jüngern über das Ende der Welt, seine Wiederkunft und mahnt zur Wachsamkeit. Nach seiner Auferstehung kehrt Jesus mit seinen Jüngern an den Ölberg zurück. Von dort aus fährt er sichtbar in den Himmel auf. Und an dieser Stelle bin ich bei der dritten Bedeutung von Zion, dem zukünftigen Zion. Zion, die zukünftige Stadt und Hoffnung. Im Advents- und Weihnachtslied »Tochter Zion, freue dich« greift der Text die biblische Verheißung auf, dass der König, Jesus Christus, als Friedensbringer in die Stadt einzieht. Tochter Zion wird zur personifizierten Bezeichnung für das ganze Jerusalem und seine Bewohner und ist ursprünglich für Palmsonntag, also die Feier des Einzuges von Jesus in Jerusalem, komponiert. Bei einem anderen Lied ist mehr die zukünftige Vision das Bild. Denn dort, wo Jesus in den Himmel aufgefahren ist, wird auch seine Wiederkunft erwartet, der Ölberg. Es ist das Lied »Straßen aus Gold und Tore aus Perlen«. Gott wird eine Welt ohne Angst und voller Frieden erschaffen. Gott hält alles in seinen Händen und wer auf Jesus vertraut, wird das alles sehen. In der letzten Strophe heißt es, Straßen aus Gold und Tore aus Perlen strahlen im Glanz seiner Herrlichkeit. Das ist kein Traum, es wird Wirklichkeit werden, wenn Jesus kommt einst am Ende der Zeit. Wenn ich mich mit Jerusalem und dem Zionsberg beschäftige, werde ich unweigerlich mit anderen Religionen konfrontiert. Menschen überlegen häufig, was sie tun müssen, um zu Gott zu kommen. Sie überlegen, was Gott gefällt oder was Gott fordert. Manchmal könnte es scheinen, als ob der Berg des Glaubens den Blick auf das Hohe dahinter verdeckt, sodass ich es nicht sehen kann. Durch ein Regelwerk wird Gott klein gemacht. Der Mensch schafft sich ein eigenes System, um Gott zu verwalten. Menschen wollen meist Teil von etwas sein. Regeln geben Sicherheit und Menschen sind Teil von diesem Regelwerk. Wenn Menschen gebannt nur auf ihr Regelwerk sehen, können andere Menschen verletzt werden, obwohl diese gar nichts falsch gemacht haben. Gott schenkt seinen eigenen Sohn. Gott schenkt den Menschen Möglichkeiten, leichter zu ihm zu finden. Das großartigste Geschenk ist Jesus als Gottes Sohn und Versöhner. Jesus nimmt einen Menschen an die Hand und führt ihn zum ewigen Zion. Verlieren Sie nicht Gott aus dem Blick. Gott ist das Ziel und Jesus und der Heilige Geist sind da, um zu helfen. dieses Ziel zu erreichen. Kompliziertes menschliches Regelwerk macht den einfachen, göttlichen Heilsweg manchmal vielleicht schwer erkennbar. Sehen Sie auf Gott und Jesus und Sie werden den richtigen Weg finden. Ich wünsche Ihnen, dass Sie dieses Geschenk im direkten Gebet und im Leben mit Gott, Ihrem Schöpfer und Erlöser, erfahren.
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2: Ich bin Felix Becker und das wird der Tag. Bei der Tour de France fällt heute die endgültige Entscheidung. Die 21. und letzte Etappe führt über 132 Kilometer von Thoiry nach Paris.
3: Der Start erfolgt am Nachmittag. Die Ankunft auf den Champs-Élysées wird gegen 19.25 Uhr erwartet. Auf der flachen Strecke dürfte vor allem der Kampf um den prestigeträchtigen letzten Etappensieg im Mittelpunkt stehen. Anschließend werden der Gesamtsieger und die Gewinner der weiteren Wertungen geehrt. Ulrike Klein, Redaktion.
2: Auf dem Hungaroring bei Budapest wird heute der große Preis von Ungarn in der Formel 1 ausgetragen.
4: Das Rennen beginnt um 15 Uhr und bildet den Abschluss des dreitägigen Rennwochenendes. Bereits am Vormittag stehen die Hauptrennen der Formel 3, des Porsche Supercups und der Formel 2 auf dem Programm. Um 13 Uhr beginnt die Fahrerparade. Kurz vor dem Rennstart wird die ungarische Nationalhymne gespielt. Timo Wiesner, Redaktion.
2: In Dublin beginnt heute eine zweitägige europäische Parlamentskonferenz zur Zukunft der Landwirtschaft.
5: Abgeordnete aus den nationalen Parlamenten der EU-Staaten und dem Europaparlament beraten über den Generationswechsel in landwirtschaftlichen Betrieben. Weitere Themen sind die Rolle von Frauen in der Landwirtschaft und die Sicherung der Lebensmittelversorgung. Organisiert wird die Konferenz vom irischen Parlament im Rahmen der irischen EU-Ratspräsidentschaft. Noah Ulrich, Redaktion.
2: Bei den Bayreuther Festspielen wird heute erstmals Richard Wagners Oper Rienzi aufgeführt. Das Werk war zu Wagners Lebzeiten sein größter Erfolg, gehörte bislang aber nicht zum Bayreuther Festspielprogramm. Die Vorstellung beginnt um 16 Uhr und dauert einschließlich der Pausen voraussichtlich bis 21:45 Uhr am Abend. Weitere Aufführungen sind bis Ende August geplant. In Lübeck-Travemünde geht heute die 137. Travemünder Woche zu Ende. Am letzten Veranstaltungstag stehen noch einmal mehrere Segelregatten auf der Ostsee sowie ein umfangreiches Bühnen- und Familienprogramm an Land auf dem Programm. Den Abschluss bildet um 22:45 Uhr am Abend ein großes Feuerwerk. Wegen des erwarteten Rückreiseverkehrs rechnen die Veranstalter am späten Abend mit Behinderungen im Zentrum von Travemünde.
1: 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Und jetzt das Wetter auf ERF Plus.
2: In den kommenden Stunden südlich der Donau noch einzelne Schauer und Gewitter. Von Nordwesten ziehen dichte Wolken auf. Regen fällt zunächst vor allem im Nordseeumfeld. Sonst bleibt es meist trocken. Die Aussichten: Der Sonntag präsentiert sich wechselnd bewölkt mit Schauern und teils Gewittern im Norden und Nordwesten sowie südlich der Donau. Am Nachmittag breiten sich Schauer und Gewitter auch auf den Westen und Teile der Mitte aus. Die Höchstwerte erreichen 20 bis 31 Grad.
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6: Schön, dass Sie so früh schon dabei sind. Ich bin Christine Bangel. Guten Morgen am Sonntag.

0: Ja, vielleicht kennen Sie das. Da ist man im Auto unterwegs, in die Ferien, vielleicht an den Lieblingsurlaubsort und plötzlich ein falsches Wort und es ist passiert. Streit. Alte Vorwürfe brechen auf und die gute Stimmung ist dahin. Streitet nicht auf dem Weg. Dieser Rat steht in der Bibel schon ziemlich weit vorne, in 1. Mose 45, Vers 24. Und das ist der Vers für das heutige Wort zum Tag. Die Gedanken kommen von Rahel Haller.
1: Josef sprach zu seinen Brüdern: Zankt nicht auf dem Wege. 1. Mose 45, Vers 24. Die Losung der Herrnhuter Brüdergemeine für heute ist überschaubar und doch gehaltvoll. Um sie zu verstehen, betrachte ich den Kontext. Nach vielen Jahren der Trennung trifft Josef wieder auf seine Brüder. Er gibt sich ihnen nach einiger Zeit zu erkennen, denn die Brüder denken, er ist tot. Den Brüdern, die ihn vor einigen Jahren noch töten wollten und ihn danach nach Ägypten verkauft haben. Puh, das wird bei allen Beteiligten viele Emotionen hervorrufen. Freude, dass der verloren geglaubte Bruder vor ihnen steht. Erstaunen, dass Josef ein so mächtiger Mann in Ägypten geworden ist. Erleichterung, dass er nicht tot ist, sondern lebt. Aber auch Scham über die vergangenen Taten und Unbehaglichkeit, den Bruder nun um Hilfe zu bitten. Wahrscheinlich sind es noch viel mehr Gefühle und Gedanken, die Josef und seine Brüder in dem Moment bewegen. Deshalb ist die Ermahnung: Zankt nicht auf dem Wege, von Josef durchaus berechtigt. Seine Brüder treten den langen Heimweg an und werden dem Vater Jakob die gute Nachricht über Josef überbringen und Nahrung mit nach Hause bringen, die der ganzen Familie in der Hungersnot das Leben rettet. Auf einem langen Weg kann man viel nachdenken, viel reden und auch viel streiten. Die Brüder

0: Brüder auf die Zukunft lenken und das, was Gott tun will. Durch die ganze Geschichte zeigt sich nämlich, dass Gott es gut mit Josef gemeint hat, obwohl er weit weg von seinem Zuhause und seiner Familie war. Gott hat Josef gesegnet und ihm durch seine Gunst eine Position gegeben, die es ihm nun ermöglicht, die ganze Familie zu retten. Ist das nicht ironisch? Aus einem Mordversuch schafft Gott Rettung für eine ganze Familie. Das erlebt Josef und möchte nun seine Brüder nicht mit Scham und Streit auf den Weg schicken, sondern mit der Güte Gottes. Und davon können auch Sie und ich heute etwas aus diesem Vers und dieser Geschichte mitnehmen. Wir alle sind Menschen, die nicht perfekt sind und oft Dinge tun, die die Bibel Sünde nennt und die Gott nicht gefallen. Vielleicht haben Sie nicht unbedingt Ihre Geschwister nach Ägypten geschickt. Aber gerade wenn ich an Familie denke, gibt es viele Momente, in denen ich ähnliche Gedanken wie Josefs Brüder hatte, wo ich neidisch war, durch Worte verletzt habe oder meine Familie nicht so behandelt habe, wie es Gott gefällt. Auch hier gilt dasselbe Prinzip. Schuld und Scham der Vergangenheit muss durch das Evangelium und die Vergebung von Jesus Christus nicht die Zukunft bestimmen. Auch für uns gilt, zankt nicht auf dem Wege, wenn unser Herz uns mit Vorwürfen konfrontiert oder wenn wir anderen ihre Sünde weiter vorhalten. Wir dürfen loslassen und uns auf Gott verlassen, der aus Wunden Wunder machen kann und unsere Sünde an anderen Menschen immer noch zum Guten wenden kann. Er ist derselbe Gott heute wie damals bei Josef. Und durch Jesus schenkt er uns Vergebung, die wir in Anspruch nehmen dürfen, sodass wir auf unserem weiteren Weg Vergangenes loslassen und auf Gottes Eingreifen hoffen.
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Jeri Weth war das hier in Aufgeweckt auf ERF Plus. Ein Lied über Psalm 23. Ich gehe meinen Weg mit dir. Das könnte so eine Fortsetzung sein. Hier sind jetzt Detti Hasan und Judy Bailey.

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1: Was macht dich gerade so nervös? Vor einem Dreh für Sat.1 merkte ich trotz aller Interviewerfahrung, wie sehr es mich aufwühlte. Mein Herz wollte einfach diese Plattform nutzen, um Menschen voller Liebe weiterzugeben, wie gut Jesus ist. Kurz gefasst, ich hoffte, in diesem Moment die richtigen Worte zu finden. So wollte ich das gerade meinem Gebetsteam als Gebetsanliegen weitergeben, als auf meinem Handy die Tageslosung aufploppte. Nicht ihr werdet es sein, die Rede und Antwort stehen, sondern der Geist eures Vaters im Himmel wird durch euch sprechen. Matthäus 10,20. Ach, wie ermutigend und wie wahr. Und deswegen will ich dich heute fragen, was macht dich denn gerade so nervös? Denn wenn es etwas ist, das Gott für dich vorbereitet hat, etwas, von dem du von Anfang an wusstest, das ist sein Wille für mich, dann kannst du dich an diesem Vers festhalten. Und auch ich reflektierte, wollte ich, Deborah, diesen Dreh oder hatte Gott das eingefädelt? Und ich erinnerte mich an einen Moment, als ich in der Stadt unterwegs war und plötzlich den Gedanken hatte, es wäre an der Zeit, wieder außerhalb des christlichen Fernsehens präsent zu sein. Denn früher war ich öfter einmal dort zu sehen und zu hören, nur hatte ich da noch nicht die gleiche Message wie heute. Und als ich wieder nach Hause kam, war da diese Anfrage von Sat.1 in meiner Mailbox. Das hätte ich so nicht planen können. Beziehungsweise, es war zwar ein Anliegen, doch Gott hat das möglich gemacht. Und deswegen konnte ich diesen Vers auch persönlich nehmen. Was ist denn der Wunsch, den Gott in deinem Leben möglich gemacht hat? Deine Ehe? Deine Kinder? Dein Job? Deine Selbstständigkeit? Dein Auftrag innerhalb der Gemeinde? Ich möchte auch fragen, was hat Gott in deinem Leben zugelassen, selbst wenn du es nicht verstehst? Zum Beispiel eine Krankheit und jetzt fürchtest du den nächsten Besuch beim Arzt. Dann halte an diesen Worten fest und geh im Vertrauen voran, denn Gott lässt nichts einfach so geschehen, ohne dir die richtigen Worte mitzugeben. Nicht du wirst das sein, der Rede und Antwort steht, sondern der Geist deines Vaters im Himmel wird durch dich sprechen. Matthäus 10,20. Danke für dich.
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Sonntag ist der Tag, an dem wir ausruhen und zur Ruhe kommen können. Manchmal kann Ruhe aber auch zu ruhig sein. Gleich spreche ich hier in Aufgeweckt auf ERF Plus ein Morgengebet. Und heute habe ich ein Stichwort: Einsamkeit. Ich lade Sie ganz herzlich ein, beim Gebet hier im Radio dabei zu sein und mitzubeten. Und vorher habe ich noch Musik von Laina, Du bist da, so heißt das Lied.

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1: In der Bibel in Jesaja 41, Vers 10, da steht ein Vers, der mich sehr berührt hat. Ganz kurz, aber so kraftvoll. Eine Zusage, die Gott uns macht. Fürchte dich nicht, denn ich bin mit dir. An diesen Vers denke ich heute beim Morgengebet. Ich lade Sie herzlich ein, jetzt mit mir gemeinsam zu beten. Lieber Vater im Himmel, heute ist Sonntag, ein Tag der Ruhe. Es kann aber auch ein Tag der Einsamkeit sein. Es gibt Momente, da fühlt sich das Leben zu still an. Ich sehne mich nach Nähe. Danke, dass du da bist. Bitte lass mich heute nicht den Mut verlieren, sondern schenke mir dein Licht und neue Hoffnung. Wenn ich mir so sehr wünsche, dass jemand da ist, gerade dann kann ich zu dir kommen. Danke, dass du mich tröstest. Danke, dass du mich spüren lässt. Ich bin nicht allein. Du bist da. Amen.

0: Das war Riccitelli Worship, Herr der Herrlichkeit. Ja, es gibt doch bei jedem von uns Menschen, die uns, als wir Kind waren, versorgt haben. Sie hatten Zeit für uns, haben uns gefördert und auch manchmal getröstet. Und heute ist es vielleicht umgekehrt. Diese Menschen brauchen nun von uns Hilfe. Im 1. Timotheusbrief in Kapitel 5 in den Versen 3 und 4 wird das beschrieben. Es ist jetzt an mir, diese Umkehrung nicht als Last, sondern als Ausdruck von Dankbarkeit und Liebe zu verstehen. Mehr dazu jetzt von Horst Gretschi im Anstoß.
1: Es vergeht fast kein Tag, an dem nicht über Pflegenotstand, Altersarmut und das Rentenniveau gesprochen wird. Rente im heutigen Sinn hat es vor fast 2000 Jahren zur Zeit des Neuen Testaments noch nicht gegeben. Aber sich um ältere Familienangehörige kümmern, das war damals auch schon ein Thema. Das legt auch ein Abschnitt aus dem ersten Brief des Apostels Paulus an seinen Freund Timotheus nahe. Dort geht es um die Versorgung von Witwen in den noch jungen christlichen Gemeinden. Dazu schreibt Paulus: Sorge für die Witwen, wenn sie keine Angehörigen haben, die sie unterstützen. Sind aber Kinder oder Enkel da, dann sollen diese lernen, zuerst in der eigenen Familie Gottes Willen zu tun und ihre Angehörigen zu versorgen. Es gefällt Gott, wenn sie auf diese Weise ihre Dankbarkeit zeigen für das, was sie von ihnen empfangen haben. Bis heute ist es an vielen Orten eine der Kernaufgaben christlicher Kirchen, dass sie bedürftige Menschen unterstützen, weil es sonst niemand macht. Aber Paulus will die Angehörigen der Witwen nicht einfach aus der Verantwortung nehmen. Zunächst einmal soll in der Familie die Unterstützung geregelt und organisiert werden. Die Begründung des Paulus ist interessant. Es gefällt Gott, wenn sie auf diese Weise ihre Dankbarkeit zeigen für das, was sie von ihnen empfangen haben. Ich bin dankbar für das, was meine Eltern für mich getan haben, als ich selbst ein Kind war und ich mich nicht um mich kümmern konnte. Diese Dankbarkeit findet ihren Ausdruck in der Unterstützung der Eltern, wenn die sich nicht mehr selbst kümmern können. Die Pflege der alten Eltern sollte keine lästige Pflicht sein, auch wenn es natürlich manchmal sehr anstrengend und fordernd, vielleicht auch überfordernd sein kann. Sich um die Eltern zu kümmern, soll vielmehr die Motivation in der Dankbarkeit haben für das, was sie für mich getan haben. Es kann helfen, sich das gelegentlich vor Augen zu halten, besonders wenn die Pflege mal wieder sehr anstrengend ist.
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0: Heute stellen wir Ihnen im Lesezeichen ausnahmsweise mal ein Kinderbuch vor. 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
1: Solange ich mich erinnern kann, wollte ich ein Pferd haben. 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Zum Geburtstag oder zu Weihnachten habe ich immer sehr schöne Geschenke bekommen. Aber am Ende habe ich doch immer wieder gesagt, ich will aber eigentlich ein Pferd haben. Nach einigen Jahren wurde es meiner Mutter zu viel. Ich war damals 7 Jahre alt. Sie sah mich streng an und sagte, von jetzt an will ich, dass du nur noch mit Jesus über das Pferd redest, nie wieder mit mir. Seit ich denken kann, haben wir mit Jesus gelebt und oft mit ihm geredet. Also habe ich zu ihm gesagt, Jesus, kannst du mir bitte ein Pferd schenken?
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1: Ich bin Silke Rech. Beim Christopher Street Day in Berlin ist eine Frau getötet worden, nachdem ein Auto in eine Menschenmenge gefahren war. 16 weitere Menschen wurden verletzt, darunter mehrere lebensgefährlich. Der Fahrer flüchtete.
2: Die Polizei hat einen Tatverdächtigen identifiziert. Er ist den Behörden bekannt und wird der islamistischen Szene in Berlin zugerechnet. Ob er tatsächlich der Fahrer war und welches Motiv hinter der Tat steckt, wird noch ermittelt. Die Polizei warnt davor, über die Hintergründe zu spekulieren. Bundeskanzler Merz verurteilte den Vorfall als abscheuliche Tat. Timo Wiesner, Redaktion.
1: In Frankreich müssen wegen der schweren Waldbrände weitere 55.000 Menschen ihre Häuser verlassen. Rund um Bordeaux wurden inzwischen mehr als 200.000 Menschen in Sicherheit gebracht. Deutschland unterstützt Frankreich mit Hubschraubern, einem Transportflugzeug und Einsatzkräften. Auch in Spanien kämpfen Feuerwehrleute weiter gegen große Waldbrände. Ein US-Berufungsgericht hat die von Präsident Trump geplanten schärferen Regeln für die Briefwahl vorerst gestoppt. Die Entscheidung gilt für 23 Bundesstaaten. Das Gericht lehnte einen Antrag der US-Regierung ab, die neuen Regeln sofort in Kraft zu setzen. Bereits zuvor hatte eine niedrigere Instanz entschieden, dass große Teile des Erlasses gegen die Verfassung verstoßen. Trump fordert seit Jahren strengere Regeln für die Briefwahl. UNO-Generalsekretär Guterres ist zum ersten Mal seit mehr als 15 Jahren nach Syrien gereist. In der Hauptstadt Damaskus traf er den Übergangspräsidenten al-Sharaa und weitere Regierungsvertreter. Guterres sicherte dem Land Unterstützung beim politischen Neuanfang zu. Die Vereinten Nationen wollen Syrien unter anderem auf dem Weg zu Wahlen, einer neuen Verfassung und der Aufarbeitung der Verbrechen aus der Assad-Zeit begleiten. Im Süden Chinas sind wegen Taifun Nuhl mehr als 340.000 Menschen in Sicherheit gebracht worden. In der Provinz Guangdong wurden Schulen geschlossen und der Verkehr teilweise eingestellt. Auch in Hongkong gilt eine Taifunwarnung. Dort wurden zahlreiche Flüge gestrichen. Der Sturm hat inzwischen das Festland erreicht und soll sich im Landesinneren abschwächen.
0: Die Nachrichten wurden bereitgestellt von Radio Aktuell. 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
1: Die aktuellen Temperaturen in Köln, Bonn und Hamburg 16 Grad, in Bremen 20, in Berlin 17, in Dresden 21, in Frankfurt am Main, Stuttgart und München 17, in Erfurt 19 und in Münster 17 Grad. Heute im Norden wechseln zeitweise stark bewölkt und schauerartiger Regen, am Nachmittag auch Gewitter. Zwischen Main und Donau heiter bis wolkig und trocken. Höchstwerte in der Nordwesthälfte 20 bis 26, in der Südosthälfte 25 bis 31 Grad. Morgen wechselnde Bewölkung und vor allem quer über der Mitte des Landes einzelne Schauer. Ansonsten überwiegend trocken. Höchstwerte in der Nordosthälfte 18 bis 24, in der Südwesthälfte 24 bis 28 Grad.
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3: Vielleicht haben Sie Ihre Augen noch zu, aber die Ohren schon auf. Sehr schön. Ich bin Christine Bangel. Guten Morgen am Sonntag.

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1: Ja, vielleicht kennen Sie das. Da ist man im Auto unterwegs in die Ferien, vielleicht an den Lieblingsurlaubsort und plötzlich ein falsches Wort und es ist passiert. Streit. Alte Vorwürfe brechen auf und die gute Stimmung ist dahin. Streitet nicht auf dem Weg. Dieser Rat steht in der Bibel schon ziemlich weit vorne, in 1. Mose 45, Vers 24. Und das ist der Vers für das heutige Wort zum Tag. Und die Gedanken, die kommen von Rahel Haller.
2: Josef sprach zu seinen Brüdern: Zankt nicht auf dem Wege. 1. Mose 45, Vers 24. Die Losung der Herrnhuter Brüdergemeinde für heute ist überschaubar und doch gehaltvoll. Um sie zu verstehen, betrachte ich den Kontext. Nach vielen Jahren der Trennung trifft Josef wieder auf seine Brüder. Er gibt sich ihnen nach einiger Zeit zu erkennen, denn die Brüder denken, er ist tot. Den Brüdern, die ihn vor einigen Jahren noch töten wollten und ihn danach nach Ägypten verkauft haben. Puh, das wird bei allen Beteiligten viele Emotionen hervorrufen. Freude, dass der verloren geglaubte Bruder vor ihnen steht. Erstaunen, dass Josef ein so mächtiger Mann in Ägypten geworden ist. Erleichterung, dass er nicht tot ist, sondern lebt. Aber auch Scham über die vergangenen Taten. Und Unbehaglichkeit, den Bruder nun um Hilfe zu bitten. Wahrscheinlich sind es noch viel mehr Gefühle und Gedanken, die Josef und seine Brüder in dem Moment bewegen. Deshalb ist die Ermahnung, zankt nicht auf dem Wege, von Josef durchaus berechtigt. Seine Brüder treten den langen Heimweg an und werden dem Vater Jakob die gute Nachricht über Josef überbringen und Nahrung mit nach Hause bringen, die der ganzen Familie in der Hungersnot das Leben rettet. Auf einem langen Weg kann man viel nachdenken, viel reden und auch viel streiten. Die Brüder können sich die Frage stellen wie: Wer hatte damals die größte Schuld? Oder warum haben die anderen nicht von der Tat abgehalten? Weil Josef das weiß, ermahnt er seine Brüder, vergangene Taten nicht den weiteren Weg bestimmen zu lassen. Er will nicht, dass die Schuld der Brüder, ihr Verrat damals und die neue Erkenntnis, dass Josef doch lebt, Anlass für Streit und Sünde sind. Josef will von der Schuld und der Vergangenheit der Brüder auf die Zukunft lenken. Und das, was Gott tun will. Durch die ganze Geschichte zeigt sich nämlich, dass Gott es gut mit Josef gemeint hat, obwohl er weit weg von seinem Zuhause und seiner Familie war. Gott hat Josef gesegnet und ihm durch seine Gunst eine Position gegeben, die es ihm nun ermöglicht, die ganze Familie zu retten. Ist das nicht ironisch? Aus einem Mordversuch schafft Gott Rettung für eine ganze Familie. Das erlebt Josef und möchte nun nicht ironisch. Aus einem Mordversuch schafft Gott Rettung für eine ganze Familie. Das erlebt Josef und möchte

0: in denen ich ähnliche Gedanken wie Josefs Brüder hatte, wo ich neidisch war, durch Worte verletzt habe oder meine Familie nicht so behandelt habe, wie es Gott gefällt. Auch hier gilt dasselbe Prinzip. Schuld und Scham der Vergangenheit muss durch das Evangelium und die Vergebung von Jesus Christus nicht die Zukunft bestimmen. Auch für uns gilt, zankt nicht auf dem Wege, wenn unser Herz uns mit Vorwürfen konfrontiert oder wenn wir anderen ihre Sünde weiter vorhalten. Wir dürfen loslassen und uns auf Gott verlassen, der aus Wunden Wunder machen kann und unsere Sünde an anderen Menschen immer noch zum Guten wenden kann. Er ist derselbe Gott heute wie damals bei Josef. Und durch Jesus schenkt er uns Vergebung, die wir in Anspruch nehmen dürfen, sodass wir auf unserem weiteren Weg Vergangenes loslassen und auf Gottes Eingreifen hoffen.
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0: Vor einiger Zeit haben wir Sie, liebe Hörer, mal nach Ihren Erlebnissen mit Ihrem Lieblingssender ERF Plus gefragt. Bei der Aktion Erzähl mal. Sie haben uns so viele großartige Geschichten erzählt, wie ERF Plus in Ihr Leben hineingewirkt hat. Ganz lieben Dank nochmal. Und endlich, die Hörergeschichten sind jetzt online. Sie finden Erzähl mal auf erfplus.de und da wünsche ich Ihnen ganz viel Spaß damit. Und wir wollen Ihnen die Rückmeldungen natürlich auch nicht hier im Radio vorenthalten. Einige Erzählmal-Geschichten haben wir hierhin aufgeweckt für Sie. Und heute erzählt Miri Langenbach, wie ERF Plus ins Leben von Olga hineingesendet hat.
1: Olga Stiller und ihre Mama stehen die Dinge gemeinsam durch. Zum Beispiel auch die Krebsuntersuchung im Sommer letztes Jahr, als es leider einen Befund gab. Der Arzt hatte um ein Telefongespräch gebeten.
2: Ja, dieser Freitag war sehr aufregend für mich. Ich habe vorher sehr viel gebetet, in der Hoffnung, dass es nicht sich bestätigt, was man sich im Kopf zusammengelegt hat. Er rief an und er sagte, Frau Stiller, es ist bösartig. Uns ist ein Schlag ins Gesicht, damit hat keiner von uns erwartet. Ich habe es sogar verdrängt und dachte, ja, Gespülste gibt es, die sind aber nicht bösartig, können auch gutartig sein, aber nein, in diesem Fall war es bösartig.
1: Olga steht ein schwerer Gang bevor. Wie bringt sie die Diagnose ihrer Mama bei? Aber aufschieben bringt nichts, also geht sie es an.
2: Ich muss es zu meiner Mutter und ihr das sagen, aber vorweg bin ich auf die Knie gegangen und habe gebetet. Ich habe gesagt, ja, du kannst alles, deine Gnade ist groß. Du wirst uns leiten und du wirst heilen, weil du es kannst. Du kannst es. Es liegt alles in deiner Hand. Ja, ich habe mich ins Auto gesetzt und mit dem Gedanken, ich muss es ihr sagen und bin losgefahren.
1: Nicht immer beantwortet Gott Gebete direkt oder so, wie wir es haben wollen. Für Olga hatte der Himmel allerdings direkt eine Botschaft.
2: Antwort kam aus dem Radio, wo ein Lied kam und das hieß, am Ende wird alles gut. Und ich habe nochmal zugehört und es kam immer wieder, wenn ich Revue passieren lasse, am Ende wird alles gut. Und das war eine ganz klare Botschaft. Es schickt mir die Botschaft durch Menschen, die in seinem Dienst sind. Und das war mein Zuspruch.
1: Dieses Lied auf ERF Plus. Wir wissen nicht genau, welches es ist. Das konnte Olga Stiller sich in all der Aufregung nicht auch noch merken. Bewirkt etwas in der besorgten Tochter.
2: Es hat mir einen Frieden aufs Herz gelegt, was ich empfangen habe. Und das war so klar. Ich habe nicht gezweifelt, dass es jetzt einfach ein Zufall ist. Auf keinen Fall, das war eine ganz klare Botschaft von Gott. Am Ende wird alles gut. Es hat einen Frieden ausgelöst in mir. Und ich kam bei ihr an. Ich habe sie umarmt, wir haben beide geweint. Und ich habe ihr gleich gesagt, es wird am Ende alles gut. Das hat er mir versprochen. Der Herr hat es mir versprochen. Es wird alles gut. Und ich danke Menschen wie Ihnen. Ich danke ERF Plus, dass Sie in seinem Namen unterwegs sind und den Gott groß machen und dadurch uns ganz klare Botschaften schicken. Der Herr ist groß und er ist gnädig und er liebt seine Schöpfung.
1: Olga und ihre Mama treten also den Kampf gegen den Krebs an. Getragen von Gottes Zusage, dass alles gut wird. Und es wird. Es wird.
2: Da hat auch uns Gott getragen, auch mit Ärzten und mit allem, also was man sich vorstellen kann. Ich sage immer, wer ihn vertraut und ihn liebt, gibt Hoffnung. Und das hat er getan. Er hat uns gesegnet, auch in der Zeit. Und jetzt ist meine Mama alle 3 Monate zur Untersuchung. Demnächst steht wieder Mammographie an. Da wird nochmal haargenau geguckt und sie fühlt sich soweit ganz gut. Wir haben jetzt auch eine Reha-Aufenthalt hinter uns und auch da hat uns Gott gesegnet mit Menschen, die in Liebe unterwegs sind und sie ist auf dem guten Weg.
0: Das war der Erzählmal-Beitrag von unserer Hörerin Olga. Diesen und noch viele mehr finden Sie bei uns im Web auf erfplus.de/erzählmal.

0: Heute ist Sonntag, ja, und sonntags starten wir hier auf ERF Plus ja immer mit einem neuen Lied der Woche. Und heute ist es ein Lied von...
1: Hallo, mein Name ist Lukas Linder und ihr hört jetzt meinen neuen Song »Ich werde geliebt« hier bei ERF Plus. Ein Song über die bedingungslose Liebe Gottes, dass du schon angenommen und geliebt bist.

0: Ich werde geliebt, so heißt das Lied der Woche. Geschrieben und gesungen von Lukas Linder. Seit er 12 Jahre alt ist, schreibt Lukas Linder eigene Songs mit Erfolg. Auf Social Media erreicht er über 650.000 Follower mit seinem nachdenklichen Deutschpop und ehrlichen Texten. Seine Single »Ich werde geliebt« beginnt mit einer, man kann fast schon sagen, universellen Frage. Irgendwo muss sie doch sein. Wo versteckt sie sich? Bedingungslose Liebe, von der man so spricht. Für den Autor ist das keine theoretisch-philosophische Frage. Eine schmerzhafte, jahrelange Suche steckt hinter diesen Zeilen. Lukas Linder beschreibt, wie ein besonderer Moment in seinem Leben, das Vaterwerden, zum Wendepunkt wurde.
1: Und dann landete der Song erstmal in der Schublade. Ich merkte aber, ich habe hier ein Lebensthema. Da muss ich auch tatsächlich mir selber eingestehen, dass ich dachte, irgendwie trage ich recht wenig Liebe in mir. Und das war ein großer Schmerz, wo ich so dachte, okay, das möchte ich ändern. Vor allen Dingen ändern für mein Kind, weil ich dachte, jetzt ist mein Kind da, ich bin Papa, ich habe eine Verantwortung und ich will, dass mein Kind in Liebe aufwächst. Und im Grunde genommen war dann das Papa-Werden oder mein Kind die Motivation zu sagen, ich stelle mich jetzt meinem Lebensthema und begebe mich auf die Suche nach der bedingungslosen Liebe.
0: Das Lied der Woche, diesmal mit einer sehr persönlichen Reise eines Künstlers und seinem Lied, für das er Jahre gebraucht hat, es fertig zu schreiben. Bleiben Sie gespannt.
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Lukas Linder war das hier in Aufgeweckt auf ERF Plus mit seinem Song Ich werde geliebt. Das ist unser neues Lied der Woche. Wir tauchen also in den nächsten Tagen Stück für Stück ein bisschen tiefer ein. Ja, und jetzt habe ich Björn Amadeus auf der Playlist.

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0: Es gibt ja bei jedem von uns Menschen, die uns, als wir Kind waren, versorgt haben. Sie hatten Zeit für uns, haben uns gefördert und auch getröstet. Heute ist das vielleicht umgekehrt. Diese Menschen brauchen jetzt von uns Hilfe. Im 1. Timotheusbrief in Kapitel 5 in den Versen 3 und 4, da wird das schon beschrieben. Und es ist jetzt an mir, diese Umkehrung nicht als Last, sondern als Ausdruck von Dankbarkeit und Liebe zu verstehen. Mehr dazu jetzt von Horst Kretschi in seinem Anstoß.
1: Es vergeht fast kein Tag, an dem nicht über Pflegenotstand, Altersarmut und das Rentenniveau gesprochen wird. Rente im heutigen Sinn hat es vor fast 2000 Jahren zur Zeit des Neuen Testaments noch nicht gegeben. Aber sich um ältere Familienangehörige kümmern, das war damals auch schon ein Thema. Das legt auch ein Abschnitt aus dem ersten Brief des Apostels Paulus an seinen Freund Timotheus nahe. Dort geht es um die Versorgung von Witwen in den noch jungen christlichen Gemeinden. Dazu schreibt Paulus: Sorge für die Witwen, wenn sie keine Angehörigen haben, die sie unterstützen. Sind aber Kinder oder Enkel da, dann sollen diese lernen, zuerst in der eigenen Familie Gottes Willen zu tun und ihre Angehörigen zu versorgen. Es gefällt Gott, wenn sie auf diese Weise ihre Dankbarkeit zeigen für das, was sie von ihnen empfangen haben. Bis heute ist es an vielen Orten eine der Kernaufgaben christlicher Kirchen, dass sie bedürftige Menschen unterstützen, weil es sonst niemand macht. Aber Paulus will die Angehörigen der Witwen nicht einfach aus der Verantwortung nehmen. Zunächst einmal soll in der Familie die Unterstützung geregelt und organisiert werden. Die Begründung des Paulus ist interessant. Es gefällt Gott, wenn sie auf diese Weise ihre Dankbarkeit zeigen für das, was sie von ihnen empfangen haben. Ich bin dankbar für das, was meine Eltern für mich getan haben, als ich selbst ein Kind war und ich mich nicht um mich kümmern konnte. Diese Dankbarkeit findet ihren Ausdruck in der Unterstützung der Eltern, wenn die sich nicht mehr selbst kümmern können. Die Pflege der alten Eltern sollte keine lästige Pflicht sein, auch wenn es natürlich manchmal sehr anstrengend und fordernd, vielleicht auch überfordernd sein kann. Sich um die Eltern zu kümmern, soll vielmehr die Motivation in der Dankbarkeit haben für das, was sie für mich getan haben. Es kann helfen, sich das gelegentlich vor Augen zu halten, besonders wenn die Pflege mal wieder sehr anstrengend ist.
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0: Geh unter der Gnade. Manfred Siebald war das hier in Aufgeweckt auf ERF Plus. Ja, jetzt will ich Ihnen schon mal verraten, was heute noch so auf Sie zukommt hier auf ERF Plus. Heute stellen wir Ihnen im Lesezeichen ausnahmsweise mal ein Kinderbuch vor. Ein Pferd für Jaira. Eine wahre Geschichte, die Katharina Akbar aufgeschrieben hat. Jaira Akbar lebt mit ihrer deutschen Mutter, ihrem nigerianischen Vater und vielen Geschwistern im afrikanischen Buschland. Ihre Eltern haben 8 Waisenkinder in die Familie aufgenommen. Jaira wächst also in einem Haus voller Leben auf. Doch ein Wunsch bleibt offen. Hören wir schon mal rein in das Buch. Es liest die 11-jährige Salome Walter.
1: Solange ich mich erinnern kann, wollte ich ein Pferd haben. Es war mein allergrößter Wunsch und ich habe es meiner Mutter bestimmt einige 100 Mal gesagt. Zum Geburtstag oder zu Weihnachten habe ich immer sehr schöne Geschenke bekommen. Aber am Ende habe ich doch immer wieder gesagt, ich will aber eigentlich ein Pferd haben. Nach einigen Jahren wurde es meiner Mutter zu viel. Ich war damals 7 Jahre alt. Sie sah mich streng an und sagte, von jetzt an will ich, dass du nur noch mit Jesus über das Pferd redest, nie wieder mit mir. Seit ich denken kann, haben wir mit Jesus gelebt und oft mit ihm geredet. Also habe ich zu ihm gesagt, Jesus, kannst du mir bitte ein Pferd schenken?
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Million Miracles, Millionen von Wundern. Von Brian Dirksen war das Lied. Der Sänger ist in der vergangenen Woche verstorben. Wunderbare Musik hat er gemacht und wir erinnern uns gern an ihn hier in Aufgeweckt auf ERF+.

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1: Ich bin Silke Rech. Beim Christopher Street Day in Berlin ist eine Frau getötet worden, nachdem ein Auto in eine Menschenmenge gefahren war. 16 weitere Menschen wurden verletzt, darunter mehrere lebensgefährlich. Der Fahrer flüchtete.
2: Die Polizei hat einen Tatverdächtigen identifiziert. Er ist den Behörden bekannt und wird der islamistischen Szene in Berlin zugerechnet. Ob er tatsächlich der Fahrer war und welches Motiv hinter der Tat steckt, wird noch ermittelt. Die Polizei warnt davor, über die Hintergründe zu spekulieren. Bundeskanzler Merz verurteilte den Vorfall als abscheuliche Tat. Timo Wiesner, Redaktion.
1: In Frankreich müssen wegen der schweren Waldbrände weitere 55.000 Menschen ihre Häuser verlassen. Rund um Bordeaux wurden inzwischen mehr als 200.000 Menschen in Sicherheit gebracht. Deutschland unterstützt Frankreich mit Hubschraubern, einem Transportflugzeug und Einsatzkräften. Auch in Spanien kämpfen Feuerwehrleute weiter gegen große Waldbrände. Ein US-Berufungsgericht hat die von Präsident Trump geplanten schärferen Regeln für die Briefwahl vorerst gestoppt. Die Entscheidung gilt für 23 Bundesstaaten. Das Gericht lehnte einen Antrag der US-Regierung ab, die neuen Regeln sofort in Kraft zu setzen. Bereits zuvor hatte eine niedrigere Instanz entschieden, dass große Teile des Erlasses gegen die Verfassung verstoßen. Trump fordert seit Jahren strengere Regeln für die Briefwahl. UNO-Generalsekretär Guterres ist zum ersten Mal seit mehr als 15 Jahren nach Syrien gereist. In der Hauptstadt Damaskus traf er den Übergangspräsidenten al-Sharaa und weitere Regierungsvertreter. Guterres sicherte dem Land Unterstützung beim politischen Neuanfang zu. Die Vereinten Nationen wollen Syrien unter anderem auf dem Weg zu Wahlen, einer neuen Verfassung und der Aufarbeitung der Verbrechen aus der Assad-Zeit begleiten. Im Süden Chinas sind wegen Taifun Null mehr als 340.000 Menschen in Sicherheit gebracht worden. In der Provinz Guangdong wurden Schulen geschlossen und der Verkehr teilweise eingestellt. Auch in Hongkong gilt eine Taifunwarnung. Dort wurden zahlreiche Flüge gestrichen. Der Sturm hat inzwischen das Festland erreicht und soll sich im Landesinneren abschwächen.
0: Die Nachrichten wurden bereitgestellt von Radio Aktuell. 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
1: Die aktuellen Temperaturen in Köln, Bonn und Hamburg 16 Grad, in Bremen 20, in Berlin 17, in Dresden 21, in Frankfurt am Main, Stuttgart und München 17, in Erfurt 19 und in Münster 17 Grad. Heute im Norden wechseln zeitweise stark bewölkt und schauerartiger Regen, am Nachmittag auch Gewitter. Zwischen Main und Donau heiter bis wolkig und trocken. Höchstwerte in der Nordwesthälfte 20 bis 26, in der Südosthälfte 25 bis 31 Grad. Morgen wechselnde Bewölkung und vor allem quer über der Mitte des Landes einzelne Schauer. Ansonsten überwiegend trocken. Höchstwerte in der Nordosthälfte 18 bis 24, in der Südwesthälfte 24 bis 28 Grad.
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3: Einen ganz wunderbaren Sonntag wünscht Ihnen Christine Bangel. So schön, dass Sie hier auf ERF Plus dabei sind.

0: Musik von Florence Joy Enns war das, hier in Aufgeweckt auf ERF Plus. Ja, vielleicht kennen Sie das. Da ist man im Auto unterwegs, in die Ferien, vielleicht an den Lieblingsurlaubsort und plötzlich ein falsches Wort und es ist passiert. Streit. Alte Vorwürfe brechen auf und die gute Stimmung ist dahin. Streitet nicht auf dem Weg. Dieser Rat steht in der Bibel schon ziemlich weit vorne, in 1. Mose 45, Vers 24. Und das ist der Vers für das heutige Wort zum Tag. Die Gedanken kommen von Rahel Haller.
1: Josef sprach zu seinen Brüdern: Zankt nicht auf dem Wege. 1. Mose 45, Vers 24. Die Losung der Herrnhuter Brüdergemeine für heute ist überschaubar und doch gehaltvoll. Um sie zu verstehen, betrachte ich den Kontext. Nach vielen Jahren der Trennung trifft Josef wieder auf seine Brüder. Er gibt sich ihnen nach einiger Zeit zu erkennen, denn die Brüder denken, er ist tot. Den Brüdern, die ihn vor einigen Jahren noch töten wollten und ihn danach nach Ägypten verkauft haben. Puh, das wird bei allen Beteiligten viele Emotionen hervorrufen. Freude, dass der verloren geglaubte Bruder vor ihnen steht. Erstaunen, dass Josef ein so mächtiger Mann in Ägypten geworden ist. Erleichterung, dass er nicht tot ist, sondern lebt. Aber auch Scham über die vergangenen Taten und Unbehaglichkeit, den Bruder nun um Hilfe zu bitten. Wahrscheinlich sind es noch viel mehr Gefühle und Gedanken, die Josef und seine Brüder in dem Moment bewegen, Wahrscheinlich sind es noch viel mehr Gefühle und Gedanken, die Josef und seine Brüder in dem Moment bewegen.

0: halten. Weil Josef das weiß, ermahnt er seine Brüder, vergangene Taten nicht den weiteren Weg bestimmen zu lassen. Er will nicht, dass die Schuld der Brüder, ihr Verrat damals und die neue Erkenntnis, dass Josef doch lebt, Anlass für Streit und Sünde sind. Josef will von der Schuld und der Vergangenheit der Brüder auf die Zukunft lenken. Und das, was Gott tun will. Durch die ganze Geschichte zeigt sich nämlich, dass Gott es gut mit Josef gemeint hat, obwohl er weit weg von seinem Zuhause und seiner Familie war. Gott hat Josef gesegnet und ihm durch seine Gunst eine Position gegeben, die es ihm nun ermöglicht, die ganze Familie zu retten. Ist das nicht ironisch? Aus einem Mordversuch schafft Gott Rettung für eine ganze Familie. Das erlebt Josef und möchte nun seine Brüder nicht mit Scham und Streit auf den Weg schicken, sondern mit der Güte Gottes. Und davon können auch Sie und ich heute etwas aus diesem Vers und dieser Geschichte mitnehmen. Wir alle sind Menschen, die nicht perfekt sind und oft Dinge tun, die die Bibel Sünde nennt und die Gott nicht gefallen. Vielleicht haben Sie nicht unbedingt Ihre Geschwister nach Ägypten geschickt. Aber gerade wenn ich an Familie denke, gibt es viele Momente, in denen ich ähnliche Gedanken wie Josefs Brüder hatte, wo ich neidisch war, durch Worte verletzt habe oder meine Familie nicht so behandelt habe, wie es Gott gefällt. Auch hier gilt dasselbe Prinzip. Schuld und Scham der Vergangenheit muss durch das Evangelium und die Vergebung von Jesus Christus nicht die Zukunft bestimmen. Auch für uns gilt, zankt nicht auf dem Wege, wenn unser Herz uns mit Vorwürfen konfrontiert oder wenn wir anderen ihre Sünde weiter vorhalten. Wir dürfen loslassen und uns auf Gott verlassen, der aus Wunden Wunder machen kann und unsere Sünde an anderen Menschen immer noch zum Guten wenden kann. Er ist derselbe Gott heute wie damals bei Josef. Und durch Jesus schenkt er uns Vergebung, die wir in Anspruch nehmen dürfen, sodass wir auf unserem weiteren Weg Vergangenes loslassen und auf Gottes Eingreifen hoffen.
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Hier auf ERF Plus gibt es ja im Sommer immer die Sommergeschichten. Und heute hat mich die Überschrift stutzig gemacht. Pflicht kommt von Pflegen. Ja, was dahinter steckt, die Auflösung, die gibt's gleich. Nach Musik von Simon Georg und sein Lied heißt »Weil du bleibst«.

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1: Pflicht kommt von Pflegen. Bin ich im Büro und arbeite am Buch, mache ich mir Sorgen, ob die Kinder genug für die Schule tun, ob ich nicht mit Jona Gitarre üben sollte und wann seine nächste Lateinarbeit ansteht. Mein Sohn Felix ruft an und fragt, wann ich denn endlich nach Hause käme. Lena erhofft sich einen gemütlichen gemeinsamen Abend. Dabei muss ich für die Reise morgen packen. Und sind die Freunde nicht längst sauer, deren Mails ich nicht beantwortet habe? Ich traue meinem Urteilsvermögen nicht mehr über den Weg. Stattdessen lasse ich mich vom schlechten Gewissen treiben. Vom Verlangen nach Anerkennung. Dem Wunsch, verlässlich zu sein. Engagiert. Zugewandt. Der Angst, menschlich durchzufallen. Pflicht kommt eigentlich von Pflegen. Was passiert, wenn man es damit bei anderen übertreibt und sich selbst vernachlässigt, hat Erich Kästner 1931 in seinem Roman »Der Gang vor die Hunde« beschrieben.
2: Wer für andere da sein will, der muss sich selbst fremd bleiben. Er muss wie ein Arzt sein, dessen Wartezimmer Tag und Nacht voller Menschen ist, und einer muss mitten darunter sitzen, der nie an die Reihe kommt und nie darüber klagt. Das ist er selber.
1: Jedem von uns wurde für sein Leben ein Mensch anvertraut, um den er sich Tag und Nacht kümmern darf. Auch den sollten wir pflegen.
0: 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Das war ein Text von Titus Müller aus seinem Buch »Die großartigen Tage«. Erschienen im Bene Verlag, gelesen von Markus Strattner. 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

Schön, dass Sie hier auf ERF Plus dabei sind. Heute ist Sonntag, der Tag, an dem wir ausruhen und zur Ruhe kommen können. Manchmal kann Ruhe aber auch zu ruhig sein. Gleich spreche ich hier in Aufgeweckt auf ERF Plus ein Morgengebet. Und heute habe ich ein Stichwort: Einsamkeit. Ich lade Sie ganz herzlich ein, beim Gebet hier im Radio gleich dabei zu sein und mitzubeten. Vorher habe ich aber noch Musik, und zwar von Steffi Neumann. Halt mich fest, so heißt das Lied.

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1: In der Bibel in Jesaja 41, Vers 10 steht ein Vers, der mich sehr berührt hat. Er ist ganz kurz, aber er ist sehr kraftvoll. Eine Zusage, die Gott uns macht. Fürchte dich nicht, denn ich bin mit dir. An diesen Vers denke ich heute beim Morgengebet. Ich lade Sie ganz herzlich ein, jetzt mit mir gemeinsam zu beten. Lieber Vater im Himmel, heute ist Sonntag, ein Tag der Ruhe. Es kann aber auch ein Tag der Einsamkeit sein. Es gibt Momente, da fühlt sich das Leben zu still an. Ich sehne mich nach Nähe. Danke, dass du da bist. Bitte lass mich heute nicht den Mut verlieren, sondern schenke mir dein Licht und neue Hoffnung. Wenn ich mir so sehr wünsche, dass jemand da ist, gerade dann kann ich zu dir kommen. Danke, dass du mich tröstest. Danke, dass du mich spüren lässt. Ich bin nicht allein. Du bist da. Amen.

0: Unmöglich ist keine Option. Ein Gott, der das Meer teilt. Das war Timo Langner hier in Aufgeweckt auf ERF Plus. Schön, dass Sie mit mir in den Sonntag starten. Ja, es gibt ja bei jedem von uns Menschen, die uns, als wir Kind waren, versorgt haben. Sie hatten Zeit für uns, haben uns gefördert und auch getröstet. Heute ist es vielleicht umgekehrt. Diese Menschen brauchen nun von uns Hilfe. Im 1. Timotheusbrief in Kapitel 5 in den Versen 3 und 4 wird das beschrieben. Es ist jetzt an mir, diese Umkehrung nicht als Last, sondern als Ausdruck von Dankbarkeit und Liebe zu verstehen. Mehr dazu jetzt von Horst Gretschi in seinem Anstoß.
1: Es vergeht fast kein Tag, an dem nicht über Pflegenotstand, Altersarmut und das Rentenniveau gesprochen wird. Rente im heutigen Sinn hat es vor fast 2000 Jahren zur Zeit des Neuen Testaments noch nicht gegeben. Aber sich um ältere Familienangehörige kümmern, das war damals auch schon ein Thema. Das legt auch ein Abschnitt aus dem ersten Brief des Apostels Paulus an seinen Freund Timotheus nahe. Dort geht es um die Versorgung von Witwen in den noch jungen christlichen Gemeinden. Dazu schreibt Paulus: Sorge für die Witwen, wenn sie keine Angehörigen haben, die sie unterstützen. Sind aber Kinder oder Enkel da, dann sollen diese lernen, zuerst in der eigenen Familie Gottes Willen zu tun und ihre Angehörigen zu versorgen. Es gefällt Gott, wenn sie auf diese Weise ihre Dankbarkeit zeigen für das, was sie von ihnen empfangen haben. Bis heute ist es an vielen Orten eine der Kernaufgaben christlicher Kirchen, dass sie bedürftige Menschen unterstützen, weil es sonst niemand macht. Aber Paulus will die Angehörigen der Witwen nicht einfach aus der Verantwortung nehmen. Zunächst einmal soll in der Familie die Unterstützung geregelt und organisiert werden. Die Begründung des Paulus ist interessant. Es gefällt Gott, wenn sie auf diese Weise ihre Dankbarkeit zeigen für das, was sie von ihnen empfangen haben. Ich bin dankbar für das, was meine Eltern für mich getan haben, als ich selbst ein Kind war und ich mich nicht um mich kümmern konnte. Diese Dankbarkeit findet ihren Ausdruck in der Unterstützung der Eltern, wenn die sich nicht mehr selbst kümmern können. Die Pflege der alten Eltern sollte keine lästige Pflicht sein, auch wenn es natürlich manchmal sehr anstrengend und fordernd, vielleicht auch überfordernd sein kann. Sich um die Eltern zu kümmern, soll vielmehr die Motivation in der Dankbarkeit haben für das, was sie für mich getan haben. Es kann helfen, sich das gelegentlich vor Augen zu halten, besonders wenn die Pflege mal wieder sehr anstrengend ist.
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Das war ein Lied zum Text von Psalm 23 im Alten Testament der Bibel von Daniela May. Ja, aufgeweckt am Sonntag war das. Jetzt lade ich Sie noch ganz herzlich ein zum Radiogottesdienst hier auf ERF Plus. Um 10 Uhr und noch einmal um 17 Uhr heute Nachmittag. Ich bin Christine Bangel. Einen richtig schönen Sonntag wünsche ich Ihnen. Gottes Segen und seinen Frieden ganz tief in Ihrem Herzen.

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2: Ich bin Silke Rech. Nach der tödlichen Fahrt am Rande des Christopher Street Day in Berlin fahndet die Polizei öffentlich nach dem 21-jährigen Tatverdächtigen Abdul B. Er wird der islamistischen Szene zugerechnet.
3: Er gilt laut Polizei als möglicherweise bewaffnet und gefährlich. Bei dem Vorfall kam eine Frau ums Leben. Mindestens 16 weitere Menschen wurden verletzt, 3 von ihnen lebensgefährlich. Die Polizei geht inzwischen von einem Anschlagsverdacht aus. Zu den Hintergründen der Tat wird weiter ermittelt. Timo Wiesner, Redaktion.
2: In Frankreich und Spanien kämpfen tausende Einsatzkräfte weiter gegen schwere Waldbrände. In Frankreich wurden inzwischen rund 260.000 Menschen in Sicherheit gebracht, in Spanien etwa 60.000. Die französische Regierung schickt weitere Soldaten und ein Militärflugzeug in das Brandgebiet. Spaniens Ministerpräsident Sanchez betonte, dass der Schutz der Menschen höchste Priorität habe. Die Hilfsorganisation Ärzte ohne Grenzen fordert einen deutlich niedrigeren Preis für das HIV-Medikament Lenacapavir. Auf der Welt-AIDS-Konferenz in Brasilien hieß es, niemand dürfe aus Kostengründen von der Vorbeugung gegen HIV ausgeschlossen werden. Nach Angaben der Organisation kostet eine Jahresdosis des Medikaments in den USA derzeit rund $28.000. Ärzte ohne Grenzen fordert stattdessen einen Preis von etwa $40 pro Person und Jahr. Die Bundesregierung will den Zuschuss für die Übertragungsnetze im kommenden Jahr um 1 Milliarde Euro kürzen. Dadurch könnten die Strompreise leicht steigen. Nach Berechnungen des Verbands der Energie- und Wasserwirtschaft würde ein Drei-Personen-Haushalt im Jahr etwa 12 Euro mehr für Strom bezahlen. Wie stark die Preise tatsächlich steigen, ist aber noch offen. Der CSU-Politiker Hoffmann fordert ein Rüstungsabkommen mit der Ukraine. Ziel sei es, die Bundeswehr mit moderner ukrainischer Drohnentechnologie auszurüsten. Hoffmann sagte der Bild am Sonntag, Deutschland werde die Ukraine weiter unterstützen. Im Gegenzug solle die Ukraine ihr Wissen über Drohnen und deren Abwehr mit Deutschland teilen.
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2: Die aktuellen Temperaturen in Köln, Bonn 20 Grad, in Hamburg 17, in Bremen 19, in Berlin 21, in Dresden 26, in Frankfurt am Main und Stuttgart 24, in München 20, in Erfurt 25 und in Münster 20 Grad. Heute im Norden wechseln zeitweise stark bewölkt und schauerartiger Regen. Am Nachmittag auch Gewitter. Zwischen Main und Donau heiter bis wolkig und trocken. Höchstwerte in der Nordwesthälfte 20 bis 26, in der Südosthälfte 25 bis 31 Grad. Morgen wechselnde Bewölkung und vor allem quer über der Mitte des Landes einzelne Schauer. Ansonsten überwiegend trocken. Höchstwerte in der Nordosthälfte 18 bis 24, in der Südwesthälfte 24 bis 28 Grad.
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0: 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Es ist 10 Uhr. 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
1: Ich bin Silke Rech. Nach der tödlichen Fahrt am Rande des Christopher's Tweet Day in Berlin fahndet die Polizei öffentlich nach dem 21-jährigen Tatverdächtigen Abdul B. Er wird der islamistischen Szene zugerechnet.
2: Er gilt laut Polizei als möglicherweise bewaffnet und gefährlich. Bei dem Vorfall kam eine Frau ums Leben. Mindestens 16 weitere Menschen wurden verletzt, 3 von ihnen lebensgefährlich. Die Polizei geht inzwischen von einem Anschlagsverdacht aus. Zu den Hintergründen der Tat wird weiter ermittelt. Timo Wiesner, Redaktion.
1: In Frankreich und Spanien kämpfen tausende Einsatzkräfte weiter gegen schwere Waldbrände. In Frankreich wurden inzwischen rund 260.000 Menschen in Sicherheit gebracht, in Spanien etwa 60.000. Die französische Regierung schickt weitere Soldaten und ein Militärflugzeug in das Brandgebiet. Spaniens Ministerpräsident Sanchez betonte, dass der Schutz der Menschen höchste Priorität habe. Die Hilfsorganisation Ärzte ohne Grenzen fordert einen deutlich niedrigeren Preis für das HIV-Medikament Lenacapavir. Auf der Welt-AIDS-Konferenz in Brasilien hieß es, niemand dürfe aus Kostengründen von der Vorbeugung gegen HIV ausgeschlossen werden. Nach Angaben der Organisation kostet eine Jahresdosis des Medikaments in den USA derzeit rund $28.000. Ärzte ohne Grenzen fordert stattdessen einen Preis von etwa $40 pro Person und Jahr. Die Bundesregierung will den Zuschuss für die Übertragungsnetze im kommenden Jahr um 1 Milliarde Euro kürzen. Dadurch könnten die Strompreise leicht steigen. Nach Berechnungen des Verbands der Energie- und Wasserwirtschaft würde ein 3-Personen-Haushalt im Jahr etwa 12 Euro mehr für Strom bezahlen. Wie stark die Preise tatsächlich steigen, ist aber noch offen. Der CSU-Politiker Hoffmann fordert ein Rüstungsabkommen mit der Ukraine. Ziel sei es, die Bundeswehr mit moderner ukrainischer Drohnentechnologie auszurüsten. Hoffmann sagte der Bild am Sonntag, Deutschland werde die Ukraine weiter unterstützen. Im Gegenzug solle die Ukraine ihr Wissen über Drohnen und deren Abwehr mit Deutschland teilen.
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1: Die aktuellen Temperaturen in Köln, Bonn 20 Grad, in Hamburg 17, in Bremen 19, in Berlin 21, in Dresden 26, in Frankfurt am Main und Stuttgart 24, in München 20, in Erfurt 25 und in Münster 20 Grad. Heute im Norden wechseln zeitweise stark bewölkt und schauerartiger Regen. Am Nachmittag auch Gewitter. Zwischen Main und Donau heiter bis wolkig und trocken. Höchstwerte in der Nordwesthälfte 20 bis 26, in der Südosthälfte 25 bis 31 Grad. Morgen wechselnde Bewölkung und vor allem quer über der Mitte des Landes einzelne Schauer. Ansonsten überwiegend trocken. Höchstwerte in der Nordosthälfte 18 bis 24, in der Südwesthälfte 24 bis 28 Grad.
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Aus der evangelischen Martinskirche in Entzweiingen hören Sie heute einen Gottesdienst mit Pfarrer Jochen Hägele. Im Mittelpunkt steht ein Text aus dem Johannesevangelium Kapitel 9, Verse 1 bis 9. Die Begegnung Jesu mit einem Blindgeborenen. Die Predigt trägt den Titel »Der Traum vom Sehen«.

Ein ganz herzlicher Gruß an euch alle hier in der Martinskirche und an Sie, die uns auf dem Radio und im Fernsehen zugeschaltet sind. Mein Name ist Jochen Hägele, ich bin seit gut 4 Jahren Pfarrer hier in der Evangelischen Kirchengemeinde in den Zwingen und ich freue mich sehr, dass wir miteinander diesen Gottesdienst feiern können. Wir feiern unseren himmlischen Herrn und König. Er verbündet uns mit sich und uns untereinander. Egal, wo wir gerade sind. Ums Licht wird es heute gehen und um den Traum vom Sehen. Der Apostel Paulus schreibt im Epheserbrief: Wandelt als Kinder des Lichts. Die Furcht des Lichts ist lauter Güte und Gerechtigkeit und Wahrheit. Und genau da nimmt uns unser Singteam mit hinein, musikalisch ins Lob. Wir staunen über die Größe unseres himmlischen Herrn. Was für ein Gott und der Einzige.

0: Wir wollen weiterfahren mit dem Lob Gottes, mit den Worten aus Psalm 113 im Wechsel. Halleluja, lobet ihr Knechte des Herrn, lobet den Namen des Herrn.
1: Gelobt sei der Name des Herrn, von nun an bis in Ewigkeit.
0: Vom Aufgang der Sonne bis zu ihrem Niedergang sei gelobet der Name des Herrn.
1: Der Herr ist hoch über alle Völker. Seine Herrlichkeit reicht, soweit der Himmel ist.
0: Wer ist wie der Herr, unser Gott, im Himmel und auf Erden?
1: Er oben in der Höhe, der herniederschaut in die Tiefe.
0: Der den Geringen aufrichtet aus dem Staube und erhöht den Armen aus dem Schmutz.
1: Dass er ihn setze neben die Fürsten seines Volkes. Die Unfruchtbare im Hause zu Ehren bringt, dass sie eine fröhliche Kindermutter wird.
0: Halleluja!
1: Ehren bringt, dass sie eine fröhliche Kindermutter wird.
0: Halleluja!

0: Herr Jesus Christus, wir feiern jetzt Gottesdienst und damit feiern wir dich. Wir freuen uns über deine Gegenwart, du Auferstandener. Und wir danken dir für das Geschenk der Gemeinschaft miteinander, das wir jetzt erleben dürfen hier in der Martinskirche und am Bildschirm und am Radio. Lass dein Wort wie ein helles Licht unter uns aufstrahlen. Wecke in uns neu die Freude an dir auf, dass wir gerne für dich leben. Herr, befreie uns von den Sorgen und Fragen, die wir mitbringen. Und nimm unsere Schuld von uns. Ja, Herr, öffne unser Denken, unser Erwarten für dein Wort und für deine Macht. Gelobt sei der Name des Herrn von nun an bis in Ewigkeit. Amen.
1: Wir hören in der Schriftlesung, wie Jesus den Blindgeborenen geheilt hat. Johannes 9, Verse 1 bis 12. Und Jesus ging vorüber und sah einen Menschen, der blind geboren war. Und seine Jünger fragten ihn und sprachen: Rabbi, wer hat gesündigt, dieser oder seine Eltern, dass er blind geboren ist? Jesus antwortete: Es hat weder dieser gesündigt noch seine Eltern, sondern es sollen die Werke Gottes offenbar werden an ihm. Wir müssen die Werke dessen wirken, der mich gesandt hat, solange es Tag ist. Es kommt die Nacht, da niemand wirken kann. Solange ich in der Welt bin, bin ich das Licht der Welt. Als er das gesagt hatte, spuckte er auf die Erde, machte daraus einen Brei und strich den Brei auf die Augen des Blinden und sprach zu ihm: Geh zu dem Teich Siloa, das heißt übersetzt gesandt, und wasche dich. Da ging er hin und wusch sich und kam sehend wieder. Die Nachbarn nun und die, die ihn zuvor als Bettler gesehen hatten, sprachen: Ist das nicht der Mann, der da saß und bettelte? Einige sprachen: Er ist's. Andere: Nein, aber er ist ihm ähnlich. Er selbst aber sprach: Ich bin's. Da fragten sie ihn: Wie sind deine Augen aufgetan worden? Er antwortete: Der Mensch, der Jesus heißt, machte einen Brei und strich ihn auf meine Augen und sprach: Geh zum Teich Siloa und wasche dich. Ich ging hin und wusch mich und wurde sehend. Da fragten sie ihn: Wo ist er? Er sprach: Ich weiß es nicht. Gottes Wort für uns. Ich lade Sie ein, dass wir jetzt miteinander singen: Schönster Herr Jesu.

0: Verzeihung, sind Sie nicht?
1: Doch, ich bin's.
0: Echt?
1: Ich bin's wirklich.
0: Aber eigentlich wissen Sie doch gar nicht,

0: wen ich meine.
1: Ich kann es mir aber denken, ich bin der Blindgeborene, der immer an der Straßenecke saß und bettelte.
0: Exakt, genau den suche ich. Wie haben Sie das gewusst, dass ich Sie meine?
1: Ach, wissen Sie, in den letzten Tagen wurde ich so oft angesprochen. Ich bin wohl zu einer kleinen Berühmtheit in dieser Stadt geworden.
0: Also, dann frage ich Sie eben jetzt auch das, was wohl alle wissen wollen. Wie kommt es, dass Sie wieder sehen können?
1: Jesus hat mich gesund gemacht.
0: Jesus? Aber woher wissen Sie das denn? Sie konnten ihn doch gar nicht sehen, Sie waren doch blind.
1: Sie haben das Potenzial eines Detektivs. Jesus hat mir einen Brei aus Lehm auf die Augen geschmiert und gesagt, ich solle mich im Teich Siloa waschen.
0: Und dann?
1: Na dann habe ich meinen Kumpel Mosche gebeten, mich zum Teich zu führen und habe mich dort gewaschen.
0: Wow, so einen Glauben hätte ich auch gern.
1: Nicht nur Sie.
0: Wie meinen Sie das?
1: Naja, auch meine Freunde und Familie, die mich schon mein ganzes Leben lang blind kannten, hatten ihre Zweifel, ob ich das bin.
0: Das kann ich wirklich verstehen. Es ist ja auch zu schön, dass es wirklich wahr geworden ist.
1: Und die Pharisäer erst, die ganz fromm, die nahm ich förmlich in die Mangel. Sie wollten sofort wissen, wie ich geheilt wurde.
0: Und, was haben Sie denen gesagt?
1: Ja, eben genau das. Aber eigentlich interessierten sie sich gar nicht für mich und meine Geschichte.
0: Sondern?
1: Sie wollten nur wissen, wer es war.
0: Wer was war?
1: Ja, wer mich geheilt hat.
0: Und das haben Sie ihnen dann gesagt?
1: Klar. Und weil sie diesen Jesus irgendwie nicht ausstehen können, haben sie sogar meine Eltern gefragt, und ob ich wirklich blind war und was sie von diesem Jesus denken. Und irgendwie passt so eine Heilung überhaupt nicht in ihr Konzept.
0: Aber nochmal zurück zu meiner Frage. Jesus hat ihnen also den Brei auf die Augen geschmiert und dann hat er sie zum Teich geschickt. Sie haben ihn wirklich gar nicht gesehen?
1: Nein, zunächst nicht. Aber später, da habe ich ihn nochmal getroffen und da habe ich ihn sofort an dieser Stimme erkannt. Sie kam mir so vertraut vor.
0: Und was haben Sie denn zu ihm gesagt?
1: Ich habe gleich nach meiner Heilung gedacht, dass dieser Jesus von Gott kommen muss. Aber sicher war ich mir nicht. Irgendwie fehlte mir der letzte Durchblick. Und als mich dann auch noch meine Freunde und Familie mit ihren Fragen durchlöchert haben, wuchsen mir die Zweifel. Plötzlich aber stand dann Jesus vor mir und dann war ich mir sicher, dass er es war.
0: Wie waren Sie sich wirklich sicher?
1: Na, dass er wirklich Gottes Sohn ist, der Retter der Welt. Ich fiel vor ihm auf die Knie, innerlich ergriffen. Jesus sagte etwas, das ich nicht gleich richtig verstand. Er sei gekommen, damit Blinde sehen werden. Klar, das war bei mir geschehen, aber er sagte auch, dass Sehende blind werden können.
0: Was? Ach, dass Sehende blind werden können? Sowas habe ich ja noch nie gehört. Hoffentlich ist das kein neuer Virus.
1: Ich glaube nicht. Ich glaube, er meinte das symbolisch. Ich vermute, er sprach von diesen Pharisäern. Die Leute können sehen, aber sind doch blind für die entscheidende Wahrheit. Blind für Gottes Sohn.
0: Meinen Sie das wirklich?
1: Ja, und ich glaube, nicht nur Ihnen, sondern auch so manch anderem fehlt der klare Durchblick.

Liebe Gemeinde, das war ein Albtraum sondersgleichen. Und er hört nie auf, von Geburt an blind. Dieser Armselige dort am Wegrand, an der Straße, von dem das Johannesevangelium erzählt, ich meine, er hatte nur einen Wunschtraum. Aber der wird sowieso nie in Erfüllung gehen. Endlich sehen können, aber die Diagnose war niederschmetternd. Gnadenlose Realität, kein Licht, immer Nacht und das endgültig. Und dazu die Auskunft der Ärzte, einfach brutal. Da kann man nichts machen, von Geburt an und für immer. Alles in seinem Leben hätte er dafür gegeben, wäre er nur wahr geworden, dieser lange Lebenstraum vom Sehen. Und Jesus ging vorüber und sah einen Menschen, der blind geboren war. Blind geboren. Nur das eine erfahren wir über diesen Mann, bei dem so viel zerplatzt ist an Traum. Aber das hat den Bemitleidenswerten eben zutiefst gekennzeichnet. Das war sein Schicksal und davon war alles andere umschlossen und festgelegt. Wie er da im Staub saß, abgelegt wie ein Stück Abfall, wie er wartete, bis endlich einmal wieder eine Münzelte schepperte und wie er aufhorchte, wenn irgendeine Neuigkeit sich verbreitete. Aber dann fiel er jedes Mal zurück in sein schwarzes Loch. Und Jesus ging vorüber, aber nicht wie die anderen. Alle gingen sie vorbei. Sie sahen den Liegengelassenen, eigentlich sahen sie ihn schon nicht mehr, hatten keinen Blick mehr. Die waren mit offenen Augen blind für sein Leiden und für seine Lage. Sie blickten weg, sie schauten zur Seite, sie wendeten sich schnell anderem zu. Und er erlebt, übersehen, übergangen, überflüssig. Aber Jesus weiß, wo alle Lichter ausgehen. Wir hören davon, dass Jesus auch vorübergeht. Aber wohlgemerkt, er geht nicht vorbei. Nicht vorbei an diesem Blinden. Der Retter nimmt ihn wahr, hält an, schaut hin. Genau hin. Er hat einen Blick für diesen Niedergeschlagenen, viel mehr als nur einen kurzen, flüchtigen Augenblick. Jesus hat ein Herz für diesen Mann in der Nacht. Jesus hat immer ein Herz für Übersehene, für Übergangene. Und er weiß von den zerplatzten Träumen bei so vielen, auch bei uns, damals und heute. Für die Gesellschaft von einst war dieser Blinde schlicht am Weg und er war im Weg. Er bremste den Betrieb, er störte den Alltag, das Geschäft und ein Leben lang lag er anderen auf der Tasche. Den Eltern, der Verwandtschaft, dem Sozialamt. Wie entwürdigend. Und für die Religiösen, da war dieser Blinde sogar selbst schuld. Sogar die Jünger Jesu sind davon angesteckt. Ihre Rechnung war so denkbar einfach und so falsch. Jedem geht es so, wie er es verdient. Gute Taten werden belohnt, böse Taten werden bestraft. Klag bitte nicht deine Eltern an. Klag bitte auch nicht Gott an, sondern schau auf dich selbst. Selber schuld. Gnadenlos. Lieblos. Menschen am Weg gibt es viele, auch in unseren Tagen. Menschen, deren Blick gebrochen ist, die keine Perspektive haben, trüb in Aussicht. Menschen, die nicht mehr nach vorne sehen können, in ihrer Not der Augenblick schwarz wird. Menschen, die auch nicht mehr nach oben blicken können, weil sie vom himmlischen Vater so wenig erwarten, zu viel Leid ist da, Glaube verloren gegangen, wie notvoll.
Aber jetzt kommt dieses Aber. Jesus weiß, wo alle Lichter ausgehen. Damals und heute. Deshalb hält er an. Er bleibt nicht bei den Festlegungen, die so unverrückbar erscheinen. Er widerspricht diesen entwürdigenden Haltungen und allen lieblosen Einstellungen. Und er kann das. Er kann das, weil er das Wort der Gotteskraft hat. Mehr, weil er das Wort der Gotteskraft selber ist. Und wenn ich auf mich, auf uns, auf unser Leben schaue, wie viel Not, zerplatzte Träume des Glücks bei vielen. Aber nehme ich sie auch wahr? Die Scherben der Hoffnung bei meinem Nachbarn? Den Albtraum der Trauer bei Freunden? Halte ich an, wenn das Schicksal von Menschen neben mir die auf den Boden drückt? Halte ich es auch aus, wenn bohrende Fragen gestellt werden? Warum? Warum bei mir? Oder stehle ich mich davon? Jesus weiß, wo alle Lichter ausgehen. Und er geht nicht vorüber. Er bläst nicht das letzte Licht der Hoffnung aus, vielmehr, er spricht ein Wort, wo alle anderen stumm werden. Jesus antwortete: Es hat weder dieser gesündigt noch seine Eltern, sondern es sollen die Werke Gottes offenbar werden an ihm. Und damit wendet Jesus das Blatt. Die Leute fragen, warum ist das so? Aber Jesus fragt, wozu? Die Leute fragen, woher kommt das? Aber Jesus fragt, wohin? Die Leute suchen nach einer Ursache, aber Jesus weiß um das Ziel. In seiner göttlichen Weisheit hat er diese Krankheit im Blick. Gibt er dieser Krankheit einen verborgenen Sinn, einen letzten, tiefen, geheimnisvollen Sinn? An ihr soll Gott groß werden. Durch sie will Gott zum Zug kommen. Hier, in dieser Tiefe, kann Gott seine Herrlichkeit zeigen. Liebe Gemeinde, das ist nicht leicht auszuhalten, nicht leicht einzuordnen. Und Worte kommen hier nur stockend. Denn wir können Gott nicht über die Schultern schauen. Wir wissen nicht, welche Absichten er hat. Und wir dürfen die Anfechtung des Glaubens in Not niemals irgendwie beiseite wischen. Schon gar nicht mit dem "Du musst halt glauben". Wie töricht, wie lieblos. Aber das ist uns gesagt hier. Stockend und stammelnd. Dein Leiden hat einen letzten Sinn. In deiner Not kann sich Gott zeigen. Deine Einsamkeit, Gott kann sie durchbrechen. Jesus sieht und er sieht hin und er sieht tiefer. Beim Blinden damals und heute genauso. Denn er ist ein Gott, der mich sieht. Das ist keine Antwort auf die vielen bohrenden, drängenden Warums. Aber das ist eine Adresse, eine göttliche Adresse, bei der wir immer wieder vorsprechen, bei der wir sogar widersprechen und immer wieder einsprechen können. Denn Jesus weiß, wo die Lichter ausgehen. Und er geht an dieser Nacht nicht vorbei. Er kommt hinein. Ein zweites, Jesus macht, dass ein Licht aufgeht. Als er das gesagt hatte, spuckte er in die Hände und auf die Erde, machte daraus einen Brei und strich den Brei auf die Augen des Blinden. Er sprach zu ihm: Geh zum Teich Siloa, das heißt übersetzt Gesandt, und wasche dich. Da ging er hin und wusch sich und kam sehend wieder. Da wendet sich also Jesus diesem Blinden zu. Wir erfahren nicht, was Jesus gesagt hat. Denn die theologische Problemstellung, die hatte er ja mit seinen Jüngern zuvor erörtert. Aber Jesus wird aktiv. Vor dem Blinden stehend, da waren viele ratlos, haben mit den Schultern gezuckt
Jesus dagegen, er handelt. Zunächst rätselhaft und ungewiss, aber göttlich planvoll. Ein Gemisch aus Speichel und Straßenstaub, so ist sein Rezept. Dazu beugt er sich tief auf den Boden und er kommt diesem Geschlagenen ganz nahe. Er streicht die Paste auf die Augen. Ehrlich gesagt, für mich klingt das nicht sehr appetitlich. Aber dieses Vorgehen ist mehr als altorientalische Medizinerpraxis. Viele Ärzte haben sich bei diesem Nichtsehenden schon ausprobiert und alle sind sie gescheitert. Kein Zufall, dass Jesus dort anknüpft, wo der Blinde saß. Im Staub, im Dreck, im Elend, in der Tiefe. Und so beugt sich Jesus zu diesem Notleidenden, beugt sich auch zu seinem Schicksal. Er beugt sich aber nicht dem Schicksal, sondern er verändert etwas. Mit seiner Aktion greift Jesus auf das erste Schöpfungshandeln Gottes zurück, ganz am Anfang. Einstmals hatte der Schöpfer den Menschen aus Lehm und Erde geformt. Und deshalb lesen wir doch auf der ersten Seite der Bibel: Da machte Gott, der Herr, den Menschen aus Erde vom Acker und blies ihm den Odem des Lebens ein. Aus Erde wurde der Mensch geschaffen. Und mit demselben Stoff wird dieser Blinde geheilt, bekommt eine eine Aussichtsperspektive. Wir sehen den Schöpfer am Werk, den Lebensschenker in Aktion. Hier agiert der Gestalter allen Seins. Und damit bricht mit dieser heilvollen Begegnung ein Stück neue Schöpfung an. Das Heil, das Licht und das Leben, das nur Gott schenken kann, dieser Blinde erlebt's. Und noch etwas. Als Jesus diesem Blinden den Lehmbrei auf die Augen schmiert, da berührt er ihn. Und zwar an seiner ganz wunden, verletzlichen Stelle. Er berührt ihn aber auf eine ganz andere Art. Nicht mit Kommentaren, wie sie damals zu hören waren, mit Verletzungen, die er immer wieder von sich getragen hat, mit Teilnahmslosigkeit, die er erleiden musste. Jesus berührt heilend. Wenn Jesus anrührt, dann können Verwundungen heil werden. Dann muss das Leben heil werden. Weil er doch nicht stehen bleibt, machtlos und hilflos, sondern weil er einspricht und neu macht. Geh zum Teich Siloa. Das heißt übersetzt, gesandt und wasche dich. So erfahren wir weiter. Der Gott, der Jesus als Erlöser in diese Welt geschickt hat, der bringt hier einen Ort gleichen Namens ins Spiel. Siloa, übersetzt gesandt. Jesus ist gesandt, um die Menschen, uns Menschen aus der Nacht zu befreien. Den Blinden damals an erster Stelle. Und dann schickt er ihn los, sendet ihn los auf den Weg des Vertrauens. Schließlich ist Jesus selbst der Gesandte, der neues Licht in dunkle Welt bringt. Rettung, Zeichen der Hilfe. Bemerkenswert, für Zweifel bleibt offenbar kein Raum bei diesem Mann. Obwohl hoffnungsloser Fall, er geht los. Vielleicht tastend, nicht sehend, vielleicht zweifelnd. Aber die Hand Jesu erfasst er. Das Auftragswort Jesu glaubt er und die Festlegungen halten ihn nicht mehr fest. Er geht los. Noch hat er nichts in seiner Hand, aber er hat die Verheißung im Ohr. Und was dann passiert? Knapper geht's kaum noch. Wir erfahren keine Details. Wäre spannend. Aber darauf kommt's nicht an. Entscheidend ist, dass er genau das tut, was Jesus ihm mitgibt. Dieser Gehorsam hat Wirkung, hat Auswirkung. Sein Vertrauen in den Auftraggeber, das bringt die Veränderung.
Sein Glauben bei allem Widerspruch, das wendet das Blatt. Und am Ende hören wir, und er kam sehend wieder. Da ist er, der Traum vom Sehen. Jetzt ist er wahr geworden. Ein neues Leben, völlig veränderte Vorzeichen. Jetzt kann es losgehen. Denn Jesus schafft, dass diesem Mann ein Licht aufgeht. Bis heute geht das. Kann er das? Aber damit hat die Geschichte noch nicht ihr Ende. Denn es kommt noch etwas Drittes. Jesus muss im Licht stehen. Es hätte alles so gut ausgehen können. Jetzt ein Freudenfest nach der Heilung, aber anders. Jetzt kommen die Probleme. Schwierigkeiten treffen auf. Die frommen Gelehrten machen aus dem Wunder Jesu einen Skandal. Wer hat dich geheilt? Detektivisch fragen sie nach, bohren nach. Und sie ahnen, da hat einer den Sabbat gebrochen. Denn Teigkneten gehörte zu den verbotenen Arbeiten am Sabbat damals. Und überhaupt, Jesus darf nicht so handeln. Hellmacher und Heilmacher fürs Leben, das ist allein Gott. Was folgt, ist ein Kreuzverhör mit vielen Beteiligten. Und plötzlich stand dieser Geheilte ganz alleine da. Statt dass sie ihm um den Hals fallen, mit ihm jubeln, fallen sie über ihn her, wollen alles ergründen und am Ende alles abstreiten. Ja, sie wollen ihn sogar aufs Neue abstempeln. Mit aller Energie wenden sich diese Schriftkundigen gegen Jesu Vorhersage. Er hat es doch gesagt. Es sollen die Werke Gottes offenbar werden an ihm. Wie tragisch. Da sind die Sehenden blind für Jesus. Sie lassen nicht gelten, dass er Gottes Sohn ist und Gottes Macht hat. Sie geben nicht zu, dass sie ihn brauchen. Und sie gestehen sich auch nicht ein, dass sie am Ende mit ihrer eigenen Schuld im Dunkeln tappen. So kann es also zugehen. Wo die Macht Gottes sich in unserem Leben herrlich zeigt, da können zugleich auch Widerstände aufbrechen. Und Jesu Antwort auf diesen Skandal hin ist eindeutig. Solange ich in der Welt bin, bin ich das Licht der Welt. Er ist die Lichtgestalt für unsere Nächte. Er ist der Leuchtturm für unsere Irrwege. Er ist der Scheinwerfer mitten in unseren Dunkelheiten. Alle Gegenargumente und Einsprüche können nichts daran ändern. Kein Gegenspieler kann dieses Licht ausknipsen und kein Gegenwind kann diese Lichtstärke auslöschen. Denn Jesus ist Licht, Licht der Welt, Lebenslicht. Und deshalb muss er im Licht stehen. Ja, in Gottes Licht strahlt er ohnehin. Himmlische Herrlichkeit kommt durch ihn zu uns. Aber er muss auch im Lichtkegel meines Lebens stehen. Und aus diesem Grund sucht Jesus am Ende dieses ereignisreichen Tags diesen sichtbar, diesen sehend gewordenen noch einmal auf. Da hören wir, es kam vor Jesus, dass sie ihn ausgestoßen hatten. Und als Jesus ihn fand, fragte er, glaubst du an den Menschensohn? Der Geheilte antwortete und sprach, Herr, wer ist's, dass ich an ihn glaube? Und Jesus sprach zu ihm, du hast ihn gesehen. Und der mit dir redet, der ist's. Er aber sprach, Herr, ich glaube, und betete ihn an. Dem Blindgeborenen ging nicht nur ein Lichtstrahl durchs Auge, sondern der Lichtstrahl Gottes mitten ins Herz hinein. Mitten im Zentrum seines Lebens entstand neue Verbindung zu seinem Schöpfer, zu seinem Erlöser. Zum Augenlicht kommt Glaubenslicht. Der Mann erkennt in dem, der ihn gesund gemacht hat, nicht nur die warme Stimme, sondern die Barmherzigkeit Gottes. Ein zweiter Traum wird an diesem Tag wahr. Der Traum vom inneren Sehen. Bisher war Jesus vielleicht ein Wunderdoktor für ihn. Ein Heilungskünstler, mag sein ein Superman. Aber jetzt wird er sein König, sein Herr. Und
er betete ihn an. Ja, Jesus weiß, wo auch bei uns die Lichter ausgehen. Aber er will, dass bei uns sein Licht aufgeht. Und am Ende muss er, Jesus, im Licht stehen. Beim Blinden ist es hell geworden. Am Abend des Tages bricht der neue Tag auf. Genauso macht er auch das bei uns, trotz den Dunkelheiten. Durch Jesus will es hell werden. Glaub's doch. Amen. Er ist das Licht der Blinden, erleuchtet ihr Gesicht. Und die schwach befinden, die stellt er aufgericht. Wir singen mit diesem wunderbaren Lied von Paul B. Gerhardt, Du meine Seele singe.

0: Wir wollen unseren Dank und unsere Bitten jetzt vor Gott bringen. Barmherziger himmlischer Vater, wir loben dich für das Licht des Lebens. Du schenkst uns Gesundheit und das tägliche Brot. Du stellst uns in diesen Sommerwochen in der Schöpfung deine Wunder vor Augen und du stellst uns Menschen an die Seite, die mit uns auf dem Weg der Nachfolge gehen. Es ist so vieles, was aus deiner Hand kommt und unser Leben reich und hell macht. Hab von Herzen Dank dafür.
1: Wir bitten dich jetzt aber auch um dein Erbarmen für die Menschen, die in ihren Dunkelheiten gefangen sind. Die Menschen, die keinen Weg sehen, den nächsten Schritt zu gehen. Lass sie deine Begleitung erfahren. Lass sie dein heilendes Wort hören. Wir bitten dich um dein Erbarmen für die Menschen, die mit einer Behinderung oder Einschränkung leben müssen. Du siehst die Last, die ihnen auferlegt ist. Lass sie Vertrauen lernen, dass du sie in jeder Lage trägst.
0: Wir bitten dich um dein Erbarmen für die Menschen, die keine Arbeit haben. Du siehst ihre Verzagtheit und die Nöte in ihren Familien. Lass sie nicht mutlos werden. Öffne du ihnen neue Türen und schenke ihnen Auskommen und Erfüllung. Wir bitten dich um dein Erbarmen für die, die in diesen Wochen unterwegs sind und in den Urlaub oder aus dem Urlaub zurück sind. Bewahre sie auf den Straßen, lass sie Erholung finden und begegne ihnen durch dein gutes Wort.
1: Wir bitten dich um dein Erbarmen für die Christen in der Bedrängnis. Lass sie unter allen Anfeindungen und unter allem Druck nicht verzagen, sondern stärke ihren Glauben. Gib ihnen Kraft, bei dir zu bleiben. Ja, Herr, lass sie deine Herrlichkeit sehen. So vieles, Herr, liegt uns noch auf dem Herzen. Wir bringen es mit dem Gebet, das du uns gelehrt hast, vor dich. Vater unser im Himmel, geheiligt werde dein Name, dein Reich komme, dein Wille geschehe, wie im Himmel so auf Erden. Unser tägliches Brot gib uns heute und vergib uns unsere Schuld. Ja, wir vergeben unseren Schuldigen und führe uns nicht in Versuchung, sondern erlöse uns von dem Bösen. Denn dein ist das Reich und die Kraft und die Herrlichkeit in Ewigkeit. Amen.
2: Umgeben von der Freundlichkeit Jesu, komm, gehen wir in die neue Woche. Er geht mit uns und leitet uns, egal was kommt. Lasst uns gemeinsam das nächste Lied singen. Welch ein Freund ist unser Jesus.

Wie schön, dass wir diesen Gottesdienst gemeinsam mit euch und mit Ihnen feiern konnten. Und ich wünsche Ihnen, dass Sie diese Kraft, diese lebensverändernde Kraft der Stärke von Gottes Wort erfahren, mitten in Ihrem Alltag. Egal ob hell oder dunkel, er ist da, er hält fest, er geht mit. Sein Segen sagt er zu. Der Herr segnet dich und behütet dich. Der Herr lässt sein Angesicht leuchten über dir und ist dir gnädig. Der Herr hält sein Angesicht über dich und gibt dir seinen Frieden.

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1: Wir hören aus dem Alten Testament den Psalm 48.
2: Groß ist der Herr und hoch zu rühmen in der Stadt unseres Gottes auf seinem heiligen Berge. Schön ragt empor der Berg Zion, daran sich freut die ganze Welt, der Gottesberg fern im Norden, die Stadt des großen Königs. Gott ist in ihren Palästen, er ist bekannt als Schutz. Denn siehe, Könige waren versammelt und miteinander herangezogen. Sie haben sich verwundert, als sie solches sahen. Sie haben sich entsetzt und sind davongestürzt. Zittern hat sie da erfasst, Angst wie eine Gebärende. Du zerbrichst die großen Schiffe durch den Sturm vom Osten. Wie wir es gehört haben, so sehen wir es an der Stadt des Herrn Zebaoth, an der Stadt unseres Gottes. Gott erhält sie ewiglich. Gott, wir gedenken deiner Güte in deinem Tempel. Gott, wie dein Name, so ist auch dein Ruhm bis an der Weltenden. Deine Rechte ist voll Gerechtigkeit, dessen freue sich der Berg Zion, und die Töchter Juda seien fröhlich, weil du Recht richtest. Ziehet um Zion herum und umschreitet es, zählt seine Türme, habt gut Acht auf seine Mauern, durchwandert seine Paläste, dass ihr den Nachkommen davon erzählt. Wahrlich, das ist Gott, unser Gott für immer und ewig. Er ist's, der uns führet.
1: Das war der Bibeltext für den heutigen Tag, entnommen aus der großen Hörbibel mit freundlicher Genehmigung der Deutschen Bibelgesellschaft. Hier noch einmal die Bibelstelle. Psalm 48. Gedanken dazu kommen jetzt von Peter Brade aus Katzenelnbogen.
3: Zion, Zion, Zion. Ein Name und drei große Bedeutungen. Eigentlich meint der Begriff Zion so etwas wie einen Schutzwall, eine Befestigung und in diesem Sinne einen Ort der Zuflucht. Ein geschützter Ort also, wo es keine Angst und keine Sorgen gibt. Ein Ort der Hoffnung, an dem Gott alles bestimmt und bestimmend ist. Der Psalm 48 besingt diesen Ort, der aber nicht nur an einer Stelle ist. Der Name wandert und bezeichnet nacheinander verschiedene Orte. Zuerst meint Zion den Berg im Osten-Nordosten Jerusalems. Dort erbaute Salomo den Tempel im Alten Testament. Dann wanderte die Bezeichnung Zion auf den Berg im Südwesten, wo Jesus entscheidende Dinge wirkte. Und die dritte Bedeutung bezieht sich auf die Zukunft und meint mit Zion die Stadt Gottes im Himmel. An allen drei Orten ist Gott den Menschen nahe, im Tempel, in der Gegenwart Jesu und im ewigen Leben. Zion steht also für viel mehr als nur einen Ort. Es steht für die alttestamentliche, die neutestamentliche und die himmlische Beziehung zu Gott. Der Begriff Zion hat aber noch eine vierte Bedeutung geprägt, den Zionismus, der sich für einen jüdischen Staat in der historischen Heimat einsetzt. Und hier ist man mitten in Jerusalem, wo sich heute die heiligen Orte von gleich drei Weltreligionen befinden. Ich schaue auf den mächtigen Gott, der Jesus seinen Sohn auf die Welt schickte. Auf dem Zionsberg, dem Garten Gethsemane, auf Golgatha und dem Ölberg konzentrieren sich in Jerusalem die christlichen Inhalte des Heilsweges. Das letzte Abendmahl, die Kreuzigung und die Auferstehung. Das Erlösungswerk Jesu Christi ist unmittelbar mit diesem heiligen Ort Jerusalem verknüpft, mit Zion in seiner umfassenden Bedeutung. Doch der Reihe nach betrachte ich die drei christlichen Bedeutungen von Zion. Zion, der Berg des Tempelbaus. Der alttestamentliche Tempelberg in Jerusalem ist heute das wichtigste Heiligtum der Juden. David vereinte die 12 Stämme zu einem Königreich, machte Jerusalem zur Hauptstadt, begründete die Hoffnung auf einen Erlöser. David bereitete den Tempelbau vor, den sein Sohn Salomo vollendete. Der Tempel und die Stadt Salomos wird in Psalm 48 besungen. Hinter unbezwingbaren Mauern herrscht Recht und Gerechtigkeit, Freude, Schönheit und Pracht. Diese Stadt ist sicher und ewig und Gott führt das Volk. Zion, der Berg der Kirchengründung. Doch im Südwesten von Jerusalem gibt es den Zionsberg, der heute in allen Karten eingezeichnet ist. Der Name ist vom Tempelberg hierhin übergegangen und zeigt eine neue Zeit auf, die des neutestamentlichen Zionsberges. In einer zweistöckigen Kapelle aus der Kreuzfahrerzeit befindet sich im Obergeschoss der Abendmahlsaal und der Ort des Pfingstwunders. Mit der Ausgießung des Heiligen Geistes beginnen hier die Mission und die Weltkirche. Der untere Raum wird als Grab Davids verehrt. Unter einem Kloster dort sind Mauern einer altbyzantinischen Kirche gefunden worden. Dieses Kirchengebäude gilt als das älteste und wird als Mutter aller Kirchen bezeichnet. Vom Zionsberg kann ich auf den Ölberg und den Garten Gethsemane blicken. Der Ölberg ist einer der zentralen Schauplätze der Bibel. Am Fuße des Berges im Garten Gethsemane betet Jesus in seiner letzten Nacht vor der Kreuzigung. Hier wird er von Judas verraten und von den Soldaten gefangen genommen. Auf dem Ölberg sitzend hält Jesus die Ölbergrede. Er spricht zu seinen Jüngern über das Ende der Welt, seine Wiederkunft und mahnt zur Wachsamkeit. Nach seiner Auferstehung kehrt Jesus mit seinen Jüngern an den Ölberg zurück. Von dort aus fährt er sichtbar in den Himmel auf. Und an dieser Stelle bin ich bei der dritten Bedeutung von Zion, dem zukünftigen Zion. Zion, die zukünftige Stadt und Hoffnung. Im Advents- und Weihnachtslied »Tochter Zion, freue dich« greift der Text die biblische Verheißung auf, dass der König, Jesus Christus, als Friedensbringer in die Stadt einzieht. Tochter Zion wird zur personifizierten Bezeichnung für das ganze Jerusalem und seine Bewohner und ist ursprünglich für Palmsonntag, also die Feier des Einzuges von Jesus in Jerusalem, komponiert. Bei einem anderen Lied ist mehr die zukünftige Vision das Bild. Denn dort, wo Jesus in den Himmel aufgefahren ist, wird auch seine Wiederkunft erwartet, der Ölberg. Es ist das Lied »Straßen aus Gold« und Tore aus Perlen. Gott wird eine Welt ohne Angst und voller Frieden erschaffen. Gott hält alles in seinen Händen und wer auf Jesus vertraut, wird das alles sehen. In der letzten Strophe heißt es, Straßen aus Gold und Tore aus Perlen strahlen im Glanz seiner Herrlichkeit. Das ist kein Traum, es wird Wirklichkeit werden, wenn Jesus kommt einst am Ende der Zeit. Wenn ich mich mit Jerusalem und dem Zionsberg beschäftige, werde ich unweigerlich mit anderen Religionen konfrontiert. Menschen überlegen häufig, was sie tun müssen, um zu Gott zu kommen. Sie überlegen, was Gott gefällt oder was Gott fordert. Manchmal könnte es scheinen, als ob der Berg des Glaubens den Blick auf das Hohe dahinter verdeckt, so dass ich es nicht sehen kann. Durch ein Regelwerk wird Gott klein gemacht. Der Mensch schafft sich ein eigenes System, um Gott zu verwalten. Menschen wollen meist Teil von etwas sein. Regeln geben Sicherheit und Menschen sind Teil von diesem Regelwerk. Wenn Menschen gebannt nur auf ihr Regelwerk sehen, können andere Menschen verletzt werden, obwohl diese gar nichts falsch gemacht haben. Gott schenkt seinen eigenen Sohn. Gott schenkt den Menschen Möglichkeiten, leichter zu ihm zu finden. Das großartigste Geschenk ist Jesus als Gottes Sohn und Versöhner. Jesus nimmt einen Menschen an die Hand und führt ihn zum ewigen Zion. Verlieren Sie nicht Gott aus dem Blick. Gott ist das Ziel und Jesus und der Heilige Geist sind da, um zu helfen, dieses Ziel zu erreichen. Kompliziertes menschliches Regelwerk macht den einfachen göttlichen Heilsweg manchmal vielleicht schwer erkennbar. Sehen Sie auf Gott und Jesus und Sie werden den richtigen Weg finden. Ich wünsche Ihnen, dass Sie dieses Geschenk im direkten Gebet und im Leben mit Gott, Ihrem Schöpfer und Erlöser, erfahren.
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1: Ich bin Silke Rech. Nach dem Anschlag auf den Christophers Tweet, der in Berlin, hat die Polizei ihre Fahndung nach dem mutmaßlichen Täter Abdul B. ausgeweitet. Schwer bewaffnete Einsatzkräfte durchsuchten am Morgen den S-Bahnhof Anhalter Bahnhof und sperrten das Gelände vorübergehend ab.
2: Die Ermittler suchen dort nach möglichen Spuren im Zusammenhang mit der Tat. Der 21-Jährige soll gestern Abend mit einem Transporter in eine Menschenmenge gefahren sein. Dabei wurde eine Frau getötet und 16 weitere Menschen wurden zum Teil schwer verletzt. Noah Ulrich, Redaktion.
1: In Frankreich und Spanien kämpfen tausende Einsatzkräfte weiter gegen schwere Waldbrände. In der Region um Bordeaux mussten inzwischen weit mehr als 200.000 Menschen ihre Häuser verlassen. Auch viele Urlauber wurden in Sicherheit gebracht. In Spanien gelten weitere Evakuierungen rund um Madrid. Deutschland unterstützt Frankreich mit den Löscharbeiten mit Hubschraubern, einem Transportflugzeug und Einsatzkräften. In der CDU wächst die Kritik an der geplanten Kabinettsumbildung von Bundeskanzler Merz. Dabei geht es vor allem um den Umgang mit Verkehrsminister Schnieder. Mehrere CDU-Politiker kritisieren, dass Schnieders Abberufung zunächst angekündigt, dann aber nicht offiziell bestätigt wurde. Schnieder hatte einige Bundestagsabgeordnete bereits per SMS über seinen bevorstehenden Wechsel informiert. Der Iran hat nach eigenen Angaben 6 Handelsschiffe an der Straße von Hormus gestoppt. Die Revolutionsgarden erklärten, die Schiffe hätten iranische Vorschriften nicht eingehalten. Die USA werfen dem Iran vor, den Schiffsverkehr in der wichtigen Wasserstraße zu behindern. Der Streit um die Durchfahrt gilt als einer der Auslöser für die jüngste Eskalation zwischen den USA und dem Iran. Bei einem Auffahrunfall auf der A9 in Thüringen sind 9 Menschen verletzt worden. Ein Wohnmobil war am Stauende zwischen Bad Lobenstein und Rudolfstein auf mehrere Fahrzeuge aufgefahren. Unter den Beteiligten waren auch 2 Kleinbusse mit Kindern auf der Rückreise aus Österreich. Die Autobahn war nach einem Unfall für mehrere Stunden gesperrt.
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1: Die aktuellen Temperaturen: in Köln-Bonn 23 Grad, in Hamburg 17, in Bremen 20, in Berlin 23, in Dresden 29, in Frankfurt am Main und Stuttgart 28, in München 20, in Erfurt 28 und in Münster 21 Grad. Heute im Norden wechseln zeitweise auch stark bewölkt und schauerartiger Regen, teilweise auch Gewitter. Zwischen Main und Donau heiter bis wolkig und trocken. Höchstwerte in der Nordwesthälfte 20 bis 26, in der Südosthälfte 25 bis 31 Grad. Morgen wechselnde Bewölkung und vor allem quer über der Mitte des Landes einzelne Schauer. Ansonsten überwiegend trocken. Höchstwerte in der Nordosthälfte 18 bis 24, in der Südwesthälfte 24 bis 28 Grad.
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4: Herzlich willkommen, sagt Simone Nickel. Wir machen heute eine Reise nach Westafrika. Dort lebt mein Gast Katharina Akpa. 2007 heiratet sie den Nigerianer Israel. Gemeinsam träumen sie davon, Waisen und Straßenkindern Heimat zu geben. Doch in Nigeria verbreiten Terrorgruppen und Stammeskonflikte immer wieder Angst und Schrecken. Trotzdem kaufen die beiden mitten im Buschland ein Grundstück. Da gibt's erstmal nur Wildnis, kein Gebäude, kein Wasser, kein Strom. Schritt für Schritt schaffen sie ein Zuhause für ihre wachsende Familie. Neben 2 leiblichen Töchtern gehören heute 8 Pflegekinder zu ihnen. Wie das Leben bei ihnen so spielt, wie die Kinder ihre traumatische Vergangenheit verarbeitet haben und wie im Buschland ein Ort der Hoffnung entstanden ist. Darüber spreche ich mit Katharina Akpa. Herzlich willkommen, Katharina.
5: Danke.
4: Katharina, wie schön, dass du gerade in Deutschland bist und deine Familie in München besuchst. Was genießt du, wenn du hier bist?
5: Die herrliche Landschaft in Bayern ist immer noch eine meiner liebsten Landschaften auf der ganzen Welt. Südbayern und das Essen, wovon in Nigeria nur manches erhältlich ist. All diese Milchprodukte gibt es dort nicht so oder wahnsinnig teuer. Und auch gutes Brot gibt es dort nicht, so wie ich gutes Brot verstehe. Also hier nehme ich immer 4-5 Kilo zu. Dann, wenn wir wieder zurückfliegen, nehme ich es wieder ab. Aber ja, die Landschaft und dass alles so schön gemacht ist. Also dort sind die Gewänder wunderschön, die Kleider von den Frauen, aber die Häuser und es liegt Müll rum. Und also darunter habe ich all diese Jahre gelitten, dass nichts wirklich schön gemacht wird. Und das genieße ich hier enorm.
4: Ja. Was isst man denn in Nigeria? Was kommt auf den Tisch?
5: Yam, das sind diese Wurzeln, diese großen braunen mit einer ganz harten Schale, Reis, alle möglichen Suppen mit Inhalten, die hier, glaube ich, niemand kennen würde. Okra kennen vielleicht einige Leute. Alle möglichen grünen Sachen und dann wird so ganz fester Grießbrei gemacht, salzig. Und der wird dann so eingetunkt in diese Suppen. Und also das wird ziemlich viel gegessen. Mais, Cassava, also Dinge, die hier auch nicht so bekannt sind. Aber man kann auch Spaghetti kaufen.
4: Ja. Was vermisst du aktuell? Was zieht dich wieder zurück nach Nigeria?
5: Ja, nach einer Weile wird diese Mentalität, jetzt lassen wir es uns gut gehen, jetzt haben wir noch ein Eis, jetzt machen wir noch dies, jetzt so dieses irgendwie sich ständig eigentlich überfüllen mit Gutem. Das wird mir nach 2 Monaten zu viel.
4: Also so erlebst du das in Deutschland?
5: Ja, weil dort, wir leben in der Nähe von einem Dorf und da haben die Leute zum Teil nur eine Mahlzeit am Tag. Viele Kinder gehen ohne Frühstück in die Schule. Und das hat dann nach einer Weile hier, erstmal genieße ich's. Und dann denke ich, ach, ich muss hier wieder raus. Und dann freue ich mich auf dieses sehr beziehungsorientierte Leben. Das ist ja immer ein Leben mit offenen Türen. Also bei uns können Leute kommen, auch Leute, wann immer sie wollen. Und ich mag das, zum Teil mag ich es auch nicht, aber ich freue mich dann da wieder drauf. Es ist sehr beziehungsorientiert, nicht so sehr all diese anderen Sachen, mit denen man sich hier ablenken kann.
4: Mhm. Ja. Von Beruf bist du eigentlich Ergotherapeutin, hast aber gar nicht lange in deinem Beruf gearbeitet, bist viel in der Welt rumgekommen, 7 Jahre in den verschiedensten Ländern hast du gelebt, in England, in Israel, Australien, Neuseeland. Ja. 2005 bist du dann zum ersten Mal nach Nigeria gekommen. Das ist ja so das bevölkerungsreichste Land Afrikas mit großen Erdöl- und Gasvorkommen, aber eben auch ein Land mit Negativschlagzeilen. Terrorgruppen entführen und ermorden Menschen, also nicht gerade ein Reiseland. Aber du hast dich nicht schrecken lassen. Wie bist du damals auf die Idee gekommen, 2005 nach Nigeria zu gehen?
5: Ja, ich bin gar nicht auf die Idee gekommen. Ich war, wie du schon gesagt hast, 7 Jahre unterwegs und ich sehe das im Rückblick als Vorbereitung für diese Berufung. Die kam auf mich zu. Die habe ich mir nicht sozusagen erfunden, geholt, erträumt, schon gar nicht. Sondern 7 Jahre lang hat Gott mich gelehrt, seine Stimme zu hören. Und zwar hat er mich immer weiter rausgelockt sozusagen aus dem, wo ich noch so selber das Leben managen konnte, sag mal. Also ich hatte ein Gehalt und dies und das. Und er hat mich da so richtig rausgelockt. Das sehe ich so im Rückblick. Und das musste ich lernen. Ich musste lernen, ihn zu hören. Der Israel, mein Mann, hatte genau die gleichen 7 Jahre in Nigeria als Missionar. Eigentlich das gleiche Training. Ja, ich war ganz am Ende von diesen 7 Jahren in Neuseeland, also am anderen Ende der Welt. Und ich wusste, diese unstete Zeit ohne festes Zuhause, die ist jetzt vorbei. Da hatte ich auch einfach die Kraft nicht mehr dazu. Und ich saß in einem Gottesdienst in Taupo auf der Nordinsel Neuseeland an meinem letzten Abend und habe gesagt, Herr, ich brauche irgendeinen Wegweiser. Ich weiß jetzt irgendwie gar nichts mehr. Und da war ein Pastor, der hat gepredigt und der hat auch für Leute gebetet. Und ich habe gesagt, oh Herr, da sind viel zu viele Leute. Bitte lass ihn mich rausrufen, dass er für mich betet. Und so ist es passiert. Er hat gesagt, ich saß ganz hinten, hat gesagt, könnte ich für dich beten? Und ich habe gesagt, ja. Und er hat mir die Hände aufgelegt und hat die Augen zugemacht und hat offensichtlich sehr klar etwas gesehen. Und hat dann gesagt, ich sehe ganz viele Kinder um dich rum. Und ich glaube nicht, dass das alle deine eigenen sind. Und sehr viel Aktivität. Und ich habe gedacht, hä? Ich war ja nicht verheiratet, ich hatte weder, also Kinder waren nicht so sehr auf meinem Radar, sagen wir mal so. Aber ich habe das so im Herzen behalten, obwohl ich es ein bisschen merkwürdig fand. Und dann bin ich zurück nach Deutschland und dann kam sozusagen Puzzleteil für Puzzleteil. Das ist so eine irre Geschichte, weil im Rückblick wiederum sehe ich, Gott hat sicherlich 10, 12, 15 Momente kreiert, wenn da etwas eine Minute später passiert wäre oder wir nicht diese Straße runtergefahren wären oder dieser Mensch nicht in dem Moment vorbeikommen wäre, wäre ich nie nach Nigeria gekommen. Und ich glaube, er hat es deshalb gemacht, weil ich später darauf zurückschauen musste, um nicht zu denken, ich bin total verrückt. Also ich kann das bis heute, ich weiß jedes Detail, aber das würde jetzt viel zu lange dauern. Was passiert ist, ist, ich bin zu dem Büro von Campus für Christus gekommen, aus dem einzigen Grund, weil ich Leute befragen wollte, die über Campus ein Waisenhaus in Uganda unterstützt haben. Die sind zurückgekommen, ich bin eingeladen worden, red doch mit diesen Leuten und ich habe mit denen geredet und mein Herz hat überhaupt nicht reagiert im Sinn von, da will ich jetzt hin oder was, gar nicht. Aber die Frau, die mich eingeladen hatte, hat mich gefragt, also die hat mir gesagt, ich buche eine Missionsreise nach Nigeria morgen. Wenn wir jetzt noch ein Menschen mehr hätten, dann würden wir billigere Tickets kriegen. Kann ich deinen Namen auf dieses 10. Ticket schreiben? Und ich habe gesagt, klar, kein Problem, gerne, haben wir uns verabschiedet. Und dann bin ich nach England geflogen. Ich wollte mich nämlich in England wieder setteln. Und dann hat sie mich angerufen, hat gesagt, dieses Ticket ist da auf deinen Namen. Warum kommst du nicht mit? Und ich habe gesagt, auf gar keinen Fall. Ich habe gar nicht die Energie und Afrika ist sowieso gar nicht auf meinem Radar. Und da hat sie gesagt, gut, aber dann bete doch wenigstens. Und dann habe ich gesagt, gut. Und dann habe ich angefangen zu beten und dann sind sowas von verrückte Sachen passiert als Antwort auf meine sehr konkreten Gebete. Und ich habe plötzlich gemerkt, das ist jetzt kein Zufall gewesen, sondern Gott hat hier von langer Hand etwas vorbereitet, sehr detailliert. Und ich habe mir jetzt richtig einen Schreck gegeben. Ich habe gedacht, ach du lieber Himmel, musst jetzt nach Nigeria fliegen. Und das ist dann tatsächlich so passiert. Ich fand mich dann mit dieser Gruppe, wo ich niemanden kannte, in Abuja, in der Hauptstadt von Nigeria. Ich habe es überhaupt nicht gemocht. Ich finde bis heute Abuja eine fürchterliche Stadt. Es war heiß. Ich konnte dieses nigerianische Englisch gar nicht gut verstehen. Ich konnte die Leute gar nicht auseinanderhalten, einfach von den Gesichtern her. Aber es hat mich unglaublich beeindruckt, diese nigerianischen Missionare, wie hingegeben die waren an Jesus. Also wie viel die auf sich genommen haben in ihrer Arbeit. Und da war also unser Leiter für unsere kleine Gruppe, der Israel, der jetzt mein Mann ist. Und ich habe zum ersten Mal bei einer Reise nicht gedacht, hier lerne ich meinen Mann kennen. Ich habe bei all diesen Orten, wo ich war, in Jerusalem und in Afsein, habe ich gedacht, wow, vielleicht dieses Mal. Und bei dieser Reise habe ich es gar nicht gedacht. Aber er war unser Leiter und ich habe gedacht, wow, der hat ja eine unglaublich schöne Ausstrahlung. Das war alles, was ich gedacht habe. Und wir haben uns ein bisschen unterhalten, so hier mal 10 Minuten, 5 Minuten. Und dann am allerletzten Tag hat er den Jesusfilm gezeigt für Kinder. Diesen schönen alten Jesusfilm, den ich immer noch sehr liebe. Und ich sah ihn so sitzen, habe gedacht, ach, ich setze mich mal zu ihm. Und dann haben wir die ganzen 2 Stunden uns unterhalten. Und haben herausgefunden, dass wir als Kinder ähnliche Träume gehabt haben, was wir gerne machen wollten. Und ich fand das so interessant. Ich habe ihn angeguckt und habe gedacht, das ist ja lustig. Ich meine, da hier ist dieser Schwarze in Nigeria und ich bin in Bayern aufgewachsen und wir haben ähnliche Gedanken gehabt. Und habe immer noch gar nichts gedacht. So, die Geschichte vom Israel ist ganz anders. Das würde jetzt auch wieder lange dauern. Aber er hat da schon etwas gewusst, weil Gott gesagt hat, diese Frau, die jetzt aus dem Bus aussteigt, guck ganz genau hin. Und der Israel war ja 7 Jahre Missionar und der hat angefangen zu sagen, Herr, jetzt möchte ich mich gerne setteln und ich würde auch gerne heiraten. Aber er hat nicht gedacht, eine Weiße zu heiraten. Er hat sich halt umgeguckt so in den Gemeinden und so weiter. Und als Gott gesagt hat, guck genau hin, ist er auch erstmal ein bisschen, also erschrocken ist das falsche Wort, aber er war überrascht und er hat nichts gesagt, Gott sei Dank. Ich hätte damit sicher nicht umgehen können, er hat gar nichts gesagt. Aber er hat gefragt, ob wir E-Mail-Adressen austauschen wollen. Ich habe gesagt, wow, okay, dann bin ich zurückgeflogen und ich dachte, das war's. Und dann hatte ich einen Job. Ich war dann nicht mehr in England, sondern in Freiburg. Und in Freiburg habe ich mich vor so und so vielen Jahren 1998 bekehrt. Das war mein Begegnungsort mit Jesus. Und dieses Freiburger Münster, da sind viele, viele wichtige Dinge passiert für mich. Und da war ich an dem ganz genau dem gleichen Tag meiner Bekehrung, 23. November. Dann eben so und so viele Jahre später. Und der Israel hat mir geschrieben und ich habe ihm zurückgeschrieben. Wir haben so ein paar Mal hin und her geschrieben und ich gehe da an diesem Münster vorbei und denke, oh, jetzt muss ich da mal mit Gott drüber sprechen. Bin ins Münster und habe gesagt, Herr, ich weiß nicht recht, was das bringen soll, weil es ist ja sehr unwahrscheinlich, dass ich da wieder hingehe. Und dann kommt mein himmlischer Vater, der genau wusste, dass ich so ein Runaway-Bride war. Also ich konnte mich nicht festlegen. Ich hätte dreimal heiraten können. Vater, der genau wusste, dass ich so ein Runaway-Bride war. Also ich konnte mich nicht festlegen. Ich hätte dreimal heiraten können.

0: Google Earth backward zoomen. Also einfach so
1: von oben.
0: Von ganz weit weg. Mhm. Das musste ich tausende Male machen. Ja, und ich sehe meinen himmlischen Vater und der hat mich gesehen und dass mein Herz war wirklich voller Hingabe. Aber wenn man sich nicht festlegen kann, dann kann er nicht so arg viel mit einem machen. Und er wusste, ich war 35, dass ich auch so nicht wirklich glücklich werden konnte. Und deshalb hat er so streng mit mir geredet. Ich konnte das nie vergessen. Ich konnte das nie ignorieren. Ja, und dann habe ich gesagt, aha, okay, jetzt tue ich mal ein bisschen forwarden, weil das wird jetzt sehr lang. Das war dann ein paar Monate später, saß ich wieder im Freiburger Münster und habe gesagt, Herr, jetzt musst du mir einen Vers geben zwischen Genesis und Offenbarung. Warum würdest du sowas Extremes von mir erbitten, verlangen oder wie auch immer? Gib mir einen Vers, der dein Herz ausdrückt. Und ich habe gelernt zu hören und ich habe sofort gehört, Klagelieder 4, Vers 4. Hatte meine Bibel da, hab's aufgeschlagen und da steht, die kleinen Kinder bitten um Brot und es ist niemand da, der es ihnen bricht. Und dann habe ich gedacht an diese Prophetie in Neuseeland und an diese ganzen Puzzleteile, die schon da waren, aber noch nicht zusammengepasst haben. Das war wie so ein letztes Puzzleteil, was dazu kam. Sein Herz, seine Bürde, er sieht diese Kinder, da ist niemand, der ihnen das Brot bricht. Nicht das physische Brot, nicht das geistliche Brot, gar keins. Und da habe ich gesagt, okay, Herr, ich verstehe. Und dann ist eine Angst über mich gekommen, wie eine riesige Welle. Ich saß da, und hör ihn wieder, wenn du weißt, dass es nicht um dich geht, wirst du keine Angst haben. Und diese Angst ist in diesem Moment verschwunden und nie wiedergekommen. Da gab es Momente von Angst, ich weiß noch, wo es Raubüberfälle gab, jeden Freitagabend in unserem Dorf und die Schüsse immer näher kamen. Klar war da Spannung, das ist überhaupt keine Frage, aber diese alles überwältigende Angst, die ist nie mehr gekommen. Die hat er einfach genommen und das musste er auch. Wer musste das tun? Er konnte mich ja da nicht mit Angst in dieses Land schicken. Und ich wusste natürlich, auf was ich mich da einlasse. Ich wusste die Gewalt und Terrorismus und Kidnappings gab es damals noch nicht. Die gibt es ja, in den letzten, weiß nicht, 7 Jahren oder was. Ja, und dann habe ich gesagt, okay, Herr, dann mache ich, dann gehe ich mit dir dahin. Und da bin ich am 1. Juni 2006, das ist jetzt 20 Jahre. Und es ist fast auf den Tag genau die Hälfte von meinem Leben, 28 Jahre, seit ich aus Deutschland weggegangen bin. Also es ist eine interessante Zeit. Auf alle Fälle bin ich dann wieder hingeflogen. Der Israel hat mich abgeholt. Die Sache war schon klar und ich habe ihn so angeguckt. Ich meine, wir kannten uns sehr, sehr wenig. Und ich habe gewusst, das ist eine arrangierte Ehe. Anders kann man das nicht nennen. Und ich wusste, Gott sieht in sein Herz. Ich habe keine Ahnung, was da alles ist. Er sieht in mein Herz. Er hat so ein Erbarmen mit diesen Kindern, die er sieht. Und er sagt, ihr könnt es mit mir machen. Ja, und da habe ich gesagt, gut. Ja, und dann fing unser Leben an in Jos. Er hat im Slum gewohnt. Ich habe bei seinen Freunden im Slum gewohnt. Ich war die einzige Weiße dort. Ich bin wirklich morgens aufgestanden und habe gedacht, ich bin im falschen Film. Und mit dem musste ich umgehen. Also von meinem Natürlichen her habe ich nur gedacht, das kann ja alles überhaupt nicht stimmen. Und ich heirate diesen Mann, den ich natürlich dann immer besser kennengelernt habe. Aber es fühlte sich sowas von verrückt an. Und tief in mir, in meinem Geist, wusste ich, das stimmt so hundertprozentig. Ja, aber das war ein Kampf und da musste ich ständig dieses Google backward, also einfach zurückgehen in Gottes Perspektive. Sicher tausende Male, sicher, nicht übertrieben. Ja, und dann wussten wir, und das haben wir uns nicht so ausgedacht, das war einfach die Berufung in unserem Herzen, wir kaufen Land. Wir wollen nicht in der Stadt sein mit Mauern um uns rum und wir bereiten das vor für die Kinder, die Gott möchte, dass wir in unsere Familie nehmen. Und wir haben das nie diskutiert. Wir wussten einfach, wir bauen da kein Waisenhaus. Wir wussten, wir nehmen die in unsere Familie und das ist unsere Familie. Da mussten wir nicht viel drüber reden. Das war irgendwie in unsere Herzen gestempelt. Ja.
1: Und dann muss man ja sagen, dieses Grundstück, es liegt im Buschland, ja. Und es gab da Nichts.
0: Da war

0: Nichts. Es war so, wir haben das sozusagen in Anführungsstrichen zufällig gesehen. Wir waren Wochenende eingeladen außerhalb von Joss und sind da so rumgelaufen. Und dann sind diese sehr speziellen, sehr schönen Felsenhügel. Also so riesige Felsbrocken, als hätte, im Buch habe ich geschrieben, als hätten Riesen mit Felsbrocken gespielt. So sieht es aus. Und unser Land hat diesen Halbkreis von diesen Felsenhügeln so vor sich und dann Busch rechts und links und ganz unten ist ein ziemlich tief Tal mit einem kleinen Flüsschen drin. Und wir haben das gesehen und wir wieder das Gleiche. Wir wussten, das ist der Ort. Und neben uns war nur ein Settlement, so ein Dörfchen von Fulani. Und die Fulani sind die Viehhirten. Das sind auch die, die das ganze Land erzittern lassen, weil sie, das ist eine lange Geschichte, aber sie sind, die meisten sind analphabetisch und die ziehen mit diesen schönen weißen Kühen durch das Land. Und da waren also vielleicht, die haben so viele Kinder, das waren sicher 100. Das sah nicht so aus, die leben in so Strohhütten damals.
1: Aber ihr habt den Mut gehabt, dort neben denen sozusagen euer Zuhause zu bauen.
0: Ja, dann war das so, wir wussten, das ist unser Land. Und Leute haben gesagt, eigentlich alle, bitte macht es nicht. Tut es nicht, das ist anmaßend, dass ihr denkt, ihr werdet da draußen überleben. Tut's nicht. Und wir wussten es einfach. Wir haben nicht 10 Sekunden darüber diskutiert. Wir wussten es. Und dann hatten wir kein Geld, nichts. Zwischen uns beiden keine $100. Und das ist auch wieder eine lange Geschichte. Das ging nicht einfach so zack, zack, sondern am Ende, nach einigen Monaten, hat einer von dieser ursprünglichen Gruppe, mit der ich nach Nigeria gekommen bin, gesagt, ach, ich kaufe euch das Land. Das waren 3.400 €. Das ist nicht viel für so ein großes Land. Ja, und dann hatten wir das Land und da war nichts drauf. Kein Wasser, kein Strom, kein Haus, kein gar nichts. Und dann haben wir gesagt, okay, was machen wir? Und haben dann Lehmziegel gemacht aus der Erde, nur Wasser und Erde. Und haben dieses kleine Rundhäuschen da little by little gebaut, wo wir dann 3,5 Jahre gewohnt haben. Und wir hatten die Zusage von Gott, ihr seid hier beschützt von Engeln. Und der Israel hat gesagt, lass uns dieses Land Machanaim nennen. Das heißt doppeltes Lager auf Hebräisch. Hier sind Engel und hier sind Menschen zusammen. Und ohne diese Zusage wäre es anmaßend gewesen. Bei die Fulani, die haben nicht nur den Ruf, sondern ich meine, da werden ganze Familien ausgelöscht, ganze Dörfer ausgelöscht. Und das war so ein bisschen, ja, ihr könnt schon mit ihnen nett in Beziehung sein, früher oder später werden sie euch die Kehle durchschneiden. Und wir wussten, Gott, das ist sein Land. Das gehört nicht mehr Nigeria, das gehört ihm. Also das war uns zugesagt und er hat uns da auch Zeichen gegeben. Das sind so viele schöne Geschichten, die ich jetzt gar nicht erzählen kann, aber wir wussten das. Hier sind Engel. Und viel, viel, viel später, in 2018, sind unsere Nachbarn mal als Rache angegriffen worden von einem anderen Stamm. Das war 7 Stunden Maschinengewehrfeuer. Und wir waren im Haus, wir saßen auf dem Boden 7 Stunden lang und da war nicht ein Schuss in unserem Haus, da war nichts. Und wir wussten, hier sind die Engel aktiv. Das werden wir nie vergessen. Es war nicht traumatisch, weil das war eine solche starke Erfahrung von Gottes Schutz, wie man sich gar nicht vorstellen kann. Also wir waren da alle nicht traumatisiert. Leute haben gesagt, nein, früher oder später und die Kinder und ich weiß nicht was. Nichts. Keiner hatte Albträume, keiner hatte Ängste, nichts. Ja, aber das war viel, viel später. Ja, und dann haben wir, und dann hat Gott gesagt, ich möchte nicht, dass ihr Fundraising macht. Das ist meine Arbeit und ich werde euch die Leute bringen. Ihr macht gar nicht, ihr seid mit mir in Beziehung und ich bringe euch die Leute. Und das ist gar nicht so einfach, das muss man dann auch Tag für Tag glauben und daran festhalten. Und er hat es gemacht, vom ersten bis zum letzten. Aber da waren natürlich zwischendrin mal Monate, wo gar nichts passiert ist. Ja, und da muss man schon, es war nicht immer so einfach. Also das klingt so ein bisschen, wow, das ist ja toll, aber das muss man ja Tag für Tag leben. Und ich weiß noch, da hat eine Stiftung uns geholfen. Das war so eine lustige, über den Cousin von meiner Mutter. Es war jetzt keine speziell christliche Stiftung und die haben gesagt, ja, schickt uns doch mal euren Finanzplan. Und da habe ich gedacht, so, jetzt muss ich sehr ehrlich sein. Da habe ich denen geschrieben, wir haben keinen Finanzplan. Das ist eine Geschichte zwischen Gott und uns. Das ist eine Berufung. Wir können euch da nichts bieten. Und dann habe ich gedacht, das können wir gerade vergessen. Und die haben gesagt, gut, wir machen das. Und die haben uns das ganze Dach bezahlt. Die haben uns später alles bezahlt, damit wir Strom aufs Land bringen konnten. Das war dann viel, viel später. Aber die haben uns richtig handfest unterstützt.
1: Ihr habt jetzt ein großes Haus gebaut auf eurem Grundstück. Eure Tochter, die erste, wurde geboren, ja. Und dann so nach und nach 8 Waisenkinder, ja. Straßenkinder, ungewollte Kinder habt ihr, ja, aufgenommen. Wie sind die Kinder zu euch gekommen?
0: Ja, also die Jaya war dann 3,5. Dann war dieses große Haus gebaut. Die Betten waren da und dann wurden wir gefragt, ob wir einen kleinen Jungen aufnehmen würden. Der war 2, der hatte Sichelzellenanämie. Das ist, glaube ich, gibt es nur bei Schwarzen. Also da sind die roten Blutkörperchen sichelförmig. Und manchmal gibt es eben diese schrecklichen Schmerzkrisen, wo die sich verhaken in den Gelenken oder irgendwo. Und dann schreien diese Kinder tatsächlich eine ganze Nacht durch. Also das müssen Schmerzen sein, das kann man sich überhaupt nicht vorstellen. Ja, und da sterben auch dann sehr viele. Ja, das war der erste. Und der Israel hat gesagt, ich hatte Nachbarn, die hatten solche Kinder. Kannst du das überhaupt stemmen, sozusagen, hat er mich gefragt. Und ich habe gesagt, wir können doch diesen Jungen nicht nehmen, wo wir sozusagen schon die Betten gemacht haben. Natürlich nehmen wir den. Gott wird uns helfen. Aber es war sehr, sehr krass. Also wir waren oft im Krankenhaus mit dem. Der ist jetzt unser Jüngster, außer der Noah, unserer anderen eigenen Tochter. Der ist 16, ist ein ganz besonderer Kerl. Also ein ganz wunderbarer, sehr ungewöhnlicher Junge. Ja, hat immer noch, also davon kann man nicht geheilt werden, außer durch ein Wunder. Das war der erste, Sanan. Das war also ganz genau vor 14 Jahren kam der zu uns. Und nach ein paar Monaten kamen 2 Mädchen aus dem Norden oder mehr aus dem Norden. Die wurden von einer Frau gebracht. Die hat uns gefragt, Mensch, ich sehe da diese bettelarmen Kinder, bitte kann ich euch 2 Mädchen bringen. Und wir waren ja bereit. Wir haben gesagt, ja, die waren beide zu dem Punkt noch halbwaisen. Die Väter waren beide ermordet worden von Boko Haram, von dieser Terroristengruppe. Die Mütter haben damals noch gelebt. Die sind dann beide gestorben an Krankheiten. Und die waren einfach nur froh, dass ihre Mädchen eine Chance hatten. Also die sind jetzt auch schon lange tot. Aber die kamen, die waren so mangelernährt und hatten Läuse und Parasiten und ich weiß nicht was alles. Das waren Marty und Ruth. Und völlig unzivilisiert. Die hatten noch nie an einem Tisch gegessen oder in einem Bett geschlafen oder eine Dusche oder irgendwas. Also ja, das war wirklich sehr interessant. Aber die kamen und dann ist die Noah geboren und dann kamen 4 Wochen später 2 Jungs, die waren noch weiter nordöstlich aus Nigeria und die haben wirklich so ein bisschen wie Straßenkinder gelebt und sollten in ein Straßenkinderhaus in Jos gebracht werden und die waren voll. Und da kannte uns jemand, hat gesagt, würdet ihr die nehmen? Und wir hatten gerade gebetet für 2 Jungs. Und dann haben wir gesagt, ja, die sind willkommen, Elkanah und Shem. Feine Jungs. Natürlich fragt man sich dann, Mensch, was bringen die so mit an Erlebnissen? Ich meine, das weiß man nie. Und ich kann mich schon erinnern, dass ich so die Kinder so angeschaut habe, einen nach dem anderen. Und das sind jetzt unsere Kinder, weil wir eine Familie sind. Und wir geben die auch nicht weiter. Ach, jetzt passt es uns doch nicht, jetzt geben wir sie vielleicht doch in dieses Waisenhaus. Wir wussten, das sind die, die Gott jetzt ausgesucht hat. Und dann war 9 Monate, 10 Monate sozusagen Eingewöhnungszeit. Und dann wurden wir gefragt, ob wir 2 Schwestern abholen würden, beide Eltern ermordet von Fulani in einer Nacht. Und da sind wir hingefahren, die Selle und die Nora 4 und 8. Und die waren so hoffnungslos. Also in ihren Gesichtern, die Augen, ich werde das nie vergessen. Und die saßen dann bei uns hinten im Auto. Und ich habe gedacht, was fühlen die? Die kennen uns nicht. Ich bin weiß, das ist ja auch ganz fremd. Und dann kamen die zu uns ins Haus und das war das große Wunder für alle 8 Kinder. Die kamen zu uns ins Haus, als würden sie heimkommen. Das war für mich ein großes Wunder. Die haben nicht geweint, die haben nicht nix, die kamen heim. Und das war dann nochmal, fast ein Jahr später kam der letzte Junge, der war der schwierigste von allen, der kam aus Jos. Und der kam auch zu uns und der saß da, als wäre er nach Hause gekommen. Aber das war sehr, wenn wir ein paar Minuten haben, würde ich gerne seine Geschichte erzählen, weil das war für mich, da habe ich so gemerkt, wenn Jesus uns in was reinruft, was wir einfach nicht bringen können. Wir können es nicht, wir haben es nicht und wir bleiben mit ihm in Beziehung, dann produziert es über die Zeit Gnade, nämlich das, was er ist, das, was er kann. Und der Jüngste, der Kephas, den mochte ich nicht. Und das ist nicht die beste Voraussetzung. Wir wurden also gefragt, könnt ihr den Jungen nehmen? Beide Eltern tot, schon wo er eins war. Der Onkel und die Tante wollen ihn eigentlich nicht. Und dann sind wir dahin in den Slum und die haben ihn so zu mir hingeschubst und haben gesagt, das ist der Kephas, den kannst du mitnehmen. Und ich habe ihn angeschaut und habe gedacht, wow, das wird schwierig. Und dann wollte die Tante nicht unterschreiben, dass sie dann keine Autorität mehr über ihn hat. Dann habe ich gesagt, dann können wir es nicht machen. Also wir können den nicht nehmen und dann will sie sich damit mischen und eigentlich will sie ihn ja gar nicht. Und dann habe ich gesagt, überlegt euch. Und dann sind wir heimgefahren, habe gesagt, Herr, für diesen Jungen brauche ich ein Zeichen, auf das ich zurückgreifen kann, wenn es schwierig wird, weil ich habe das gespürt, das wird schwierig. Und da habe ich gesagt, Herr, heute, 12. Januar, das war sein Geburtstag, das wussten wir, gib mir ein Zeichen, was ich verstehen kann. Und so der Tag ist so vor sich hingegangen, nichts passiert und abends habe ich wir hatten einen Fernseher, habe ich einen Fernseher angemacht, das war der God Channel. Und in dem Moment, wo ich den andrehe, sagt diese Frau, die da geredet hat, wenn du das Leben von einem Kind rettest, weißt du nicht, wen du da gerettet hast. Es könnte Moses sein. Und ich wusste, das war meine Antwort. Ich wusste, dass Gott sagt, du weißt nicht. Was du siehst, sind Schwierigkeiten. Was du siehst, ist, dass du ihn nicht automatisch magst oder geschweige denn liebst. Aber du weißt nicht, wer er ist. Nimm ihn. Dann haben wir ihn genommen. Die Tante hat es dann unterschrieben. Und dann ging es los. Und es hatte Jahre gebraucht, wo ich in meinem winzigen Gebetszimmerchen vor Jesus war und gesagt habe, Herr, ich habe es nicht. Ich mag ihn nicht. Ich habe es natürlich gefaked, so gut es ging. Aber mein Herz war, ich konnte ihn nicht irgendwie in mein Herz aufnehmen. Und Jesus hat immer mal wieder, in Momenten habe ich gespürt, Jesus in mir liebt ihn. Das waren aber nur Momente, dann ist es wieder weggegangen. Und das ging wirklich über Jahre, das war jetzt nicht 3 Monate oder sowas. Und ich habe ganz oft gedacht, hätten wir doch dieses Kind nicht genommen, dann hätten wir es viel schöner hier, viel friedlicher. Und dann war irgendwann mal dieser Punkt, da hat der Israel mal abends zu allen gesagt, lasst uns einander bewusst gute Sachen sagen, gute Dinge. Und ich habe so den Kephas angeguckt und dann sage ich zu ihm, Kephas, you are such a sweetheart. Und da habe ich gedacht, wo kam denn das her? Weil ich das gar nicht so fand. Und da habe ich plötzlich gedacht, ja, das hat Jesus ihm gesagt durch mich. Und in dem Moment hat sich wirklich was verändert. Und da habe ich gedacht, boah, dieser Junge, ich glaube, ich liebe den. Und das ist nicht mehr weggegangen, aber das waren Jahre. Und ich sage dir, ich liebe diesen Jungen. Der ist jetzt 17, der ist der größte von uns allen, ist ein Sportler, ist ein super Basketballplayer und ich liebe den so sehr. Aber das hat in mir Gnade produziert. Es hat in mir produziert, dass ich weiß, Jesus in mir kann dieses, was ich nicht kann. Das war ja natürlich von Anfang an, aber das war bei ihm nochmal extra. Also das werde ich nie vergessen. Und jedes Mal, wenn ich ihn anschaue, denke ich, Kephas, you are such a sweetheart. Ich liebe dich. Und ich konnte ihm dann auch von Herzen sagen. Ich habe gesagt, Kephas, ich bin so stolz, dass du mein Sohn bist. Und dann hat er natürlich gestrahlt. Also ja, das ist ganz innig. Das ist so ein Zeugnis von, was Jesus tun kann, was man nicht tun kann.
1: In einem Jahr sind, glaube ich, 5 Kinder zu euch gekommen, 2012, dann 2013 2 weitere, 14, dann noch 1. Also ihr seid unglaublich schnell zu einer Großfamilie gewachsen und ich frage mich, wie kann man das alles schaffen?
0: Ja, wie kann man das schaffen? Also einmal, das habe ich gar nicht erwähnt, nach Zernan, Mardi und Ruth kam die Anna. Die Anna ist eine Witwe aus dem nächsten Dorf, die uns all diese 14 Jahre jetzt geholfen hat. Ohne die hätte ich es nicht geschafft und auch der Israel nicht. Die hat für uns gekocht, all diese Jahre lang. Bis dann die Kinder auch selber, die können jetzt alle auch selber kochen, aber die war wirklich also der Lebensretter, weil ich bin sowieso keine begeisterte Köchin und für 13 plus Leute jeden Tag kochen, das hätte mich unter den Boden gebracht. Also die kam. Und dann ist es natürlich so, wenn viele Kinder da sind, dann kümmern die sich sehr viel mehr umeinander, als wenn man jetzt nur ein oder zwei oder was hat. Die waren immer miteinander irgendwie beschäftigt. Und wir hatten ja das große Land, also, aber es war laut. Und Nigerianer sind an sich keine leisen Menschen. Da wird palavert, da ist immer Lautstärke. Und das war für mich oft sehr, sehr anstrengend. Und dann kamen die Dorfkinder. Und da war, also wie, was dieser Mann in Neuseeland gesagt hat, viel Aktivität. Viele Kinder um mich herum. Ja, und da, also es hat mich schon auch an Rand der Erschöpfung manchmal gebracht. Aber die Anna war da und der Israel war natürlich da. Und das war ja unsere Arbeit. Niemand von uns ist irgendwo anders in die Arbeit gegangen. Das war unsere, das Land, die Kinder und dann das ganze Dorf irgendwann mal. Also die ganze Generation von Dorfkindern kamen sozusagen dazu. Nicht jetzt in unserem Haus, aber sie lesen, schreiben, dass sie überhaupt mal was anderes kennenlernen. Lernen als Hand zu Mund den Rest ihres Lebens für ihre Eltern. Ja, also es war viel los.
1: Wenn du jetzt schon die Bildung ansprichst, wie ist das denn üblich in eurer Region? Können Kinder da Schule besuchen?
0: Also es gibt die sogenannte, hier würde man sagen, Staatsschule, die sind katastrophal. Also da sind viele Kids zu uns gekommen, die schon Teenager waren, die nicht lesen konnten. Also wie die Lehrer ausgebildet werden oder was, dann gibt es ständig Streiks. Also die kann man gerade so gut wie abhaken. Jetzt, früher war das wohl besser. Ja, und dann gibt es die sogenannten Privatschulen und da lernen die Kinder tatsächlich lesen, schreiben, die kosten aber was. Und das war dann unser Anliegen, dass diese ganze Generation, unsere natürlich auch, die hatten dann eine Schule in der Stadt, wurden sie immer hingebracht und das war schon eine gute Schule. Also die Eltern, 5 sind ja schon auf der Uni jetzt inzwischen, die haben alle einen guten Abschluss gemacht und ja, also diese Privatschulen, die sind im Dorf sowas von einfach, das kann man sich hier gar nicht vorstellen. Aber jeder hat Lesen, Schreiben gelernt. Jeder kann, naja, sag mal, fast jeder kann da einen Abschluss machen, jetzt einfach so vom Wissen her, von der Intelligenz her. Ja, und da ist die ganze Generation, Dorfkinder sind da durch diese Privatschulen.
1: Also euch war es ein Anliegen, dass eben auch diese Dorfkinder richtig lesen und schreiben lernen, so die Grundbegriffe auch lernen. Und ihr habt dann auch ein NGO gegründet, eine Nichtregierungsorganisation mit so einem Art Patenschaftsprogramm.
0: Also diese Organisation mussten wir ganz am Anfang schon, das war 2011, um überhaupt die Kinder aufnehmen zu können. Nicht, dass da jemals jemand erschienen wäre. Das hat eigentlich niemand wirklich interessiert. Aber man brauchte das. Wir hätten jetzt nicht einfach so das machen können, ohne dieses Zertifikat oder was. Also das hatten wir schon 2011. Und mit den Dorfkindern, das war so ein bisschen ein Moment, nachdem wir schon ein paar Jahre uns hauptsächlich auf unsere 10 Kinder fokussiert haben, haben wir plötzlich gedacht, du lieber Himmel, da ist ja, wie gesagt, eine ganze Generation, die nicht lesen, die nicht schreiben kann, hinter den Felsen sozusagen, das ist ja ganz nah. Und da müssen wir doch was machen. Und dann haben wir einfach meine Mutter gefragt, meinen Vater, meine Schwester. Das waren dann 10 € im Monat und dann wurde das mehr, bis es vielleicht fast 100 waren. Und ja, das läuft nach wie vor.
1: Jetzt hast du auch erzählt, dass eure Kinder, die ihr aufgenommen habt, dass die ja auch tragische Geschichten erlebt haben, dass die Eltern ermordet wurden, dass sie halbwaisen sind. Wie haben die das verkraftet?
0: Also das war so. Erstmal, als sie zu uns kamen, wie gesagt, da war dieses Heimkommen. Und dann war erstmal alles gut. Eine ziemlich lange Zeit als Kinder. Die haben nicht wahnsinnig gern erzählt. Das war dann nur über die Zeit so Stückchen. Die haben nicht gern von ihrer Vergangenheit erzählt. Aber die waren erstmal einfach glückliche Kinder. Dann als Teenager wurde es ein bisschen schwieriger. Und da kann ich vielleicht ich habe sie gefragt, ob ich das erzählen darf. Die Nora, die ist unsere älteste Tochter. Die ist jetzt 21. Die hat eben erlebt, dass ihre Eltern in einer Nacht ermordet worden sind in einem Dorf, vielleicht so 1,5 Stunden von uns. Und die hatte diese wunderglückliche Kindheit bei uns. Und dann mit 16, ziemlich punkt mit 16, ist eine solche Dunkelheit über die gekommen. Also das war, wie wenn die ein Jahr lang in eine dunkle Wolke eingehüllt war. Und sie hat es nicht kommuniziert, sie war einfach duster. Und sie war auch, die wollte dann plötzlich nicht mehr neben mir sitzen und ich wusste gar nicht, was los war. Und es hat sich wirklich hingezogen. Und sie wollte da auch nichts sagen und sie konnte es auch in dem Moment gar nicht. Und nach ungefähr einem Jahr, wir sitzen ja immer jeden Abend alle zusammen. Das machen wir immer, seit 14 Jahren. Und wir beten und wir reden und wir lesen vor und wir singen und whatever. Und da ist mir irgendwas durchgebrannt. Da habe ich gesagt, Nora, wenn du hier so unglücklich bist, vielleicht wärst du irgendwo anders glücklicher. Ich konnte dann auch nicht mehr. Und ich war, ja, ich war so richtig irgendwie am Ende meiner selbst mit ihr. Und dann ist sie in Tränen ausgebrochen, konnte nichts sagen. Und am nächsten Morgen haben wir uns zusammengesetzt und hat gesagt, Mami, ich bin so wütend auf Gott, dass er erlaubt hat, dass beide meine Eltern ermordet worden sind. Die hatte eine Wut in sich. Und dann saßen wir da und dann sind wir uns erstmal in den Armen gelegen und haben geweint zusammen. Und dann habe ich gesagt, Nora, du bist so mutig, dass du das dir zugestehst, dass du eine Sauwut hast auf Gott. Und dann haben wir es einfach sozusagen durch und hat gesagt, weder bei meiner Hochzeit noch bei meinem Graduation von der Schule werden sie da sein. Da habe ich gesagt, Nora, deine Eltern, das waren ganz gläubige Leute. Wir können doch mit Jesus reden, dass er sie bringt. Die sind doch nicht hinter einem eisernen Vorhang. Die sind unter den Zeugen, denen, die im Himmel sind, die mit ihm sind. Wir werden ihn bitten, dass er sie bringt. Also das ist meine persönliche Überzeugung, dass die nicht hinter einem eisernen Vorhang sind und überhaupt nicht mehr wissen, was los ist. Und
1: dann dass war die Eltern sie, das auch im Himmel mitbekommen.
0: Dass sie das mitbekommen, dann war sie so getröstet. Und das Lustige ist, dass wo dann tatsächlich ihr großes Abschlussfest war nach der 12. Klasse, hat sie gar nicht mal dran gedacht. Da habe ich gesagt, Nora, erinnerst du dich eigentlich, wer hier auch zugucken wird? Und hat sie mich so angeguckt. Hä? Also es war einfach in diesem Moment. Und das hat sie ganz tief getröstet. Und jetzt ist sie diejenige. Mei, wie viele Briefe die mir schreibt. Mami, was? Ich kann mir gar nicht vorstellen, was aus mir und der Selle ihrer kleinen Schwester geworden wäre, wenn wir nicht bei euch aufgewachsen wären. Die können wahrscheinlich auch nicht lesen, nicht schreiben. Die hätten kaum Kleider am Leib. Und die sind beide ganz feine, intelligente Mädchen. Sie studiert jetzt in Abuja und die Selle ist 17. Und die ist so... Also dieses dunkle Jahr ist vorbei und die ist eine so wunderbare junge Frau geworden. Aber nur um zu sagen, als Teenager kam dann doch einiges so, ja, das war nicht so einfach. Und zwar vor allem mit den Mädchen. Die Jungs waren viel einfacher.
1: Wie alt sind eure Kinder inzwischen?
0: Unsere jüngste Noah ist 13, dann der jüngste Junge ist 16 und der älteste wird jetzt demnächst 23, also zwischen 13 und 23.
1: Katharina, wenn man bei euch zu Besuch kommt, auf euer Grundstück, auf euer Land, was nimmt man wahr, was sieht man?
0: Also was man sieht, sind diese tollen Felsen und Busch. Und je nachdem, ob es Regenzeit oder Trockenzeit ist, ist es ganz grün oder ist es ganz trocken. Und dann sieht man dieses große Haus und dann spürt man, das haben uns sehr, sehr viele Menschen gesagt, die uns besucht haben, man spürt diesen Frieden, der drumherum nicht herrscht, weil so viel Konflikt ist, so viel Gewalt, so viel Überfälle, so viel Kidnappings. Man spürt das. Ich spüre es selber auch. Wenn ich durch unser Tor fahre, spüre ich das. Sogar unser Fulani-Chief, der dem wirklich die Hände tropfen vor Blut, spürt es, wenn er an unserem Tor vorbeigeht, wie, das hat er mal zu meinem Mann gesagt, als würde der Friede sich nach ihm ausstrecken und ihn sozusagen umhüllen. Das fand ich so berührend. Also das ist, was Menschen uns sagen. Und dann sieht man unser Haus und dann hat man viel Lautstärke von sehr vielen Leuten, die da palavern und singen und whatever. Ja.
1: Wenn du nun zurückschaust auf diese Zeit in Nigeria, wie geht's dir?
0: Ganz ehrlich gesagt, noch, ich glaube, letztes Jahr war das für mich nicht so leicht. Ich habe gedacht, wow, das ist jetzt, ja, das ist jetzt nicht ganz ein Drittel von meinem Leben. Und das war keine leichte Zeit. Ich meine, es erzählt sich alles so schön und die Kinder und das Land und dies und das und die Engel und Gott. Aber das jeden Tag das zu leben und die Hitze und der Staub und der Dreck und die Lautstärke und die Gefahr, es ist ja jeden Tag. Entweder Raubüberfälle oder gibt es diese Krisen, diese riesen Clashes in Jaws oder Kidnappings oder Fulani oder whatever. Also das muss ja alles gelebt werden. Und noch letztes Jahr war das wie so fast eine Bürde. Es war nach 18 Jahren, habe ich gedacht, Herr, das ist richtig. Also das ist jetzt nicht, dass ich da denke, 18 Jahre, wow, das ist so toll, vielen Dank, Herr, sondern mehr so, ja, das war richtig hart. Und manchmal habe ich gesagt, Herr, wenn ich wieder alles zurückdrehen könnte, ich würde es nicht nochmal machen. Und dann hat er gesagt, könntest du es ertragen, dir vorzustellen, wo jetzt der Sanan wäre oder der Käfers oder die Selle? Und da musste ich keine 10 Sekunden länger sagen, nein, Herr, ich könnte es nicht ertragen. Ja, dann war das gesettelt. Aber es war dann so, ich würde mal sagen, in den letzten 2 Jahren, das ist dann auch wieder Perspektivenwechsel immer wieder. Und vor allem, wenn ich ihn ja auch manchmal aus den Augen verliere, Jesus selber. Ich meine, er hat es beauftragt, er hatte das im Herzen. Wenn ich ihn aus den Augen verliere, dann wird es richtig schwer. Weil er ist es wert. Aber wenn ich ihn nicht mehr sehe, wo ist er, wer ist er eigentlich, dann ist es wirklich eine Last. Und wenn ich ihn sehe, denke ich, Herr, was für ein Privileg. Dieses Leben ist wahnsinnig kurz. Und du hast mir das anvertraut und dem Israel natürlich. Und dann denke ich, wie gesegnet bin ich, wie privilegiert bin ich, dass ich das machen darf. Aber da muss ich ihn vor Augen haben. Und dann denke ich, ja, es ist alles gut. Und er hat es dermaßen gesegnet. Über alles raus, was ich mir hätte vorstellen können. Aber es ist wirklich beides. Und ich will es nicht glorifizieren, dass Leute denken, oh, das war ein einziger Joyride. Also das war richtig hart. Aber jetzt bin ich im Frieden. Und ich weiß, da kommt auch noch ganz viel. Das ist ja jetzt nicht das Ende.
1: Eure Kinder, die werden ja jetzt so langsam erwachsen, gründen irgendwann ihre eigenen Familien, ziehen dann vielleicht weg. Was heißt das für euch?
0: Also erstmal war es so, 5 sind auf die Uni gegangen und natürlich ist erstmal Abschied und die sind ja dann auch nicht so nah, die sind in der Hauptstadt und dann war das so, jetzt sind nur noch 5 da und das ist ganz gut, weil wir sind natürlich im Kontakt mit der Nora zum Beispiel, bin ich jeden Tag im Kontakt mit den Jungs, nicht so oft und mit Melody und Ruth hier und da und das war eigentlich eine große Erleichterung. Boah, die werden erwachsen und natürlich kommen die sowieso, dann sind schon wieder Unifern, dann sind schon wieder alle da, aber das war gut und das muss so sein, das fühlt sich total richtig an und ob die dann weit weggehen oder vielleicht wieder nach Jaws kommen oder was, das wird man dann sehen, so little by little, gell?
1: Ja. Und werdet ihr weiter in Nigeria an diesem Platz bleiben?
0: Also es ist so, dass ich dort seit 3 Jahren eine Sonnenallergie habe, die sich durch nichts kontrollieren lässt. Weder durch Sonnencreme noch durch UV-Handschuhe. Ich kann nicht mehr in die Sonne seit 3 Jahren. Und das ist für jemand, der wahnsinnig gerne läuft, sehr gerne mit Menschen ist, außerhalb von unserem Haus, ist das, erstmal habe ich gedacht, ich werde verrückt. Ich konnte nicht mehr aus dem Haus, bis die Sonne untergegangen ist. Ich kann auch kein Auto fahren. Und das hat natürlich die Sache schon ein bisschen, ich kann ja nicht so leben. Ich will aber noch so leben, solange noch irgendeiner von unseren Kids im Haus sind. Aber ich werde verrückt. Also 10 Monate am Stück schaffe ich es nicht mehr, so wie früher. So ist es mehr so ein bisschen ein Kommen und Gehen für mich. Der Israel ist da und ich darf dann mal 2-3 Wochen irgendwas anderes machen, dann komme ich wieder. Und insofern ist es nicht so ganz vorstellbar, dass wir dort bleiben. Aber die Frage war irgendwann mal, die Melody, die vor Jahren hat mich mal gefragt, Mami, was ist denn mit dem Haus, wenn ihr da nicht mehr da seid? Oder wenn wir alle nicht mehr da sind, hat sie gesagt. Und da habe ich gesagt, Melody, ich habe mir das noch nie überlegt, weil es noch so weit weg war. Und dann hat sie gesagt, Mami, dann will ich das wieder von vorne machen mit neuen Kindern. Und dann hat der Käfers gesagt, Mari, das will ich auch. Und jetzt glaube ich nicht, dass sie noch dran denkt. Die glaube ich nicht. Der Käfers könnte das. Wäre das nicht irre, wenn gerade er wieder das Haus füllen würde, vielleicht mit einer netten, super Frau, die das, also da bete ich dafür. Der könnte das, das sehe ich in ihm. Also das wäre doch irre. Aber wo wir mal enden, weiß ich noch nicht, weil es, glaube ich, auch noch nicht die Zeit ist. Also letztes Jahr war ich da sehr unruhig und habe auch viel gebetet. Und Herr, wo sollen wir denn? Wo ist unser anderes Homebase? Deutschland ist viel zu teuer. Ich wüsste gar nicht, wie wir hier leben sollten. Aber und er, Gott hat nichts gesagt. Und ich habe gedacht, ich werde verrückt, sag irgendwas. Und dann habe ich plötzlich gedacht, ja, wenn die Zeit noch nicht ist, dann ist sie halt noch nicht. Und vielleicht, wenn er es mir sagen würde, würde ich die Hände über dem Kopf zusammenschlagen und könnte es gar nicht einordnen. Und deshalb bin ich jetzt wieder ganz im Frieden. Wenn die Zeit ist, wird sich's auch zeigen. Aber ich denke, sterben werde ich oder alt werden in dem Sinn, würden wir da wahrscheinlich nicht, einfach weil das Leben so unendlich eng für mich geworden ist, so beschränkt.
1: Wie ist das denn für deinen Mann? Könnte der sich vorstellen, von Nigeria mal wegzugehen?
0: Also der Israel kann überall leben, wo er weiß, hier ist meine Aufgabe von Gott. Das ist alles, was er braucht. Der könnte anywhere sein. Aber er muss wissen, hier habe ich eine Aufgabe. Ich meine, er ist ein Mann, der will seine Hände wo an eine Arbeit legen und er ist immer noch von Herzen Missionar. Ich auch. Wir sind beide von tiefstem Herzen Missionare. Also irgendeine Arbeit wird es für uns mit Sicherheit geben. Mhm. Ja.
1: Bin ich gespannt.
0: Ja, ich
1: auch. Was Gott mit euch vorhat.
0: Ja, ja.
1: Dankeschön, Katharina, dass du aus deinem Leben erzählt hast. Ich wünsche dir und deiner Familie wieder ein gutes Ankommen dann in Nigeria, dass Gott euch auch weiterhin behütet und beschützt.
0: Danke dir.
1: Das war das Gespräch mit Katharina Akpa. Sie lebt mit ihrer großen Familie in Nigeria. Wir hätten noch viel mehr reden können, auch über ein Buch, das sie zusammen mit ihrer Tochter Chaira geschrieben hat. Ein Pferd für Chaira. Eine wahre, berührende Geschichte über eine besondere Gebetserhörung. In unserem Online-Shop ist es erhältlich. Einen Link zum Buch und Infos zum Engagement der Akpas in Nigeria finden Sie auf der Internetseite zu dieser Sendung. Ich hoffe, Sie haben gerne zugehört. Wenn Sie mögen, bis bald. Tschüss, sagt Simone Nickel.
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2: Ich bin Silke Rech. Nach dem Anschlag am Rande des Christopher Street Days in Berlin läuft die Fahndung nach dem 21-jährigen Tatverdächtigen Abdul B. weiter. Die Polizei hat ein Fahndungsfoto veröffentlicht und durchsucht das Gebiet rund um den Tatort nach weiteren Spuren.
3: Der Mann soll gestern Abend mit einem Transporter in eine Menschenmenge im Tiergarten gefahren sein. Eine Frau kam dabei ums Leben, 16 weitere Menschen wurden verletzt, mehrere von ihnen lebensgefährlich. Die Polizei geht von einem Anschlag aus und ordnet den Tatverdächtigen der islamistischen Szene zu. Timo Wiesner, Redaktion.
2: Die Waldbrände in Frankreich und Spanien breiten sich weiter aus. Tausende Feuerwehrleute kämpfen gegen die Flammen, die vielerorts noch immer nicht unter Kontrolle sind. Im Südwesten Frankreichs mussten inzwischen rund 260.000 Menschen ihre Häuser verlassen. Die Feuer nähern sich der Stadt Bordeaux. Auch in Spanien wurden wegen der Brände neue Evakuierungen angeordnet. Dort haben sich westlich von Madrid mehrere Feuer zu einem großen Waldbrand zusammengeschlossen. Die Staatsanwaltschaft Kempten ermittelt gegen 5 Bundeswehrsoldaten wegen des Verdachts auf Diebstahl. Sie sollen sich während des Evakuierungseinsatzes in Afghanistan Waren aus Geschäften am Flughafen Kabul genommen haben. Dabei soll es unter anderem um T-Shirts, Uniformabzeichen und Messer gehen. Das Verteidigungsministerium ist über die Ermittlungen informiert. Die Ukraine rechnet damit, dass Russland im Krieg verstärkt auf Hilfe aus Nordkorea setzen wird. Präsident Zelensky erklärte, Russland wolle im Herbst weitere 30.000 nordkoreanische Soldaten einsetzen. Außerdem soll Nordkorea erneut Abschussrampen für ballistische Raketen liefern. Unterdessen griff Russland die ukrainische Hauptstadt Kiew in der Nacht wieder mit Raketen an. Die Waldsiedlung Zehlendorf gehört jetzt zum UNESCO-Welterbe. Das hat das UNESCO-Komitee bei seiner Sitzung im südkoreanischen Busan beschlossen. Die Siedlung erweitert die bereits bestehende Welterbestätte Siedlungen der Berliner Moderne. Sie gilt als wegweisendes Beispiel für bezahlbaren Wohnraum und moderne Architektur der 1920er Jahre.
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2: Die aktuellen Temperaturen in Köln, Bonn 25 Grad, in Hamburg 15, in Bremen 20, in Berlin 27, in Dresden 30, in Frankfurt am Main und Stuttgart 28, in München 21, in Erfurt 30 und in Münster 21 Grad. Heute im Norden wechseln zeitweise auch stark bewölkt und schauerartiger Regen, teilweise auch Gewitter. Zwischen Main und Donau heiter bis wolkig und trocken. Höchstwerte in der Nordwesthälfte 20 bis 26, in der Südosthälfte 25 bis 31 Grad. Morgen wechselnde Bewölkung und vor allem quer über der Mitte des Landes einzelne Schauer. Ansonsten überwiegend trocken. Höchstwerte in der Nordosthälfte 18 bis 24, in der Südwesthälfte 24 bis 28 Grad.
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1: Es vergeht fast kein Tag, an dem nicht über Pflegenotstand, Altersarmut und das Rentenniveau gesprochen wird. Rente im heutigen Sinn hat es vor fast 2000 Jahren zur Zeit des Neuen Testaments noch nicht gegeben. Aber sich um ältere Familienangehörige kümmern, das war damals auch schon ein Thema. Das legt auch ein Abschnitt aus dem ersten Brief des Apostels Paulus an seinen Freund Timotheus nahe. Dort geht es um die Versorgung von Witwen in den noch jungen christlichen Gemeinden. Dazu schreibt Paulus: Sorge für die Witwen, wenn sie keine Angehörigen haben, die sie unterstützen. Sind aber Kinder oder Enkel da, dann sollen diese lernen, zuerst in der eigenen Familie Gottes Willen zu tun und ihre Angehörigen zu versorgen. Es gefällt Gott, wenn sie auf diese Weise ihre Dankbarkeit zeigen für das, was sie von ihnen empfangen haben. Bis heute ist es an vielen Orten eine der Kernaufgaben christlicher Kirchen, dass sie bedürftige Menschen unterstützen, weil es sonst niemand macht. Aber Paulus will die Angehörigen der Witwen nicht einfach aus der Verantwortung nehmen. Zunächst einmal soll in der Familie die Unterstützung geregelt und organisiert werden. Die Begründung des Paulus ist interessant. Es gefällt Gott, wenn sie auf diese Weise ihre Dankbarkeit zeigen für das, was sie von ihnen empfangen haben. Ich bin dankbar für das, was meine Eltern für mich getan haben, als ich selbst ein Kind war und ich mich nicht um mich kümmern konnte. Diese Dankbarkeit findet ihren Ausdruck in der Unterstützung der Eltern, wenn die sich nicht mehr selbst kümmern können. Die Pflege der alten Eltern sollte keine lästige Pflicht sein, auch wenn es natürlich manchmal sehr anstrengend und fordernd, vielleicht auch überfordernd sein kann. Sich um die Eltern zu kümmern, soll vielmehr die Motivation in der Dankbarkeit haben für das, was sie für mich getan haben. Es kann helfen, sich das gelegentlich vor Augen zu halten, besonders wenn die Pflege mal wieder sehr anstrengend ist.
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0: 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Es ist 14 Uhr. 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
1: Ich bin Silke Rech. Nach dem Anschlag auf den Berliner Christopher Street Day hat die Polizei nach Medienberichten bereits einen mutmaßlichen Komplizen festgenommen. Der Mann soll als Beifahrer des weitergesuchten Abdul B. in dem Transporter gesessen haben.
2: Unterdessen läuft die Fahndung nach Abdul B. weiter. Die Polizei durchsucht den Tiergarten mit einem Großaufgebot und setzt dabei auch Suchhunde ein. Medien berichten außerdem, dass der 21-Jährige zuvor versucht haben soll, sich der Terrororganisation IS in Syrien anzuschließen. Timo Wiesner, Redaktion.
1: Die Waldbrände in Frankreich und Spanien breiten sich weiter aus. Tausende Feuerwehrleute kämpfen gegen die Flammen, die vielerorts noch immer nicht unter Kontrolle sind. Im Südwesten Frankreichs mussten inzwischen rund 260.000 Menschen ihre Häuser verlassen. Die Feuer nähern sich der Stadt Bordeaux. Auch in Spanien wurden wegen der Brände neue Evakuierungen angeordnet. Dort haben sich westlich von Madrid mehrere Feuer zu einem großen Waldbrand zusammengeschlossen. Die Staatsanwaltschaft Kempten ermittelt gegen 5 Bundeswehrsoldaten wegen des Verdachts auf Diebstahl. Sie sollen sich während des Evakuierungseinsatzes in Afghanistan Waren aus Geschäften am Flughafen Kabul genommen haben. Dabei soll es unter anderem um T-Shirts, Uniformabzeichen und Messer gehen. Das Verteidigungsministerium ist über die Ermittlungen informiert. Die Ukraine rechnet damit, dass Russland im Krieg verstärkt auf Hilfe aus Nordkorea setzen wird. Präsident Zelensky erklärte, Russland wolle im Herbst weitere 30.000 nordkoreanische Soldaten einsetzen. Außerdem soll Nordkorea erneut Abschussrampen für ballistische Raketen liefern. Unterdessen griff Russland die ukrainische Hauptstadt Kiew in der Nacht wieder mit Raketen an. Die Waldsiedlung Zehlendorf gehört jetzt zum UNESCO-Welterbe. Das hat das UNESCO-Komitee bei seiner Sitzung im südkoreanischen Busan beschlossen. Die Siedlung erweitert die bereits bestehende Welterbestätte Siedlungen der Berliner Moderne. Sie gilt als wegweisendes Beispiel für bezahlbaren Wohnraum und moderne Architektur der 1920er Jahre.
0: Die Nachrichten wurden bereitgestellt von Radio Aktuell. 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
1: Die aktuellen Temperaturen in Köln, Bonn 25 Grad, in Hamburg 15, in Bremen 20, in Berlin 27, in Dresden 30, in Frankfurt am Main und Stuttgart 28, in München 21, in Erfurt 30 und in Münster 21 Grad. Heute im Norden wechseln zeitweise auch stark bewölkt und schauerartiger Regen, teilweise auch Gewitter. Zwischen Main und Donau heiter bis wolkig und trocken. Höchstwerte in der Nordwesthälfte 20 bis 26, in der Südosthälfte 25 bis 31 Grad. Morgen wechselnde Bewölkung und vor allem quer über der Mitte des Landes einzelne Schauer. Ansonsten überwiegend trocken. Höchstwerte in der Nordosthälfte 18 bis 24, in der Südwesthälfte 24 bis 28 Grad.
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0: 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Es ist 15 Uhr. 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
1: Ich bin Silke Rech. Die Polizei fahndet nach dem 21-jährigen Tatverdächtigen Abdul B. Er soll am späten Abend mit einem Kleintransporter mehrere Menschen beim Christopher Street Day in Berlin angefahren haben. Eine Frau wurde getötet, mindestens 29 weitere Menschen wurden verletzt. Berlins regierender Bürgermeister Wegner ordnet den Anschlag ein.
2: Vor wenigen Stunden war noch nicht klar, ob wir wirklich von einem erneuten islamistischen Terrorangriff sprechen können. Ich glaube, mittlerweile sind wir einige Schritte weiter. Es war mutmaßlich ein islamistischer Terroranschlag auf die Art und Weise unseres Zusammenlebens.
1: Medienberichten zufolge wurde ein Mann mit iranischer Staatsangehörigkeit festgenommen. Er soll ebenfalls im Tatfahrzeug gesessen haben. Nach dem Anschlag auf den Christopher Street Day in Berlin haben Politiker aus Bund und Ländern mit Entsetzen reagiert. Berlins regierender Bürgermeister Wegner sprach von einem Angriff auf die freie und weltoffene Gesellschaft. Bundeskanzler Merz bezeichnete die Tat als abscheulich. Auch Bundespräsident Steinmeier und AfD-Chefin Weidel drückten ihr Mitgefühl für die Opfer und ihre Angehörigen aus. In Frankreich und Spanien kämpfen tausende Einsatzkräfte weiter gegen die verheerenden Waldbrände. Die Feuer sind vielerorts noch nicht unter Kontrolle. In Frankreich mussten inzwischen rund 260.000 Menschen ihre Häuser verlassen, in Spanien etwa 60.000. Die französische Regierung hat zusätzliche Soldaten und ein Militärflugzeug in das Brandgebiet geschickt. Der Iran macht die Ukraine für den Angriff auf ein iranisches Frachtschiff im Kaspischen Meer verantwortlich. Dabei kam ein Mensch ums Leben. Teheran kündigte an, den Vorfall nicht unbeantwortet zu lassen und bestellte den ukrainischen Geschäftsträger ein. Die Ukraine erklärt, Ziel der Angriffe seien Schiffe, die militärische Güter zwischen dem Iran und Russland transportieren. In der CDU wächst die Kritik an der Kabinettsumbildung von Bundeskanzler Merz. Dabei geht es vor allem um den Umgang mit Verkehrsminister Schnieder. Mehrere CDU-Politiker kritisieren, dass Schnieders Ablösung zunächst angekündigt, dann aber nicht offiziell bestätigt wurde. Thüringens Ministerpräsident Vogt erklärte dagegen, Personalentscheidungen seien Sache des Bundeskanzlers. Entscheidend sei, dass der Reformkurs fortgesetzt werde.
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1: Die aktuellen Temperaturen in Köln-Bonn 25 Grad, in Hamburg 15, in Bremen 19, in Berlin 30, in Dresden 31, in Frankfurt am Main 29, in Stuttgart 28, in München 22, in Erfurt 31 und in Münster 22 Grad. In den kommenden Stunden wolkig bis stark bewölkt, in der Nordhälfte zeitweise schauerartiger Regen, in der Südhälfte überwiegend geringes Schauerrisiko. Morgen wechselnde Bewölkung und vor allem quer über der Mitte des Landes einzelne Schauer. Ansonsten überwiegend trocken. Höchstwerte in der Nordosthälfte 18 bis 24, in der Südwesthälfte 24 bis 28 Grad.
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3: Also was man sieht, sind diese sehr speziellen, sehr schönen Felsenhügel und Busch. Und je nachdem, ob es Regenzeit oder Trockenzeit ist, ist es ganz grün oder ist es ganz trocken. Und dann sieht man dieses große Haus und dann hat man viel Lautstärke von sehr vielen Leuten, die da palavern und singen und whatever.
4: An diesem Ort in Afrika lebt Katharina Akpar mit ihrer großen Familie. Gemeinsam mit ihrem nigerianischen Mann zieht sie dort zwei Töchter und acht Waisenkinder groß. Ihre Tochter Jaira wächst in einem Haus voller Leben auf, mitten im Buschland mit viel Freiheit und Weite. Aber das Mädchen hat einen Herzenswunsch. Sie sehnt sich nach einem eigenen Pferd. Ein scheinbar unerfüllbarer Traum. Wie er schließlich doch wahr wird, das hören Sie heute im Lesezeichen. Wir lesen aus dem Kinderbuch Ein Pferd für Chaira, einer wahren Geschichte, die Kinder und auch Erwachsene berührt. Herzlich willkommen zu dieser besonderen Ausgabe. Mein Name ist Simone Nickel. Ein Pferd für Chaira ist ein liebevoll gestaltetes Buch für Kinder ab 4 Jahren. Viele Fotos lassen es fast wie ein Familienalbum wirken. Sie zeigen den bunten Alltag der Familie Akbar in Nigeria. 10 Kinder, viele Tiere und mittendrin Chaira mit ihrem Pferd. Bilder voller Wärme, Nähe und fröhlicher Momente. Und doch ist das Leben dort alles andere als unbeschwert. Immer wieder verbreiten Terrorgruppen und Stammeskonflikte Angst und Schrecken, etwa durch Überfälle bewaffneter Fulani. Trotzdem sind Katharina und Israel Akbar davon überzeugt, genau hier ist ihr Platz. Genau hier will Gott sie gebrauchen, um Waisen und Straßenkindern Liebe und Zukunft zu schenken. So entsteht in Zentralnigeria auf einem Hochplateau in der Nähe von Jos nach und nach ein Zuhause für ihre große Familie. Anfangs ist Chaira noch das einzige Kind der Familie Akbar. Was sie in ihren frühen Jahren erlebt hat und was ihr Herz damals höher schlagen ließ, hören Sie jetzt. Die 11-jährige Salome Walter liest aus dem Buch Ein Pferd für Chaira.
5: Als erstes bauten meine Eltern auf unserem Stück Land ein rundes Häuschen aus Lehm. Dort gab es nämlich bis dahin gar nichts. Kein Gebäude, kein Wasser, kein Strom. In diesem kleinen Lehmhaus bin ich aufgewachsen. Wir hatten 2 große Hunde. Sie hießen Maputo und Lima. Lima hatte im Lauf der Zeit viele Welpen. Ich habe es geliebt, sie mit mir rumzuschleppen oder sie in meinem Kinderwagen herumzufahren. Und es gab Ziegen mit süßen Zicklein. Die habe ich so gern auf dem Schoß gehalten. Auch wenn sie selbst lieber wieder zu ihren Müttern zurückgelaufen wären. Auch die Fulani-Kinder sind sehr oft zu uns gekommen und haben mit mir gespielt. Einmal, als ich vielleicht 1 oder 2 war, haben sie mich mitgenommen zu dem Stück Land neben uns. Dort haben sie mich auf eine Kuh gesetzt. Ich fand das sehr lustig, aber meine Eltern wussten gar nicht, wo ich war. Sie haben sich große Sorgen gemacht. Schließlich fanden sie mich auf der Kuh. Meine Eltern hatten auch kein Geld, um ein großes Haus zu bauen, in dem wir dann alle zusammen mit den Waisenkindern leben würden. Ganz tief in ihren Herzen fühlten meine Eltern, dass Gott nicht wollte, dass sie andere Leute um Geld baten. Im Gegenteil, sie sollten gar nichts sagen, sondern nur beten und ihm vertrauen. Er versprach ihnen, sie mit Menschen in Verbindung zu bringen, die mit ihrem Geld helfen konnten, das Haus zu bauen. Und genau so passierte es. Vom Fundament über das Dach bis hin zum letzten Möbelstück haben sie von vielen verschiedenen Menschen Geld geschenkt bekommen, bis alles fertig war. Aber es hat eine ganze Weile gedauert. Ich war 3 Jahre alt, als alles fertig war und wir in das große Haus umziehen konnten. Es war noch fast gar nichts drin, nur ein großer Tisch und unsere Betten. Aber ich habe es geliebt, weil es so riesig war. Ich bin von einem Ende des Hauses zum anderen gerannt und hatte einen Riesenspaß dabei. Das Rundhäuschen war sehr klein gewesen und jetzt hatte ich so viel Platz. Herrlich! Ich wusste, dass irgendwann andere Kinder zu uns kommen würden, die keine Eltern mehr hatten, und ich habe mich richtig auf sie gefreut. Als erstes kam ein kleiner Junge zu uns, Zellnern. Für fast 4 Monate waren wir die einzigen Kinder in unserem großen Haus. Zellnern und ich haben alles zusammen gemacht. Dann wurden 2 Mädchen zu uns gebracht, aus einem anderen Gebiet, das weiter im Norden von Nigeria liegt. Die Mädchen hießen Melody und Ruth. Sie waren ein bisschen wild, aber zu viert hatten wir jetzt noch mehr Spaß. Nicht lange danach wurde meine kleine Schwester Noah geboren. Sie war so ein süßes Baby. Ich habe es geliebt, sie anzuschauen und sie zum Lachen zu bringen. Und dann haben meine Eltern gebetet, dass Gott 2 Jungen zu uns bringen würde. Und genau so war es, nur ein paar Wochen später. Die beiden Jungen hießen Elkanah und Shem und kamen aus einem Gebiet noch weiter im Norden von Nigeria. Sie waren sehr lieb und ich mochte sie gleich. Eine Witwe aus dem nächsten Dorf kam auch in unsere Familie, um meinen Eltern mit den Kindern zu helfen. Sie hieß Anna und hat von da an mit uns gelebt. Eine Weile später wurden meine Eltern gefragt, ob sie zwei Mädchen aus einem anderen Dorf abholen könnten. Die Mädchen hießen Noro und Selle. Sie sind liebe Schwestern für mich geworden. Wir haben so viel miteinander gespielt. Dann hat es fast ein Jahr gedauert. Ich habe meine Mutter gefragt, ob wir bald wieder ein Kind aufnehmen würden. Es soll ein Mädchen sein. Nein, warte, ein Junge, sagte ich. Und so war es. Als letzter kam Kefas zu uns, ein Junge aus Jos, der auch keine Eltern mehr hatte. So waren wir jetzt 10 Kinder und für mich war das ganz normal. Es war immer viel los bei uns und bestimmt nie langweilig. Wir hatten auch weiterhin Hunde und Ziegen, aber auch Hasen, Katzen und manchmal Hühner und Schweine. Aber in dieser besonderen Geschichte, die ich dir jetzt erzählen werde, geht es um 3 Pferde: Sternenlicht, Schneeflocke und Mondschein.

Solange ich mich erinnern kann, wollte ich ein Pferd haben. Es war mein allergrößter Wunsch und ich habe es meiner Mutter bestimmt einige hundertmal gesagt. Zum Geburtstag oder zu Weihnachten habe ich immer sehr schöne Geschenke bekommen. Aber am Ende habe ich doch immer wieder gesagt, ich will aber eigentlich ein Pferd haben. Nach einigen Jahren wurde es meiner Mutter zu viel. Ich war damals 7 Jahre alt. Sie sah mich streng an und sagte, von jetzt an will ich, dass du nur noch mit Jesus über das Pferd redest, nie wieder mit mir. Seit ich denken kann, haben wir mit Jesus gelebt und oft mit ihm geredet. Deshalb war das für mich nicht schwierig. Ich war nur noch nie auf die Idee gekommen, ihn zu fragen, statt meine Eltern. Also habe ich zu ihm gesagt, Jesus, kannst du mir bitte ein Pferd schenken? Ungefähr 3 Monate später bekam meine Mutter einen Anruf von einem Tierarzt. Er erzählte ihr, dass er ein Pferd gesehen hätte, gar nicht weit weg von uns, das ganz dringend ein neues Zuhause brauchte. Du kannst dir vorstellen, wie aufgeregt ich war. Mein Vater, meine Mutter und ich sind sofort zu diesem Ort gefahren. Es hat nicht länger als 10 Minuten gedauert. Dort stand die Stute. Sie hieß Rose. Sie war braun und hatte auf ihrer Stirn einen weißen Fleck. An den Beinen sah es so aus, als würde sie lange weiße Socken tragen. Oh, die Vorstellung, dass sie mein Pferd sein würde. Unbeschreiblich. Meine Eltern wussten, dass ich Jesus um ein Pferd gebeten hatte. Sie waren auch sehr erstaunt und berührt, dass er so schnell geantwortet hatte. Sie wussten nicht, ob das Pferd verkauft oder verschenkt werden sollte, und sie waren ein bisschen nervös, danach zu fragen. Aber die Leute waren einfach nur froh, dass Rose ein neues Zuhause haben würde und wollten gar kein Geld für sie. Es stand also tatsächlich nichts im Weg, Rose zu uns aufs Land zu holen. Rose war früher ein Polo-Pferd in Joss gewesen und sehr schlecht behandelt worden. Sie war sogar verletzt und wurde trotzdem weitergeritten. Eine amerikanische Frau hat sie dort gesehen und sie aus Mitgefühl gekauft. Aber nach einiger Zeit hat die Frau Nigeria verlassen und deshalb brauchte Rose ein neues Zuhause. Für mich war ganz klar, dass Rose kein guter Name für sie war. Ich habe sie stattdessen Sternenlicht genannt. Erst später haben wir gemerkt, dass sie im braunen Fell an ihrer Schulter tatsächlich einen weißen Stern hatte. Oh, war das wunderbar, ein Pferd zu haben. Jesus hatte meinen Traum wahrgemacht. Ich bin nie gerne früh aufgestanden, um in die Schule zu gehen, aber seit Sternlicht da war, sprang ich extra früh aus dem Bett, um noch vor der Schule auf ihr zu reiten. Das war ein herrliches Gefühl. Die Leute hatten uns gesagt, dass Sternenlicht trächtig war. Sie hatten uns auch erzählt, dass sie schon mal ein Fohlen gehabt hatte. Damals hat sie sich geweigert, es bei sich trinken zu lassen, so ist das Fohlen einfach gestorben. Vielleicht war das, weil Sternenlicht selbst so schlecht behandelt worden war. Wir hatten keine Ahnung, wann das Fohlen geboren werden würde. Aber eines Morgens, meine Mutter fuhr mich gerade mit dem Auto in die Schule, rief mein Vater an und sagte, dass er gerade die Stalltüre aufgemacht hatte und dass dort ein schneeweißes Hengstfohlen lag. Wir sind natürlich sofort umgekehrt. Was könnte wichtiger sein, als ein neugeborenes Fohlen zu bewundern? Zu unserem Schrecken ignorierte Sternenlicht ihr Fohlen ganz und gar. Sie tat einfach so, als wäre es gar nicht da. Und als es auf seinen wackeligen Beinen stand und bei ihr trinken wollte, ging sie einfach weg. Wir konnten es gar nicht glauben. Mein ältester Bruder, Shem, hatte ein bisschen Milch aus Sternenlichts Euter gemolken und es dem Fohlen gegeben. Aber danach hat Sternenlicht niemanden mehr an sich herangelassen. Es war so traurig und wir hatten keine Ahnung, was wir tun sollten. Ich habe mich zu dem weißen Fohlen auf den Boden gesetzt und seinen Kopf auf meinen Schoß gelegt. Wie wünschte ich, dass Sternenlicht sich um ihr Fohlen kümmern würde. Aber sie war aus dem Stall herausgegangen und graste draußen in aller Ruhe. Abends setzten wir uns als Familie immer zusammen ins Wohnzimmer und sangen, beteten, lasen vor und quatschten. An diesem traurigen Abend fragte meine Mutter, ob jemand von uns Glauben hätte, dass Gott Sternenlichts Herz berühren könnte,
damit sie ihr Fohlen annehmen würde. Sie sagte uns, dass sie selber gar keinen Glauben dafür hatte. Aber Elkana hatte ihn. Er bat Gott darum, dass er ein Wunder tun würde. Wir hofften alle, dass es so passieren würde. Aber sehr sicher waren wir nicht. Wir dachten eher, dass das Fohlen bald sterben würde. Am nächsten Morgen machten wir die Haustür auf. Und da stand Sternenlicht mit ihrem weißen Fohlen. Ich konnte es kaum fassen und hüpfte vor Glück. Denn Sternenlicht hatte das Kleine bei sich trinken lassen. Es war wirklich ein Wunder. Sie war ein ganz verändertes Pferd, die beste Pferdemutter, die man sich vorstellen kann. Davor hatte sie immer so einen griesgrämigen Gesichtsausdruck gehabt. Aber jetzt sah sie glücklich aus. Bei einem Menschen würde man sagen, sie hat gestrahlt. Oh, was für eine Freude das war. Wir konnten nicht genug davon kriegen, dem Fohlen zuzuschauen, wie es alles erkundete und um seine Mutter herumgaloppierte. Und es trank bestimmt 100 Mal am Tag bei ihr. Wir gaben ihm den Namen Schneeflocke. Als Schneeflocke ungefähr 1 Woche alt war, kam er zum ersten Mal zu uns ins Haus. Sternenlicht blieb an der Tür stehen und sah von dort aus nach ihm. Von da an kam Schneeflocke fast jeden Tag herein und wollte einfach dabei sein, wenn wir spielten. Es war wirklich lustig. 10 Kinder und ein weißes Fohlen. Es war so gerne mit uns zusammen und schaute sich überall um. Manchmal lief Schneeflocke von Zimmer zu Zimmer und streckte seine Nase so gerne mit uns zusammen und schaute sich überall um. Manchmal lief Schneeflocke von Zimmer zu Zimmer und streckte seine Nase

war auch sehr interessiert an den anderen Tieren. Ich fand es besonders lustig, wenn er die Hundewelpen ganz vorsichtig mit seinen Zähnen am Nacken hochhob und sie dann einen Meter über dem Boden baumelten, bis er sie wieder runterließ. Ganz besonders liebte Schneeflocke unser Schweinchen Lubi. Mein Vater erlaubte Lubi, eine Weile lang frei herumzulaufen, und dabei haben sich die beiden kennengelernt. Schneeflocke konnte gar nicht genug von Lubi kriegen und lief immer hinter ihr her. Es war wirklich lustig, ihnen zuzugucken. Manchmal gab es vor unserem Haus eine bunte Mischung von Kindern, Ziegen, Zicklein, Hunden, Welpen, dem Schwein und Schneeflocke mittendrin.

Eines Tages kam ein Mann, um meinen Vater zu besuchen. Er ritt auf einem Pferd zu uns und band den Hengst außerhalb von unserem Land an einen Baum. Du kannst dir vorstellen, was passiert ist. Der Hengst witterte mit seiner feinen Nase, dass da eine Stute in der Nähe war. Also riss er sich los und galoppierte mit voller Geschwindigkeit auf unser Land. Einige von uns Kindern waren draußen und wir rannten in alle Richtungen, um uns in Sicherheit zu bringen. Sternenlicht war erstmal alles andere als begeistert, als da plötzlich ein Hengst vor ihr stand. Sie sah ihn sehr böse an. Schneeflocke versteckte sich hinter ihr und wusste nicht recht, was sie von diesem Eindringling halten sollte. Der Hengst hieß dann Lami und hatte sich in den Kopf gesetzt, bei Sternenlicht zu bleiben. Es war völlig unmöglich, ihn wieder einzufangen, auch für seinen Besitzer. Dann Lami raste von hier nach dort und von dort nach hier und kickte sogar meinen Vater mit Wucht ans Bein. Es war wirklich gefährlich. Der Besitzer musste am Ende ohne sein Pferd abziehen. Natürlich akzeptierte Sternenlicht den Hengst am Ende doch, und wie es so ist, wussten wir, dass er uns ein weiteres Fohlen beschert hatte. Schließlich bat mein Vater, den Besitzer wiederzukommen. Er sollte es nochmal probieren, dann Lami zu fangen und mitzunehmen. Er war einfach zu gefährlich für uns. Dieses Mal gelang es dem Besitzer, und nachdem dann Lami ganze 6 Wochen bei uns geblieben war, kehrte endlich wieder Frieden auf unserem Land ein. Einige Monate später wurde die wunderschöne kleine Mondschein vor unseren Augen geboren. Ich hatte noch nie gesehen, wie ein Fohlen auf die Welt kommt. Es dauerte viel kürzer, als ich es mir vorgestellt hatte. Und es dauerte auch nur weniger als eine Stunde, bis sie auf ihren Beinen stand, wenn auch sehr wackelig. Dieses Mal gab es überhaupt kein Problem. Sternenlicht liebte ihr neues Fohlen vom ersten Moment an und war die beste Mutter, die man sich vorstellen kann. Schneeflocke war erst einmal sehr verwirrt und wir mussten ihn ins Haus sperren, weil er gestört hätte. Als die kleine Mondschein mit ihrer Mutter zum ersten Mal zur Tür kam, machten wir sie ein kleines bisschen auf, damit sie sich beschnuppern konnten. Das war sehr, sehr süß. Sobald Mondschein ein bisschen älter war, nahm Schneeflocke seine kleine Schwester mit ins Haus. Mondschein war aber ganz anders als er. Sie wollte nie, dass irgendjemand sie anfasst. Sie war schöner als Schneeflocke und hatte glänzendes, dunkelbraunes Fell und sehr hübsche, dunkle Augen. Aber sie war nie ein sehr freundliches Pferd. Leider. Jetzt hatten wir also 2 Pferde im Haus. Auch Mondschein kam immer weiter zu uns herein, bis sie ganz groß war.

Von den drei Pferden war nur Sternlicht eingeritten, die anderen beiden nicht. Aber mein Vater hatte einige von uns schon im Haus auf Schneeflocke gesetzt. Deshalb war es für ihn nicht so schwierig, auch draußen einen Sattel und Reiter auf seinem Rücken zu haben. Mein Vater, der eigentlich gar nicht reiten kann, ist sowohl auf Schneeflocke als auch auf Mondschein in vollem Galopp auf unserer Lehmstraße und durchs Dorf gerast. Da haben die Dorfbewohner ganz schön geguckt. Papa ist auch ein paar Mal runtergefallen, aber weil er sich seine Motorradschutzsachen angezogen hatte, hat er sich Gott sei Dank nie verletzt. Es gab eine Zeit, in der auch ich ohne Sattel in vollem Galopp auf Sternlicht über unser Grundstück geritten bin. Die Hunde und Mondschein hinter uns her. So ein Spaß. Irgendwann habe ich mich sogar getraut, mich auf Mondschein zu setzen. Und es hat super geklappt. Sie war viel lieber, als ich es mir vorgestellt hatte. Ich hatte sogar das Gefühl, dass sie sich wirklich bemüht hat, es gut zu machen. Manche Kinder, die bei uns zu Besuch waren, wollten auch auf Sternlicht reiten. Dann habe ich oder einer von den Jungs sie am Zügel geführt und sie fanden das ganz toll. Aber ich sage dir, sich um drei Pferde zu kümmern, ist eine Menge Arbeit. Man muss sie füttern, den Stall ausmisten, Wasser hinschleppen und sie striegeln. Manchmal hatte ich gar keine Lust dazu. Trotzdem hüpfte mir jedes Mal das Herz, wenn ich von der Schule heimkam und wir durch das Tor auf unser Grundstück fuhren. Und da waren die Pferde und haben gegrast. Wenn Schneeflocke und Mondschein ihre Mutter aus den Augen verloren, haben sie laut gewiehert und sind auf und ab über das Grundstück galoppiert, um sie zu finden, sogar als sie schon groß waren. Ich fand immer, dass das toll aussah, wenn sie in voller Geschwindigkeit durch den Busch geprescht sind. Du kannst dir vielleicht vorstellen, dass unser Leben da draußen nicht immer einfach war. Oft hatten wir keinen Strom oder kein Wasser. Und tatsächlich gab es auch einige richtig gefährliche Momente. Aber Gottes Engel haben uns beschützt. Wenn wir Angst hatten oder uns irgendetwas gefehlt hat, haben wir das unserem himmlischen Vater gesagt. Und irgendwie hat er uns immer alles gegeben, was wir brauchten. Immer wieder haben wir auch richtige Wunder erlebt. Zum Beispiel war einmal in der Trockenzeit das Wasser in unserem Bohrloch zu Ende gegangen. Und obwohl der Tank eigentlich schon längst leer war, kam noch viele Tage lang Wasser aus unseren Wasserhähnen. Trotzdem vergesse ich auch heute immer wieder, dass ich mich ja mit meinen Wünschen und Träumen direkt an Jesus wenden kann, statt alles von meinen Eltern zu erwarten. Obwohl ich schon weiß, dass er nicht alle meine Bitten so schnell erfüllt, wie die um ein Pferd, ist es einfach gut, alles mit ihm zu besprechen. Ich weiß, dass er das liebt. Manchmal, wenn ich einen bestimmten Wunsch habe und mir nicht so sicher bin, ob Jesus das auch gut findet, sage ich, Jesus, wenn es dir Freude macht, dann bitte tu es. Manchmal passiert es dann so schnell wie bei seiner Antwort mit Sternenlicht und manchmal auch nicht. Vermutlich, weil er weiß, dass das in dem Moment gar nicht gut für mich wäre. Vielleicht muss er mich erst noch auf seine Antwort vorbereiten. Zum Beispiel wollte ich schon selber Auto fahren, als ich erst 11 Jahre alt war. Da musste ich leider einsehen, dass das nicht ging. Das hatte mir gar nicht gepasst. Inzwischen will ich gerne Pilotin werden. Aber jetzt weiß ich, dass das auch nicht über Nacht passieren wird, obwohl ich es Jesus natürlich schon gesagt habe.

0: Eine wahre Geschichte aus Nigeria hörten Sie heute im Lesezeichen. Die 11-jährige Salome Walter las aus dem Kinderbuch »Ein Pferd für Chaira«. Katharina Akbar hat es gemeinsam mit ihrer Tochter Chaira geschrieben. Es ist ein liebevoll gestaltetes Buch für Kinder ab 4 Jahren. Ein richtiger Hingucker mit den vielen Bildern, die wie in einem Fotoalbum präsentiert werden. Da sieht man die 10 Kinder aufgereiht, wie die Orgel pfeifen, die kleine Chaira auf dem Pferderücken oder ein weißes Fohlen im Haus. Ein bisschen wie Pippi Langstrumpf auf Afrikanisch. Ein Pferd für Chaira ist im Fontis Verlag erschienen und kostet 13,95 Euro. In unserem Online-Shop ist es erhältlich. Die Lesung zum Nachhören, alle Sendungsinfos und ein Gespräch mit der Autorin finden Sie in unserer Audiothek auf erfplus.de/lesezeichen. Übrigens, 2024 haben sich die Akbars schweren Herzens von ihren 3 Pferden getrennt. Die monatelange Trockenzeit machte die Futterversorgung sehr schwierig. Inzwischen sind die älteren Kinder aus dem Haus, Chaira war 1 Jahr in den USA und bekommt nun tatsächlich die Chance, sich als Pilotin ausbilden zu lassen. Das hat mir ihre Mutter Katharina Akbar erzählt. Was sie sich für ihr Kinderbuch wünscht?
1: Also ich wünsche mir, dass Kinder sowohl mit Jesus reden, als auch lernen, auf ihn zu hören. Also einfach eine Beziehung zu haben und zu wissen, ja, er hört mich. Und das muss nicht so was Riesiges sein. Das sind ja manchmal ganz kleine Sachen, wo man merkt, wow, ja, er hört mich, er geht auf das ein, er antwortet mir und er spricht auch zu mir. Und ich glaube, dieses Hören und Mitteilen und Austauschen und einfach das Herz zu ihm offen haben, wenn das dadurch passiert, dann bin ich froh.
0: Und ich freue mich, dass Sie heute Lesezeichen gehört haben, ausnahmsweise mal mit einem Kinderbuch. Wie hat Ihnen diese Sendung gefallen? Gerne können Sie uns ein Feedback geben, schreiben Sie uns eine E-Mail an studio@erfplus.de. studio@erfplus.de. Wenn Sie mögen, bis bald. Tschüss, sagt Simone Nickel.

Gott, befrei dich von der fürchterlichen Sorge, dass der Zustand deiner Seele nun so bleibt.

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2: Ich bin Silke Rech. Die Polizei fahndet nach dem 21-jährigen Tatverdächtigen Abdul B. Er soll am späten Abend mit einem Kleintransporter mehrere Menschen beim Christopher Street Day in Berlin angefahren haben. Eine Frau wurde getötet, mindestens 29 weitere Menschen wurden verletzt. Berlins regierender Bürgermeister Wegner ordnet den Anschlag ein.
3: Vor wenigen Stunden war noch nicht klar, ob wir wirklich von einem erneuten islamistischen Terrorangriff sprechen können. Ich glaube, mittlerweile sind wir einige Schritte weiter. Zwar mutmaßlich ein islamistischer Terroranschlag auf die Art und Weise unseres Zusammenlebens.
2: Medienberichten zufolge wurde ein Mann mit iranischer Staatsangehörigkeit festgenommen. Er soll ebenfalls im Tatfahrzeug gesessen haben. Nach dem Anschlag auf den Christopher Street Day in Berlin haben Politiker aus Bund und Ländern mit Entsetzen reagiert. Berlins regierender Bürgermeister Wegner sprach von einem Angriff auf die freie und weltoffene Gesellschaft. Bundeskanzler Merz bezeichnete die Tat als abscheulich. Auch Bundespräsident Steinmeier und AfD-Chefin Weidel drückten ihr Mitgefühl für die Opfer und ihre Angehörigen aus. In Frankreich und Spanien kämpfen tausende Einsatzkräfte weiter gegen die verheerenden Waldbrände. Die Feuer sind vielerorts noch nicht unter Kontrolle. In Frankreich mussten inzwischen rund 260.000 Menschen ihre Häuser verlassen, in Spanien etwa 60.000. Die französische Regierung hat zusätzliche Soldaten und ein Militärflugzeug in das Brandgebiet geschickt. Der Iran macht die Ukraine für den Angriff auf ein iranisches Frachtschiff im Kaspischen Meer verantwortlich. Dabei kam ein Mensch ums Leben. Teheran kündigte an, den Vorfall nicht unbeantwortet zu lassen und bestellte den ukrainischen Geschäftsträger ein. Die Ukraine erklärt, Ziel der Angriffe seien Schiffe, die militärische Güter zwischen dem Iran und Russland transportieren. In der CDU wächst die Kritik an der Kabinettsumbildung von Bundeskanzler Merz. Dabei geht es vor allem um den Umgang mit Verkehrsminister Schnieder. Mehrere CDU-Politiker kritisieren, dass Schnieders Ablösung zunächst angekündigt, dann aber nicht offiziell bestätigt wurde. Thüringens Ministerpräsident Vogt erklärte dagegen, Personalentscheidungen seien Sache des Bundeskanzlers. Entscheidend sei, dass der Reformkurs fortgesetzt werde.
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2: Die aktuellen Temperaturen in Köln, Bonn 25 Grad, in Hamburg 15, in Bremen 19, in Berlin 30, in Dresden 31, in Frankfurt am Main 29, in Stuttgart 28, in München 22, in Erfurt 31 und in Münster 22 Grad. In den kommenden Stunden wolkig bis stark bewölkt, in der Nordhälfte zeitweise schauerartiger Regen, in der Südhälfte überwiegend geringes Schauerrisiko. Morgen wechselnde Bewölkung und vor allem quer über der Mitte des Landes einzelne Schauer. Ansonsten überwiegend trocken. Höchstwerte in der Nordosthälfte 18 bis 24, in der Südwesthälfte 24 bis 28 Grad.
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1: Ich bin Silke Rech. Nach dem mutmaßlich islamistischen Terroranschlag am Rande des Christopher Street Days in Berlin laufen die Ermittlungen auf Hochtouren. Eine Frau wurde getötet, 29 Menschen wurden verletzt. Laut Bundesinnenminister Dobrindt schwebt inzwischen niemand mehr in Lebensgefahr. Bundeskanzler Merz kündigte Konsequenzen an.
2: Diese Straftäter, diese Extremisten haben in der Mitte unserer Gesellschaft keinen Platz. Und wir werden nicht zulassen, dass dieses Gift des Terrorismus und dieses Gift gegen unsere Freiheit weiter um sich greift in unserer Gesellschaft.
1: Die Polizei fahndet nach dem 21-jährigen Abdul B., der als Tatverdächtiger gilt. Außerdem wurde ein weiterer Mann festgenommen. Welche Rolle er gespielt haben könnte, ist noch unklar. Bei der Suche nach einem neuen Bundesverkehrsminister deutet sich eine Entscheidung an. Medienberichten zufolge hat der CDU-Politiker Steffen Bilger die besten Chancen auf das Amt. Bundeskanzler Merz will morgen weitere Personalentscheidungen bekannt geben. Aus der CDU gibt es weiter Kritik am Umgang mit dem bisherigen Verkehrsminister Schneider. Die Waldbrände im Südwesten Frankreichs breiten sich weiter aus. Das größte Feuer ist inzwischen nur noch etwa 15 Kilometer von Bordeaux entfernt. Eine Evakuierung der Stadt ist derzeit aber nicht geplant. Auch in Spanien kämpfen die Einsatzkräfte weiter gegen mehrere große Waldbrände. In der Region Valencia mussten rund 16.000 Menschen ihre Häuser verlassen. Trotz der geltenden Waffenruhe soll Israels Armee im Gazastreifen erneut zwei Mitglieder der Hamas getötet haben. Das teilt das von der Hamas kontrollierte Innenministerium mit. Israel hat den Angriff zunächst nicht bestätigt. Bei dem Luftangriff wurden nach palästinensischen Angaben außerdem 7 Menschen verletzt. Unabhängig überprüfen lassen sich die Angaben derzeit nicht. CSU-Chef Söder lehnt eine Zusammenarbeit mit der AfD weiter klar ab. Im ZDF widersprach er damit Sachsens Ministerpräsident Kretschmer, der Gespräche mit allen Parteien gefordert hatte. Söder sagte, eine Zusammenarbeit mit der AfD würde die Union spalten und dürfe nicht dazu führen, der Partei den Weg zur Macht zu ebnen. Die Union müsse Politik aus der demokratischen Mitte herausmachen.
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1: Die aktuellen Temperaturen in Köln, Bonn 23 Grad, in Hamburg 15, in Bremen 20, in Berlin 27, in Dresden 31, in Frankfurt am Main 25, in Stuttgart 29, in München 24, in Erfurt 32 und in Münster 20 Grad. In den kommenden Stunden wolkig bis stark bewölkt, in der Nordhälfte zeitweise schauerartiger Regen, in der Südhälfte überwiegend geringes Schauerrisiko. Morgen wechselnde Bewölkung und vor allem quer über der Mitte des Landes einzelne Schauer. Ansonsten überwiegend trocken. Höchstwerte in der Nordosthälfte 18 bis 24, in der Südwesthälfte 24 bis 28 Grad.
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Aus der evangelischen Martinskirche in Entzweiingen hören Sie heute einen Gottesdienst mit Pfarrer Jochen Hägele. Im Mittelpunkt steht ein Text aus dem Johannesevangelium Kapitel 9, Verse 1 bis 9. Die Begegnung Jesu mit einem Blindgeborenen. Die Predigt trägt den Titel »Der Traum vom Sehen«.

Ein ganz herzlicher Gruß an euch alle hier in der Martinskirche und an Sie, die uns auf dem Radio und im Fernsehen zugeschaltet sind. Mein Name ist Jochen Hägele, ich bin seit gut 4 Jahren Pfarrer hier in der evangelischen Kirchengemeinde in den Zwingen und ich freue mich sehr, dass wir miteinander diesen Gottesdienst feiern können. Wir feiern unseren himmlischen Herrn und König. Er verbündet uns mit sich und uns untereinander. Egal, wo wir gerade sind. Ums Licht wird es heute gehen und um den Traum vom Sehen. Der Apostel Paulus schreibt im Epheserbrief: Wandelt als Kinder des Lichts. Die Furcht des Lichts ist lauter Güte und Gerechtigkeit und Wahrheit. Und genau da nimmt uns unser Singteam mit hinein, musikalisch ins Lob. Wir staunen über die Größe unseres himmlischen Herrn. Was für ein Gott und der Einzige.

0: Wir wollen weiterfahren mit dem Lob Gottes, mit den Worten aus Psalm 113 im Wechsel. Halleluja, lobet ihr Knechte des Herrn, lobet den Namen des Herrn.
1: Gelobt sei der Name des Herrn, von nun an bis in Ewigkeit.
0: Vom Aufgang der Sonne bis zu ihrem Niedergang sei gelobet der Name des Herrn.
1: Der Herr ist hoch über alle Völker. Seine Herrlichkeit reicht, so weit der Himmel ist.
0: Wer ist wie der Herr, unser Gott, im Himmel und auf Erden?
1: Er oben in der Höhe, der Herr niederschaut in die Tiefe.
0: Der den Geringen aufrichtet aus dem Staube und erhöht den Armen aus dem Schmutz.
1: Dass er ihn setze neben die Fürsten seines Volkes. Die Unfruchtbare im Hause zu Ehren bringt, dass sie eine fröhliche Kindermutter wird.
0: Halleluja!

0: Herr Jesus Christus, wir feiern jetzt Gottesdienst und damit feiern wir dich. Wir freuen uns über deine Gegenwart, du Auferstandener. Und wir danken dir für das Geschenk der Gemeinschaft miteinander, das wir jetzt erleben dürfen hier in der Martinskirche und am Bildschirm und am Radio. Lass dein Wort wie ein helles Licht unter uns aufstrahlen. Wecke in uns neu die Freude an dir auf, dass wir gerne für dich leben. Herr, befreie uns von den Sorgen und Fragen, die wir mitbringen. Und nimm unsere Schuld von uns. Ja, Herr, öffne unser Denken, unser Erwarten für dein Wort und für deine Macht. Gelobt sei der Name des Herrn von nun an bis in Ewigkeit. Amen.
1: Wir hören in der Schriftlesung, wie Jesus den Blindgeborenen geheilt hat. Johannes 9, Verse 1 bis 12. Und Jesus ging vorüber und sah einen Menschen, der blind geboren war. Und seine Jünger fragten ihn und sprachen: Rabbi, wer hat gesündigt, dieser oder seine Eltern, dass er blind geboren ist? Jesus antwortete: Es hat weder dieser gesündigt noch seine Eltern, sondern es sollen die Werke Gottes offenbar werden an ihm. Wir müssen die Werke dessen wirken, der mich gesandt hat, solange es Tag ist. Es kommt die Nacht, da niemand wirken kann. Solange ich in der Welt bin, bin ich das Licht der Welt. Als er das gesagt hatte, spuckte er auf die Erde, machte daraus einen Brei und strich den Brei auf die Augen des Blinden und sprach zu ihm: Geh zu dem Teich Siloa, das heißt übersetzt gesandt, und wasche dich. Da ging er hin und wusch sich und kam sehend wieder. Die Nachbarn nun und die, die ihn zuvor als Bettler gesehen hatten, sprachen: Ist das nicht der Mann, der da saß und bettelte? Einige sprachen: Er ist's. Andere: Nein, aber er ist ihm ähnlich. Er selbst aber sprach: Ich bin's. Da fragten sie ihn: Wie sind deine Augen aufgetan worden? Er antwortete: Der Mensch, der Jesus heißt, machte einen Brei und strich ihn auf meine Augen und sprach: Geh zum Teich Siloa und wasche dich. Ich ging hin und wusch mich und wurde sehend. Da fragten sie ihn: Wo ist er? Er sprach: Ich weiß es nicht. Gottes Wort für uns. Ich lade Sie ein, dass wir jetzt miteinander singen: Schönster Herr Jesu.

0: Verzeihung, sind Sie nicht?
1: Doch, ich bin's.
0: Echt?
1: Ich bin's wirklich.
0: Aber eigentlich wissen Sie doch gar nicht, wen ich meine.
1: Ich kann's mir aber denken. Ich bin der Blindgeborene, der immer an der Straßenecke saß und bettelte.
0: Exakt. Genau den suche ich. Wie haben Sie das gewusst, dass ich Sie meine?
1: Ach, wissen Sie, in den letzten Tagen wurde ich so oft angesprochen. Ich bin wohl zu einer kleinen Berühmtheit in dieser Stadt geworden.
0: Also, dann frage ich Sie eben jetzt auch das, was wohl alle wissen wollen. Wie kommt es, dass Sie wieder sehen können?
1: Jesus hat mich gesund gemacht.
0: Jesus? Aber woher wissen Sie das denn? Sie konnten ihn doch gar nicht sehen, Sie waren doch blind.
1: Sie haben das Potenzial eines Detektivs. Jesus hat mir einen Brei aus Lehm auf die Augen geschmiert und gesagt, ich solle mich im Teich Siloa waschen.
0: Und dann?
1: Na dann habe ich meinen Kumpel Mosche gebeten, mich zum Teich zu führen und habe mich dort gewaschen.
0: Wow, so einen Glauben hätte ich auch gern.
1: Nicht nur Sie.
0: Wie meinen Sie das?
1: Naja, auch meine Freunde und Familie, die mich schon mein ganzes Leben lang blind kannten, hatten ihre Zweifel, ob ich das bin.
0: Das kann ich wirklich verstehen. Es ist ja auch zu schön, dass es wirklich wahr geworden ist.
1: Und die Pharisäer erst, die ganz frommen, die nahm ich förmlich in die Mangel. Sie wollten sofort wissen, wie ich geheilt wurde.
0: Und was haben Sie denen gesagt?
1: Ja, eben genau das. Aber eigentlich interessierten sie sich gar nicht für mich und meine Geschichte.
0: Sondern?
1: Sie wollten nur wissen, wer es war.
0: Wer was war?
1: Ja, wer mich geheilt hat.
0: Und das haben sie ihnen dann gesagt?
1: Klar. Und weil sie diesen Jesus irgendwie nicht ausstehen können, haben sie sogar meine Eltern gefragt. Und ob ich wirklich blind war und was sie von diesem Jesus denken. Und irgendwie passt so eine Heilung überhaupt nicht in ihr Konzept.
0: Aber nochmal zurück zu meiner Frage. Jesus hat ihnen also den Brei auf die Augen geschmiert und dann hat er sie zum Teich geschickt. Sie haben ihn wirklich gar nicht gesehen?
1: Nein, zunächst nicht. Aber später, da habe ich ihn nochmal getroffen und da habe ich ihn sofort an dieser Stimme erkannt. Sie kam mir so vertraut vor.
0: Und was haben Sie denn zu ihm gesagt?
1: Ich habe gleich nach meiner Heilung gedacht, dass dieser Jesus von Gott kommen muss. Aber sicher war ich mir nicht. Irgendwie fehlte mir der letzte Durchblick. Und als mich dann auch noch meine Freunde und Familie mit ihren Fragen durchlöchert haben, wuchsen mir die Zweifel. Plötzlich aber stand dann Jesus vor mir und dann war ich mir sicher, dass er es war.
0: Wie waren Sie sich wirklich sicher?
1: Na, dass er wirklich Gottes Sohn ist, der Retter der Welt. Ich fiel vor ihm auf die Knie, innerlich ergriffen. Jesus sagte etwas, das ich nicht gleich richtig verstand. Er sei gekommen, damit Blinde sehen werden. Klar, das war bei mir geschehen, aber er sagte auch, dass Sehende blind werden können.
0: Was? Ach, dass Sehende blind werden können? Sowas habe ich ja noch nie gehört. Hoffentlich ist das kein neuer Virus.
1: Ich glaube nicht. Ich glaube, er meinte das symbolisch. Ich vermute, er sprach von diesen Pharisäern. Die Leute können sehen, aber sind doch blind für die entscheidende Wahrheit, blind für Gottes Sohn.
0: Meinen Sie das wirklich?
1: Ja, und ich glaube, nicht nur Ihnen, sondern auch so manch anderem fehlt der klare Durchblick.

Liebe Gemeinde, das war ein Albtraum sondersgleichen. Und er hört nie auf, von Geburt an blind. Dieser Armselige dort am Wegrand, an der Straße, von dem das Johannesevangelium erzählt. Ich meine, er hatte nur einen Wunschtraum. Aber der wird sowieso nie in Erfüllung gehen. Endlich sehen können, aber die Diagnose war niederschmetternd. Gnadenlose Realität, kein Licht, immer Nacht und das endgültig. Und dazu die Auskunft der Ärzte, einfach brutal. Da kann man nichts machen, von Geburt an und für immer. Alles in seinem Leben hätte er dafür gegeben, wäre er nur wahr geworden, dieser lange Lebenstraum vom Sehen. Und Jesus ging vorüber und sah einen Menschen, der blind geboren war. Blind geboren. Nur das eine erfahren wir über diesen Mann, bei dem so viel zerplatzt ist an Traum. Aber das hat den Bemitleidenswerten eben zutiefst gekennzeichnet. Das war sein Schicksal und davon war alles andere umschlossen und festgelegt. Wie er da im Staub saß, abgelegt wie ein Stück Abfall, wie er wartete, bis endlich einmal wieder eine Münzelte schepperte und wie er aufhorchte, wenn irgendeine Neuigkeit sich verbreitete. Aber dann fiel er jedes Mal zurück in sein schwarzes Loch. Und Jesus ging vorüber, aber nicht wie die anderen. Alle gingen sie vorbei. Sie sahen den Liegengelassenen, eigentlich sahen sie ihn schon nicht mehr, hatten keinen Blick mehr. Die waren mit offenen Augen blind für sein Leiden und für seine Lage. Sie blickten weg, sie schauten zur Seite, sie wendeten sich schnell anderem zu. Und er erlebt, übersehen, übergangen, überflüssig. Aber Jesus weiß, wo alle Lichter ausgehen. Wir hören davon, dass Jesus auch vorübergeht. Aber wohlgemerkt, er geht nicht vorbei. Nicht vorbei an diesem Blinden. Der Retter nimmt ihn wahr, hält an, schaut hin. Genau hin. Er hat einen Blick für diesen Niedergeschlagenen, viel mehr als nur einen kurzen, flüchtigen Augenblick. Jesus hat ein Herz für diesen Mann in der Nacht. Jesus hat immer ein Herz für Übersehene, für Übergangene. Und er weiß von den zerplatzten Träumen bei so vielen, auch bei uns, damals und heute. Für die Gesellschaft von einst war dieser Blinde schlicht am Weg und er war im Weg. Er bremste den Betrieb, er störte den Alltag, das Geschäft und ein Leben lang lag er anderen auf der Tasche. Den Eltern, der Verwandtschaft, dem Sozialamt. Wie entwürdigend. Und für die Religiösen, da war dieser Blinde sogar selbst schuld. Sogar die Jünger Jesu sind davon angesteckt. Ihre Rechnung war so denkbar einfach und so falsch. Jedem geht es so, wie er es verdient. Gute Taten werden belohnt, böse Taten werden bestraft. Klag bitte nicht deine Eltern an. Klag bitte auch nicht Gott an, sondern schau auf dich selbst. Selber schuld. Gnadenlos. Lieblos. Menschen am Weg gibt es viele, auch in unseren Tagen. Menschen, deren Blick gebrochen ist, die keine Perspektive haben, trüb in Aussicht. Menschen, die nicht mehr nach vorne sehen können, in ihrer Not der Augenblick schwarz wird. Menschen, die auch nicht mehr nach oben blicken können, weil sie vom himmlischen Vater so wenig erwarten, zu viel Leid ist da, Glaube verloren gegangen, wie notvoll.
Aber jetzt kommt dieses Aber. Jesus weiß, wo alle Lichter ausgehen. Damals und heute. Deshalb hält er an. Er bleibt nicht bei den Festlegungen, die so unverrückbar erscheinen. Er widerspricht diesen entwürdigenden Haltungen und allen lieblosen Einstellungen. Und er kann das. Er kann das, weil er das Wort der Gotteskraft hat. Mehr, weil er das Wort der Gotteskraft selber ist. Und wenn ich auf mich, auf uns, auf unser Leben schaue, wie viel Not, zerplatzte Träume des Glücks bei vielen. Aber nehme ich sie auch wahr? Die Scherben der Hoffnung bei meinem Nachbarn? Den Albtraum der Trauer bei Freunden? Halte ich an, wenn das Schicksal von Menschen neben mir die auf den Boden drückt? Halte ich es auch aus, wenn bohrende Fragen gestellt werden? Warum? Warum bei mir? Oder stehle ich mich davon? Jesus weiß, wo alle Lichter ausgehen. Und er geht nicht vorüber. Er bläst nicht das letzte Licht der Hoffnung aus, vielmehr er spricht ein Wort, wo alle anderen stumm werden. Jesus antwortete: Es hat weder dieser gesündigt noch seine Eltern, sondern es sollen die Werke Gottes offenbar werden an ihm. Und damit wendet Jesus das Blatt. Die Leute fragen, warum ist das so? Aber Jesus fragt, wozu? Die Leute fragen, woher kommt das? Aber Jesus fragt, wohin? Die Leute suchen nach einer Ursache, aber Jesus weiß um das Ziel. In seiner göttlichen Weisheit hat er diese Krankheit im Blick. Gibt er dieser Krankheit einen verborgenen Sinn, einen letzten, tiefen, geheimnisvollen Sinn? An ihr soll Gott groß werden. Durch sie will Gott zum Zug kommen. Hier, in dieser Tiefe, kann Gott seine Herrlichkeit zeigen. Liebe Gemeinde, das ist nicht leicht auszuhalten, nicht leicht einzuordnen, und Worte kommen hier nur stockend. Denn wir können Gott nicht über die Schultern schauen. Wir wissen nicht, welche Absichten er hat. Und wir dürfen die Anfechtung des Glaubens in Not niemals irgendwie beiseite wischen. Schon gar nicht mit dem "Du musst halt glauben". Wie töricht, wie lieblos. Aber das ist uns gesagt hier. Stockend und stammelnd. Dein Leiden hat einen letzten Sinn. In deiner Not kann sich Gott zeigen, deine Einsamkeit, Gott kann sie durchbrechen. Jesus sieht und er sieht hin und er sieht tiefer beim Blinden, damals und heute genauso. Denn er ist ein Gott, der mich sieht. Das ist keine Antwort auf die vielen bohrenden, drängenden Warums. Aber das ist eine Adresse, eine göttliche Adresse, bei der wir immer wieder vorsprechen, bei der wir sogar widersprechen und immer wieder einsprechen können. Denn Jesus weiß, wo die Lichter ausgehen. Und er geht an dieser Nacht nicht vorbei. Er kommt hinein. Ein zweites, Jesus macht, dass ein Licht aufgeht. Als er das gesagt hatte, spuckte er in die Hände und auf die Erde, machte daraus einen Brei und strich den Brei auf die Augen des Blinden. Er sprach zu ihm: Geh zum Teich Siloa, das heißt übersetzt gesandt, und wasche dich. Da ging er hin und wusch sich und kam sehend wieder. Da wendet sich also Jesus diesem Blinden zu. Wir erfahren nicht, was Jesus gesagt hat. Denn die theologische Problemstellung, die hatte er ja mit seinen Jüngern zuvor erörtert. Aber Jesus wird aktiv. Vor dem Blinden stehend, da waren viele ratlos, haben mit den Schultern gezuckt
Jesus dagegen, er handelt. Zunächst rätselhaft und ungewiss, aber göttlich planvoll. Ein Gemisch aus Speichel und Straßenstaub, so ist sein Rezept. Dazu beugt er sich tief auf den Boden und er kommt diesem Geschlagenen ganz nahe. Er streicht die Paste auf die Augen. Ehrlich gesagt, für mich klingt das nicht sehr appetitlich. Aber dieses Vorgehen ist mehr als altorientalische Medizinerpraxis. Viele Ärzte haben sich bei diesem Nichtsehenden schon ausprobiert und alle sind sie gescheitert. Kein Zufall, dass Jesus dort anknüpft, wo der Blinde saß. Im Staub, im Dreck, im Elend, in der Tiefe. Und so beugt sich Jesus zu diesem Notleidenden, beugt sich auch zu seinem Schicksal. Er beugt sich aber nicht dem Schicksal, sondern er verändert etwas. Mit seiner Aktion greift Jesus auf das erste Schöpfungshandeln Gottes zurück, ganz am Anfang. Einstmals hatte der Schöpfer den Menschen aus Lehm und Erde geformt und deshalb lesen wir doch auf der ersten Seite der Bibel, da machte Gott, der Herr, den Menschen aus Erde vom Acker und blies ihm den Odem des Lebens ein. Aus Erde wurde der Mensch geschaffen und mit demselben Stoff wird dieser Blinde geheilt, bekommt eine eine Aussichtsperspektive. Wir sehen den Schöpfer am Werk, den Lebensschenker in Aktion. Hier agiert der Gestalter allen Seins. Und damit bricht mit dieser heilvollen Begegnung ein Stück neue Schöpfung an. Das Heil, das Licht und das Leben, das nur Gott schenken kann, dieser Blinde erlebt's. Und noch etwas. Als Jesus diesem Blinden den Lehmbrei auf die Augen schmiert, da berührt er ihn. Und zwar an seiner ganz wunden, verletzlichen Stelle. Er berührt ihn aber auf eine ganz andere Art. Nicht mit Kommentaren, wie sie damals zu hören waren, mit Verletzungen, die er immer wieder von sich getragen hat, mit Teilnahmslosigkeit, die er erleiden musste. Jesus berührt heilend. Wenn Jesus anrührt, dann können Verwundungen heil werden. Dann muss das Leben heil werden. Weil er doch nicht stehen bleibt, machtlos und hilflos, sondern weil er einspricht und neu macht. Geh zum Teich Siloa. Das heißt übersetzt, gesandt und wasche dich. So erfahren wir weiter. Der Gott, der Jesus als Erlöser in diese Welt geschickt hat, der bringt hier einen Ort gleichen Namens ins Spiel. Siloa, übersetzt gesandt. Jesus ist gesandt, um die Menschen, uns Menschen aus der Nacht zu befreien. Den Blinden damals an erster Stelle. Und dann schickt er ihn los, sendet ihn los auf den Weg des Vertrauens. Schließlich ist Jesus selbst der Gesandte, der neues Licht in dunkle Welt bringt. Rettung, Zeichen der Hilfe. Bemerkenswert, für Zweifel bleibt offenbar kein Raum bei diesem Mann. Obwohl hoffnungsloser Fall, er geht los. Vielleicht tastend, nicht sehend, vielleicht zweifelnd. Aber die Hand Jesu erfasst er. Das Auftragswort Jesu glaubt er und die Festlegungen halten ihn nicht mehr fest. Er geht los. Noch hat er nichts in seiner Hand, aber er hat die Verheißung im Ohr. Und was dann passiert? Knapper geht's kaum noch. Wir erfahren keine Details. Wäre spannend. Aber darauf kommt es nicht an. Entscheidend ist, dass er genau das tut, was Jesus ihm mitgibt. Dieser Gehorsam hat Wirkung, hat Auswirkung. Sein Vertrauen in den Auftraggeber, das bringt die Veränderung.
Sein Glauben bei allem Widerspruch, das wendet das Blatt. Und am Ende hören wir, und er kam sehend wieder. Da ist er, der Traum vom Sehen. Jetzt ist er wahr geworden. Ein neues Leben, völlig veränderte Vorzeichen. Jetzt kann es losgehen. Denn Jesus schafft, dass diesem Mann ein Licht aufgeht. Bis heute geht das. Kann er das? Aber damit hat die Geschichte noch nicht ihr Ende. Denn es kommt noch etwas Drittes. Jesus muss im Licht stehen. Es hätte alles so gut ausgehen können. Jetzt ein Freudenfest nach der Heilung, aber anders. Jetzt kommen die Probleme. Schwierigkeiten treffen auf. Die frommen Gelehrten machen aus dem Wunder Jesu einen Skandal. Wer hat dich geheilt? Detektivisch fragen sie nach, bohren nach. Und sie ahnen, da hat einer den Sabbat gebrochen. Denn Teigkneten gehörte zu den verbotenen Arbeiten am Sabbat damals. Und überhaupt, Jesus darf nicht so handeln. Hellmacher und Heilmacher fürs Leben, das ist allein Gott. Was folgt, ist ein Kreuzverhör mit vielen Beteiligten. Und plötzlich stand dieser Geheilte ganz alleine da. Statt dass sie ihm um den Hals fallen, mit ihm jubeln, fallen sie über ihn her, wollen alles ergründen und am Ende alles abstreiten. Ja, sie wollen ihn sogar aufs Neue abstempeln. Mit aller Energie wenden sich diese Schriftkundigen gegen Jesu Vorhersage. Er hat es doch gesagt. Es sollen die Werke Gottes offenbar werden an ihm. Wie tragisch. Da sind die Sehenden blind für Jesus. Sie lassen nicht gelten, dass er Gottes Sohn ist und Gottes Macht hat. Sie geben nicht zu, dass sie ihn brauchen. Und sie gestehen sich auch nicht ein, dass sie am Ende mit ihrer eigenen Schuld im Dunkeln tappen. So kann es also zugehen. Wo die Macht Gottes sich in unserem Leben herrlich zeigt, da können zugleich auch Widerstände aufbrechen. Und Jesu Antwort auf diesen Skandal hin ist eindeutig. Solange ich in der Welt bin, bin ich das Licht der Welt. Er ist die Lichtgestalt für unsere Nächte. Er ist der Leuchtturm für unsere Irrwege. Er ist der Scheinwerfer mitten in unseren Dunkelheiten. Alle Gegenargumente und Einsprüche können nichts daran ändern. Kein Gegenspieler kann dieses Licht ausknipsen und kein Gegenwind kann diese Lichtstärke auslöschen. Denn Jesus ist Licht, Licht der Welt, Lebenslicht. Und deshalb muss er im Licht stehen. Ja, in Gottes Licht strahlt er ohnehin. Himmlische Herrlichkeit kommt durch ihn zu uns. Aber er muss auch im Lichtkegel meines Lebens stehen. Und aus diesem Grund sucht Jesus am Ende dieses ereignisreichen Tags diesen sichtbar, diesen sehend gewordenen noch einmal auf. Da hören wir, es kam vor Jesus, dass sie ihn ausgestoßen hatten. Und als Jesus ihn fand, fragte er, glaubst du an den Menschensohn? Der Geheilte antwortete und sprach, Herr, wer ist's, dass ich an ihn glaube? Und Jesus sprach zu ihm, du hast ihn gesehen. Und der mit dir redet, der ist's. Er aber sprach, Herr, ich glaube, und betete ihn an. Dem Blindgeborenen ging nicht nur ein Lichtstrahl durchs Auge, sondern der Lichtstrahl Gottes mitten ins Herz hinein. Mitten im Zentrum seines Lebens entstand neue Verbindung zu seinem Schöpfer, zu seinem Erlöser. Zum Augenlicht kommt Glaubenslicht. Der Mann erkennt in dem, der ihn gesund gemacht hat, nicht nur die warme Stimme, sondern die Barmherzigkeit Gottes. Ein zweiter Traum wird an diesem Tag wahr. Der Traum vom inneren Sehen. Bisher war Jesus vielleicht ein Wunderdoktor für ihn. Ein Heilungskünstler, mag sein ein Superman. Aber jetzt wird er sein König, sein Herr. Und
Er betete ihn an. Ja, Jesus weiß, wo auch bei uns die Lichter ausgehen. Aber er will, dass bei uns sein Licht aufgeht. Und am Ende muss er, Jesus, im Licht stehen. Beim Blinden ist es hell geworden. Am Abend des Tages bricht der neue Tag auf. Genauso macht er auch das bei uns, trotz den Dunkelheiten. Durch Jesus will es hell werden. Glaub's doch. Amen. Er ist das Licht der Blinden, erleuchtet ihr Gesicht. Und die schwach befinden, die stellt er aufgericht. Wir singen mit diesem wunderbaren Lied von Paul B. Gerhardt, Du meine Seele singe.

0: Wir wollen unseren Dank und unsere Bitten jetzt vor Gott bringen. Barmherziger himmlischer Vater, wir loben dich für das Licht des Lebens. Du schenkst uns Gesundheit und das tägliche Brot. Du stellst uns in diesen Sommerwochen in der Schöpfung deine Wunder vor Augen und du stellst uns Menschen an die Seite, die mit uns auf dem Weg der Nachfolge gehen. Es ist so vieles, was aus deiner Hand kommt und unser Leben reich und hell macht. Hab von Herzen Dank dafür.
1: Wir bitten dich jetzt aber auch um dein Erbarmen für die Menschen, die in ihren Dunkelheiten gefangen sind. Die Menschen, die keinen Weg sehen, den nächsten Schritt zu gehen. Lass sie deine Begleitung erfahren. Lass sie dein heilendes Wort hören. Wir bitten dich um dein Erbarmen für die Menschen, die mit einer Behinderung oder Einschränkung leben müssen. Du siehst die Last, die ihnen auferlegt ist. Lass sie Vertrauen lernen, dass du sie in jeder Lage trägst.
0: Wir bitten dich um dein Erbarmen für die Menschen, die keine Arbeit haben. Du siehst ihre Verzagtheit und die Nöte in ihren Familien. Lass sie nicht mutlos werden. Öffne du ihnen neue Türen und schenke ihnen Auskommen und Erfüllung. Wir bitten dich um dein Erbarmen für die, die in diesen Wochen unterwegs sind und in den Urlaub oder aus dem Urlaub zurück sind. Bewahre sie auf den Straßen, lass sie Erholung finden und begegne ihnen durch dein gutes Wort.
1: Wir bitten dich um dein Erbarmen für die Christen in der Bedrängnis. Lass sie unter allen Anfeindungen und unter allem Druck nicht verzagen, sondern stärke ihren Glauben. Gib ihnen Kraft, bei dir zu bleiben. Ja, Herr, lass sie deine Herrlichkeit sehen. So vieles, Herr, liegt uns noch auf dem Herzen. Wir bringen es mit dem Gebet, das du uns gelehrt hast, vor dich. Vater unser im Himmel, geheiligt werde dein Name, dein Reich komme, dein Wille geschehe, wie im Himmel so auf Erden. Unser tägliches Brot gib uns heute und vergib uns unsere Schuld, wie auch wir vergeben unseren Schuldigen. Und führe uns nicht in Versuchung, sondern erlöse uns von dem Bösen. Denn dein ist das Reich und die Kraft und die Herrlichkeit in Ewigkeit.
2: Umgeben von der Freundlichkeit Jesu, komm, gehen wir in die neue Woche. Er geht mit uns und leitet uns, egal was kommt. Lasst uns gemeinsam das nächste Lied singen. Welch ein Freund ist unser Jesus.

Wie schön, dass wir diesen Gottesdienst gemeinsam mit euch und mit Ihnen feiern konnten. Und ich wünsche Ihnen, dass Sie diese Kraft, diese lebensverändernde Kraft der Stärke von Gottes Wort erfahren, mitten in Ihrem Alltag. Egal ob hell oder dunkel, er ist da, er hält fest, er geht mit. Sein Segen sagt er zu. Der Herr segnet dich und behüte dich. Der Herr lässt sein Angesicht leuchten über dir und ist dir gnädig. Der Herr hält sein Angesicht über dich und gibt dir seinen Frieden.

Sie hörten den Gottesdienst aus der evangelischen Martinskirche in Entzweiingen mit Pfarrer Jochen Hägele. Im Mittelpunkt stand die Begegnung Jesu mit einem Blindgeborenen. Die Predigt trug den Titel »Der Traum vom Sehen«. Wir wünschen Ihnen, dass Gottes Licht Ihr Herz berührt und Ihren Weg hell macht. Wenn Sie uns eine Rückmeldung zum Gottesdienst geben möchten oder Fragen haben, schreiben Sie uns gerne an ERF Medien, Berliner Ring 62 in 35576 Wetzlar oder senden Sie uns eine E-Mail an gottesdienst@erf.de.

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1: Ich bin Silke Rech. Nach dem mutmaßlich islamistischen Terroranschlag am Rande des Christopher Street Days in Berlin laufen die Ermittlungen auf Hochtouren. Eine Frau wurde getötet, 29 Menschen wurden verletzt. Laut Bundesinnenminister Dobrindt schwebt inzwischen niemand mehr in Lebensgefahr. Bundeskanzler Merz kündigte Konsequenzen an.
2: Diese Straftäter, diese Extremisten haben in der Mitte unserer Gesellschaft keinen Platz. Und wir werden nicht zulassen, dass dieses Gift des Terrorismus und dieses Gift gegen unsere Freiheit weiter um sich greift in unserer Gesellschaft.
1: Die Polizei fahndet nach dem 21-jährigen Abdul B., der als Tatverdächtiger gilt. Außerdem wurde ein weiterer Mann festgenommen. Welche Rolle er gespielt haben könnte, ist noch unklar. Bei der Suche nach einem neuen Bundesverkehrsminister deutet sich eine Entscheidung an. Medienberichten zufolge hat der CDU-Politiker Steffen Bilger die besten Chancen auf das Amt. Bundeskanzler Merz will morgen weitere Personalentscheidungen bekannt geben. Aus der CDU gibt es weiter Kritik am Umgang mit dem bisherigen Verkehrsminister Schneider. Die Waldbrände im Südwesten Frankreichs breiten sich weiter aus. Das größte Feuer ist inzwischen nur noch etwa 15 Kilometer von Bordeaux entfernt. Eine Evakuierung der Stadt ist derzeit aber nicht geplant. Auch in Spanien kämpfen die Einsatzkräfte weiter gegen mehrere große Waldbrände. In der Region Valencia mussten rund 16.000 Menschen ihre Häuser verlassen. Trotz der geltenden Waffenruhe soll Israels Armee im Gazastreifen erneut 2 Mitglieder der Hamas getötet haben. Das teilt das von der Hamas kontrollierte Innenministerium mit. Israel hat den Angriff zunächst nicht bestätigt. Bei dem Luftangriff wurden nach palästinensischen Angaben außerdem 7 Menschen verletzt. Unabhängig überprüfen lassen sich die Angaben derzeit nicht. CSU-Chef Söder lehnt eine Zusammenarbeit mit der AfD weiter klar ab. Im ZDF widersprach er damit Sachsens Ministerpräsident Kretschmer, der Gespräche mit allen Parteien gefordert hatte. Söder sagte, eine Zusammenarbeit mit der AfD würde die Union spalten und dürfe nicht dazu führen, der Partei den Weg zur Macht zu ebnen. Die Union müsse Politik aus der demokratischen Mitte herausmachen.
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1: Die aktuellen Temperaturen in Köln-Bonn 23 Grad, in Hamburg 15, in Bremen 20, in Berlin 27, in Dresden 31, in Frankfurt am Main 25, in Stuttgart 29, in München 24, in Erfurt 32 und in Münster 20 Grad. In den kommenden Stunden wolkig bis stark bewölkt, in der Nordhälfte zeitweise schauerartiger Regen, in der Südhälfte überwiegend geringes Schauerrisiko. Morgen wechselnde Bewölkung und vor allem quer über der Mitte des Landes einzelne Schauer. Ansonsten überwiegend trocken. Höchstwerte in der Nordosthälfte 18 bis 24, in der Südwesthälfte 24 bis 28 Grad.
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0: 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Es ist 19 Uhr. 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
1: Ich bin Silke Rech. Bundeskanzler Merz hat nach dem Terroranschlag beim Christopher-Street Day in Berlin den Opfern und ihren Angehörigen sein Mitgefühl ausgesprochen. Zugleich rief er die Menschen dazu auf, sich nicht einschüchtern zu lassen.
2: Extremisten dürften die Gesellschaft nicht spalten, sagte Merz. Die Ermittler gehen von einem islamistisch motivierten Terroranschlag aus. Bei der Tat wurde eine Frau getötet, 29 Menschen wurden verletzt. Nach dem 21-jährigen Tatverdächtigen wird weiter gefahndet. Die Bundesanwaltschaft hat die Ermittlungen übernommen. Noah Ulrich, Redaktion.
1: Bundesverkehrsminister Schnieder will um seine Entlassung bitten. Der CDU-Politiker erklärte, er wolle damit die Unsicherheit der vergangenen Tage beenden und eine schnelle Nachfolgelösung ermöglichen. Schnieder war bereits vom Bundeskanzler Merz über seine geplante Ablösung informiert worden. Nachdem der zunächst vorgesehene Nachfolger Fritz Günzler abgesagt hatte, gilt jetzt Steffen Bilger als Favorit für das Amt. Die Waldbrände im Südwesten Frankreichs breiten sich weiter aus. Das größte Feuer ist inzwischen nur noch etwa 15 Kilometer von Bordeaux entfernt. Eine Evakuierung der Stadt ist derzeit aber nicht geplant. Auch in Spanien kämpfen die Einsatzkräfte weiter gegen mehrere große Waldbrände. In der Region Valencia mussten rund 16.000 Menschen ihre Häuser verlassen. Trotz der geltenden Waffenruhe soll Israels Armee im Gazastreifen erneut 2 Mitglieder der Hamas getötet haben. Das teilt das von der Hamas kontrollierte Innenministerium mit. Israel hat den Angriff zunächst nicht bestätigt. Bei dem Luftangriff wurden nach palästinensischen Angaben außerdem 7 Menschen verletzt. Unabhängig überprüfen lassen sich die Angaben derzeit nicht. CSU-Chef Söder lehnt eine Zusammenarbeit mit der AfD weiter klar ab. Im ZDF widersprach er damit Sachsens Ministerpräsident Kretschmer, der Gespräche mit allen Parteien gefordert hatte. Söder sagte, eine Zusammenarbeit mit der AfD würde die Union spalten und dürfe nicht dazu führen, der Partei den Weg zur Macht zu ebnen. Die Union müsse Politik aus der demokratischen Mitte herausmachen.
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1: Die aktuellen Temperaturen in Köln, Bonn 23 Grad, in Hamburg 15, in Bremen 20, in Berlin 27, in Dresden 31, in Frankfurt am Main 25, in Stuttgart 29, in München 24, in Erfurt 32 und in Münster 20 Grad. In den kommenden Stunden wolkig bis stark bewölkt, in der Nordhälfte zeitweise schauerartiger Regen, in der Südhälfte überwiegend geringes Schauerrisiko. Morgen wechselnde Bewölkung und vor allem quer über der Mitte des Landes einzelne Schauer. Ansonsten überwiegend trocken. Höchstwerte in der Nordosthälfte 18 bis 24, in der Südwesthälfte 24 bis 28 Grad.
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3: Wir hören aus dem Alten Testament den Psalm 48.
4: Groß ist der Herr und hoch zu rühmen in der Stadt unseres Gottes auf seinem heiligen Berge. Schön ragt empor der Berg Zion, darin sich freut die ganze Welt, der Gottesberg fern im Norden, die Stadt des großen Königs. Gott ist in ihren Palästen, er ist bekannt als Schutz. Denn siehe, Könige waren versammelt und miteinander herangezogen. Sie haben sich verwundert, als sie solches sahen. Sie haben sich entsetzt und sind davongestürzt. Zittern hat sie da erfasst, Angst wie eine Gebärende. Du zerbrichst die großen Schiffe durch den Sturm vom Osten. Wie wir es gehört haben, so sehen wir es an der Stadt des Herrn Zebaoth, an der Stadt unseres Gottes. Gott erhält sie ewiglich. Gott, wir gedenken deiner Güte in deinem Tempel. Gott, wie dein Name, so ist auch dein Ruhm bis an der Weltenden. Deine Rechte ist voll Gerechtigkeit, dessen freue sich der Berg Zion, und die Töchter Juda seien fröhlich, weil du Recht richtest. Ziehet um Zion herum und umschreitet es, zählt seine Türme. Habt gut Acht auf seine Mauern, durchwandert seine Paläste, dass ihr den Nachkommen davon erzählt. Wahrlich, das ist Gott, unser Gott für immer und ewig. Er ist's, der uns führet.
3: Das war der Bibeltext für den heutigen Tag, entnommen aus der großen Hörbibel mit freundlicher Genehmigung der Deutschen Bibelgesellschaft. Hier noch einmal die Bibelstelle. Psalm 48. Gedanken dazu kommen jetzt von Peter Brade aus Katzenellenbogen.
5: Zion, Zion, Zion. Ein Name und drei große Bedeutungen. Eigentlich meint der Begriff Zion so etwas wie einen Schutzwall, eine Befestigung und in diesem Sinne einen Ort der Zuflucht. Ein geschützter Ort also, wo es keine Angst und keine Sorgen gibt. Ein Ort der Hoffnung, an dem Gott alles bestimmt und bestimmend ist. Der Psalm 48 besingt diesen Ort, der aber nicht nur an einer Stelle ist. Der Name wandert und bezeichnet nacheinander verschiedene Orte. Zuerst meint Zion den Berg im Osten-Nordosten Jerusalems. Dort erbaute Salomo den Tempel im Alten Testament. Dann wanderte die Bezeichnung Zion auf den Berg im Südwesten, wo Jesus entscheidende Dinge wirkte. Und die dritte Bedeutung bezieht sich auf die Zukunft und meint mit Zion die Stadt Gottes im Himmel. An allen drei Orten ist Gott den Menschen nahe, im Tempel, in der Gegenwart Jesu und im ewigen Leben. Zion steht also für viel mehr als nur einen Ort. Es steht für die alttestamentliche, die neutestamentliche und die himmlische Beziehung zu Gott. Der Begriff Zion hat aber noch eine vierte Bedeutung geprägt, den Zionismus, der sich für einen jüdischen Staat in der historischen Heimat einsetzt. Und hier ist man mitten in Jerusalem, wo sich heute die heiligen Orte von gleich drei Weltreligionen befinden. Ich schaue auf den mächtigen Gott, der Jesus seinen Sohn auf die Welt schickte. Auf dem Zionsberg, dem Garten Gethsemane, auf Golgatha und dem Ölberg konzentrieren sich in Jerusalem die christlichen Inhalte des Heilsweges. Das letzte Abendmahl, die Kreuzigung und die Auferstehung. Das Erlösungswerk Jesu Christi ist unmittelbar mit diesem heiligen Ort Jerusalem verknüpft, mit Zion in seiner umfassenden Bedeutung. Doch der Reihe nach betrachte ich die drei christlichen Bedeutungen von Zion. Zion, der Berg des Tempelbaus. Der alttestamentliche Tempelberg in Jerusalem ist heute das wichtigste Heiligtum der Juden. David vereinte die 12 Stämme zu einem Königreich, machte Jerusalem zur Hauptstadt, begründete die Hoffnung auf einen Erlöser. David bereitete den Tempelbau vor, den sein Sohn Salomo vollendete. Der Tempel und die Stadt Salomos wird in Psalm 48 besungen. Hinter unbezwingbaren Mauern herrscht Recht und Gerechtigkeit, Freude, Schönheit und Pracht. Diese Stadt ist sicher und ewig und Gott führt das Volk. Zion, der Berg der Kirchengründung. Doch im Südwesten von Jerusalem gibt es den Zionsberg, der heute in allen Karten eingezeichnet ist. Der Name ist vom Tempelberg hierhin übergegangen und zeigt eine neue Zeit auf, die des neutestamentlichen Zionsberges. In einer zweistöckigen Kapelle aus der Kreuzfahrerzeit befindet sich im Obergeschoss der Abendmahlsaal und der Ort des Pfingstwunders. Mit der Ausgießung des Heiligen Geistes beginnen hier die Mission und die Weltkirche. Der untere Raum wird als Grab Davids verehrt. Unter einem Kloster dort sind Mauern einer altbyzantinischen Kirche gefunden worden. Dieses Kirchengebäude gilt als das älteste und wird als Mutter aller Kirchen bezeichnet. Vom Zionsberg kann ich auf den Ölberg und den Garten Gethsemane blicken. Der Ölberg ist einer der zentralen Schauplätze der Bibel. Am Fuße des Berges im Garten Gethsemane betet Jesus in seiner letzten Nacht vor der Kreuzigung. Hier wird er von Judas verraten und von den Soldaten gefangen genommen. Auf dem Ölberg sitzend hält Jesus die Ölbergrede. Er spricht zu seinen Jüngern über das Ende der Welt, seine Wiederkunft und mahnt zur Wachsamkeit. Nach seiner Auferstehung kehrt Jesus mit seinen Jüngern an den Ölberg zurück. Von dort aus fährt er sichtbar in den Himmel auf. Und an dieser Stelle bin ich bei der dritten Bedeutung von Zion, dem zukünftigen Zion. Zion, die zukünftige Stadt und Hoffnung. Im Advents- und Weihnachtslied »Tochter Zion, freue dich« greift der Text die biblische Verheißung auf, dass der König, Jesus Christus, als Friedensbringer in die Stadt einzieht. Tochter Zion wird zur personifizierten Bezeichnung für das ganze Jerusalem und seine Bewohner und ist ursprünglich für Palmsonntag, also die Feier des Einzuges von Jesus in Jerusalem, komponiert. Bei einem anderen Lied ist mehr die zukünftige Vision das Bild. Denn dort, wo Jesus in den Himmel aufgefahren ist, wird auch seine Wiederkunft erwartet, der Ölberg. Es ist das Lied »Straßen aus Gold und Tore aus Perlen«. Gott wird eine Welt ohne Angst und voller Frieden erschaffen. Gott hält alles in seinen Händen und wer auf Jesus vertraut, wird das alles sehen. In der letzten Strophe heißt es, Straßen aus Gold und Tore aus Perlen strahlen im Glanz seiner Herrlichkeit. Das ist kein Traum, es wird Wirklichkeit werden, wenn Jesus kommt einst am Ende der Zeit. Wenn ich mich mit Jerusalem und dem Zionsberg beschäftige, werde ich unweigerlich mit anderen Religionen konfrontiert. Menschen überlegen häufig, was sie tun müssen, um zu Gott zu kommen. Sie überlegen, was Gott gefällt oder was Gott fordert. Manchmal könnte es scheinen, als ob der Berg des Glaubens den Blick auf das Hohe dahinter verdeckt, so dass ich es nicht sehen kann. Durch ein Regelwerk wird Gott klein gemacht. Der Mensch schafft sich ein eigenes System, um Gott zu verwalten. Menschen wollen meist Teil von etwas sein. Regeln geben Sicherheit und Menschen sind Teil von diesem Regelwerk. Wenn Menschen gebannt nur auf ihr Regelwerk sehen, können andere Menschen verletzt werden, obwohl diese gar nichts falsch gemacht haben. Gott schenkt seinen eigenen Sohn. Gott schenkt den Menschen Möglichkeiten, leichter zu ihm zu finden. Das großartigste Geschenk ist Jesus als Gottes Sohn und Versöhner. Jesus nimmt einen Menschen an die Hand und führt ihn zum ewigen Zion. Verlieren Sie nicht Gott aus dem Blick. Gott ist das Ziel und Jesus und der Heilige Geist sind da, um zu helfen, dieses Ziel zu erreichen. Kompliziertes menschliches Regelwerk macht den einfachen göttlichen Heilsweg manchmal vielleicht schwer erkennbar. Sehen Sie auf Gott und Jesus und Sie werden den richtigen Weg finden. Ich wünsche Ihnen, dass Sie dieses Geschenk im direkten Gebet und im Leben mit Gott, Ihrem Schöpfer und Erlöser, erfahren.
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0: Also was man sieht, sind diese sehr speziellen, sehr schönen Felsenhügel und Busch. Und je nachdem, ob es Regenzeit oder Trockenzeit ist, ist es ganz grün oder ist es ganz trocken. Und dann sieht man dieses große Haus und dann hat man viel Lautstärke von sehr vielen Leuten, die da palavern und singen und whatever.
1: An diesem Ort in Afrika lebt Katharina Akpar mit ihrer großen Familie. Gemeinsam mit ihrem nigerianischen Mann zieht sie dort 2 Töchter und 8 Waisenkinder groß. Ihre Tochter Jaira wächst in einem Haus voller Leben auf, mitten im Buschland mit viel Freiheit und Weite. Aber das Mädchen hat einen Herzenswunsch. Sie sehnt sich nach einem eigenen Pferd. Ein scheinbar unerfüllbarer Traum. Wie er schließlich doch wahr wird, das hören Sie heute im Lesezeichen. Wir lesen aus dem Kinderbuch Ein Pferd für Jaira, einer wahren Geschichte, die Kinder und auch Erwachsene berührt. Herzlich willkommen zu dieser besonderen Ausgabe. Mein Name ist Simone Nickel. Ein Pferd für Jaira ist ein liebevoll gestaltetes Buch für Kinder ab 4 Jahren. Viele Fotos lassen es fast wie ein Familienalbum wirken. Sie zeigen den bunten Alltag der Familie Akpar in Nigeria. 10 Kinder, viele Tiere und mittendrin Jaira mit ihrem Pferd. Bilder voller Wärme, Nähe und fröhlicher Momente. Und doch ist das Leben dort alles andere als unbeschwert. Immer wieder verbreiten Terrorgruppen und Stammeskonflikte Angst und Schrecken, etwa durch Überfälle bewaffneter Fulani. Trotzdem sind Katharina und Israel Akpar davon überzeugt, genau hier ist ihr Platz. Genau hier will Gott sie gebrauchen, um Waisen- und Straßenkindern Liebe und Zukunft zu schenken. So entsteht in Zentralnigeria auf einem Hochplateau in der Nähe von Jos nach und nach ein Zuhause für ihre große Familie. Anfangs ist Jaira noch das einzige Kind der Familie Akpar. Was sie in ihren frühen Jahren erlebt hat und was ihr Herz damals höher schlagen ließ, hören Sie jetzt. Die 11-jährige Salome Walter liest aus dem Buch Ein Pferd für Jaira.
2: Als erstes bauten meine Eltern auf unserem Stück Land ein rundes Häuschen aus Lehm. Dort gab es nämlich bis dahin gar nichts. Kein Gebäude, kein Wasser, kein Strom. In diesem kleinen Lehmhaus bin ich aufgewachsen. Wir hatten 2 große Hunde. Sie hießen Maputo und Lima. Lima hatte im Lauf der Zeit viele Welpen. Ich habe es geliebt, sie mit mir rumzuschleppen oder sie in meinem Kinderwagen herumzufahren. Und es gab Ziegen mit süßen Zicklein. Die habe ich so gern auf dem Schoß gehalten. Auch wenn sie selbst lieber wieder zu ihren Müttern zurückgelaufen wären. Auch die Fulani-Kinder sind sehr oft zu uns gekommen und haben mit mir gespielt. Einmal, als ich vielleicht 1 oder 2 war, haben sie mich mitgenommen zu dem Stück Land neben uns. Dort haben sie mich auf eine Kuh gesetzt. Ich fand das sehr lustig, aber meine Eltern wussten gar nicht, wo ich war. Sie haben sich große Sorgen gemacht. Schließlich fanden sie mich auf der Kuh. Meine Eltern hatten auch kein Geld, um ein großes Haus zu bauen, in dem wir dann alle zusammen mit den Waisenkindern leben würden. Ganz tief in ihren Herzen fühlten meine Eltern, dass Gott nicht wollte, dass sie andere Leute um Geld baten. Im Gegenteil, sie sollten gar nichts sagen, sondern nur beten und ihm vertrauen. Er versprach ihnen, sie mit Menschen in Verbindung zu bringen, die mit ihrem Geld helfen konnten, das Haus zu bauen. Und genau so passierte es. Vom Fundament über das Dach bis hin zum letzten Möbelstück haben sie von vielen verschiedenen Menschen Geld geschenkt bekommen, bis alles fertig war. Aber es hat eine ganze Weile gedauert. Ich war 3 Jahre alt, als alles fertig war und wir in das große Haus umziehen konnten. Es war noch fast gar nichts drin, nur ein großer Tisch und unsere Betten. Aber ich habe es geliebt, weil es so riesig war. Ich bin von einem Ende des Hauses zum anderen gerannt und hatte einen Riesenspaß dabei. Das Rundhäuschen war sehr klein gewesen und jetzt hatte ich so viel Platz. Herrlich! Ich wusste, dass irgendwann andere Kinder zu uns kommen würden, die keine Eltern mehr hatten und ich habe mich richtig auf sie gefreut. Als erstes kam ein kleiner Junge zu uns, Zellnern. Für fast 4 Monate waren wir die einzigen Kinder in unserem großen Haus. Zellnern und ich haben alles zusammen gemacht. Dann wurden 2 Mädchen zu uns gebracht, aus einem anderen Gebiet, das weiter im Norden von Nigeria liegt. Die Mädchen hießen Melody und Ruth. Sie waren ein bisschen wild, aber zu viert hatten wir jetzt noch mehr Spaß. Nicht lange danach wurde meine kleine Schwester Noah geboren. Sie war so ein süßes Baby. Ich habe es geliebt, sie anzuschauen und sie zum Lachen zu bringen. Und dann haben meine Eltern gebetet, dass Gott 2 Jungen zu uns bringen würde. Und genau so war es, nur ein paar Wochen später. Die beiden Jungen hießen Elkanah und Shem und kamen aus einem Gebiet noch weiter im Norden von Nigeria. Sie waren sehr lieb und ich mochte sie gleich. Eine Witwe aus dem nächsten Dorf kam auch in unsere Familie, um meinen Eltern mit den Kindern zu helfen. Sie hieß Anna und hat von da an mit uns gelebt. Eine Weile später wurden meine Eltern gefragt, ob sie 2 Mädchen aus einem anderen Dorf abholen könnten. Die Mädchen hießen Noro und Selle. Sie sind liebe Schwestern für mich geworden. Wir haben so viel miteinander gespielt. Dann hat es fast 1 Jahr gedauert. Ich habe meine Mutter gefragt, ob wir bald wieder ein Kind aufnehmen würden. Es soll ein Mädchen sein. Nein, warte, ein Junge, sagte ich. Und so war es. Als letzter kam Kefas zu uns, ein Junge aus Jos, der auch keine Eltern mehr hatte. So waren wir jetzt 10 Kinder und für mich war das ganz normal. Es war immer viel los bei uns und bestimmt nie langweilig. Wir hatten auch weiterhin Hunde und Ziegen, aber auch Hasen, Katzen und manchmal Hühner und Schweine. Aber in dieser besonderen Geschichte, die ich dir jetzt erzählen werde, geht es um 3 Pferde: Sternenlicht, Schneeflocke und Mondschein.

Solange ich mich erinnern kann, wollte ich ein Pferd haben. Es war mein allergrößter Wunsch und ich habe es meiner Mutter bestimmt einige hundertmal gesagt. Zum Geburtstag oder zu Weihnachten habe ich immer sehr schöne Geschenke bekommen. Aber am Ende habe ich doch immer wieder gesagt, ich will aber eigentlich ein Pferd haben. Nach einigen Jahren wurde es meiner Mutter zu viel. Ich war damals 7 Jahre alt. Sie sah mich streng an und sagte, von jetzt an will ich, dass du nur noch mit Jesus über das Pferd redest, nie wieder mit mir. Seit ich denken kann, haben wir mit Jesus gelebt und oft mit ihm geredet. Deshalb war das für mich nicht schwierig. Ich war nur noch nie auf die Idee gekommen, ihn zu fragen, statt meine Eltern. Also habe ich zu ihm gesagt, Jesus, kannst du mir bitte ein Pferd schenken? Ungefähr 3 Monate später bekam meine Mutter einen Anruf von einem Tierarzt. Er erzählte ihr, dass er ein Pferd gesehen hätte, gar nicht weit weg von uns, das ganz dringend ein neues Zuhause brauchte. Du kannst dir vorstellen, wie aufgeregt ich war. Mein Vater, meine Mutter und ich sind sofort zu diesem Ort gefahren. Es hat nicht länger als 10 Minuten gedauert. Dort stand die Stute. Sie hieß Rose. Sie war braun und hatte auf ihrer Stirn einen weißen Fleck. An den Beinen sah es so aus, als würde sie lange weiße Socken tragen. Oh, die Vorstellung, dass sie mein Pferd sein würde. Unbeschreiblich. Meine Eltern wussten, dass ich Jesus um ein Pferd gebeten hatte. Sie waren auch sehr erstaunt und berührt, dass er so schnell geantwortet hatte. Sie wussten nicht, ob das Pferd verkauft oder verschenkt werden sollte, und sie waren ein bisschen nervös, danach zu fragen. Aber die Leute waren einfach nur froh, dass Rose ein neues Zuhause haben würde und wollten gar kein Geld für sie. Es stand also tatsächlich nichts im Weg, Rose zu uns aufs Land zu holen. Rose war früher ein Polo-Pferd in Joss gewesen und sehr schlecht behandelt worden. Sie war sogar verletzt und wurde trotzdem weitergeritten. Eine amerikanische Frau hat sie dort gesehen und sie aus Mitgefühl gekauft. Aber nach einiger Zeit hat die Frau Nigeria verlassen und deshalb brauchte Rose ein neues Zuhause. Für mich war ganz klar, dass Rose kein guter Name für sie war. Ich habe sie stattdessen Sternenlicht genannt. Erst später haben wir gemerkt, dass sie im braunen Fell an ihrer Schulter tatsächlich einen weißen Stern hatte. Oh, war das wunderbar, ein Pferd zu haben. Jesus hatte meinen Traum wahrgemacht. Ich bin nie gerne früh aufgestanden, um in die Schule zu gehen, aber seit Sternlicht da war, sprang ich extra früh aus dem Bett, um noch vor der Schule auf ihr zu reiten. Das war ein herrliches Gefühl. Die Leute hatten uns gesagt, dass Sternenlicht trächtig war. Sie hatten uns auch erzählt, dass sie schon mal ein Fohlen gehabt hatte. Damals hat sie sich geweigert, es bei sich trinken zu lassen, so ist das Fohlen einfach gestorben. Vielleicht war das, weil Sternenlicht selbst so schlecht behandelt worden war. Wir hatten keine Ahnung, wann das Fohlen geboren werden würde. Aber eines Morgens, meine Mutter fuhr mich gerade mit dem Auto in die Schule, rief mein Vater an und sagte, dass er gerade die Stalltüre aufgemacht hatte und dass dort ein schneeweißes Hengstfohlen lag. Wir sind natürlich sofort umgekehrt. Was könnte wichtiger sein, als ein neugeborenes Fohlen zu bewundern? Zu unserem Schrecken ignorierte Sternenlicht ihr Fohlen ganz und gar. Sie tat einfach so, als wäre es gar nicht da. Und als es auf seinen wackeligen Beinen stand und bei ihr trinken wollte, ging sie einfach weg. Wir konnten es gar nicht glauben. Mein ältester Bruder, Shem, hatte ein bisschen Milch aus Sternenlichts Euter gemolken und es dem Fohlen gegeben. Aber danach hat Sternenlicht niemanden mehr an sich herangelassen. Es war so traurig und wir hatten keine Ahnung, was wir tun sollten. Ich habe mich zu dem weißen Fohlen auf den Boden gesetzt und seinen Kopf auf meinen Schoß gelegt. Wie wünschte ich, dass Sternenlicht sich um ihr Fohlen kümmern würde. Aber sie war aus dem Stall herausgegangen und graste draußen in aller Ruhe. Abends setzten wir uns als Familie immer zusammen ins Wohnzimmer und sangen, beteten, lasen vor und quatschten. An diesem traurigen Abend fragte meine Mutter, ob jemand von uns Glauben hätte,
dass Gott Sternenlichts Herz berühren könnte, damit sie ihr Fohlen annehmen würde. Sie sagte uns, dass sie selber gar keinen Glauben dafür hatte. Aber Elkana hatte ihn. Er bat Gott darum, dass er ein Wunder tun würde. Wir hofften alle, dass es so passieren würde. Aber sehr sicher waren wir nicht. Wir dachten eher, dass das Fohlen bald sterben würde. Am nächsten Morgen machten wir die Haustür auf. Und da stand Sternenlicht mit ihrem weißen Fohlen. Ich konnte es kaum fassen und hüpfte vor Glück. Denn Sternenlicht hatte das Kleine bei sich trinken lassen. Es war wirklich ein Wunder. Sie war ein ganz verändertes Pferd, die beste Pferdemutter, die man sich vorstellen kann. Davor hatte sie immer so einen griesgrämigen Gesichtsausdruck gehabt. Aber jetzt sah sie glücklich aus. Bei einem Menschen würde man sagen, sie hat gestrahlt. Oh, was für eine Freude das war. Wir konnten nicht genug davon kriegen, dem Fohlen zuzuschauen, wie es alles erkundete und um seine Mutter herumgaloppierte. Und es trank bestimmt 100 Mal am Tag bei ihr. Wir gaben ihm den Namen Schneeflocke. Als Schneeflocke ungefähr 1 Woche alt war, kam er zum ersten Mal zu uns ins Haus. Sternenlicht blieb an der Tür stehen und sah von dort aus nach ihm. Von da an kam Schneeflocke fast jeden Tag herein und wollte einfach dabei sein, wenn wir spielten. Es war wirklich lustig. 10 Kinder und ein weißes Fohlen. Es war so gerne mit uns zusammen und schaute sich überall um. Manchmal lief Schneeflocke von Zimmer zu Zimmer und streckte seine Nase durch die Tür. Auch als der Hengst älter und größer wurde, lief er zu uns ins Haus, bis er voll ausgewachsen war. Du kannst dir vorstellen, wie erstaunt manche Gäste waren, die bei uns auf dem Sofa saßen, wenn plötzlich ein Pferd ins Haus gelaufen kam. Manche hatten ein bisschen Angst, vor allem als Schneeflocke schon so groß war. Aber viele fanden es einfach toll und konnten gar nicht genug kriegen von ihm. Schneeflocke war auch sehr interessiert an den anderen Tieren. Ich fand es besonders lustig, wenn er die Hundewelpen ganz vorsichtig mit seinen Zähnen am Nacken hochhob und sie dann 1 Meter über dem Boden baumelten, bis er sie wieder runterließ. Ganz besonders liebte Schneeflocke unser Schweinchen Lubi. Mein Vater erlaubte Lubi, eine Weile lang frei herumzulaufen, und dabei haben sich die beiden kennengelernt. Schneeflocke konnte gar nicht genug von Lubi kriegen und lief immer hinter ihr her. Es war wirklich lustig, ihnen zuzugucken. Manchmal gab es vor unserem Haus eine bunte Mischung von Kindern, Ziegen, Zicklein, Hunden, Welpen, dem Schwein und Schneeflocke mittendrin.

Eines Tages kam ein Mann, um meinen Vater zu besuchen. Er ritt auf einem Pferd zu uns und band den Hengst außerhalb von unserem Land an einen Baum. Du kannst dir vorstellen, was passiert ist. Der Hengst witterte mit seiner feinen Nase, dass da eine Stute in der Nähe war. Also riss er sich los und galoppierte mit voller Geschwindigkeit auf unser Land. Einige von uns Kindern waren draußen und wir rannten in alle Richtungen, um uns in Sicherheit zu bringen. Sternenlicht war erstmal alles andere als begeistert, als da plötzlich ein Hengst vor ihr stand. Sie sah ihn sehr böse an. Schneeflocke versteckte sich hinter ihr und wusste nicht recht, was sie von diesem Eindringling halten sollte. Der Hengst hieß dann Lami und hatte sich in den Kopf gesetzt, bei Sternenlicht zu bleiben. Es war völlig unmöglich, ihn wieder einzufangen, auch für seinen Besitzer. Dann Lami raste von hier nach dort und von dort nach hier und kickte sogar meinen Vater mit Wucht ans Bein. Es war wirklich gefährlich. Der Besitzer musste am Ende ohne sein Pferd abziehen. Natürlich akzeptierte Sternenlicht den Hengst am Ende doch, und wie es so ist, wussten wir, dass er uns ein weiteres Fohlen beschert hatte. Schließlich bat mein Vater, den Besitzer wiederzukommen. Er sollte es nochmal probieren, dann Lami zu fangen und mitzunehmen. Er war einfach zu gefährlich für uns. Dieses Mal gelang es dem Besitzer, und nachdem dann Lami ganze 6 Wochen bei uns geblieben war, kehrte endlich wieder Frieden auf unserem Land ein. Einige Monate später wurde die wunderschöne kleine Mondschein vor unseren Augen geboren. Ich hatte noch nie gesehen, wie ein Fohlen auf die Welt kommt. Es dauerte viel kürzer, als ich es mir vorgestellt hatte. Und es dauerte auch nur weniger als eine Stunde, bis sie auf ihren Beinen stand, wenn auch sehr wackelig. Dieses Mal gab es überhaupt kein Problem. Sternenlicht liebte ihr neues Fohlen vom ersten Moment an und war die beste Mutter, die man sich vorstellen kann. Schneeflocke war erst einmal sehr verwirrt und wir mussten ihn ins Haus sperren, weil er gestört hätte. Als die kleine Mondschein mit ihrer Mutter zum ersten Mal zur Tür kam, machten wir sie ein kleines bisschen auf, damit sie sich beschnuppern konnten. Das war sehr, sehr süß. Sobald Mondschein ein bisschen älter war, nahm Schneeflocke seine kleine Schwester mit ins Haus. Mondschein war aber ganz anders als er. Sie wollte nie, dass irgendjemand sie anfasst. Sie war schöner als Schneeflocke und hatte glänzendes, dunkelbraunes Fell und sehr hübsche, dunkle Augen. Aber sie war nie ein sehr freundliches Pferd. Leider. Jetzt hatten wir also 2 Pferde im Haus. Auch Mondschein kam immer weiter zu uns herein, bis sie ganz groß war.

Von den drei Pferden war nur Sternlicht eingeritten, die anderen beiden nicht. Aber mein Vater hatte einige von uns schon im Haus auf Schneeflocke gesetzt. Deshalb war es für ihn nicht so schwierig, auch draußen einen Sattel und Reiter auf seinem Rücken zu haben. Mein Vater, der eigentlich gar nicht reiten kann, ist sowohl auf Schneeflocke als auch auf Mondschein in vollem Galopp auf unserer Lehmstraße und durchs Dorf gerast. Da haben die Dorfbewohner ganz schön geguckt. Papa ist auch ein paar Mal runtergefallen, aber weil er sich seine Motorradschutzsachen angezogen hatte, hat er sich Gott sei Dank nie verletzt. Es gab eine Zeit, in der auch ich ohne Sattel in vollem Galopp auf Sternlicht über unser Grundstück geritten bin. Die Hunde und Mondschein hinter uns her. So ein Spaß. Irgendwann habe ich mich sogar getraut, mich auf Mondschein zu setzen. Und es hat super geklappt. Sie war viel lieber, als ich es mir vorgestellt hatte. Ich hatte sogar das Gefühl, dass sie sich wirklich bemüht hat, es gut zu machen. Manche Kinder, die bei uns zu Besuch waren, wollten auch auf Sternlicht reiten. Dann habe ich oder einer von den Jungs sie am Zügel geführt und sie fanden das ganz toll. Aber ich sage dir, sich um drei Pferde zu kümmern, ist eine Menge Arbeit. Man muss sie füttern, den Stall ausmisten, Wasser hinschleppen und sie striegeln. Manchmal hatte ich gar keine Lust dazu. Trotzdem hüpfte mir jedes Mal das Herz, wenn ich von der Schule heimkam und wir durch das Tor auf unser Grundstück fuhren. Und da waren die Pferde und haben gegrast. Wenn Schneeflocke und Mondschein ihre Mutter aus den Augen verloren, haben sie laut gewiehert und sind auf und ab über das Grundstück galoppiert, um sie zu finden, sogar als sie schon groß waren. Ich fand immer, dass das toll aussah, wenn sie in voller Geschwindigkeit durch den Busch geprescht sind. Du kannst dir vielleicht vorstellen, dass unser Leben da draußen nicht immer einfach war. Oft hatten wir keinen Strom oder kein Wasser. Und tatsächlich gab es auch einige richtig gefährliche Momente. Aber Gottes Engel haben uns beschützt. Wenn wir Angst hatten oder uns irgendetwas gefehlt hat, haben wir das unserem himmlischen Vater gesagt. Und irgendwie hat er uns immer alles gegeben, was wir brauchten. Immer wieder haben wir auch richtige Wunder erlebt. Zum Beispiel war einmal in der Trockenzeit das Wasser in unserem Bohrloch zu Ende gegangen. Und obwohl der Tank eigentlich schon längst leer war, kam noch viele Tage lang Wasser aus unseren Wasserhähnen. Trotzdem vergesse ich auch heute immer wieder, dass ich mich ja mit meinen Wünschen und Träumen direkt an Jesus wenden kann, statt alles von meinen Eltern zu erwarten. Obwohl ich schon weiß, dass er nicht alle meine Bitten so schnell erfüllt, wie die um ein Pferd, ist es einfach gut, alles mit ihm zu besprechen. Ich weiß, dass er das liebt. Manchmal, wenn ich einen bestimmten Wunsch habe und mir nicht so sicher bin, ob Jesus das auch gut findet, sage ich, Jesus, wenn es dir Freude macht, dann bitte tu es. Manchmal passiert es dann so schnell wie bei seiner Antwort mit Sternenlicht und manchmal auch nicht. Vermutlich, weil er weiß, dass das in dem Moment gar nicht gut für mich wäre. Vielleicht muss er mich erst noch auf seine Antwort vorbereiten. Zum Beispiel wollte ich schon selber Auto fahren, als ich erst 11 Jahre alt war. Da musste ich leider einsehen, dass das nicht ging. Das hatte mir gar nicht gepasst. Inzwischen will ich gerne Pilotin werden. Aber jetzt weiß ich, dass das auch nicht über Nacht passieren wird, obwohl ich es Jesus natürlich schon gesagt habe.

0: Eine wahre Geschichte aus Nigeria hörten Sie heute im Lesezeichen. Die 11-jährige Salome Walter las aus dem Kinderbuch »Ein Pferd für Chaira«. Katharina Akbar hat es gemeinsam mit ihrer Tochter Chaira geschrieben. Es ist ein liebevoll gestaltetes Buch für Kinder ab 4 Jahren. Ein richtiger Hingucker mit den vielen Bildern, die wie in einem Fotoalbum präsentiert werden. Da sieht man die 10 Kinder aufgereiht, wie die Orgel pfeifen, die kleine Chaira auf dem Pferderücken oder ein weißes Fohlen im Haus. Ein bisschen wie Pippi Langstrumpf auf Afrikanisch. Ein Pferd für Chaira ist im Fontis Verlag erschienen und kostet 13,95 Euro. In unserem Online-Shop ist es erhältlich. Die Lesung zum Nachhören, alle Sendungsinfos und ein Gespräch mit der Autorin finden Sie in unserer Audiothek auf erfplus.de/lesezeichen. Übrigens, 2024 haben sich die Akbars schweren Herzens von ihren 3 Pferden getrennt. Die monatelange Trockenzeit machte die Futterversorgung sehr schwierig. Inzwischen sind die älteren Kinder aus dem Haus, Chaira war 1 Jahr in den USA und bekommt nun tatsächlich die Chance, sich als Pilotin ausbilden zu lassen. Das hat mir ihre Mutter Katharina Akbar erzählt. Was sie sich für ihr Kinderbuch wünscht?
1: Also ich wünsche mir, dass Kinder sowohl mit Jesus reden, als auch lernen, auf ihn zu hören. Also einfach eine Beziehung zu haben und zu wissen, ja, er hört mich. Und das muss nicht so was Riesiges sein. Das sind ja manchmal ganz kleine Sachen, wo man merkt, wow, ja, er hört mich, er geht auf das ein, er antwortet mir und er spricht auch zu mir. Und ich glaube, dieses Hören und Mitteilen und Austauschen und einfach das Herz zu ihm offen haben, wenn das dadurch passiert, dann bin ich froh.
0: Und ich freue mich, dass Sie heute Lesezeichen gehört haben, ausnahmsweise mal mit einem Kinderbuch. Wie hat Ihnen diese Sendung gefallen? Gerne können Sie uns ein Feedback geben, schreiben Sie uns eine E-Mail an studio@erfplus.de. studio@erfplus.de. Wenn Sie mögen, bis bald. Tschüss, sagt Simone Nickel.

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2: Ich bin Silke Rech. Der mutmaßliche Täter des Anschlags am Rande des Christopher Street Days in Berlin ist am Abend erschossen worden. Bei einem SEK-Einsatz in einer Gartenlaube im Berliner Bezirk Spandau kam es laut Polizei zu einem Schusswechsel. Der 21-Jährige soll zuvor die Einsatzkräfte angegriffen haben.
3: Dem Mann wird vorgeworfen, gestern Abend mit einem Transporter in eine Menschengruppe gefahren und anschließend weitere Menschen mit einer Hieb- und Stichwaffe angegriffen zu haben. Eine Frau wurde getötet, 29 Menschen wurden verletzt. Die Ermittler gehen von einem islamistisch motivierten Terroranschlag aus. Timo Wiesner, Redaktion.
2: Steffen Bilger soll neuer Bundesverkehrsminister werden. Das erfuhr die Bild aus Regierungskreisen. Der CDU-Politiker gilt als Verkehrsexperte und war bereits parlamentarischer Staatssekretär im Verkehrsministerium. Er soll auf Patrick Schnieder folgen. Der hatte zuvor um seine Entlassung gebeten, nachdem es in den vergangenen Tagen Verwirrung um seine Ablöse und die Nachfolge gegeben hatte. Der große Waldbrand im Südwesten Frankreichs breitet sich weiter aus und rückt immer näher an die Stadt Bordeaux heran. Nach Angaben der Behörden sind die Flammen nur noch rund 15 Kilometer von der Metropole entfernt. Mehr als 220.000 Menschen mussten seit Mittwoch ihre Häuser verlassen. Rund 2.500 Feuerwehrleute und 1.500 Soldaten kämpfen gegen das Feuer. Auch in Spanien und Italien sind Einsatzkräfte weiter mit zahlreichen Waldbränden beschäftigt. Der Iran hat nach eigenen Angaben seine Angriffe auf Ziele in der Region vorerst eingestellt. Die Führung in Teheran erklärte, nach 2 Nächten ohne US-Luftangriffe seien auch die eigenen Vergeltungsmaßnahmen beendet worden. Gleichzeitig warnte der Iran vor einer Ausweitung des Konflikts, falls die USA erneut angreifen sollten. US-Präsident Trump schloss weitere Militärschläge zuletzt nicht aus, sprach aber auch von ernsthaften Verhandlungen. Nach 8 Monaten auf der internationalen Raumstation ISS sind 3 Raumfahrer wieder sicher zur Erde zurückgekehrt. Die Raumkapsel mit 2 russischen Kosmonauten und einem US-Astronauten landete heute Mittag in Kasachstan. Laut der russischen Raumfahrtbehörde geht es allen 3 Männern gut. Trotz des russischen Kriegs gegen die Ukraine arbeiten Russland und die USA auf der ISS weiterhin zusammen.
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2: In den kommenden Stunden wolkig bis stark bewölkt, in der Nordhälfte zeitweise schauerartiger Regen, in der Südhälfte überwiegend geringes Schauerrisiko. Temperaturrückgang auf 17 bis 12 Grad. Am Montag wechselnde Bewölkung und vor allem quer über der Mitte des Landes einzelne Schauer. Ansonsten überwiegend trocken. Höchstwerte in der Nordosthälfte 18 bis 24, in der Südwesthälfte 24 bis 28 Grad.
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5: Herzlich willkommen zu einer neuen Staffel von Bible Tunes. Wir beginnen heute mit dem alttestamentlichen Buch Esther. Dazu begrüßt sie Kai-Uwe Wojcak. Die ganze Bibel besteht aus 66 Büchern, die sogenannten Apokryphen, nicht mitgezählt. Viele biblische Bücher sind nach Männern benannt, vom ersten Buch Mose über das Buch des Propheten Habakuk bis hin zur Offenbarung des Johannes. Nur 2 Bücher sind nach Frauen benannt, das Buch Ruth und eben das Buch Esther. Beide gehören zu den Geschichtsbüchern des Alten Testaments. Eine Besonderheit des Buches Esther ist die Tatsache, dass der Name Gottes im hebräischen Text kein einziges Mal erwähnt wird. Insofern könnte man es als gottloses Buch bezeichnen. Dennoch wird es als Zeugnis von Gottes verborgenem Handeln in der Geschichte seines Volkes verstanden.

0: Esther und der verborgene Gott. So heißt unsere Sendereihe zum Buch Esther. Die Auslegungen werden uns von BibleTunes zur Verfügung gestellt, einer Internetplattform mit Podcast-Beiträgen zu biblischen und anderen christlichen Themen. Hören Sie zunächst eine Einführung zum Buch Esther, und zwar von dem Theologen Ruben Sommer.
1: Die Ereignisse im Buch Esther spielen gegen Ende des 5. Jahrhunderts vor Christus im persischen Großreich. Genauer gesagt in der Residenzstadt Susa. Susa war damals ein multikulturelles Zentrum im Südwesten des heutigen Iran. Ein Ort, an dem viele Völker, Sprachen und Religionen zusammenkamen. Und auch jüdische Gemeinden lebten dort. Wir befinden uns also in einer Zeit, in der das jüdische Volk weit entfernt von seiner Heimat lebte, im sogenannten persischen Exil. Nach der Zerstörung Jerusalems im 6. Jahrhundert vor Christus lebten viele Juden als Minderheit unter fremder Herrschaft im Perserreich. In dieser Situation wird eine junge Jüdin namens Esther, wie wir in den nächsten Folgen dann noch genauer hören werden, zur Königin an der Seite von König Ahasveros, dem Herrscher über dieses riesige persische Weltreich. Der dramatische Kern der Geschichte? Ein hoher Beamter am persischen Hof, Haman, plant die Vernichtung des jüdischen Volkes im ganzen Reich. Esther steht nun vor einer gefährlichen Entscheidung. Soll sie ihre jüdische Herkunft offenbaren und sich beim König für ihr Volk einsetzen, obwohl sie damit ihr eigenes Leben riskiert? Wie die Geschichte weitergeht, das verrate ich an dieser Stelle noch nicht. Den Cliffhanger dürft ihr selber mitnehmen. Aber alleine dieser kurze Abriss zeigt, die Geschichte wirkt fast zu märchenhaft, um wahr zu sein. Also hat sich das, was im Buch Esther beschrieben wird, wirklich so ereignet? Darauf möchte ich in den nächsten Minuten kurz etwas genauer eingehen. In Esther 1,1 lesen wir, dass das persische Reich zu der Zeit, als die Geschichte aufgeschrieben wurde, von Indien bis Äthiopien reichte, also ein gewaltiges Herrschaftsgebiet. Historisch betrachtet gab es nur zwei persische Könige, unter denen das Reich diese Ausdehnung hatte: Xerxes I. und seinen Sohn Artaxerxes I. Viele Ausleger halten daher Xerxes für den König Ahasveros aus dem Esther-Buch. Aber da gibt es ein kleines Problem, denn es gibt keine außerbiblische Quelle, die erwähnt, dass Xerxes mit einer Esther verheiratet war. Also keine Quelle, die Esther als Königin von Persien erwähnt. Auch Herodot, der berühmte griechische Historiker, nennt in seinen Erzählungen über das Perserreich nur Amestris als Frau von Xerxes. Sie war dann später auch die Mutter seines Thronfolgers, also seines Sohnes Artaxerxes. Die außerbiblische Quellenlage zum Esther-Buch scheint also im ersten Moment etwas schwierig. Ist die Geschichte von Esther also frei erfunden? Ich persönlich glaube, nein. Denn Nicht-Erwähnung ist doch nicht gleich Nicht-Existenz. Denn auch Herodot ist keine perfekte Quelle. Er selber war vermutlich nie in Persien, er sprach auch kein Persisch, und gerade auch deshalb wurde seine Zuverlässigkeit unter Fachleuten vielfach diskutiert. Ein zentraler Kritikpunkt bei Herodot ist sein Umgang mit Quellen. Er stützt sich oft auf mündliche Überlieferungen, auf Erzählungen von Priestern, Einheimischen, Reisenden, die er meist ohne kritische Prüfung wiedergab. Zwar nennt er oft verschiedene Versionen eines Ereignisses und verweist darauf, dass ihm dies berichtet worden sei, doch bleibt eine systematische Quellenkritik aus. Und diese Offenheit wirkt zwar einerseits transparent, andererseits lässt sie aber auch Zweifel an der historischen Belastbarkeit vieler seiner Aussagen aufkommen. Ein gutes Beispiel dafür ist ein Vergleich zwischen dem, was Herodot an einer Stelle über Darius I. in seinen Werken schreibt, und dem, was wir der sogenannten Behistun-Inschrift, einer offiziellen persischen Quelle, entnehmen können. Während Herodot berichtet, Darius habe durch eine List zusammen mit 6 Adligen die Macht übernommen, schildert diese offizielle persische Quelle, diese Inschrift, dass die Machtübernahme durch Darius eine legitime Wiederherstellung der Ordnung nach einem Aufstand war. Das bedeutet, von dieser Geschichte existieren zwei völlig verschiedene Versionen. Und sie sind ein gutes Beispiel dafür, dass Herodot sich vor allem auf mündliche Überlieferungen verlässt, ohne das selber kritisch zu hinterfragen. Ganz anders das Buch Esther. Es zeigt erstaunlich genaue Kenntnisse über persische Hofprotokolle, politische Strukturen und das Leben in Susa. Auch sprachlich fällt auf, es enthält viel mehr persische Lehnwörter als jedes andere Buch der hebräischen Bibel. Und das lässt vermuten, dass der Verfasser selbst im persischen Umfeld lebte. Laut dem Talmud stammt das Buch von den Männern der großen Synagoge, einem Gremium von 120 Gelehrten zur Zeit Esras. Möglich ist aber auch, dass Mordechai, Esthers Ziehvater, selbst die Geschichte aufgeschrieben hat. Darauf deutet zum Beispiel Esther 9,20 hin, wo wir lesen, Mordechai schrieb alles, was geschehen war, nieder und sandte es an die Juden. So oder so, der Verfasser kennt sich aus. Er nennt präzise Orte, Namen und Zeitangaben und erhebt so selber einen historischen Anspruch an sein Werk. Deshalb finde ich, auch wenn wir Esther, Mordechai oder Ahasveros nicht archäologisch nachweisen können, dem biblischen Zeugnis ist hier definitiv ein Vertrauensvorschuss zu geben. Nicht nur, man darf glauben, dass es Esther und diese Geschichte tatsächlich gegeben hat, nein, ich würde sagen, man sollte es auch glauben. Das Buch Esther ist in vielerlei Hinsicht einzigartig. Es erzählt eine dramatische Rettungsgeschichte und doch wird Gott kein einziges Mal beim Namen genannt. Kein Prophet tritt auf, kein Gebet wird ausgesprochen, kein Wunder geschieht sichtbar. Und trotzdem spürt man, da ist mehr im Spiel als nur menschliche Entscheidungen oder glücklicher Zufall. Die große Frage, die dieses Buch stellt und die uns durch die ganze Staffel begleiten wird, lautet: Wo ist Gott? Esther ist das Buch ohne Gott und doch, wer es aufmerksam liest, erkennt zwischen den Zeilen eine Macht, die lenkt, bewahrt und rettet. Ironische Wendungen, unerwartete Entwicklungen, das Böse, das sich in Gutes wandelt, all das lädt zum Nachdenken ein. Ist das Zufall, Glück oder doch Gott? Ich glaube, gerade deshalb ist das Buch Esther für unsere Zeit so relevant. Auch wir fragen uns doch oft, wo ist Gott? Besonders in Zeiten, in denen wir uns ausgeliefert fühlen und in denen wir nichts mehr in der Hand zu haben scheinen. Und dann erleben wir manchmal doch diese leisen Momente, Begegnungen, neue Chancen, neue Wege, innere Ruhe, als wäre da doch jemand, der nicht sichtbar ist, aber da. Und so glaube ich, das Buch Esther lädt nicht nur dazu ein, aufmerksam einer Geschichte zu folgen, in der Gott nie genannt und doch stets präsent bleibt, sondern fordert uns gleichzeitig heraus, dass wir Gottes Spuren in unserem Leben suchen. Die Geschichte von Esther zeigt, was wir mit Gottes Hilfe alles schaffen können, wenn wir bereit sind, ihm zu glauben und unser Vertrauen in ihn zu setzen. Auch und gerade dann, wenn er scheinbar schweigt und abwesend wirkt. Wir lernen, unsere Geschichte mit ihm mutig, aktiv und weise zu gestalten. Denn ich bin überzeugt, vielleicht ist Gott nicht fern, sondern oft viel näher, als wir denken.

0: Und jetzt geht's los. Wir beginnen mit dem ersten Kapitel im Buch Esther mit den Versen 1 bis 9. Sie werden gelesen von Dorothea Wolfsberger. Danach folgt eine Auslegung von Ruben Sommer.
1: Zu der Zeit, als Xerxes König von Persien war, gehörten zu seinem Reich 127 Provinzen. Sein Herrschaftsgebiet erstreckte sich von Indien bis nach Äthiopien. Er regierte von der Residenz Susa aus. In seinem dritten Regierungsjahr gab er ein rauschendes Fest für seine hohen Beamten und Würdenträger. Eingeladen waren die Heerführer von Persien und Medien, der Hofadel und die Statthalter der Provinzen. 6 Monate lang stellte Xerxes die unvergleichliche Pracht seines Königreichs und seine große Macht zur Schau. Danach lud der König auch die Bewohner der Residenz Susa zu einem Fest. Alle, vom Vornehmsten bis zum Einfachsten, feierten 7 Tage lang im Hof des Palastgartens. Zwischen Marmorsäulen hingen weiße und violette Vorhänge aus wertvollen Baumwollstoffen und Leinen, befestigt mit weißen und purpurroten Schnüren und silbernen Ringen. Die Gäste lagen auf Kissen, die mit goldenem und silbernem Brokatstoff überzogen waren. Der Boden des Hofes bestand aus einem Mosaik von bunten, kostbaren Marmorsteinen und Perlmutt. Man trank aus goldenen Gefäßen, von denen keines dem anderen glich. Der König ließ edlen Wein in Hülle und Fülle ausschenken. Jeder konnte trinken, so viel er wollte. Denn der König hatte angeordnet, dass seine Diener sich ganz nach den Wünschen der Gäste richten sollten. Königin Vashti gab im Inneren des Palasts ein Fest für die Frauen.
2: Ja, zu Beginn also des Esther-Buches führt uns der Verfasser in die Welt der Perser ein. In der hebräischen Bibel beginnt das Buch mit den Worten Vayehi Bimeh. Das bedeutet so viel wie es geschah in den Tagen von oder zu jener Zeit. Wie ich bereits erklärt habe, zeigt diese Eröffnungsformel, könnte man sagen, dass der Erzähler nicht einfach irgendeine Fantasiegeschichte, irgendein Märchen erzählen will, sondern einen geschichtlichen Rahmen für das Geschehen andeutet. Dementsprechend stellt er uns im nächsten Schritt des Textes den König vor, unter dem sich die Ereignisse abspielen. Die Hoffnung für alle Übersetzung greift hier eine gängige Auslegungsthese auf. Sie identifiziert König Ahasveros, wie er im hebräischen Text heißt, mit König Xerxes. König Xerxes regierte ein Reich mit 127 Provinzen von Äthiopien bis nach Indien. Das muss man sich mal vorstellen. Wenn ihr eine Gelegenheit habt, dann schaut euch das unbedingt mal auf einer Landkarte an. Ich habe es mir vor dieser Episode nochmal auf Google Maps angeguckt. Das ist wirklich ein beeindruckend großes Königreich. Und wenn man sich dann bewusst macht, wie groß dieses persische Reich unter Xerxes war, dann wird auch klar, wie mächtig dieser Mann war und wie viel Reichtum er besessen haben muss. Ich denke, genau das will uns der Verfasser in den ersten Versen des Esther-Buches vor Augen führen. Ahasveros oder Xerxes eben regiert zur Zeit des Esther-Buches von Susa aus, einer seiner königlichen Residenzstätten. Im Perserreich gab es damals keine feste Hauptstadt, sondern mehrere Residenzen. Der König hatte also keinen festen Sitz, sondern zog mit seinem Gefolge oft nach Jahreszeit von Stadt zu Stadt. Susa als Schauplatz der Esther-Geschichte war dabei einer der wichtigsten Orte im Persischen Reich. Warum? Ja, das hatte vor allem 3 Gründe. Erstens, Susa war ein Verwaltungszentrum, von dem aus königliche Befehle in alle Provinzen des Reiches gingen. Genauso wie es uns der Verfasser im Esther-Buch beschreibt. Zweitens, Susa war ein multikultureller Schmelztiegel, wie man das nennt. Hier lebten Menschen aus allen Teilen des Reiches. Perser, Babylonier, Elamiter, Ägypter, Griechen und eben auch Juden. Viele Kulturen, Sprachen und Religionen sind sich in dieser Stadt begegnet. Und drittens, Susa war ein Ort mit beeindruckender Architektur und Symbolkraft. Der riesige Palast, den Daraios und Xerxes dort errichten ließen, wurden mit Materialien aus der ganzen damals bekannten Welt gebaut. Dass das Buch Esther also genau hier in Susa spielt, ist, glaube ich, kein Zufall. Es spielt sich im Zentrum menschlicher Macht ab, wo Gottes Handeln scheinbar unwichtig und verborgen bleibt, aber gerade dort im Verlaufe des Esther-Buches immer wieder spürbar und wirksam sein wird. Wir lesen dann weiter, dass der König im dritten Regierungsjahr ein 180-tägiges Fest veranstaltet. Ganz schön ordinär. Gleichzeitig wird damit aber auch das Leitmotiv des Esther-Buches aufgegriffen und das wird uns von jetzt an, von Anfang bis Ende, auf unserer Reise durch das Buch Esther begleiten. Der deutsche Theologe Helmut Egelkraut ordnet die im Buch Esther erwähnten Feste immer paarweise zu vier Festgelagepaaren, die sich im Laufe des Esther-Buches gegenseitig spiegeln und wichtige Wendepunkte markieren. Darauf kommen wir in späteren Folgen zurück. In unserem heutigen Text begegnen wir dem ersten dieser Paare. Einmal einem Fest für das ganze Reich und einmal einem Fest für die Bewohner von Susa. Von der Dynamik her entwickelt sich das Fest vom Großen zum Kleinen. Zuerst wird mit den Würdenträgern des Reiches gefeiert, dann mit den einfachen Bewohnern von Susa. Das Ziel? Xerxes will seine unvergleichliche Pracht und Macht zur Schau stellen. Jeder soll sie sehen, jeder soll daran teilhaben. Auch die Frauen, für die Königin Vashti ein eigenes Fest feiert. Der Prunk dieses Festes zeigt sich etwa darin, dass selbst einfache Gäste aus Goldgefäßen tranken und edler Wein in Hülle und Fülle ausgeschenkt wurde. Jeder konnte trinken, so viel wie er wollte, und die Diener richteten sich nach den Wünschen der Gäste. Solche Feste, die waren im Perserreich üblich. Auch Herodot berichtet davon. Zur Feier persischer Geburtstage, so schreibt er, seien ganze Rinder, Pferde, Kamele und Esel geröstet worden. Persische Könige hätten mit über 15.000 Gästen gefeiert und dafür alleine beim Essen 400 Talente Silber ausgegeben. Zur Einordnung, ein Talent Silber wog damals etwa 3, alleine beim Essen 400 Talente Silber ausgegeben. Zur Einordnung, ein Talent Silber wog damals etwa

9 Versen also einen König, der sich inszeniert. Ein halbes Jahr lang präsentiert er Glanz, Macht und Reichtum und lädt anschließend zum 7-tägigen Bankett ein, mit freier Verpflegung für alle. Aber das ist mehr als ein Auftakt in die Geschichte des Esther-Buches. Es ist eine politische und letztendlich auch theologische Botschaft. Xerxes stellt sich dar als Versorger, als Quelle allen Überflusses. Er schafft durch Feste und Fülle eine loyale Ordnung, ganz nach dem Prinzip Brot und Spiele für das Volk, wie das später auch die Römer getan haben. Und ich glaube, genau hier begegnen wir einem spannenden Kontrast zur biblischen Festkultur. Denn auch in der Bibel haben Feste einen sehr hohen Stellenwert. Gott selber stiftet Feste, wie etwa den Sabbat, das Passa, das Wochenfest, das Laubhüttenfest und den Versöhnungstag. Aber diese Feste unterscheiden sich deutlich von den exzessiven Feiern, wie wir sie in Esther 1 vor Augen haben. Biblische Feste dienen dazu, sich an Gottes Handeln zu erinnern, Gemeinschaft zu feiern und den Menschen zur Ruhe und zur Freude in und an Gottes Gegenwart einzuladen. Nicht der Mensch feiert sich selbst, sondern Gott lädt ihn ein, zu seiner Zeit, an seinen Tisch, in seine Gegenwart zu kommen. Ich weiß nicht, wie es dir geht, aber wenn ich so darüber nachdenke, dann habe ich manchmal so den Eindruck, dass sich auch unsere moderne Festkultur immer weiter vom ursprünglichen Charakter, den Feste eigentlich haben sollten, entfernen. Viele Feste kreisen heute um den Menschen selbst, um Konsum, um Selbstdarstellung und dienen oft auch als Ablenkung vom Alltag. Dabei sollten Feste eigentlich so etwas sein wie Heilige und Zerbrechungen. Sie sollen keine bloße Flucht aus dem Alltag sein, sondern eine Ausrichtung auf das, was wirklich trägt. Sie sind eine Einladung zur Dankbarkeit, zur Erneuerung und zur Erinnerung an Gott, an seine Geschichte mit uns und an seine Gegenwart in unserem Leben. Biblische Feste erzählen von Befreiung, von Versorgung, von Weggemeinschaft mit Gott. Sie verankern unser Leben nicht in uns selbst, sondern in Gottes größerer Geschichte. Und so schaffen biblische Feste Raum für Dankbarkeit statt Selbstinszenierung, für Gemeinschaft statt Selbstverwirklichung und für echte Freude statt Alltagstrott und Feststress. Biblische Feste erinnern uns daran, wir sind Gottes Geschöpfe, eingebettet in Zeit, Rhythmus und Beziehung. Und Gott sagt uns, feiert, weil ich euer Gott bin. Ich bin euch nah, auch wenn es im Alltag nicht immer so scheint. Und ich bin absolut überzeugt, gerade deshalb passt dieses Festmotiv so gut ins Buch Esther. Feste erinnern, auch wenn Gott manchmal verborgen scheint, so wie im Esther-Buch ja auch, wirken sie als Hinweise auf seine Gegenwart. Vielleicht ist das die Frage, die wir mitnehmen können. Wie feiern wir eigentlich Feste und warum? Was macht ein Fest zu einer heiligen Unterbrechung? Feiern wir mit der Erwartung, Gott in unseren Festen zu begegnen? Und letztendlich auch, wer steht im Mittelpunkt unserer Feste? Sind wir selbst es oder ist es Gott?

0: Weiter geht es mit dem nächsten Abschnitt im Buch Esther. Sie hören aus Kapitel 1 die Verse 10 bis 22. Sie werden übrigens gelesen nach der Bibelübersetzung Hoffnung für alle.
1: Am 7. Tag des Festes, als der König vom Wein angeheitert war, rief er die 7 Eunuchen zu sich, die ihn persönlich bedienten. Mehuman, Biseta, Habona, Bigta, Abagta, Seta und Karkas. Er befahl ihnen, die Königin zu holen, geschmückt mit dem königlichen Diadem. Denn er wollte seinen obersten Beamten und allen Gästen zeigen, wie wunderschön sie war. Doch Königin Vasti weigerte sich, der Aufforderung des Königs zu folgen. Da packte den König der Zorn. Er beriet sich sofort mit dem Rat der Weisen. Es waren geschichtskundige Männer und Rechtsgelehrte, die dem König bei allen Entscheidungen zur Seite standen. Sie hießen Karschena, Sheta, Admata, Tarsis, Meres,

0: Marsena und Memuchan. Diese sieben Fürsten aus den Völkern der Meder und Perser waren die Vertrauten des Königs. Sie durften jederzeit zu ihm und nahmen nach ihm den ersten Rang im Königreich ein. »Was soll nach dem Gesetz mit Königin Vasti geschehen?« fragte Xerxes. »Sie hat sich meinem Befehl widersetzt, den ihr meine Eunuchen überbracht haben.« Memuchan antwortete, »Königin Vasti ist nicht nur am König schuldig geworden, sondern auch an seinen Fürsten und am ganzen Volk in allen Provinzen des Reiches. Was sie getan hat, wird bei allen Frauen bekannt werden. Sie werden ihre Männer verachten und sagen, König Xerxes hat Königin Vasti befohlen, vor ihm zu erscheinen, aber sie kam einfach nicht. Noch heute werden sich die Frauen der Fürsten von Persien und Medien ihren Männern gegenüber genauso respektlos verhalten, sobald sie erfahren, was die Königin getan hat. Das wird viel böses Blut geben. Wenn es dem König gefällt, möge er in einem Erlass verkünden, dass Königin Vasti nie mehr zu ihm kommen darf. Dieser Befehl muss Teil der Gesetze der Meder und Perser werden, damit er nicht mehr rückgängig gemacht werden kann. Der König sollte eine andere Frau zur Königin erwählen, die sich dafür als würdig erweist. Wenn man diesen Erlass im ganzen Reich bekannt gibt, werden alle Frauen ihre Männer achten, in den einfachen wie in den vornehmen Familien. Dieser Vorschlag gefiel dem König und seinen Fürsten. Wie Memuchan geraten hatte, schickte Xerxes einen Erlass in alle Provinzen seines Reiches. Jede Volksgruppe erhielt das Schreiben in ihrer eigenen Schrift und Sprache. So wollte der König dafür sorgen, dass jeder Mann in seinem Haus das Sagen hatte. Außerdem ordnete er an, in jeder Familie solle die Sprache des Mannes gesprochen werden.
1: Der Bibeltext, den wir gerade eben gehört haben, berichtet von weiteren Details des königlichen Festes. Der Fokus verschiebt sich jetzt aber ein wenig, weg von den allgemeinen Festaktivitäten hin zur Beziehung zwischen König Ahasveros und seiner Königin Vashti. Diese neue Perspektive, die wird bereits in Esther 1,9 angedeutet. Dort erfahren wir noch am Schluss, dass Königin Vashti parallel ein Fest für die Frauen veranstaltet. Nun rückt sie in den folgenden Versen in den Mittelpunkt des Geschehens. Es wird uns berichtet, dass am siebten Tag des Festes der König auf die Idee kommt, den anwesenden Gästen seine Frau zu präsentieren. Diese Idee, wie sich zeigen wird, weniger gut. Auslöser für diese Idee, der Wein. Die Bibel selber macht kein Geheimnis draus, dass Wein im Übermaß oftmals ein schlechter Ratgeber ist. In Sprüche 20,1 heißt es beispielsweise, ein Weinsäufer zieht über andere her und ein Biertrinker wird unangenehm laut. Wer sich betrinkt, wird niemals weise. Und auch Sprüche 23, die Verse 30 bis 33 warnen. Lass dich nicht vom Wein verlocken, wenn er so rötlich schimmert, wenn er im Glas funkelt und so glatt die Kehle hinuntergleitet. Denn zuletzt wirkt er wie der Biss einer giftigen Schlange. Deine Augen sehen seltsame Dinge, deine Gedanken und Gefühle wirbeln durcheinander. Die Bibel ist also relativ klar. Übermaß, in diesem Falle an Wein, macht schwach, es trübt die Sinne und führt selten zu klugen Entscheidungen. Die Perser allerdings waren gerade auch dafür bekannt, dass sie nicht selten Entscheidungen im betrunkenen Zustand trafen. Allerdings dachten sie dann schon auch nochmal in nüchternem Zustand über diese Entscheidungen nach. An diesem Punkt in der Esther-Geschichte scheint es aber gerade dazu nicht mehr zu kommen. Xerxes, mitten im monatelangen Fest, lässt also seine Frau zu sich rufen, um sie seinen Gästen zur Schau zu stellen. Besonders auffällig in diesen Versen die Zahl 7. Sie zieht sich wie ein roter Faden durch diesen Abschnitt hier hindurch. Am siebten Tag trifft der König seine Entscheidung, beauftragt 7 Eunuchen mit der Nachricht an Vashti und lässt sich später von 7 Fürsten beraten. Diese Symbolik ist sicherlich kein Zufall. Vers 10 beginnt mit am siebten Tag. Ja, Moment mal, am siebten Tag? Da klingelt doch was, oder? Ja, und tatsächlich, wenn man in den hebräischen Text hineinliest, dann wird hier der exakt gleiche Wortlaut verwendet wie in 1. Mose 2,2 im Schöpfungsbericht. Dort steht nämlich, am siebten Tag hatte Gott sein Werk vollendet und ruhte von seiner Arbeit. Darum segnete er den siebten Tag und sagte, dies ist ein ganz besonderer, heiliger Tag. Er gehört mir. Der Verfasser des Esther-Buches macht hier also einen sehr interessanten Bezug wieder zu einem biblischen Fest, dem Sabbat. Der Sabbat ist in der Schöpfungsgeschichte die Krone, der Höhepunkt des Schöpfungsgeschehens. Am sechsten Tag hatte Gott sich alles angeschaut, was er gemacht bzw. geordnet hatte, und es war sehr gut. Am siebten Tag sollen die Menschen deshalb auch an Gottes Ordnungen denken, sich daran erinnern, was und wie Gott die Welt geschaffen hat und in seiner Gegenwart zur Ruhe kommen. Ja, aber in Esther 1 wird dieser siebte Tag zu etwas ganz anderem. Nicht zum Tag der Ruhe und Erinnerung an Gottes Werk, sondern zum Höhepunkt menschlicher Selbstinszenierung. Es ist die Ordnung des Königs, die hier dargestellt wird. Und in einem starken Kontrast zur Ordnung Gottes steht, so wie sie in der Bibel beschrieben wird. Der Verfasser des Esther-Buches macht hier deutlich, dass Xerxes, ob bewusst oder unbewusst, in seinem Reich eine Art göttliche Ordnung imitiert. Er sich für diese feiern lässt und am siebten Tag, dem Höhepunkt des Festes, das Juwel, die Krone seiner Macht zeigen möchte, seine Frau. Wortwörtlich verlangt Xerxes von seiner Königin, dass sie sich die Krone aufsetzt und vor ihm und seinen Gästen erscheint. Die Bedeutung der Frau für den Mann wird in der Bibel ganz klar hervorgehoben. So lesen wir zum Beispiel in Sprüche 12,4: Eine tüchtige Frau ist die Krone ihres Mannes. Eine Frau aber, für die es sich schämen muss, ist wie Fäulnis in seinen Knochen. Oder in Sprüche 31, die Verse 10 bis 12. Eine tüchtige Frau. Wer hat das Glück, sie zu finden? Sie ist wertvoller als viele Juwelen. Ihr Mann kann sich auf sie verlassen. Sie bewahrt und vergrößert seinen Besitz. Ihr Leben lang tut sie ihm Gutes, niemals fügt sie ihm Leid zu. Ja, grundsätzlich spricht ja überhaupt nichts gegen diesen Wunsch des Königs. Ist doch schön, wenn ein Mann stolz ist auf seine Frau und sie als seine Krone betrachtet. Aber ich glaube, der Rahmen und das Motiv des Königs missfallen Vashti zutiefst und sie weigert sich deshalb, vor den König zu kommen. Wir erfahren vom Verfasser nicht, warum genau sich Vashti weigert. Aber ich denke, wenn wir uns die Situation von Vashti vorstellen und uns in sie hineinversetzen, dann können wir das doch gut nachvollziehen. Also ich meine, wer von uns würde sich schon gerne vor einer Horde betrunkener Männer zur Schau stellen? Die Szene wirkt für mich entwürdigend. Vashti, die Königin, wird reduziert auf ein süßes Accessoire, auf ein Symbol königlichen Besitzes. Und das lässt sie sich natürlich nicht bieten und sie weigert sich, vor den König zu treten. Xerxes kocht vor Wut. Auf dem Höhepunkt seiner Machtdemonstration wird er durch Vashtis Weigerung bloßgestellt, und zwar vor allen Anwesenden. Statt mit ihr zu sprechen, sucht er sofort den Rat von sieben Fürsten. Sieben, wieder diese scheinbare Ordnung. Doch auch hier kippt die Ordnung ins Gegenteil, ins Ungleichgewicht. Der König sucht Rat, aber nicht bei Gott, sondern bei Menschen, die seine Macht sichern wollen. Ratgeber sind wertvoll, können aber auch gefährlich sein, wenn sie nur die eigene Agenda verfolgen. In der alttestamentlichen Weisheitsliteratur wird davor gewarnt, blind jedem Ratschlag zu folgen. Das Buch Jesus Sirach etwa sagt: Jeder Ratgeber hält seinen Plan für den besten, aber mancher sucht mit seinem Rat nur den eigenen Vorteil. Sei vorsichtig, wenn dir einer gute Ratschläge geben will, finde heraus, was er damit bezweckt. Und etwas weiter heißt es dann: Halte dich viel mehr an jemand, der Gott ernst nimmt und von dem du weißt, dass er die Gebote befolgt. Und verlass dich auf dein eigenes Gewissen. Es ist dein zuverlässigster Ratgeber. Dein eigenes Empfinden sagt dir für gewöhnlich mehr als sieben Wächter, die auf einer Anhöhe Ausschau halten. Vor allem aber bitte Gott, den Höchsten, dich immer auf den richtigen Weg zu bringen. Diese Worte beschreiben sehr treffend das, was hier bei Xerxes passiert. Der König will Ordnung schaffen, aber fragt nicht nach Gottes Ordnung. Stattdessen folgt er menschlichem Rat, der nicht auf Gottes Wahrheit, sondern auf politischer Stabilität beruht. Und genau hier zeigt sich die Spannung zwischen menschlicher und göttlicher Ordnung. Xerxes fragt nicht nach den Ordnungen Gottes, nein, im Gegenteil. Mit seinem Erlass, dass der Mann über die Frau herrschen soll, stellt er diese Ordnung geradezu auf den Kopf. Denn nach biblischem Verständnis ist das Verhältnis zwischen Mann und Frau keine Herrschaftsbeziehung. Der Mann soll seine Frau lieben, sie achten und ehren, und er soll ihr dienen. so wie auch sie ihm in Liebe und Respekt begegnet. Gegenseitige Hingabe, nicht Machtausübung. Xerxes aber reagiert mit Kontrolle auf Zurückweisung und offenbart dabei nicht Stärke, sondern eigentlich Schwäche. Der siebte Tag in Esther 1 führt nicht zur Ruhe, sondern zum Einsturz der glitzernden Fassade des persischen Reiches. Statt Frieden entsteht ein Bruch. Nicht nur zwischen König und Königin, sondern in der ganzen Ordnung, die der König zur Schau stellen wollte. Ja, und dieser Bruch ist dann eben auch mehr als ein Ehestreit. Er wird zu einem Sinnbild für das, was geschieht, wenn wir uns nicht für Gottes Ordnungen interessieren, wenn wir uns von äußeren Einflüssen leiten lassen, wie der Wein, der Xerxes die klare Sicht raubt, oder falscher Rat, den man ohne Selbstprüfung annimmt. Doch gerade dieser Riss im System wird zum Anfang einer Geschichte, in der Gottes Ordnung verborgen, scheinbar irrelevant, aber langsam sichtbar wird. Und ich glaube, auch für uns heute können diese Verse noch ermahnend und ermutigend gleichzeitig sein. Sie erinnern uns daran, wie schnell wir uns von äußeren Dingen mitreißen lassen. Sei es durch Konsummittel wie Alkohol oder durch Meinungen in unserem Umfeld, auf Social Media oder anderen Plattformen. Solche Einflüsse können unsere Sinne trüben und oft fragen wir dann gar nicht mehr nach Gottes Wahrheiten oder nach seiner Ordnung. Und genau das ist unsere Ermutigung. Auch wenn die Welt oft chaotisch oder willkürlich wirkt, Gottes Ordnungen sind trotzdem da. Sie sind vielleicht verborgen, aber sie sind wirksam. Sie sind das stille Zeugnis dafür, dass Gott letztendlich wirklich alle Fäden in der Hand hält. Und diese Ordnungen, die trösten uns, weil sie uns zeigen, Gott steht letztendlich über allem, auch über dem, was uns bedroht, über Zeit und Zufall, über der Willkür anderer Menschen. Eine mögliche Antwort auf die Frage, wo ist Gott, lautet dann vielleicht in der Blume auf dem Feld. Das klingt jetzt mega philosophisch, aber denk mal darüber nach. Die Blume sät sich nicht selbst, sie kleidet sich nicht selbst, sie lässt sich auch nicht selbst wachsen. Und doch steht sie da, in voller Schönheit, im schönsten Blütenkleid, weil Gott es so angeordnet hat. Er gibt den Samen, den Wind, den Regen und das Licht, und aus all dem erwächst etwas Wunderschönes. Vielleicht ist es ja heute an der Zeit, dir einmal genau diesen Augenblick der Achtsamkeit zu nehmen. Raus aus dem Nebel, der vielleicht deine Gedanken umschließt, gönn dir doch eine Auszeit, geh nach draußen, such dir eine Blume auf dem Feld und betrachte sie. Denke über sie nach. Und wer weiß, vielleicht entdeckst du gerade dort Gottes Spuren, wo du sie niemals erwartet hättest.

Esther und der verborgene Gott. So heißt diese Sendereihe von IRF Plus und dem Internetportal BibleTunes. Referent war der Theologe Ruben Sommer. Für den Bibeltext haben wir eine Hörbibel aus dem Fontes Verlag Basel verwendet. Die Urheberrechte liegen bei Biblica. 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Ich bedanke mich bei Ihnen fürs Zuhören und freue mich, wenn Sie sich auch beim nächsten Mal mit uns auf Spurensuche nach Gott begeben. Dem Gott, der im Buch Esther eigentlich gar nicht vorkommt. Gottes Segen wünscht Ihnen Kai-Uwe Wojcak.

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1: 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Lutz Barth aus Linkenheim-Hochstetten erzählt davon, wie ein versöhnter Rückblick den Weg nach vorne öffnet.
2: Stellen Sie sich vor, ein schwerer Rucksack auf dem Rücken, in jeder Hand eine volle Tasche und jetzt sollen Sie losgehen in eine neue Richtung mit neuen Gepäckstücken. Schwer vorstellbar, dass Sie bei der Belastung Kraft für einen neuen Weg haben. Ich muss loslassen, um Neues anpacken zu können. Ein weiteres Beispiel. Der Blick in den Rückspiegel ist wichtig, aber wer andauernd nach hinten blickt, riskiert einen Unfall. Die meiste Konzentration brauche ich vorne. Welches innere Gepäck schleppe ich mit? Was würde mich behindern? Mir hilft es, wenn ich mir ein Blatt Papier nehme und munter drauf losschreibe, was ich gerade fühle und denke, was mich freut und was mich belastet. Manchmal bin ich sehr erstaunt, was in meinem Innenleben so los ist. Nur in Gedanken Dinge zu bewegen, fördert weniger zutage. Auf diese Weise habe ich es sogar schwarz auf weiß vor mir. Danach muss ich mich vielleicht so verhalten wie beim Ausmisten eines alten Kartons. Das entscheidende und belastende Teil wird sofort bearbeitet. Anderes kann gleich sortiert und entsorgt werden, weil es nicht viel Aufmerksamkeit braucht, entweder weil es schon geklärt ist oder schnell entschieden werden kann. Aber ich kenne auch das. Manches konnte ich nicht allein bearbeiten und angehen. Da brauchte ich einen weisen Ratgeber, einen Seelsorger oder einen Psychologen. Vor 30 Jahren steckte ich mal richtig fest. Heute nennt man den Zustand Burnout. Ich brannte für die Arbeit mit Jugendlichen, aber wenn ich mich wieder nicht auf die jungen Mitarbeiter verlassen konnte oder Jugendliche nicht zum Jugendtreff kamen, dann laugte mich das aus. Da halfen mir die Zeiten beim Psychologen. Ich sage das hier offen, weil ich als Seelsorger viele Menschen erlebte, die alleine nie mit einer Last fertig wurden. Hilfe zu suchen und anzunehmen gelang ihnen nicht. Es gibt Dinge, die ich nicht alleine bewältigen kann, weil ich so sehr verletzt oder gekränkt wurde. Manche verpasste Chance kann ich mir nicht vergeben. Fremde oder eigene Schuld kann so gravierend sein, wie ich sie nur mit externer Hilfe angehen kann. Was tragen Sie gerade mit sich herum? Was sollte unbedingt angegangen werden? Warum ein Rückblick oft schwerfällt? Die Berührung mit solchen schweren Punkten schmerzen jedes Mal neu. Bei mir waren es lange die Arbeitszeugnisse aus meinem ersten Beruf als Florist. Ich war für diesen Beruf ungeeignet. Eine sehr belastende Zeit in meinem Leben. Die Sätze in den Zeugnissen taten weh und tun es zum Teil heute noch. Dabei durfte ich später als Diakon vor allem mit der Entwicklung der Ostergartenarbeit viel Segen und Gelingen erleben. Weil so ein Rückblick immer schmerzt, will ich ihn vermeiden. Doch ungelöste Bereiche können krank machen. Seele und Körper sind eine Einheit, das erlebte ich am eigenen Leib. Bei mir zeigte sich der Burnout zuerst körperlich, durch massive Hüftprobleme, meine Schwachstelle. Erst in der Reha wurde klar, wie sehr meine Schmerzen ein Signal der Seele waren. Danach habe ich mehr auf mich geachtet, vor allen Dingen dann, wenn ich mich länger über eine Sache ärgerte. Ich habe mir dann auch mal meine Kindheit vorgeknöpft. Dabei habe ich festgestellt, warum ich zum Beispiel bei manchem schnell das Gefühl habe zu stören. Im Geschäft meiner Eltern hatten die Kunden natürlich immer Vorrang vor meinen Anliegen. Und das kam häufig vor. Da musste ich dann wieder warten, bis meine Mutter erneut für mich Zeit hatte. Nun weiß ich darum und komme besser damit zurecht. Ein offener Umgang mit meiner Geschichte ist einfach nötig, damit ich angemessen reagieren kann. Schon mit 18 musste ich wegen meiner Hüftfehlstellung auf vieles verzichten, auch auf meinen geliebten Kampfsport. Die Narben an meinen Beinen sind Zeugen von Versuchen, meine Schmerzen und Einschränkungen zu verbessern. Heute ist nicht alles gut und auch nicht schmerzfrei. Aber ich passe mich an. Ich arrangiere mich damit. Die Frage, ob man manche OPs bei mir besser nicht vorgenommen hätte, bringt nicht weiter. Es ist vorbei. Ein unversöhnter Rückblick ist eine Dauerlast. Vergangenes entzieht Kraft, die ich dringend für die Gegenwart und Zukunft brauche. Sich mit dem Vergangenen zu versöhnen, ist wichtig. Gott will nicht, dass wir Kraft unnötig vergeuden. Ein Grund, warum Menschen etwas nicht angehen möchten, ist die Gewohnheit. Ja, selbst wenn es äußerst belastend ist. Das Alte ist bekannt, der Weg für eine Veränderung ist vielleicht unklar, oder aber man ahnt, dass das neue Kraft, Nerven oder ein großes Engagement erforderlich macht. Deshalb schreckt man vor einer Veränderung zurück. Dann lieber weiter in einer bekannten, aber schwierigen Situation bleiben. Jesus hat vor einer Heilung interessanterweise immer wieder gefragt, was willst du, dass ich tun soll? Obwohl die Krankheit eindeutig sichtbar und der Wunsch nach einer bestimmten Heilung voraussehbar war. Ein Grund war, manche Krankheit, ob körperlich oder innerlich, ist über Jahre Teil der persönlichen Identität geworden. Wenn sich ein Problem auflöst, kann das bedeuten, eventuell mehr Verantwortung übernehmen, Beziehungen neu aufstellen oder dass sich mein Alltag ändert. Nicht jeder kommt damit klar und hat den Mut dazu. Wie befreiend und hilfreich kann aber das Neue sein, wenn die Hände wieder frei werden, wenn Aufatmen möglich wird, wenn der Blick wieder nach vorne geht und die Farben des Lebens sichtbar werden. Viele kennen das Gefühl, freier zu sein, wenn man sich endlich aufgerafft und aufgeräumt hat. Es entlastete im wahrsten Sinne des Wortes. Gott nimmt die Last ernst. Wir finden in der Bibel wunderbare Bilder, wie Gott vergibt. Diese Worte beschreiben, wie liebevoll, barmherzig und großzügig Gott mit Vergebung umgeht. So heißt es in Psalm 103, Vers 12, »So fern wie der Osten vom Westen liegt, so weit wirft Gott unsere Schuld von uns.« Oder ich denke an eine Aussage über Gott, die beim Propheten Micha überliefert ist. »Er wirft alle unsere Sünden ins tiefste Meer.« Da brauche ich nicht viel Fantasie, um mir das vorzustellen. Diese eindrucksvollen Bilder sagen mir, Gott trägt unsere Schuld nicht nach. In seinem Sohn Jesus Christus hat Gott dafür gesorgt, dass wir Menschen diese Befreiung erleben können. Ich erinnere mich daran, wie ich vor vielen Jahren belastende Dinge vor einem Seelsorger ausgesprochen hatte und ich mich danach unglaublich wohlfühlte. Manchmal braucht es diese Verstärkung, um frei zu werden. Etwas laut auszusprechen kann hilfreicher sein, als es nur in seinen eigenen Gedanken Gott hinzulegen. Eine andere Stelle in der Bibel, im Matthäusevangelium, zeigt uns Jesus, wie er uns mit seinen Worten liebevoll umgibt. Er macht unmissverständlich klar, wie er die Last unseres Lebens sieht und uns eine verlockende Perspektive eröffnet. Jesus sagt dort: »Kommt alle her zu mir, die euch abmüht und unter eurer Last leidet. Ich werde euch Ruhe geben. Vertraut euch meiner Leitung an und lernt von mir, denn ich gehe behutsam mit euch um und sehe auf niemanden herab. Wenn ihr das tut, findet ihr Ruhe für euer Leben.« Die negativen Dauerschleifen meiner Gedanken und Träume hören auf oder spielen keine große Rolle mehr. Diese Sklaventreiber werden vertrieben, ersetzt mit der Liebe und der Kraft, die von Jesus ausgeht. Wir hören hier nicht, reiß dich zusammen, sondern komm mit allem zu mir, was für ein Angebot. Da werden uns die Taschen und der Rucksack abgenommen. Wer das erlebt, atmet auf. Noch weiter hinten in der Bibel, im Philipperbrief, Kapitel 3, da findet sich noch ein weiterer wertvoller Ratschlag. Der Apostel Paulus schreibt dort: »Ich will vergessen, was hinter mir liegt, und schaue nur noch auf das Ziel vor mir.« Vergessen in dem Sinne, ich räume auf. Ich lasse mich nicht mehr von dem fesseln, was in der Vergangenheit war. Mein volles Augenmerk liegt auf dem Ziel, mit Gott meinen Weg zu gehen und mein Leben bestimmen zu lassen. weil er es besser weiß. Das bedeutet auf keinen Fall eine schnelle Vertröstung und es ist keine billige Ablenkung, sondern Qualität der obersten Premiumklasse. Wenn ich Jesus vertraue und mich voll nach dem ausrichte, was ihm wichtig ist, dann wird mein Leben einen gehaltvollen Verlauf nehmen. Das bedeutet allerdings auch nicht, ein problemfreies Leben zu führen, aber in jeder Situation getragen zu sein. Was ein versöhnter Rückblick bedeutet. Versöhnung kehrt nichts einfach unter den Teppich. Aber ein versöhnter Rückblick bedeutet, ich schaue hin und keinesfalls weg. Ich verdränge nicht, ich entmachte nur. Ich erkenne meine Schuld, aber ich lasse mich nicht davon zerbrechen. Ich gebe sie ab. Ich benenne, was mich verletzt hat, ohne dass ich mich davon bestimmen lasse. 3 Schritte helfen. Erstens, ich nehme an, was war. Es war so und ich kann es nicht ändern. Zweitens, ich gebe ab, was mich belastet. Schuld, Verletzungen, ungelebte Träume. Drittens, ich wende mich dem Neuen zu und setze meine Kraft hier ein. Gott schreibt keine Geschichte neu, aber er gibt ihr eine neue Überschrift. Ich muss Gott nichts vorzeigen, aber er möchte, dass das, was er in mich hineingelegt hat, zur Blüte kommt. Mit und durch mein Leben sollen andere gesegnet werden. Gott möchte in uns erkannt werden. Dazu müssen wir nur offen sein und uns zur Verfügung stellen. Bei mir hat sich das so ergeben. Mein Wunsch war es, früher Schauspieler zu werden. Manches habe ich in der Gemeinde und der Sinnarbeit einbringen können. Die Arbeit mit der Stimme macht mir sehr viel Freude. Zum Beispiel als Sprecher in Hörspielen oder beim Geschichtenerzählen. Aber so richtig neu eingestiegen bin ich nach dem Eintritt in meinen lebendigen Ruhestand. Es ist mir nicht leicht gefallen, dazu zu stehen, dass ich meinen Platz auf der Bühne sehe. Im christlichen Umfeld werden Menschen besonders betont, die nicht auffallen und einen stillen Dienst tun. Das ist, so empfinden viele Christen es, der richtige und christliche Lebensstil. Aber die Begabungen sind unterschiedlich und gleichwertig. Gott hat Freude an der Vielfalt. An den Stillen und denen im Hintergrund genauso wie an denen, die ihren Dienst auf der Bühne erfüllen. Es freut mich immer sehr, wenn Menschen ihre Berufung leben und ich vielleicht einen Anstoß geben konnte. Ob ich nun meine Enkel ermutige oder zuhöre bei den Abenden, bei denen ich unter anderem als Luther auftrete oder bei Lesungen oder im Kabarett, immer steht ganz vorne in der Prioritätenliste, ich will Menschen ermutigen. Pfarrer Christoph Morgner, langjähriger Präses des Gnadauer Gemeinschaftsverbandes, hat mal gesagt, wir werden erst dann zufrieden sein, wenn wir uns im Kernbereich unserer Talente bewegen. Das kann ich nur bestätigen. Und Sie können es gerne überprüfen. Beobachten Sie Menschen, die das, was sie tun, gerne tun. Es ist faszinierend. Nicht wenige hadern damit, dass sie nicht den richtigen Beruf gewählt haben. Aber es gibt die Chance, wenn nicht im Beruf, dann doch im privaten Bereich, das einzubringen, was man liebt und gut kann. Vielleicht sind Sie noch unsicher, wo genau Ihr Kernbereich liegt. Da können die folgenden Fragen vielleicht weiterhelfen. Was haben Freunde oder Bekannte Ihnen immer wieder gesagt, was Sie gut können? Worum hat man Sie immer wieder gebeten? Bei welchem Einsatz oder bei welcher Tätigkeit schauen Sie nicht auf die Uhr? Wo wächst Ihnen Energie und Kraft trotz Anstrengungen zu? Wofür schlägt Ihr Herz? Ein wichtiger Indikator, dass man richtig liegt, kann die innere Ruhe und ein besonderer Frieden sein. All diese Fragen können Hinweise auf eine Berufung sein. Natürlich kann ich auch beten, Herr, was ist Dir wichtig? Wo möchtest Du, dass ich mich einsetze oder etwas verändere? Wem kann ich dienen und worüber würdest Du Dich freuen? Gott hat uns schließlich begabt und ausgestattet. Ich bin immer wieder überrascht, wie viel Gott mit Menschen in kurzer Zeit erreichen kann. Es müssen nicht immer Jahrzehnte sein, um wertvoll in dieser Welt zu wirken. Ein versöhnter Rückblick mit der Vergangenheit entlastet, auch wenn wir älter werden, damit wir weiterhin fröhlich aktiv bleiben. 2 Beispiele von Mitarbeitern aus der Ostergartenarbeit, die meine Frau und ich um die Jahrtausendwende begonnen haben. Der eine hat sich selbst immer als Kleckser bezeichnet. Er war Malermeister, der gleichzeitig ein wirklicher Künstler war. Ganz viele raumhohe Kulissen stammten von ihm. Ohne seinen Einsatz gäbe es die erfolgreiche Ostergartengeschichte nicht. Wie groß war seine Freude über den Erfolg, an dem er maßgeblich mitgewirkt hatte. Ähnlich erging es unserem alten Tontechniker. Ohne ihn hätte es die aufwendigen und wertvollen Hörszenen nicht gegeben. Auch dieser Mann war eine Säule unserer Arbeit. Wenn Gott beauftragt und sendet, kommt es nicht auf das Alter an. Es ist mir wichtig, was Gott möchte. Deshalb bete ich immer wieder: Herr, was willst du segnen? Was möchtest du, dass ich tun soll? Ich werde Gottes Führung erleben, wenn ich seinen Willen umsetze. Das heißt, in seinem Licht zu leben und Salz für die Welt zu sein. Geht es noch größer, als wenn Gott in meinem Leben sichtbar werden kann? Liebe Hörerinnen, lieber Hörer, wo stehen Sie gerade und was tragen Sie? Was nimmt Sie gefangen oder schwirrt als Dauerschleife in Ihrem Kopf herum? Welche Verletzung schmerzt und will nicht heilen? Sie können mit Gott darüber sprechen, schlicht und einfach. Vater im Himmel, ich kann und will das Belastende nicht mehr tragen. Zeige mir einen neuen Weg. Gib mir Luft zum Atmen und Hoffnung für etwas Neues. Vielleicht wünschen Sie sich auch, mit einem Menschen darüber zu sprechen. Auch diesen Wunsch können Sie Gott bringen. Er kann Sie mit dem richtigen Ansprechpartner zusammenbringen. Wie kann ich einen Prozess des Umdenkens oder den Abschied von Unliebsamen auch noch anstoßen? Meine Frau und ich ziehen uns meist am Anfang eines neuen Jahres immer wieder mal in ein Kloster oder in ein christliches Gästehaus zurück. Beim Bibellesen sagen wir Gott, was wir auf dem Herzen haben und bitten ihn um Antwort. In diesen Rückzugzeiten ruhen wir uns aus, gehen spazieren oder setzen uns mal in eine Kirche. Auch die Methode, einfach mal drauf loszuschreiben, kommt hier zum Einsatz. Wir befinden uns dann in einer harrenden Haltung vor Gott. Harren ist ein altes Wort und irgendwie sperrig. Ich liebe diesen Begriff wegen der Tiefe seiner Bedeutung und wegen der enormen Kraft, die da drin steckt. Einen kleinen Einblick, was Harren im geistlichen Sinne bedeutet, möchte ich deshalb unbedingt mit Ihnen teilen. Harren kann ich übersetzen mit wachsam offen bleiben. Gibt es zum Beispiel ein Anzeichen einer Antwort von Gott? Auf jeden Fall ist es eine geduldige und vertrauensvolle Haltung. Ich verwehre mir, vorschnell zu handeln. Ich bin in einer positiven Anspannung, denn ich warte mit Hoffnung auf Antwort, auch wenn sie anders kommt als erwartet. Ich tue das Nächstliegende, was gerade dran ist. Ich verzichte auf Aktionismus. Ich überprüfe meine Motive, bevor ich entscheide. Ich bin und bleibe im Gespräch, im Gebet. In Bildern gesprochen, der Harrende ist wie ein Gärtner, der einen Keimling gießt, aber das Wachstum Gott überlässt. Keiner würde hier am Spross ziehen, damit etwas schneller wächst. Oder der Harrende ist wie jemand, der am Bahnsteig wartet, aufmerksam, nicht schlafend. Ein Mensch, der auf gepackten Koffern sitzt. So ein Mensch hat eine feste Entschlossenheit, weiterzukommen. Harren bedeutet verkürzt innerlich bereit bleiben. Das ist Geduld mit einer klaren Ausrichtung. Warten mit festem Vertrauen. Angenommen, der versöhnte Rückblick ist geglückt und das Ziel ist vor Augen. Wie kann ich bei der Stange bleiben? Beziehungsweise wie kann ich meinem Ziel treu bleiben, gerade wenn es schwierig wird? Dabei hilft mir alles, was mir das Ziel vor Augen schmackhaft macht. Hier lohnt sich jede Kreativität, jedes Ausmalen und Ausschmücken. Es geht darum, das Herz und die Seele mit wohltuenden Bildern zu füllen. Wenn Sie das Ziel vor Augen haben, bleiben Sie dran, geben Sie nicht auf, suchen Sie sich Mitstreiter oder Mitstreiterinnen, die über Durststrecken hinweghelfen, die Sie ermutigen oder Ihnen ganz praktisch helfen. Belohnen Sie sich für Fortschritte und wenn möglich nehmen Sie Rückschritte oder Rückschläge mit Humor. Humor ist eine Eigenschaft, die hilft, Herr oder Frau der Lage zu bleiben, entweder sich selbst oder der Sache nicht verkrampft zu nähern. Humor entlastet und federt manchen Schmerz ab. In der Bibel finden sich viele ermutigende Sätze. Solche Sätze können Sie an einen gut sichtbaren Platz in der Wohnung heften oder sich ins Portemonnaie legen oder als Erinnerung auf den Laptop. Zum Beispiel diesen Vers aus dem Prophetenbuch Jesaja, Kapitel 43. Bleibt nicht bei der Vergangenheit stehen. Schaut nach vorne, denn ich will etwas Neues tun. Das sind keine leeren Worte und sie sind auch nicht leichtfertig dahergesagt. Gott freut sich, wenn wir ihm vertrauen und mit ihm ins Gespräch kommen und auch daran bleiben, ausharren. Er hilft gerne. Ich hoffe, Sie spüren schon freie Hände. Entlastung ist in Sicht. Und vielleicht beginnt der nächste Schritt nicht damit, vorwärts zu gehen, sondern damit, etwas loszulassen.

0: Also was man sieht, sind diese sehr speziellen, sehr schönen Felsenhügel und Busch. Und je nachdem, ob es Regenzeit oder Trockenzeit ist, ist es ganz grün oder ist es ganz trocken. Und dann sieht man dieses große Haus und dann hat man viel Lautstärke von sehr vielen Leuten, die da palavern und singen und whatever.
1: An diesem Ort in Afrika lebt Katharina Akpar mit ihrer großen Familie. Gemeinsam mit ihrem nigerianischen Mann zieht sie dort 2 Töchter und 8 Waisenkinder groß. Ihre Tochter Jaira wächst in einem Haus voller Leben auf, mitten im Buschland mit viel Freiheit und Weite. Aber das Mädchen hat einen Herzenswunsch. Sie sehnt sich nach einem eigenen Pferd. Ein scheinbar unerfüllbarer Traum. Wie er schließlich doch wahr wird, das hören Sie heute im Lesezeichen. Wir lesen aus dem Kinderbuch »Ein Pferd für Jaira«, einer wahren Geschichte, die Kinder und auch Erwachsene berührt. Herzlich willkommen zu dieser besonderen Ausgabe. Mein Name ist Simone Nickel. Ein Pferd für Jaira ist ein liebevoll gestaltetes Buch für Kinder ab 4 Jahren. Viele Fotos lassen es fast wie ein Familienalbum wirken. Sie zeigen den bunten Alltag der Familie Akpar in Nigeria. 10 Kinder, viele Tiere und mittendrin Jaira mit ihrem Pferd. Bilder voller Wärme, Nähe und fröhlicher Momente. Und doch ist das Leben dort alles andere als unbeschwert. Immer wieder verbreiten Terrorgruppen und Stammeskonflikte Angst und Schrecken, etwa durch Überfälle bewaffneter Fulani. Trotzdem sind Katharina und Israel Akpar davon überzeugt, genau hier ist ihr Platz. Genau hier will Gott sie gebrauchen, um Waisen- und Straßenkindern Liebe und Zukunft zu schenken. So entsteht in Zentralnigeria auf einem Hochplateau in der Nähe von Jos nach und nach ein Zuhause für ihre große Familie. Anfangs ist Jaira noch das einzige Kind der Familie Akpar. Was sie in ihren frühen Jahren erlebt hat und was ihr Herz damals höher schlagen ließ, hören Sie jetzt. Die 11-jährige Salome Walter liest aus dem Buch »Ein Pferd für Jaira«.
2: Als erstes bauten meine Eltern auf unserem Stück Land ein rundes Häuschen aus Lehm. Dort gab es nämlich bis dahin gar nichts. Kein Gebäude, kein Wasser, kein Strom. In diesem kleinen Lehmhaus bin ich aufgewachsen. Wir hatten 2 große Hunde. Sie hießen Maputo und Lima. Lima hatte im Lauf der Zeit viele Welpen. Ich habe es geliebt, sie mit mir rumzuschleppen oder sie in meinem Kinderwagen herumzufahren. Und es gab Ziegen mit süßen Zicklein. Die habe ich so gern auf dem Schoß gehalten. Auch wenn sie selbst lieber wieder zu ihren Müttern zurückgelaufen wären. Auch die Fulani-Kinder sind sehr oft zu uns gekommen und haben mit mir gespielt. Einmal, als ich vielleicht 1 oder 2 war, haben sie mich mitgenommen zu dem Stück Land neben uns. Dort haben sie mich auf eine Kuh gesetzt. Ich fand das sehr lustig, aber meine Eltern wussten gar nicht, wo ich war. Sie haben sich große Sorgen gemacht. Schließlich fanden sie mich auf der Kuh. Meine Eltern hatten auch kein Geld, um ein großes Haus zu bauen, in dem wir dann alle zusammen mit den Waisenkindern leben würden. Ganz tief in ihren Herzen fühlten meine Eltern, dass Gott nicht wollte, dass sie andere Leute um Geld baten. Im Gegenteil, sie sollten gar nichts sagen, sondern nur beten und ihm vertrauen. Er versprach ihnen, sie mit Menschen in Verbindung zu bringen, die mit ihrem Geld helfen konnten, das Haus zu bauen. Und genau so passierte es. Vom Fundament über das Dach bis hin zum letzten Möbelstück haben sie von vielen verschiedenen Menschen Geld geschenkt bekommen, bis alles fertig war. Aber es hat eine ganze Weile gedauert. Ich war 3 Jahre alt, als alles fertig war und wir in das große Haus umziehen konnten. Es war noch fast gar nichts drin, nur ein großer Tisch und unsere Betten. Aber ich habe es geliebt, weil es so riesig war. Ich bin von einem Ende des Hauses zum anderen gerannt und hatte einen Riesenspaß dabei. Das Rundhäuschen war sehr klein gewesen und jetzt hatte ich so viel Platz. Herrlich! Ich wusste, dass irgendwann andere Kinder zu uns kommen würden, die keine Eltern mehr hatten und ich habe mich richtig auf sie gefreut. Als erstes kam ein kleiner Junge zu uns, Zellnern. Für fast 4 Monate waren wir die einzigen Kinder in unserem großen Haus. Zellnern und ich haben alles zusammen gemacht. Dann wurden 2 Mädchen zu uns gebracht, aus einem anderen Gebiet, das weiter im Norden von Nigeria liegt. Die Mädchen hießen Melody und Ruth. Sie waren ein bisschen wild, aber zu viert hatten wir jetzt noch mehr Spaß. Nicht lange danach wurde meine kleine Schwester Noah geboren. Sie war so ein süßes Baby. Ich habe es geliebt, sie anzuschauen und sie zum Lachen zu bringen. Und dann haben meine Eltern gebetet, dass Gott 2 Jungen zu uns bringen würde. Und genau so war es, nur ein paar Wochen später. Die beiden Jungen hießen Elkanah und Shem und kamen aus einem Gebiet noch weiter im Norden von Nigeria. Sie waren sehr lieb und ich mochte sie gleich. Eine Witwe aus dem nächsten Dorf kam auch in unsere Familie, um meinen Eltern mit den Kindern zu helfen. Sie hieß Anna und hat von da an mit uns gelebt. Eine Weile später wurden meine Eltern gefragt, ob sie 2 Mädchen aus einem anderen Dorf abholen könnten. Die Mädchen hießen Noro und Selle. Sie sind liebe Schwestern für mich geworden. Wir haben so viel miteinander gespielt. Dann hat es fast 1 Jahr gedauert. Ich habe meine Mutter gefragt, ob wir bald wieder ein Kind aufnehmen würden. Es soll ein Mädchen sein. Nein, warte, ein Junge, sagte ich. Und so war es. Als letzter kam Kefas zu uns, ein Junge aus Jos, der auch keine Eltern mehr hatte. So waren wir jetzt 10 Kinder und für mich war das ganz normal. Es war immer viel los bei uns und bestimmt nie langweilig. Wir hatten auch weiterhin Hunde und Ziegen, aber auch Hasen, Katzen und manchmal Hühner und Schweine. Aber in dieser besonderen Geschichte, die ich dir jetzt erzählen werde, geht es um 3 Pferde: Sternenlicht, Schneeflocke und Mondschein.

Solange ich mich erinnern kann, wollte ich ein Pferd haben. Es war mein allergrößter Wunsch und ich habe es meiner Mutter bestimmt einige hundertmal gesagt. Zum Geburtstag oder zu Weihnachten habe ich immer sehr schöne Geschenke bekommen. Aber am Ende habe ich doch immer wieder gesagt, ich will aber eigentlich ein Pferd haben. Nach einigen Jahren wurde es meiner Mutter zu viel. Ich war damals 7 Jahre alt. Sie sah mich streng an und sagte, von jetzt an will ich, dass du nur noch mit Jesus über das Pferd redest, nie wieder mit mir. Seit ich denken kann, haben wir mit Jesus gelebt und oft mit ihm geredet. Deshalb war das für mich nicht schwierig. Ich war nur noch nie auf die Idee gekommen, ihn zu fragen, statt meine Eltern. Also habe ich zu ihm gesagt, Jesus, kannst du mir bitte ein Pferd schenken? Ungefähr 3 Monate später bekam meine Mutter einen Anruf von einem Tierarzt. Er erzählte ihr, dass er ein Pferd gesehen hätte, gar nicht weit weg von uns, das ganz dringend ein neues Zuhause brauchte. Du kannst dir vorstellen, wie aufgeregt ich war. Mein Vater, meine Mutter und ich sind sofort zu diesem Ort gefahren. Es hat nicht länger als 10 Minuten gedauert. Dort stand die Stute. Sie hieß Rose. Sie war braun und hatte auf ihrer Stirn einen weißen Fleck. An den Beinen sah es so aus, als würde sie lange weiße Socken tragen. Oh, die Vorstellung, dass sie mein Pferd sein würde. Unbeschreiblich. Meine Eltern wussten, dass ich Jesus um ein Pferd gebeten hatte. Sie waren auch sehr erstaunt und berührt, dass er so schnell geantwortet hatte. Sie wussten nicht, ob das Pferd verkauft oder verschenkt werden sollte, und sie waren ein bisschen nervös, danach zu fragen. Aber die Leute waren einfach nur froh, dass Rose ein neues Zuhause haben würde und wollten gar kein Geld für sie. Es stand also tatsächlich nichts im Weg, Rose zu uns aufs Land zu holen. Rose war früher ein Polo-Pferd in Joss gewesen und sehr schlecht behandelt worden. Sie war sogar verletzt und wurde trotzdem weitergeritten. Eine amerikanische Frau hat sie dort gesehen und sie aus Mitgefühl gekauft. Aber nach einiger Zeit hat die Frau Nigeria verlassen und deshalb brauchte Rose ein neues Zuhause. Für mich war ganz klar, dass Rose kein guter Name für sie war. Ich habe sie stattdessen Sternenlicht genannt. Erst später haben wir gemerkt, dass sie im braunen Fell an ihrer Schulter tatsächlich einen weißen Stern hatte. Oh, war das wunderbar, ein Pferd zu haben. Jesus hatte meinen Traum wahrgemacht. Ich bin nie gern früh aufgestanden, um in die Schule zu gehen, aber seit Sternlicht da war, sprang ich extra früh aus dem Bett, um noch vor der Schule auf ihr zu reiten. Das war ein herrliches Gefühl. Die Leute hatten uns gesagt, dass Sternenlicht trächtig war. Sie hatten uns auch erzählt, dass sie schon mal ein Fohlen gehabt hatte. Damals hat sie sich geweigert, es bei sich trinken zu lassen, so ist das Fohlen einfach gestorben. Vielleicht war das, weil Sternenlicht selbst so schlecht behandelt worden war. Wir hatten keine Ahnung, wann das Fohlen geboren werden würde. Aber eines Morgens, meine Mutter fuhr mich gerade mit dem Auto in die Schule, rief mein Vater an und sagte, dass er gerade die Stalltüre aufgemacht hatte und dass dort ein schneeweißes Hengstfohlen lag. Wir sind natürlich sofort umgekehrt. Was könnte wichtiger sein, als ein neugeborenes Fohlen zu bewundern? Zu unserem Schrecken ignorierte Sternenlicht ihr Fohlen ganz und gar. Sie tat einfach so, als wäre es gar nicht da. Und als es auf seinen wackeligen Beinen stand und bei ihr trinken wollte, ging sie einfach weg. Wir konnten es gar nicht glauben. Mein ältester Bruder, Shem, hatte ein bisschen Milch aus Sternenlichts Euter gemolken und es dem Fohlen gegeben. Aber danach hat Sternenlicht niemanden mehr an sich herangelassen. Es war so traurig und wir hatten keine Ahnung, was wir tun sollten. Ich habe mich zu dem weißen Fohlen auf den Boden gesetzt und seinen Kopf auf meinen Schoß gelegt. Wie wünschte ich, dass Sternenlicht sich um ihr Fohlen kümmern würde. Aber sie war aus dem Stall herausgegangen und graste draußen in aller Ruhe. Abends setzten wir uns als Familie immer zusammen ins Wohnzimmer und sangen, beteten, lasen vor und quatschten. An diesem traurigen Abend fragte meine Mutter, ob jemand von uns Glauben hätte,
dass Gott Sternenlichts Herz berühren könnte, damit sie ihr Fohlen annehmen würde. Sie sagte uns, dass sie selber gar keinen Glauben dafür hatte. Aber Elkanah hatte ihn. Er bat Gott darum, dass er ein Wunder tun würde. Wir hofften alle, dass es so passieren würde. Aber sehr sicher waren wir nicht. Wir dachten eher, dass das Fohlen bald sterben würde. Am nächsten Morgen machten wir die Haustür auf. Und da stand Sternenlicht mit ihrem weißen Fohlen. Ich konnte es kaum fassen und hüpfte vor Glück. Denn Sternenlicht hatte das Kleine bei sich trinken lassen. Es war wirklich ein Wunder. Sie war ein ganz verändertes Pferd, die beste Pferdemutter, die man sich vorstellen kann. Davor hatte sie immer so einen griesgrämigen Gesichtsausdruck gehabt. Aber jetzt sah sie glücklich aus. Bei einem Menschen würde man sagen, sie hat gestrahlt. Oh, was für eine Freude das war. Wir konnten nicht genug davon kriegen, dem Fohlen zuzuschauen, wie es alles erkundete und um seine Mutter herumgaloppierte. Und es trank bestimmt 100 Mal am Tag bei ihr. Wir gaben ihm den Namen Schneeflocke. Als Schneeflocke ungefähr eine Woche alt war, kam er zum ersten Mal zu uns ins Haus. Sternenlicht blieb an der Tür stehen und sah von dort aus nach ihm. Von da an kam Schneeflocke fast jeden Tag herein und wollte einfach dabei sein, wenn wir spielten. Es war wirklich lustig. 10 Kinder und ein weißes Fohlen. Es war so gerne mit uns zusammen und schaute sich überall um. Manchmal lief Schneeflocke von Zimmer zu Zimmer und streckte seine Nase durch die Tür. Auch als der Hengst älter und größer wurde, lief er zu uns ins Haus, bis er voll ausgewachsen war. Du kannst dir vorstellen, wie erstaunt manche Gäste waren, die bei uns auf dem Sofa saßen, wenn plötzlich ein Pferd ins Haus gelaufen kam. Manche hatten ein bisschen Angst, vor allem als Schneeflocke schon so groß war. Aber viele fanden es einfach toll und konnten gar nicht genug kriegen von ihm. Schneeflocke war auch sehr interessiert an den anderen Tieren. Ich fand es besonders lustig, wenn er die Hundewelpen ganz vorsichtig mit seinen Zähnen am Nacken hochhob und sie dann 1 Meter über dem Boden baumelten, bis er sie wieder runterließ. Ganz besonders liebte Schneeflocke unser Schweinchen Lubi. Mein Vater erlaubte Lubi, eine Weile lang frei herumzulaufen und dabei haben sich die beiden kennengelernt. Schneeflocke konnte gar nicht genug von Lubi kriegen und lief immer hinter ihr her. Es war wirklich lustig, ihnen zuzugucken. Manchmal gab es vor unserem Haus eine bunte Mischung von Kindern, Ziegen, Zicklein, Hunden, Welpen, dem Schwein und Schneeflocke mittendrin.

Eines Tages kam ein Mann, um meinen Vater zu besuchen. Er ritt auf einem Pferd zu uns und band den Hengst außerhalb von unserem Land an einen Baum. Du kannst dir vorstellen, was passiert ist. Der Hengst witterte mit seiner feinen Nase, dass da eine Stute in der Nähe war. Also riss er sich los und galoppierte mit voller Geschwindigkeit auf unser Land. Einige von uns Kindern waren draußen und wir rannten in alle Richtungen, um uns in Sicherheit zu bringen. Sternenlicht war erstmal alles andere als begeistert, als da plötzlich ein Hengst vor ihr stand. Sie sah ihn sehr böse an. Schneeflocke versteckte sich hinter ihr und wusste nicht recht, was sie von diesem Eindringling halten sollte. Der Hengst hieß dann Lami und hatte sich in den Kopf gesetzt, bei Sternenlicht zu bleiben. Es war völlig unmöglich, ihn wieder einzufangen, auch für seinen Besitzer. Dann Lami raste von hier nach dort und von dort nach hier und kickte sogar meinen Vater mit Wucht ans Bein. Es war wirklich gefährlich. Der Besitzer musste am Ende ohne sein Pferd abziehen. Natürlich akzeptierte Sternenlicht den Hengst am Ende doch, und wie es so ist, wussten wir, dass er uns ein weiteres Fohlen beschert hatte. Schließlich bat mein Vater, den Besitzer wiederzukommen. Er sollte es nochmal probieren, dann Lami zu fangen und mitzunehmen. Er war einfach zu gefährlich für uns. Dieses Mal gelang es dem Besitzer, und nachdem dann Lami ganze 6 Wochen bei uns geblieben war, kehrte endlich wieder Frieden auf unserem Land ein. Einige Monate später wurde die wunderschöne kleine Mondschein vor unseren Augen geboren. Ich hatte noch nie gesehen, wie ein Fohlen auf die Welt kommt. Es dauerte viel kürzer, als ich es mir vorgestellt hatte. Und es dauerte auch nur weniger als eine Stunde, bis sie auf ihren Beinen stand, wenn auch sehr wackelig. Dieses Mal gab es überhaupt kein Problem. Sternenlicht liebte ihr neues Fohlen vom ersten Moment an und war die beste Mutter, die man sich vorstellen kann. Schneeflocke war erst einmal sehr verwirrt und wir mussten ihn ins Haus sperren, weil er gestört hätte. Als die kleine Mondschein mit ihrer Mutter zum ersten Mal zur Tür kam, machten wir sie ein kleines bisschen auf, damit sie sich beschnuppern konnten. Das war sehr, sehr süß. Sobald Mondschein ein bisschen älter war, nahm Schneeflocke seine kleine Schwester mit ins Haus. Mondschein war aber ganz anders als er. Sie wollte nie, dass irgendjemand sie anfasst. Sie war schöner als Schneeflocke und hatte glänzendes, dunkelbraunes Fell und sehr hübsche, dunkle Augen. Aber sie war nie ein sehr freundliches Pferd. Leider. Jetzt hatten wir also 2 Pferde im Haus. Auch Mondschein kam immer weiter zu uns herein, bis sie ganz groß war.

Von den drei Pferden war nur Sternlicht eingeritten, die anderen beiden nicht. Aber mein Vater hatte einige von uns schon im Haus auf Schneeflocke gesetzt. Deshalb war es für ihn nicht so schwierig, auch draußen einen Sattel und Reiter auf seinem Rücken zu haben. Mein Vater, der eigentlich gar nicht reiten kann, ist sowohl auf Schneeflocke als auch auf Mondschein in vollem Galopp auf unserer Lehmstraße und durchs Dorf gerast. Da haben die Dorfbewohner ganz schön geguckt. Papa ist auch ein paar Mal runtergefallen. Aber weil er sich seine Motorradschutzsachen angezogen hatte, hat er sich Gott sei Dank nie verletzt. Es gab eine Zeit, in der auch ich ohne Sattel in vollem Galopp auf Sternlicht über unser Grundstück geritten bin. Die Hunde und Mondschein hinter uns her. So ein Spaß. Irgendwann habe ich mich sogar getraut, mich auf Mondschein zu setzen. Und es hat super geklappt. Sie war viel lieber, als ich es mir vorgestellt hatte. Ich hatte sogar das Gefühl, dass sie sich wirklich bemüht hat, es gut zu machen. Manche Kinder, die bei uns zu Besuch waren, wollten auch auf Sternlicht reiten. Dann habe ich oder einer von den Jungs sie am Zügel geführt und sie fanden das ganz toll. Aber ich sage dir, sich um drei Pferde zu kümmern, ist eine Menge Arbeit. Man muss sie füttern, den Stall ausmisten, Wasser hinschleppen und sie striegeln. Manchmal hatte ich gar keine Lust dazu. Trotzdem hüpfte mir jedes Mal das Herz, wenn ich von der Schule heimkam und wir durch das Tor auf unser Grundstück fuhren. Und da waren die Pferde und haben gegrast. Wenn Schneeflocke und Mondschein ihre Mutter aus den Augen verloren, haben sie laut gewiehert und sind auf und ab über das Grundstück galoppiert, um sie zu finden, sogar als sie schon groß waren. Ich fand immer, dass das toll aussah, wenn sie in voller Geschwindigkeit durch den Busch geprescht sind. Du kannst dir vielleicht vorstellen, dass unser Leben da draußen nicht immer einfach war. Oft hatten wir keinen Strom oder kein Wasser. Und tatsächlich gab es auch einige richtig gefährliche Momente. Aber Gottes Engel haben uns beschützt. Wenn wir Angst hatten oder uns irgendetwas gefehlt hat, haben wir das unserem himmlischen Vater gesagt. Und irgendwie hat er uns immer alles gegeben, was wir brauchten. Immer wieder haben wir auch richtige Wunder erlebt. Zum Beispiel war einmal in der Trockenzeit das Wasser in unserem Bohrloch zu Ende gegangen. Und obwohl der Tank eigentlich schon längst leer war, kam noch viele Tage lang Wasser aus unseren Wasserhähnen. Trotzdem vergesse ich auch heute immer wieder, dass ich mich ja mit meinen Wünschen und Träumen direkt an Jesus wenden kann, statt alles von meinen Eltern zu erwarten. Obwohl ich schon weiß, dass er nicht alle meine Bitten so schnell erfüllt, wie die um ein Pferd, ist es einfach gut, alles mit ihm zu besprechen. Ich weiß, dass er das liebt. Manchmal, wenn ich einen bestimmten Wunsch habe und mir nicht so sicher bin, ob Jesus das auch gut findet, sage ich, Jesus, wenn es dir Freude macht, dann bitte tu es. Manchmal passiert es dann so schnell wie bei seiner Antwort mit Sternenlicht und manchmal auch nicht. Vermutlich, weil er weiß, dass das in dem Moment gar nicht gut für mich wäre. Vielleicht muss er mich erst noch auf seine Antwort vorbereiten. Zum Beispiel wollte ich schon selber Auto fahren, als ich erst 11 Jahre alt war. Da musste ich leider einsehen, dass das nicht ging. Das hatte mir gar nicht gepasst. Inzwischen will ich gerne Pilotin werden. Aber jetzt weiß ich, dass das auch nicht über Nacht passieren wird, obwohl ich es Jesus natürlich schon gesagt habe.

0: Eine wahre Geschichte aus Nigeria hörten Sie heute im Lesezeichen. Die 11-jährige Salome Walter las aus dem Kinderbuch »Ein Pferd für Chaira«. Katharina Akbar hat es gemeinsam mit ihrer Tochter Chaira geschrieben. Es ist ein liebevoll gestaltetes Buch für Kinder ab 4 Jahren. Ein richtiger Hingucker mit den vielen Bildern, die wie in einem Fotoalbum präsentiert werden. Da sieht man die 10 Kinder aufgereiht, wie die Orgel pfeifen, die kleine Chaira auf dem Pferderücken oder ein weißes Fohlen im Haus. Ein bisschen wie Pippi Langstrumpf auf Afrikanisch. Ein Pferd für Chaira ist im Fontis Verlag erschienen und kostet 13,95 Euro. In unserem Online-Shop ist es erhältlich. 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Übrigens, 2024 haben sich die Akbars schweren Herzens von ihren 3 Pferden getrennt. Die monatelange Trockenzeit machte die Futterversorgung sehr schwierig. Inzwischen sind die älteren Kinder aus dem Haus, Chaira war 1 Jahr in den USA und bekommt nun tatsächlich die Chance, sich als Pilotin ausbilden zu lassen. Das hat mir ihre Mutter Katharina Akbar erzählt. Was sie sich für ihr Kinderbuch wünscht?
1: Also ich wünsche mir, dass Kinder sowohl mit Jesus reden, als auch lernen, auf ihn zu hören. Also einfach eine Beziehung zu haben und zu wissen, ja, er hört mich. Und das muss nicht so was Riesiges sein. Das sind ja manchmal ganz kleine Sachen, wo man merkt, wow, ja, er hört mich, er geht auf das ein, er antwortet mir und er spricht auch zu mir. Und ich glaube, dieses Hören und Mitteilen und Austauschen und einfach das Herz zu ihm offen haben, wenn das dadurch passiert, dann bin ich froh.
0: Und ich freue mich, dass Sie heute Lesezeichen gehört haben, ausnahmsweise mal mit einem Kinderbuch. Wie hat Ihnen diese Sendung gefallen? Gerne können Sie uns ein Feedback geben, schreiben Sie uns eine E-Mail an studio@erfplus.de. studio@erfplus.de. Wenn Sie mögen, bis bald. Tschüss, sagt Simone Nickel.

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Aus der evangelischen Martinskirche in Entzweiingen hören Sie heute einen Gottesdienst mit Pfarrer Jochen Hägele. Im Mittelpunkt steht ein Text aus dem Johannesevangelium Kapitel 9, Verse 1 bis 9. Die Begegnung Jesu mit einem Blindgeborenen. Die Predigt trägt den Titel »Der Traum vom Sehen«.

Ein ganz herzlicher Gruß an euch alle hier in der Martinskirche und an Sie, die uns auf dem Radio und im Fernsehen zugeschaltet sind. Mein Name ist Jochen Hägele, ich bin seit gut 4 Jahren Pfarrer hier in der Evangelischen Kirchengemeinde in den Zwingen und ich freue mich sehr, dass wir miteinander diesen Gottesdienst feiern können. Wir feiern unseren himmlischen Herrn und König. Er verbündet uns mit sich und uns untereinander. Egal, wo wir gerade sind. Ums Licht wird es heute gehen und um den Traum vom Sehen. Der Apostel Paulus schreibt im Epheserbrief: Wandelt als Kinder des Lichts. Die Furcht des Lichts ist lauter Güte und Gerechtigkeit und Wahrheit. Und genau da nimmt uns unser Singteam mit hinein, musikalisch ins Lob. Wir staunen über die Größe unseres himmlischen Herrn. Was für ein Gott und der Einzige.

0: Wir wollen weiterfahren mit dem Lob Gottes, mit den Worten aus Psalm 113 im Wechsel. Halleluja, lobet ihr Knechte des Herrn, lobet den Namen des Herrn.
1: Gelobt sei der Name des Herrn, von nun an bis in Ewigkeit.
0: Vom Aufgang der Sonne bis zu ihrem Niedergang sei gelobet der Name des Herrn.
1: Der Herr ist hoch über alle Völker. Seine Herrlichkeit reicht, so weit der Himmel ist.
0: Wer ist wie der Herr, unser Gott, im Himmel und auf Erden?
1: Er oben in der Höhe, der herniederschaut in die Tiefe.
0: Der den Geringen aufrichtet aus dem Staube und erhöht den Armen aus dem Schmutz.
1: Dass er ihn setze neben die Fürsten seines Volkes. Die Unfruchtbare im Hause zu Ehren bringt, dass sie eine fröhliche Kindermutter wird.
0: Halleluja!

0: Herr Jesus Christus, wir feiern jetzt Gottesdienst und damit feiern wir dich. Wir freuen uns über deine Gegenwart, du Auferstandener. Und wir danken dir für das Geschenk der Gemeinschaft miteinander, das wir jetzt erleben dürfen hier in der Martinskirche und am Bildschirm und am Radio. Lass dein Wort wie ein helles Licht unter uns aufstrahlen. Wecke in uns neu die Freude an dir auf, dass wir gerne für dich leben. Herr, befreie uns von den Sorgen und Fragen, die wir mitbringen. Und nimm unsere Schuld von uns. Ja, Herr, öffne unser Denken, unser Erwarten für dein Wort und für deine Macht. Gelobt sei der Name des Herrn von nun an bis in Ewigkeit. Amen.
1: Wir hören in der Schriftlesung, wie Jesus den Blindgeborenen geheilt hat. Johannes 9, Verse 1 bis 12. Und Jesus ging vorüber und sah einen Menschen, der blind geboren war. Und seine Jünger fragten ihn und sprachen: Rabbi, wer hat gesündigt, dieser oder seine Eltern, dass er blind geboren ist? Jesus antwortete: Es hat weder dieser gesündigt noch seine Eltern, sondern es sollen die Werke Gottes offenbar werden an ihm. Wir müssen die Werke dessen wirken, der mich gesandt hat, solange es Tag ist. Es kommt die Nacht, da niemand wirken kann. Solange ich in der Welt bin, bin ich das Licht der Welt. Als er das gesagt hatte, spuckte er auf die Erde, machte daraus einen Brei und strich den Brei auf die Augen des Blinden und sprach zu ihm: Geh zu dem Teich Siloa, das heißt übersetzt gesandt, und wasche dich. Da ging er hin und wusch sich und kam sehend wieder. Die Nachbarn nun und die, die ihn zuvor als Bettler gesehen hatten, sprachen: Ist das nicht der Mann, der da saß und bettelte? Einige sprachen: Er ist's. Andere: Nein, aber er ist ihm ähnlich. Er selbst aber sprach: Ich bin's. Da fragten sie ihn: Wie sind deine Augen aufgetan worden? Er antwortete: Der Mensch, der Jesus heißt, machte einen Brei und strich ihn auf meine Augen und sprach: Geh zum Teich Siloa und wasche dich. Ich ging hin und wusch mich und wurde sehend. Da fragten sie ihn: Wo ist er? Er sprach: Ich weiß es nicht. Gottes Wort für uns. Ich lade Sie ein, dass wir jetzt miteinander singen: Schönster Herr Jesu.

0: Verzeihung, sind Sie nicht?
1: Doch, ich bin's.
0: Echt?
1: Ich bin's wirklich.
0: Aber eigentlich wissen Sie doch gar nicht, wen ich meine.
1: Ich kann's mir aber denken. Ich bin der Blindgeborene, der immer an der Straßenecke saß und bettelte.
0: Exakt. Genau den suche ich. Wie haben Sie das gewusst, dass ich Sie meine?
1: Ach, wissen Sie, in den letzten Tagen wurde ich so oft angesprochen. Ich bin wohl zu einer kleinen Berühmtheit in dieser Stadt geworden.
0: Also, dann frage ich Sie eben jetzt auch das, was wohl alle wissen wollen. Wie kommt es, dass Sie wieder sehen können?
1: Jesus hat mich gesund gemacht.
0: Jesus? Aber woher wissen Sie das denn? Sie konnten ihn doch gar nicht sehen, Sie waren doch blind.
1: Sie haben das Potenzial eines Detektivs. Jesus hat mir einen Brei aus Lehm auf die Augen geschmiert und gesagt, ich solle mich im Teich Siloa waschen.
0: Und dann?
1: Na dann habe ich meinen Kumpel Mosche gebeten, mich zum Teich zu führen und habe mich dort gewaschen.
0: Wow, so einen Glauben hätte ich auch gern.
1: Nicht nur Sie.
0: Wie meinen Sie das?
1: Naja, auch meine Freunde und Familie, die mich schon mein ganzes Leben lang blind kannten, hatten ihre Zweifel, ob ich das bin.
0: Das kann ich wirklich verstehen. Es ist ja auch zu schön, dass es wirklich wahr geworden ist.
1: Und die Pharisäer erst, die ganz frommen, die nahmen mich förmlich in die Mangel. Sie wollten sofort wissen, wie ich geheilt wurde.
0: Und, was haben Sie denen gesagt?
1: Ja, eben genau das. Aber eigentlich interessierten sie sich gar nicht für mich und meine Geschichte.
0: Sondern?
1: Sie wollten nur wissen, wer es war.
0: Wer was war?
1: Ja, wer mich geheilt hat.
0: Und das haben Sie ihnen dann gesagt?
1: Klar. Und weil sie diesen Jesus irgendwie nicht ausstehen können, haben sie sogar meine Eltern gefragt, und ob ich wirklich blind war und was sie von diesem Jesus denken. Und irgendwie passt so eine Heilung.

0: Ich habe gleich nach meiner Heilung gedacht, dass dieser Jesus von Gott kommen muss. Aber sicher war ich mir nicht. Irgendwie fehlte mir der letzte Durchblick. Und als mich dann auch noch meine Freunde und Familie mit ihren Fragen durchlöchert haben, wuchsen mir die Zweifel. Plötzlich aber stand dann Jesus vor mir und dann war ich mir sicher, dass er es war.
1: Wie waren Sie sich wirklich sicher?
0: Na, dass er wirklich Gottes Sohn ist, der Retter der Welt. Ich fiel vor ihm auf die Knie, innerlich ergriffen. Jesus sagte etwas, das ich nicht gleich richtig verstand. Er sei gekommen, damit Blinde sehen werden. Klar, das war bei mir geschehen, aber er sagte auch, dass Sehende blind werden können.
1: Was? Ach, dass Sehende blind werden können? Sowas habe ich ja noch nie gehört. Hoffentlich ist das kein neuer Virus.
0: Ich glaube nicht. Ich glaube, er meinte das symbolisch. Ich vermute, er sprach von diesen Pharisäern. Die Leute können sehen, aber sind doch blind für die entscheidende Wahrheit. Blind für Gottes Sohn.
1: Meinen Sie das wirklich?
0: Ja, und ich glaube, nicht nur Ihnen, sondern auch so manch anderem fehlt der klare Durchblick.

Liebe Gemeinde, das war ein Albtraum sondersgleichen. Und er hört nie auf, von Geburt an blind. Dieser Armselige dort am Wegrand, an der Straße, von dem das Johannesevangelium erzählt. Ich meine, er hatte nur einen Wunschtraum. Aber der wird sowieso nie in Erfüllung gehen. Endlich sehen können, aber die Diagnose war niederschmetternd. Gnadenlose Realität, kein Licht, immer Nacht und das endgültig. Und dazu die Auskunft der Ärzte, einfach brutal. Da kann man nichts machen, von Geburt an und für immer. Alles in seinem Leben hätte er dafür gegeben, wäre er nur wahr geworden, dieser lange Lebenstraum vom Sehen. Und Jesus ging vorüber und sah einen Menschen, der blind geboren war. Blind geboren. Nur das eine erfahren wir über diesen Mann, bei dem so viel zerplatzt ist an Traum. Aber das hat den Bemitleidenswerten eben zu tief.

Lebens gekennzeichnet. Das war sein Schicksal und davon war alles andere umschlossen und festgelegt. Wie er da im Staub saß, abgelegt wie ein Stück Abfall, wie er wartete, bis endlich einmal wieder eine Münzelte schepperte und wie er aufhorchte, wenn irgendeine Neuigkeit sich verbreitete. Aber dann fiel er jedes Mal zurück in sein schwarzes Loch. Und Jesus ging vorüber, aber nicht wie die anderen. Alle gingen sie vorbei. Sie sahen den Liegengelassenen, eigentlich sahen sie ihn schon nicht mehr, hatten keinen Blick mehr. Die waren mit offenen Augen blind für sein Leiden und für seine Lage. Sie blickten weg, sie schauten zur Seite, sie wendeten sich schnell anderem zu. Und er erlebt, übersehen, übergangen, überflüssig. Aber Jesus weiß, wo alle Lichter ausgehen. Wir hören davon, dass Jesus auch vorübergeht. Aber wohlgemerkt, er geht nicht vorbei. Nicht vorbei an diesem Blinden. Der Retter nimmt ihn wahr, hält an, schaut hin. Genau hin. Er hat einen Blick für diesen Niedergeschlagenen, viel mehr als nur einen kurzen, flüchtigen Augenblick. Jesus hat ein Herz für diesen Mann in der Nacht. Jesus hat immer ein Herz für Übersehene, für Übergangene. Und er weiß von den zerplatzten Träumen bei so vielen, auch bei uns, damals und heute. Für die Gesellschaft von einst war dieser Blinde schlicht am Weg und er war im Weg. Er bremste den Betrieb, er störte den Alltag, das Geschäft und ein Leben lang lag er anderen auf der Tasche. Den Eltern, der Verwandtschaft, dem Sozialamt. Wie entwürdigend. Und für die Religiösen, da war dieser Blinde sogar selbst schuld. Sogar die Jünger Jesu sind davon angesteckt. Ihre Rechnung war so denkbar einfach und so falsch. Jedem geht es so, wie er es verdient. Gute Taten werden belohnt, böse Taten werden bestraft. Klag bitte nicht deine Eltern an. Klag bitte auch nicht Gott an, sondern schau auf dich selbst. Selber schuld. Gnadenlos. Lieblos. Menschen am Weg gibt es viele, auch in unseren Tagen. Menschen, deren Blick gebrochen ist, die keine Perspektive haben, trüb in Aussicht. Menschen, die nicht mehr nach vorne sehen können, in ihrer Not der Augenblick schwarz wird. Menschen, die auch nicht mehr nach oben blicken können, weil sie vom himmlischen Vater so wenig erwarten, zu viel Leid ist da, Glaube verloren gegangen, wie notvoll. Aber jetzt kommt dieses Aber. Jesus weiß, wo alle Lichter ausgehen, damals und heute. Deshalb hält er an. Er bleibt nicht bei den Festlegungen, die so unverrückbar erscheinen. Er widerspricht diesen entwürdigenden Haltungen und allen lieblosen Einstellungen. Und er kann das. Er kann das, weil er das Wort der Gotteskraft hat. Mehr, weil er das Wort der Gotteskraft selber ist. Und wenn ich auf mich, auf uns, auf unser Leben schaue, wie viel Not, zerplatzte Träume des Glücks bei vielen. Aber nehme ich sie auch wahr? Die Scherben der Hoffnung bei meinem Nachbarn, den Albtraum der Trauer bei Freunden, halte ich an, wenn das Schicksal von Menschen neben mir die auf den Boden drückt? Halte ich es auch aus, wenn bohrende Fragen gestellt werden, warum? Warum bei mir? Oder stehle ich mich davon? Jesus weiß, wo alle Lichter ausgehen.
und er geht nicht vorüber. Er bläst nicht das letzte Licht der Hoffnung aus, vielmehr, er spricht ein Wort, wo alle anderen stumm werden. Jesus antwortete: Es hat weder dieser gesündigt noch seine Eltern, sondern es sollen die Werke Gottes offenbar werden an ihm. Und damit wendet Jesus das Blatt. Die Leute fragen: Warum ist das so? Aber Jesus fragt: Wozu? Die Leute fragen: Woher kommt das? Aber Jesus fragt: Wohin? Die Leute suchen nach einer Ursache, aber Jesus weiß um das Ziel. In seiner göttlichen Weisheit hat er diese Krankheit im Blick. Gibt er dieser Krankheit einen verborgenen Sinn, einen letzten, tiefen, geheimnisvollen Sinn? An ihr soll Gott groß werden. Durch sie will Gott zum Zug kommen. Hier, in dieser Tiefe, kann Gott seine Herrlichkeit zeigen. Liebe Gemeinde, das ist nicht leicht auszuhalten, nicht leicht einzuordnen, und Worte kommen hier nur stockend. Denn wir können Gott nicht über die Schultern schauen. Wir wissen nicht, welche Absichten er hat. Und wir dürfen die Anfechtung des Glaubens in Not niemals irgendwie beiseite wischen. Schon gar nicht mit dem: Du musst halt glauben. Wie töricht, wie lieblos. Aber das ist uns gesagt hier, stockend und stammelnd. Dein Leiden hat einen letzten Sinn. In deiner Not kann sich Gott zeigen, deine Einsamkeit, Gott kann sie durchbrechen. Jesus sieht und er sieht hin und er sieht tiefer, beim Blinden, damals und heute genauso. Denn er ist ein Gott, der mich sieht. Das ist keine Antwort auf die vielen bohrenden, drängenden Warums. Aber das ist eine Adresse, eine göttliche Adresse, bei der wir immer wieder vorsprechen, bei der wir sogar widersprechen und immer wieder einsprechen können. Denn Jesus weiß, wo die Lichter ausgehen. Und er geht an dieser Nacht nicht vorbei. Er kommt hinein. Ein zweites: Jesus macht, dass ein Licht aufgeht. Als er das gesagt hatte, spuckte er in die Hände und auf die Erde, machte daraus einen Brei und strich den Brei auf die Augen des Blinden. Er sprach zu ihm: Geh zum Teich Siloa, das heißt übersetzt Gesandt, und wasche dich. Da ging er hin und wusch sich und kam sehend wieder. Da wendet sich also Jesus diesem Blinden zu. Wir erfahren nicht, was Jesus gesagt hat. Denn die theologische Problemstellung, die hatte er ja mit seinen Jüngern zuvor erörtert. Aber Jesus wird aktiv. Vor dem Blinden stehend, da waren viele ratlos, haben mit den Schultern gezuckt. Jesus dagegen, er handelt. Zunächst rätselhaft und ungewiss, aber göttlich planvoll. Ein Gemisch aus Speichel und Straßenstaub, so ist sein Rezept. Dazu beugt er sich tief auf den Boden und er kommt diesem Geschlagenen ganz nahe. Er streicht die Paste auf die Augen. Ehrlich gesagt, für mich klingt das nicht sehr appetitlich. Aber dieses Vorgehen ist mehr als altorientalische Medizinerpraxis. Viele Ärzte haben sich bei diesem Nichtsehenden schon ausprobiert und alle sind sie gescheitert. Kein Zufall, dass Jesus dort anknüpft, wo der Blinde saß: im Staub, im Dreck, im Elend, in der Tiefe. Und so beugt sich Jesus zu diesem Notleidenden, beugt sich auch zu seinem Schicksal. Er beugt sich aber nicht dem Schicksal, sondern er verändert etwas. Mit seiner Aktion greift Jesus auf das erste Schöpfungshandeln Gottes zurück, ganz am Anfang.
Einstmals hatte der Schöpfer den Menschen aus Lehm und Erde geformt. Und deshalb lesen wir doch auf der ersten Seite der Bibel: Da machte Gott, der Herr, den Menschen aus Erde vom Acker und blies ihm den Odem des Lebens ein. Aus Erde wurde der Mensch geschaffen. Und mit demselben Stoff wird dieser Blinde geheilt, bekommt eine eine Aussichtsperspektive. Wir sehen den Schöpfer am Werk, den Lebensschenker in Aktion. Hier agiert der Gestalter allen Seins. Und damit bricht mit dieser heilvollen Begegnung ein Stück neue Schöpfung an. Das Heil, das Licht und das Leben, das nur Gott schenken kann, dieser Blinde erlebt's. Und noch etwas: Als Jesus diesem Blinden den Lehmbrei auf die Augen schmiert, da berührt er ihn. Und zwar an seiner ganz wunden, verletzlichen Stelle. Er berührt ihn aber auf eine ganz andere Art. Nicht mit Kommentaren, wie sie damals zu hören waren, mit Verletzungen, die er immer wieder von sich getragen hat, mit Teilnahmslosigkeit, die er erleiden musste. Jesus berührt heilend. Wenn Jesus anrührt, dann können Verwundungen heil werden. Dann muss das Leben heil werden. Weil er doch nicht stehen bleibt, machtlos und hilflos, sondern weil er einspricht und neu macht. Geh zum Teich Siloa, das heißt übersetzt, gesandt und wasche dich. So erfahren wir weiter. Der Gott, der Jesus als Erlöser in diese Welt geschickt hat, der bringt hier einen Ort gleichen Namens ins Spiel. Siloa, übersetzt gesandt. Jesus ist gesandt, um die Menschen, uns Menschen aus der Nacht zu befreien. Den Blinden damals an erster Stelle. Und dann schickt er ihn los, sendet ihn los auf den Weg des Vertrauens. Schließlich ist Jesus selbst der Gesandte, der neues Licht in dunkle Welt bringt. Rettung, Zeichen der Hilfe. Bemerkenswert, für Zweifel bleibt offenbar kein Raum bei diesem Mann. Obwohl hoffnungsloser Fall, er geht los. Vielleicht tastend, nicht sehend, vielleicht zweifelnd. Aber die Hand Jesu erfasst er. Das Auftragswort Jesu glaubt er. Und die Festlegungen halten ihn nicht mehr fest. Er geht los. Noch hat er nichts in seiner Hand, aber er hat die Verheißung im Ohr. Und was dann passiert? Knapper geht's kaum noch. Wir erfahren keine Details. Wäre spannend. Aber darauf kommt es nicht an. Entscheidend ist, dass er genau das tut, was Jesus ihm mitgibt. Dieser Gehorsam hat Wirkung, hat Auswirkung. Sein Vertrauen in den Auftraggeber, das bringt die Veränderung. Sein Glauben bei allem Widerspruch, das wendet das Blatt. Und am Ende hören wir: Und er kam sehend wieder. Da ist er. Der Traum vom Sehen. Jetzt ist er wahr geworden. Ein neues Leben. Völlig veränderte Vorzeichen. Jetzt kann es losgehen. Denn Jesus schafft, dass diesem Mann ein Licht aufgeht. Bis heute geht das. Kann er das? Aber damit hat die Geschichte noch nicht ihr Ende. Denn es kommt noch etwas Drittes. Jesus muss im Licht stehen. Es hätte alles so gut ausgehen können. Jetzt ein Freudenfest nach der Heilung, aber anders. Jetzt kommen die Probleme. Schwierigkeiten treffen auf. Die frommen Gelehrten machen aus dem Wunder Jesu einen Skandal. Wer hat dich geheilt? Detektivisch fragen sie nach, bohren nach. Und sie ahnen, da hat einer den Sabbat gebrochen. Denn Teigkneten gehörte zu den verbotenen Arbeiten am Sabbat damals.
Und überhaupt, Jesus darf nicht so handeln. Hellmacher und Heilmacher fürs Leben, das ist allein Gott. Was folgt, ist ein Kreuzverhör mit vielen Beteiligten. Und plötzlich stand dieser Geheilte ganz alleine da. Statt dass sie ihm um den Hals fallen, mit ihm jubeln, fallen sie über ihn her, wollen alles ergründen und am Ende alles abstreiten. Ja, sie wollen ihn sogar aufs Neue abstempeln. Mit aller Energie wenden sich diese Schriftkundigen gegen Jesu Vorhersage. Er hat es doch gesagt. Es sollen die Werke Gottes offenbar werden an ihm. Wie tragisch. Da sind die Sehenden blind für Jesus. Sie lassen nicht gelten, dass er Gottes Sohn ist und Gottes Macht hat. Sie geben nicht zu, dass sie ihn brauchen. Und sie gestehen sich auch nicht ein, dass sie am Ende mit ihrer eigenen Schuld im Dunkeln tappen. So kann es also zugehen. Wo die Macht Gottes sich in unserem Leben herrlich zeigt, da können zugleich auch Widerstände aufbrechen. Und Jesu Antwort auf diesen Skandal hin ist eindeutig. Solange ich in der Welt bin, bin ich das Licht der Welt. Er ist die Lichtgestalt für unsere Nächte. Er ist der Leuchtturm für unsere Irrwege. Er ist der Scheinwerfer mitten in unseren Dunkelheiten. Alle Gegenargumente und Einsprüche können nichts daran ändern. Kein Gegenspieler kann dieses Licht ausknipsen und kein Gegenwind kann diese Lichtstärke auslöschen. Denn Jesus ist Licht, Licht der Welt, Lebenslicht. Und deshalb muss er im Licht stehen. Ja, in Gottes Licht strahlt er ohnehin. Himmlische Herrlichkeit kommt durch ihn zu uns. Aber er muss auch im Lichtkegel meines Lebens stehen. Und aus diesem Grund sucht Jesus am Ende dieses ereignisreichen Tags diesen sichtbar, diesen sehend gewordenen noch einmal auf. Da hören wir, es kam vor Jesus, dass sie ihn ausgestoßen hatten. Und als Jesus ihn fand, fragte er, glaubst du an den Menschensohn? Der Geheilte antwortete und sprach, Herr, wer ist's, dass ich an ihn glaube? Und Jesus sprach zu ihm, du hast ihn gesehen, und der mit dir redet, der ist's. Er aber sprach, Herr, ich glaube, und betete ihn an. Dem Blindgeborenen ging nicht nur ein Lichtstrahl durchs Auge, sondern der Lichtstrahl Gottes mitten ins Herz hinein. Mitten im Zentrum seines Lebens entstand neue Verbindung zu seinem Schöpfer, zu seinem Erlöser. Zum Augenlicht kommt Glaubenslicht. Der Mann erkennt in dem, der ihn gesund gemacht hat, nicht nur die warme Stimme, sondern die Barmherzigkeit Gottes. Ein zweiter Traum wird an diesem Tag wahr. Der Traum vom inneren Sehen. Bisher war Jesus vielleicht ein Wunderdoktor für ihn. Ein Heilungskünstler, mag sein ein Superman. Aber jetzt wird er sein König, sein Herr. Und er betete ihn an. Ja, Jesus weiß, wo auch bei uns die Lichter ausgehen. Aber er will, dass bei uns sein Licht aufgeht. Und am Ende muss er, Jesus, im Licht stehen. Beim Blinden ist es hell geworden. Am Abend des Tages bricht der neue Tag auf. Genauso macht er auch das bei uns, trotz den Dunkelheiten. Durch Jesus will es hell werden. Glaub's doch. Amen. Er ist das Licht der Blinden, erleuchtet ihr Gesicht. Und die schwach befinden, die stellt er aufgericht. Wir singen mit diesem wunderbaren Lied von Paul Berg-Gerhardt, Du meine Seele singe.

0: Wir wollen unseren Dank und unsere Bitten jetzt vor Gott bringen. Barmherziger himmlischer Vater, wir loben dich für das Licht des Lebens. Du schenkst uns Gesundheit und das tägliche Brot. Du stellst uns in diesen Sommerwochen in der Schöpfung deine Wunder vor Augen und du stellst uns Menschen an die Seite, die mit uns auf dem Weg der Nachfolge gehen. Es ist so vieles, was aus deiner Hand kommt und unser Leben reich und hell macht. Hab von Herzen Dank dafür.
1: Wir bitten dich jetzt aber auch um dein Erbarmen für die Menschen, die in ihren Dunkelheiten gefangen sind. Die Menschen, die keinen Weg sehen, den nächsten Schritt zu gehen. Lass sie deine Begleitung erfahren. Lass sie dein heilendes Wort hören. Wir bitten dich um dein Erbarmen für die Menschen, die mit einer Behinderung oder Einschränkung leben müssen. Du siehst die Last, die ihnen auferlegt ist. Lass sie vertrauen lernen, dass du sie in jeder Lage trägst.
0: Wir bitten dich um dein Erbarmen für die Menschen, die keine Arbeit haben. Du siehst ihre Verzagtheit und die Nöte in ihren Familien. Lass sie nicht mutlos werden. Öffne du ihnen neue Türen und schenke ihnen Auskommen und Erfüllung. Wir bitten dich um dein Erbarmen für die, die in diesen Wochen unterwegs sind und in den Urlaub oder aus dem Urlaub zurück sind. Bewahre sie auf den Straßen, lass sie Erholung finden und begegne ihnen durch dein gutes Wort.
1: Wir bitten dich um dein Erbarmen für die Christen in der Bedrängnis. Lass sie unter allen Anfeindungen und unter allem Druck nicht verzagen, sondern stärke ihren Glauben. Gib ihnen Kraft, bei dir zu bleiben. Ja, Herr, lass sie deine Herrlichkeit sehen. So vieles, Herr, liegt uns noch auf dem Herzen. Wir bringen es mit dem Gebet, das du uns gelehrt hast, vor dich. Vater unser im Himmel, geheiligt werde dein Name, dein Reich komme, dein Wille geschehe, wie im Himmel so auf Erden. Unser tägliches Brot gib uns heute und vergib uns unsere Schuld, wie auch wir vergeben unseren Schuldigern. Und führe uns nicht in Versuchung, sondern erlöse uns von dem Bösen. Denn dein ist das Reich und die Kraft und die Herrlichkeit in Ewigkeit. Umgeben von der Freundlichkeit Jesu, komm, gehen wir in die neue Woche. Er geht mit uns und leitet uns, egal was kommt. Lasst uns gemeinsam das nächste Lied singen. Welch ein Freund ist unser Jesus.

Wie schön, dass wir diesen Gottesdienst gemeinsam mit euch und mit Ihnen feiern konnten. Und ich wünsche Ihnen, dass Sie diese Kraft, diese lebensverändernde Kraft der Stärke von Gottes Wort erfahren, mitten in Ihrem Alltag. Egal ob hell oder dunkel, er ist da, er hält fest, er geht mit. Sein Segen sagt er zu. Der Herr segnet dich und behüte dich. Der Herr lässt sein Angesicht leuchten über dir und ist dir gnädig. Der Herr hält sein Angesicht über dich und gibt dir seinen Frieden.

Sie hörten den Gottesdienst aus der evangelischen Martinskirche in Entzweiingen mit Pfarrer Jochen Hägele. Im Mittelpunkt stand die Begegnung Jesu mit einem Blindgeborenen. Die Predigt trug den Titel »Der Traum vom Sehen«. Wir wünschen Ihnen, dass Gottes Licht Ihr Herz berührt und Ihren Weg hell macht. Wenn Sie uns eine Rückmeldung zum Gottesdienst geben möchten oder Fragen haben, schreiben Sie uns gerne an ERF Medien, Berliner Ring 62 in 35576 Wetzlar oder senden Sie uns eine E-Mail an gottesdienst@erf.de.

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1: Im Wege stehen. Was soll Gott machen, wenn ich ihn bitte, die Hindernisse auf meinem Weg zu ihm wegzuräumen, und ich mir selbst im Weg stehe? Wenn ich selbst das größte Hindernis bin, hat es keinen Sinn, nur irgendetwas anderes zu beseitigen. Beseitigt er aber mich, dann bin ich ja nicht mehr und kann auch nicht mehr zu ihm kommen. Es ist das Geheimnis des Kreuzes und der Auferstehung Jesu, dass Gott mich als den alten Menschen mit Christus in den Tod gegeben hat, damit ich als der neue Mensch jetzt uneingeschränkt mit Christus leben kann. Gott hat den Weg zu sich geebnet, indem er mir nicht nur etwas, nämlich meine Schuld und Sünde, sondern auch mich selbst, den Sünder, abgenommen hat. So hat er mein Gebet schon lange erhört und alles, was mich von ihm trennt, beseitigt, damit ich mich nun, ungehindert von mir selbst, auf meinen Weg zu ihm machen kann.

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1: Die Woche war so gut geplant. Der Montag lief noch wie geschmiert. Dienstag erreicht mich eine unerwartete Nachricht. Ausgemachte Termine müssen verlegt, verschoben oder abgesagt werden. Unverhofft kommt oft, hat meinen flexiblen Muskel trainiert.
2: Lieber Vater im Himmel, diese Woche hat mir gezeigt, dank dir kann ich beweglich sein. Gleichzeitig habe ich gemerkt, wie flexibel du mit mir sein musst. Wie oft wirble ich deine Pläne durcheinander. Danke für deine Vitaminspritzen. Amen.
1: Ob die neue Woche auch vom Wirbelwind aufgewühlt wird? Noch eine Trainingseinheit, anpassen gefragt, wird mir zu viel. Gott kennt mich und meine Kraftreserven. Auf ihn zähle ich in der neuen Woche.
2: Lieber himmlischer Vater, du kennst meine Sehnsucht nach Ruhe und vertrauten Abläufen. Du bist mein Ruhepol und das Gespräch mit dir ist meine Oase. Ich baue auf dich und deine Weitsicht, mit der du meine Woche anschaust. Danke, dass es dich gibt. Mit dir blühe ich welkes Blatt auf. Amen.

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1: Es vergeht fast kein Tag, an dem nicht über Pflegenotstand, Altersarmut und das Rentenniveau gesprochen wird. Rente im heutigen Sinn hat es vor fast 2000 Jahren zur Zeit des Neuen Testaments noch nicht gegeben. Aber sich um ältere Familienangehörige kümmern, das war damals auch schon ein Thema. Das legt auch ein Abschnitt aus dem ersten Brief des Apostels Paulus an seinen Freund Timotheus nahe. Dort geht es um die Versorgung von Witwen in den noch jungen christlichen Gemeinden. Dazu schreibt Paulus: Sorge für die Witwen, wenn sie keine Angehörigen haben, die sie unterstützen. Sind aber Kinder oder Enkel da, dann sollen diese lernen, zuerst in der eigenen Familie Gottes Willen zu tun und ihre Angehörigen zu versorgen. Es gefällt Gott, wenn sie auf diese Weise ihre Dankbarkeit zeigen für das, was sie von ihnen empfangen haben. Bis heute ist es an vielen Orten eine der Kernaufgaben christlicher Kirchen, dass sie bedürftige Menschen unterstützen, weil es sonst niemand macht. Aber Paulus will die Angehörigen der Witwen nicht einfach aus der Verantwortung nehmen. Zunächst einmal soll in der Familie die Unterstützung geregelt und organisiert werden. Die Begründung des Paulus ist interessant. Es gefällt Gott, wenn sie auf diese Weise ihre Dankbarkeit zeigen für das, was sie von ihnen empfangen haben. Ich bin dankbar für das, was meine Eltern für mich getan haben, als ich selbst ein Kind war und ich mich nicht um mich kümmern konnte. Diese Dankbarkeit findet ihren Ausdruck in der Unterstützung der Eltern, wenn die sich nicht mehr selbst kümmern können. Die Pflege der alten Eltern sollte keine lästige Pflicht sein. Auch wenn es natürlich manchmal sehr anstrengend und fordernd, vielleicht auch überfordernd sein kann. Sich um die Eltern zu kümmern, soll vielmehr die Motivation in der Dankbarkeit haben für das, was sie für mich getan haben. Es kann helfen, sich das gelegentlich vor Augen zu halten, besonders wenn die Pflege mal wieder sehr anstrengend ist.
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1: Zum Abschluss des Tages laden wir Sie ein, das Gebet Martin Luthers aus seinem Abendsegen mitzubeten.
2: Das walte Gott, Vater, Sohn und Heiliger Geist. Amen. Ich danke dir, mein himmlischer Vater, durch Jesus Christus, deinen lieben Sohn, dass du mich diesen Tag gnädiglich behütet hast. Und bitte dich, du wollest mir vergeben alle meine Sünde, wo ich Unrecht getan habe, und mich diese Nacht auch gnädiglich behüten. Denn ich befehle mich, meinen Leib und Seele und alles in deine Hände. Dein heiliger Engel sei mit mir, dass der böse Feind keine Macht an mir finde. Amen.
1: Und nun flugs und fröhlich geschlafen, so wie Martin Luther es empfiehlt. Wir wünschen Ihnen eine gute und gesegnete Nacht unter dem Schutz Gottes.

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1: Freiraum, Glaube geht raus. Das ist eine Überschrift. Das ist ein Statement. Und das ist ein Anspruch. Wer oder was erhebt diesen Anspruch? Wer behauptet so etwas? Und wenn es eine Überschrift ist, worüber steht sie? Was läuft unter dieser Überschrift? Ich bin Markus Baum. Ich war und bin selber neugierig und habe mich kundig gemacht. So viel kann ich vorweg schon verraten. Freiraum, Glaube geht raus, das hat etwas zu tun mit einem klassischen, schon etwas angejahrten Modell christlicher Angebote im öffentlichen Raum. Mit dem, was seit 125 Jahren unter dem Stichwort Zeltmission lief und mancherorts auch noch läuft. Übrigens eine deutsche Erfindung. Der Erweckungsprediger Jakob Vetter hatte 1895 die Vision von einem großen Zelt voller Menschen und hat im Jahr 1902 dann die Deutsche Zeltmission gegründet, die es bis heute gibt. Freiraum, Glaube geht raus, das hat aber auch etwas zu tun mit jungen, aktuellen Ideen. Mission und Evangelisation ganz neu gedacht. So wie die Zeltmission vor 120 Jahren etwas Neues, Innovatives war. Die evangelisch-methodistische Kirche in Deutschland ist bereits seit 100 Jahren in diesem Geschäft. 1926 fiel der Startschuss für die Zeltmission der bischöflichen Methodistenkirche. Das heißt, auch in diesem Jahr ist Jubiläum. Die EMK hat den runden Geburtstag genutzt, um ein erfolgreiches und gesegnetes Kapitel volksmissionarischer Arbeit zu feiern und dann auch abzuschließen. Und hat dann konsequent ein neues Kapitel aufgeschlagen. Denn wenn das bewährte, gut eingeführte Modell nicht mehr so funktioniert und nicht mehr so nachgefragt wird, dann heißt es überlegen, was machen wir stattdessen? In welche Richtung muss sich die Arbeit entwickeln? Es ist ja nicht so, dass sich das Anliegen erledigt hätte. Die christlichen Kirchen und Gemeindebünde sind sich bewusst, dass sie mit ihren klassischen Gemeindeangeboten nur noch einen Bruchteil der Menschen in diesem Land erreichen. Dabei ist das Evangelium von Jesus Christus doch für alle da. Es soll allen zugute kommen, nicht nur einem harten Kern von vielleicht 5% der Bevölkerung. Also was tun? Die klassischen Zeltmissionen stehen allesamt vor dieser Frage und sie beantworten sie durchaus unterschiedlich und unterschiedlich kreativ. Beim Evangelisationswerk der evangelisch-methodistischen Kirche hat zumindest eine Antwort auf die Frage, was tun, jeweils zwei Räder und eine Anhängerkupplung. Ihre Großzelte hat die EMK-Zeltmission mittlerweile verkauft oder verschenkt. Einige hundert Klappstühle ebenfalls. Auch die Tage der Lastwagen und Überseecontainer sind gezählt, die man für den Transport all des Materials brauchte. Aber damit ist nicht zugleich auch der Anspruch beerdigt, dass das Evangelium allen Menschen gilt. Auch und gerade denen, die nie freiwillig den Fuß in eine Kirche setzen würden. Warum auch? Unter der Überschrift Freiraum, Glaube geht raus. Da bündelt die EMK nun Aktivitäten und Angebote, die genau dem Ziel dienen, das die Zeltmission all die Jahre über verfolgt hat. Den Menschen buchstäblich entgegenkommen, sie dort aufsuchen und antreffen, wo sie sich ohnehin gern aufhalten, im öffentlichen Raum. Heute nicht mehr in Großzelten, auf Festplätzen oder Freigelände, am Rand der Innenstädte, sondern eher in den Fußgängerzonen, bei Stadtteil- oder Straßenfesten. Ich habe mit Pastor Bernd Schwenkschuster gesprochen, dem Sekretär für Evangelisation der Evangelisch-Methodistischen Kirche. Mit Hans-Martin Kienle, dem langjährigen Leiter der EMK-Zeltmission. Und ich habe die Ohren gespitzt beim Jubiläum und beim Startschuss für Freiraum, Glaube geht raus. Anfang Mai in Laichingen auf der Schwäbischen Alb, unweit von Ulm. Dort hat die EMK-Zeltmission all die Jahre ihre Basis gehabt. Die Halle und das großzügige Gelände dort waren ideal zum Feiern. Der langjährige Leiter des Evangelisationswerkes, kurz E-Werkes der EMK, der Bremerhavener Pastor Christhard Elle, hat bei der Gelegenheit eine programmatische Predigt gehalten. Die gibt es in voller Länge zu hören. Aber vorher ist es spannend zu erfahren, Warum der Neustart? Und in welche Richtung geht es jetzt?

0: 100 Jahre hat die evangelisch-methodistische Kirche in Deutschland, haben die Kirchen, aus denen die EMK hervorgegangen ist, Zeltmission betrieben. Erst mit einem, später mit mehreren Großzelten. In den vergangenen Jahrzehnten hat das Evangelisationswerk der EMK auch Busse als mobile Begegnungsorte unterhalten und hat viele andere Angebote im öffentlichen Raum erprobt. Pastor Bernd Schwenkschuster, Sekretär des Evangelisationswerkes, blickt auf die in 100 Jahren gesammelten Erfahrungen zurück.
1: Ich glaube, es hat sich viel verändert. Es hat ja auch nicht immer funktioniert in den 100 Jahren. Auch da gab es ja ganz unterschiedliche Neuausrichtungen in dem Bereich der Zeltevangelisation. Und die Zeltevangelisation hat sich immer wieder die Frage gestellt, brauchen wir größere Zelte, brauchen wir kleinere Zelte, brauchen wir mehr technisches Equipment? Man ist mehr und mehr weggekommen von einer Ein-Mann-Show, einer Verkündiger, Prediger, Evangelist, der vorne steht und den Menschen sagt, was richtig und falsch ist. Da hat sich wahnsinnig viel geändert in den letzten 100 Jahren. In den letzten 10 Jahren ist mir aufgefallen, dass vor allem im Bereich der evangelisch-methodistischen Kirche die klassischen Zelteinsätze nicht mehr abgefragt wurden von den Gemeinden. Einerseits, weil Gemeinden zu klein geworden sind, andererseits auch, weil sich dieses Frontale von vorne beschallen durch einen Evangelisten oder Prediger nicht mehr zeitgemäß anfühlt und auch nicht mehr zeitgemäß ist. Menschen sind heute viel mehr dialogisch unterwegs, fragen nach, wollen im Gespräch sein, wollen selber wahrgenommen werden, wollen natürlich auch im Gespräch mit anderen über ihren Glauben Theologie entwickeln und Glauben über Glauben reden oder Theologie treiben, würde Martin Luther wahrscheinlich sagen. Und insofern, das Zweite ist, dass natürlich auch die Manpower und das Know-how gar nicht mehr da ist, um solche Großveranstaltungen zu organisieren. Um ein großes Zelt aufzubauen, brauchst du schon 20 kräftige Männer, die 3 Tage lang ein Zelt aufbauen. Welche Gemeinde, welche Männer oder Frauen machen das heutzutage noch in ihrer Freizeit so nebenher? Da hat sich viel verändert einfach und wir müssen da natürlich auch entsprechend reagieren und uns neu ausrichten als Zeltmission.
0: Nichts ist so beständig wie der Wandel, hat schon vor 2500 Jahren der griechische Denker Heraklit gewusst. Die Zeiten ändern sich. Die Bedingungen, unter denen Menschen leben, ändern sich. Die Regierungsformen, die politischen und die wirtschaftlichen Verhältnisse. Und die Menschen selbst ändern sich mit. Aber sie bleiben soziale Wesen, sie haben elementare Bedürfnisse, Erwartungen an das Leben, Sehnsüchte. Sie suchen Antworten in krisenhaften Situationen. Was sich ändert und was bleibt? Bernd Schwenkschuster.
1: Das Umfeld hat sich drastisch verändert, Gesellschaft hat sich drastisch verändert. Wir leben immer mehr in einer säkularen Gesellschaft. Das ist anhand der Austritte aus den großen und auch kleineren Kirchen, wird es immer mehr deutlich. Und ich glaube auch, Spiritualität und Theologie hat sich verändert. Gott ist der gleiche geblieben, aber die Form meines Zuganges zu Gott ist sehr viel individueller bei Menschen geworden. Und nicht alle den gleichen wie lange Zeit natürlich in der Kirche, Sonntagmorgen um 9 mit Orgel und vielleicht ein Chor und Frontalpredigt. Das passt für ganz viele heutzutage einfach nicht mehr in ihren ganz persönlichen Glaubensstil rein. Und Menschen suchen natürlich auch in anderen Bereichen nach Sinn und nach Spiritualität. Da haben ja nicht wir als Kirchen sozusagen nur Antworten, sondern da gibt es ganz viele andere Anbieter auch auf dem Markt.
0: Das ist eine Herausforderung für glaubende Menschen, für Christinnen und Christen, für ganze Gemeinden, für Kirchen und Gemeindebünde. Wie damit umgehen, dass bestimmte Dinge nicht mehr funktionieren, dass sich Rahmenbedingungen ändern? Beim Jubiläum der EMK-Zeltmission und beim Neustart unter der Überschrift Freiraum, Glaube geht raus, da hat der langjährige Leiter des Evangelisationswerkes der EMK, Pastor Christhard Elle, klargemacht, die christliche Bewegung, die Gemeinschaft der Jesusgläubigen, war von Anfang an immer wieder mit solchen Herausforderungen konfrontiert. Christhard Elles Festpredigt knüpft an nachösterliche Verse aus dem Johannesevangelium an. Johannes 21, die Verse 2 bis 11. Der Abschnitt spielt am Galiläischen Meer, am See Genezareth. Bei Johannes heißt er See Tiberias.
2: Es waren beieinander Simon Petrus und Thomas, der Zwilling genannt wird, und Nathanael aus Kana in Galiläa und die Söhne des Zebedäus und zwei andere seiner Jünger. Spricht Simon Petrus zu ihnen:
3: Ich will fischen gehen.
2: Sie sprechen zu ihm:
4: So wollen wir mit dir gehen.
2: Sie gingen hinaus und stiegen in das Boot, und in dieser Nacht fingen sie nichts. Als es aber schon Morgen war, stand Jesus am Ufer, aber die Jünger wussten nicht, dass es Jesus war. Spricht Jesus zu ihnen:
3: Kinder, habt ihr nichts zu essen?
2: Sie antworteten ihm:
5: Nein.
2: Er aber sprach zu ihnen:
3: Werft das Netz aus zur Rechten des Bootes, so werdet ihr finden.
2: Da warfen sie es aus und konnten's nicht mehr ziehen wegen der Menge der Fische. Da spricht der Jünger, den Jesus lieb hatte, zu Petrus:
6: Es ist der Herr.
2: Als Simon Petrus hörte, dass es der Herr war, gürtete er sich das Obergewand um, denn er war nackt, und warf sich ins Wasser. Die anderen Jünger aber kamen mit dem Boot, denn sie waren nicht fern vom Land, nur etwa 200 Ellen, und zogen das Netz mit den Fischen. Als sie nun ans Land stiegen, sahen sie ein Kohlenfeuer und Fische darauf und Brot. Spricht Jesus zu ihnen:
3: Bringt von den Fischen, die ihr jetzt gefangen habt.
2: Simon Petrus stieg hinein und zog das Netz an Land, voll großer Fische, 153, und obwohl es so viele waren, zerriss doch das Netz nicht.
0: Was hat dieser Abschnitt aus dem Johannesevangelium zu tun mit der EMK-Zeltmission, deren Arbeit sich nach 100 Jahren zu etwas Neuem wandelt? Christhard Elle macht es deutlich an einem Beispiel aus einem unmittelbaren persönlichen Umfeld. Er lebt an der Wesermündung im Nordseebad Vremen.
7: So sieht das bei uns aus. Das ist der Vremer Sielhafen. Unser kleiner Hafen in dem Dorf, in dem ich lebe. Circa 15 Kilometer nördlich von Bremerhaven. Bei Ebbe läuft der immer leer. Man hat nur 2 Stunden pro Tide, um raus oder reinzufahren. Das heißt, wenn man erstmal rausgefahren ist, muss man auch lange draußen bleiben. Hartes Brot. Früher konnten die Fischer sich noch ein kleines Zubrot verdienen durch Schmuggel und Seeräuberei. Das sieht man heute nicht mehr so gern. 6 Fischer haben wir noch. Alte Boote, alte Fischer. Denn Fisch gibt's bei uns schon lange nicht mehr. Wenn die Touristen immer so schwärmen, wie lecker frisch bei uns die Fischbrötchen schmecken, der Fisch kommt von sonst wo, aber nicht von uns. Es gibt nur noch Krabben, hochspezialisierte Boote. Doch immer öfter fahren die gar nicht mehr raus. Denn der Erfolg ist geringer als die Kosten. Und ihr könnt euch nicht vorstellen, was das oft für Gesichter sind, wenn die nur mit 2 Kisten Granat, so heißt das bei uns, Granat heißen die kleinen Krabben, wenn die nach so einer ganzen Nacht nur mit 2 Kisten Granat wieder an Ufer kommen. Doch wer braucht dann eigentlich noch einen Sielhafen, wenn keine Fischerboote mehr gebraucht werden, die von da rausfahren? Und darum sitzen die oft da, meistens sitzen sie nah bei ihren Booten, müde und enttäuscht, so alte, knorrige Fischer. Und die erzählen von den großen Zeiten, als sie die Familien holen mussten, damit der Fang überhaupt an Land kommen konnte. Genauso sieht's doch eigentlich in unserer Kirche aus. Oder in vielen Gemeinden. Und auch bei der Zeltmission. Eigentlich ist Fischfang das Spezialgebiet der EMK. Ein Bischof hat mal gesagt, Originalzitat, Kirche gewordene Missionsveranstaltung. Und ich glaube, da ist was dran. Das ist so unser Selbstverständnis. Und über ganz viele Jahre war das auch die Realität. Und wenn man so mit den anderen Kirchen zusammen was nach draußen machen wollte, dann wurden immer wir als EMK gefragt, weil wir wussten, wie das geht. Lohnt das noch? Lohnt das noch? Ich bin seit 28 Jahren im Evangelisationswerk und damit immer auch mit der Zeltmission mit unterwegs gewesen. Trotzdem so richtig knallvolle Zelte kenne ich auch nur aus Geschichten von irgendwann früher. Und ich habe mir überlegt, was muss das für ein Stolz gewesen sein? Diese Postkarte ist in den 30er Jahren irgendwo in Sachsen abgestempelt worden, dass man damals sogar Postkarten von der Zeltmission verschickte. Ich war dabei, ich war im Zelt gewesen. Die Reiseroute der Zelte, manchmal kann man an den Reiserouten heute noch die Stationen der Gemeinden sehen, die dadurch entstanden sind. Und bei uns oben im Nordwesten, da war es Fritze Müller, der Zeltmüller. Und man weiß genau, welche Impulse der gesetzt hat, aber das ist 3 Generationen her. Oder nach dem Fall des Eisernen Vorhangs in Osteuropa, unsere Zelte waren sofort da. Und wer noch Wilfried Boley kennt, der weiß, er hat das sofort hochskaliert. Aus 4 Zelten wurden sofort 10 Zelte, damit wirklich jeder Anfrage auch was kriegte. Auch in vielen Gemeinden. Der Bischof eilt von Jubiläum zu Jubiläum, wo wir von den großen Zeiten erzählen, die irgendwann mal gewesen sind. Die Jünger im Bibeltext, wir, gerade noch sind sie übers Land gezogen, haben alles gegeben, hatten intensive Zeiten, Heilungen, Wunder, Großveranstaltungen mit 5000 Leuten, auch inklusive Catering wie hier. Und jetzt waren sie nicht mehr 12, aber immerhin waren sie noch 7. Die Fischerklicke war noch zusammen, ne? Petrus, Johannes, Jakobus, Thomas, dazu Nathanael aus Kana und 2 Namenlose, wo sich keiner dran erinnern kann. So der innerste Kern hielt noch zusammen und auch das ist so ein bisschen wie bei uns, finde ich. Der innere Kern ist noch da. Und wenn wir wollen, dann kriegen wir auch noch so eine Veranstaltung hier zusammen wie heute hier und die Halle ist voll und auch in vielen Gemeinden ist das so. Gemeinschaft, zusammenkommen, ist unsere absolute Kernkompetenz, oder? Als dann nichts mehr ging, da machten die etwas sehr Typisches. Zurück zum Alten. Petrus sagte, ich gehe wieder fischen. Das ist ein typischer Impuls. Wenn es nicht mehr so richtig laufen will, dann denkt man an früher. Ist gerade auch gesellschaftlich und politisch so, ne? Die guten alten Zeiten, die Sehnsucht nach der guten alten Zeit, als irgendwie alles großartig war. Schade, dass ich da noch nicht geboren war. Als die Familie noch heil waren, als die Kinder noch höflich waren, als die USA unser bester Freund war und nicht irgendwie sowas ganz Obskures, als das Klima noch kein Thema war, sondern man einfach die Sonne genossen hat und es war schön. Und dann machen sie es und machen das, was sie früher gemacht hatten und wo sie wussten, das können wir, und fangen nichts. Die Bibel sagt, nach einer durchfischten Nacht, wo sie nichts gefangen haben, sie sitzen müde und frustriert in ihren Booten nah am Ufer, genau wie unsere Krabbenfischer bei uns in Bremen oder wir in unseren Gemeinden. Und sicher auch manchmal das Team der Zeltmission, nachdem sie einen großen Einsatz gefahren haben und viel investiert haben. Und dann ist da eben nicht viel durch passiert. Aber weil wir als EMK, ich spreche mal für uns alle, weil wir keine Luschen sind, sondern weil wir durchziehen, fahren wir auch morgen wieder raus. Und deswegen gibt es so Durchhalteparolen in Kirche. Uns braucht man, ne? Was wäre denn, wenn es die EMK nicht mehr gäbe? Und deswegen gibt es so Durchhalteparolen in Kirche. Uns braucht man, ne? Was wäre denn, wenn es die EMK nicht mehr gäbe? Oder

wirf noch mal die Netze aus. Der Text handelt nicht davon, dass wir uns einlassen sollen auf irgendwelche Tipps zweifelhafter Herkunft. So, habe ich auf YouTube gesehen oder hat jemand auf Instagram geschrieben, dass das klappt. Wirf noch mal die Netze aus, kommt erst im nächsten Vers. Hier ist der Wendepunkt in Vers 4. Und womit geht es los? Es geht damit los, dass ein Fremder um etwas zu essen bittet. Als es aber schon Morgen war, stand Jesus am Ufer, aber die Jünger wussten nicht, dass es Jesus war, spricht Jesus zu ihnen: Kinder, habt ihr denn nichts zu essen? Das ist der Start. Damit geht es los. Sie hören auf die Bitte eines Fremden. Und dann erst kommt der Vers: Wirft die Netze nochmal an der rechten Seite aus. Ihr Lieben, wenn klar ist, dass es Jesus ist, wer würde es nicht machen, oder? Wenn wir das schon wüssten. Aber es startet mit einem Fremden. Es startet mit einem, den wir nicht kennen. Es startet mit jemandem, den wir hier nicht gleich auf dem Platz umarmen, weil wir schon eine ganz lange Geschichte mit ihm haben und wo wir wissen, wenn der was sagt, dann ist das gut. Sondern es startet mit einem total Unbekannten. Hinterher haben es immer alle schon gewusst, dass es gut ist. Und das wird auch mit Freiraum so sein. Hinterher werden alle gesagt haben, habe ich immer schon gewusst, das war der richtige Schritt. Das Spannende, die Jünger haben das gemacht, als sie diese Sicherheit noch nicht hatten. Auf die Bitte eines Fremden fahren die nach einer langen Nacht, wo sie nichts gefischt haben, nochmal raus und fangen 153 Fische. So, jetzt kommt der Abschnitt für alle Theologen. Es gibt ganz viele kluge Aufsätze, was die 153 Fische bedeuten. Also mathematisch ist das die Summe der Ziffern 1 bis 17 oder die Summe der Fakultäten 1 bis 5. Es ist die Armstrong-Zahl, es ist die Summe der Kuben ihrer Ziffern. Und Hieronymus, der alte Kirchenvater, der kannte genau 153 Fischarten. Also es gibt ganz, ganz viele Theorien, was 153 bedeutet. Soll ich euch sagen, welche ich davon glaube? Ich glaube, dass da steht 153 Fische, weil es 153 Fische waren. Es waren einfach 153 Fische. Das Netz war übervoll. Aber ihr Lieben, damit das funktioniert, brauchen wir einen Ort, wo wir überhaupt die Chance haben, dass ein Fremder uns begegnet. Klingt so wie ganz einfach, aber ich glaube, das ist genau das Schwere. Wir brauchen einen Ort, wo wir die Chance haben, dass uns ein Fremder begegnet. Und das sind eben meistens nicht unsere Kirchengebäude. Bis man sich da reintraut, da muss man schon ganz schön Mut tanken oder braucht zwei, die einen links und rechts eskortieren und reinzerren. Habe ich auch mal erlebt, der ist dann gleich wieder abgehauen. Und es sind meistens auch nicht unsere Wohnungen, wo wir zu einem Hauskreis einladen und sagen, du, wir treffen uns bei uns und wir reden da miteinander über die Bibel und wie es uns geht. Wir brauchen einen Ort, wo ein Fremder oder eine Fremde uns begegnen kann. Und das ist meistens draußen. Ihr Lieben, das ist eine geistliche Notwendigkeit, rauszugehen. Eine geistliche Notwendigkeit. Und so wie das die Zeltmission 100 Jahre jetzt mit uns getan hat und uns geholfen hat, draußen zu sein, weil es einfach eine Hilfe war, dass es da die Zelte gab oder das Material gab. Wir konnten draußen sein und konnten Menschen begegnen. Genauso will das der Freiraum auf die neue Weise sein. Und nicht zuerst, damit unsere Kirchen wieder voller werden. Manche laden ja das Zelt ein, weil sie so durch die Reihen gucken und sagen, oh, wir müssen mal wieder Zeltmission machen. Das ist ein bisschen ausgedünnt hier bei uns in der Kirche. Das ist nicht der erste Grund.

Es ist für mich auch nicht so gut, das ist, dass ein anderer Jesus kennenlernt. Das ist ganz wertvoll und das ist toll für den und super. Aber für mich fast noch wichtiger, jedenfalls wenn ich hier heute zu euch spreche, ist, weil es wichtig ist für uns. Wir müssen draußen sein, nicht um unsere zuerst um unsere Kirchen voll zu kriegen, nicht zuerst damit ein anderer Jesus kennenlernt, sondern damit wir draußen sind, weil es unseren Glauben verändert. Rausgehen, Menschen begegnen, den netten Menschen, den verrückten Menschen, den manchmal etwas aggressiven Menschen, den Menschen, mit denen wir erstmal gar keine Ebene haben, aber alles Menschen, die plötzlich als Fremde auf uns zukommen und von denen dann einer sagt, hast du nicht was zu essen? Ihr Lieben, mein Glaube wurde dadurch geformt. Ich bin deswegen zutiefst dankbar, dass ich hier über Jahrzehnte mitarbeiten durfte. Ich hätte wahrscheinlich sonst als Pastor irgendwann frustriert aufgehört. Wenn wir nicht miteinander rausgegangen wären und auf einmal so die echten Menschen kennengelernt hätten, ne? Die nicht schon die gleiche Sprache sprechen wie ich und die nicht gleich beim Lied aufspringen und auch wenn die Folien total durcheinander gehen, wir singen weiter, ne? Das kriegen wir doch hin. Sondern die das noch nie gesehen haben. Als Pastor hätte ich frustriert aufgehört, wenn man mich nicht mit rausgenommen hätte und gesagt hätte, da begegnen wir denen, die uns neu machen. Und meine Gemeinde, in der ich im Moment bin, in Bremerhaven, wenn wir uns nicht darauf eingelassen hätten, rauszugehen, uns gäbe es nicht mehr. Das Gebäude stand schon zum Verkauf und ich kann euch sagen, in diesem Jahr bauen wir an, weil das Gebäude nicht mehr reicht. Das Beste kommt aber jetzt erst noch. Als sie ans Ufer kommen, da sitzt Jesus schon am Feuer. Und die Fische brutzeln und daneben frisches Brot. Das ist übrigens die erste Erwähnung eines Fischbrötchens, ne? Johannes 21. So ist Jesus. Wenn du Jesus beschreiben musst, manchmal sagen wir ja so, was würdest du sagen, wenn dich einer fragt, der noch nichts weiß, dann würde ich ihn so beschreiben. Jesus ist der, wenn ich müde und erschöpft und enttäuscht nach Hause komme, der dann da schon sitzt und ein warmes Feuerchen für mich angefangen hat und für mich Fische brutzelt. Ich finde, das ist eine der theologisch saubersten Beschreibungen von Jesus. Als wir als Gemeinde Bremerhaven unseren ersten Open-Air-Gottesdienst gefeiert haben mit 12 Leuten, da waren wir ganz oben bei uns auf dem Drachenberg am 4. Advent. Das ist unsere höchste Erhebung, 18 Meter über normal Null. Und Gott hat an dem 4. Advent Schnee geschenkt. Bei uns gibt's nie Schnee. Aber an dem 4. Advent hat er Schnee geschenkt. Und es waren hunderte Bremerhavener auf dieser Höhe, um dort Schlitten zu fahren. Und 80 Leute haben sich auf Schlitten um unser Feuer gesetzt. Das war unser Lagerfeuermoment, wo Gott uns Schnee geschenkt hat und alles vorbereitet hat, was wir uns selbst nie hätten vorbereiten können. Oder hier das andere Bild, habe ich auch selber miterlebt. Staunen 2022 am Bremer Strand. Windstärke 8, Böen 9. Eigentlich konnte kein Mensch am Strand sein. Und die Zeltmission hat die Fahrzeuge so eng zusammengestellt, dass an unserem Platz Windstille herrschte. Aber genau nur da, wo wir waren. Lagerfeuermoment. Gott hat alles vorbereitet, damit wir uns niederlassen und genießen konnten. Hast du auch solche Lagerfeuermomente schon erlebt, wo du zwar mit Fang und allem Möglichen nach Hause kommst, aber Gott hat die Fischbrötchen schon für dich frisch gemacht. 100 Jahre Zeltmission. Und da müssen wir sagen, genau so war es.
Dauernd hat Gott 153 Fische geschenkt. Dauernd. Und überall hat Gott wieder Lagerfeuer angezündet, die wir in der Zeltmission erleben durften. Wir durften beides hier wirklich erleben. Und dafür Halleluja. Und ist gleichzeitig der Start Freiraum. Habt ihr gemerkt, dass die extra über Nacht das Plakat gewechselt haben? Alle, die aufmerksam von gestern schon hier sind. Gestern hing da noch Zeltmission, heute hängt da Freiraum. Wir gehen ganz neu raus. Und jetzt noch viel mehr ohne Sicherheiten. Jetzt sogar ohne Zelte. Zelte waren ja auch noch so ein bisschen so ein kleines Zuhause, ne? Jetzt sogar ohne Zelte. Und ich bin gespannt, welchen Fremden wir da begegnen und was die von uns brauchen und was die von uns wissen wollen und was da passieren wird. Spannend. Aber wir gehen in diese neue Zeit mit diesem Schatz aus 100 Jahren Zeltmission in uns drin. 153 Fische und noch mehr Momente, wo er uns versorgt hat. So gehen wir in die neue Zeit.

0: 100 Jahre EMK Zeltmission. Und nun hat die evangelisch-methodistische Kirche in Deutschland da einen Knopf dran gemacht und wagt einen Neustart. Unter dem Motto Freiraum, Glaube geht raus. Pastor Bernd Schwenkschuster, der Sekretär des EMK Evangelisationswerkes.
1: Ich bin davon überzeugt, dass Menschen eine ganz, ganz große Sehnsucht haben nach transzendenten Erlebnissen und Erfahrungen. Und ich würde sagen, eine große Sehnsucht nach göttlichen Begegnungen haben. Ich bin aber auch davon überzeugt, dass Menschen, die viele Jahre kirchliche Formate traditioneller Art besucht haben, manchmal religiös imprägniert sind. Es ist leichter, mit Menschen ins Gespräch zu kommen, die keinen christlichen Background haben durch lange kirchliche Begegnungen, wie mit Menschen, die viele schlechte Erfahrungen mit Kirche gemacht haben. Und meine Hoffnung ist, dass Freiraum da eine gute Plattform bietet, um mit Menschen in Kontakt zu kommen, die keine kirchliche Begegnungen bisher hatten. Wirklich im Freiraum, auf Augenhöhe, auch im Zuhören. Nicht kommen und wissen, wie alles läuft, sondern miteinander überlegen, wie erlebst du Gott? Und von meinem Erlebnis mit Gott erzählen. Und da, wo ich von meinen Erfahrungen, meinen Erlebnissen mit Gott erzähle, da erlebe ich, dass Menschen mir zuhören und sagen, wow, das wünsche ich mir auch für mein Leben. Und das ist Evangelisation im ganz klassischen Sinn, 1:1 Evangelisation. Und das kostet mehr Zeit, das kostet sicherlich auch mehr Mut bei manchen. Es ist leichter, jemanden einzuladen und zu sagen, da spricht ein begnadeter Redner, hör dem zu, wie selber von meinem Glauben zu erzählen. Aber das ist unsere Aufgabe als Kirche, Menschen zu mündigen Christen zu machen, die nachdenken und sprachfähig werden in ihrem Glauben. Und da will Freiraum ein Puzzlestück davon sein. Wir sind nicht davon überzeugt, dass wir da das Gelbe vom Ei sind, sondern wir sind ein Puzzlestück von vielem.
0: Freiraum. Keine Zelte mehr. Keine Lastwagen mit tonnenweise Material, mit Bühnenelementen, Beschallungsanlage, hunderten Klappstühlen, Tischen. Dafür ein knappes Dutzend Anhänger. Einachser. Verteilt über die Republik. Diese Freiraumanhänger sind ein wesentliches Element des neuen Konzepts. Nicht das einzige und vielleicht noch nicht einmal das wichtigste, aber ein greifbares und sichtbares Element. Bernd Schwenkschuster.
1: Da sind Hüpfburgen drin, die kann man natürlich im Kirchenraum aufbauen. Da sind aber auch Biergarnituren drin, da sind Pavillons drin, die vor Regen und auch vor Sonne schützen, die man einfach aufbauen kann, die keine Genehmigung brauchen. Es ist alles sehr modular und sehr flexibel einsetzbar. Das war uns wichtig, dass man nicht viel Know-how braucht, dass man nicht viel Ressourcen braucht oder einen LKW, um die Sachen zu transportieren, sondern dass jeder das an seinen VW Golf hinhängen kann und sagen kann, da habe ich ein Wochenende für meine Gemeinde ausreichend Equipment, um ein richtig gutes Gemeindefest oder Straßenfest oder Kinderfest anbieten zu können. Diese Anhänger werden in ganz Deutschland verteilt sein, dass überall aus Deutschland maximal eine Stunde Fahrzeit bis zum nächsten Hänger ist. Einer der Hänger geht nach Siegen, einer der Hänger geht nach Neustadt an der Weinstraße und einer der Hänger geht ins Erzgebirge. Es gibt schon Hänger in Nürnberg, ich meine, einer steht in Stuttgart, in Bremerhaven steht einer, in Hamburg. Also so werden wir nach und nach in ganz Deutschland diese Hänger dezentral haben, um Gemeinden die Ausrüstung an die Hand zu geben, dass sie selber überlegen, wo können wir mit Menschen in Kontakt kommen, um diese Menschen mit Gott in Kontakt zu bringen. Darum geht's ja.
0: Die Nachfrage ist groß. Es sind bereits 3 weitere Standorte für solche Anhänger im Gespräch. Wenn man so will, sind die übers Land verteilten Freiraumanhänger Katalysatoren. Das Material, das sie beinhalten, kann vielerorts und unter ganz verschiedenen Umständen Dinge ermöglichen. Es dient als Anziehungspunkt. Es erleichtert es, mit Menschen ins Gespräch zu kommen oder auch erstmal nur sich zusammenzusetzen. Ein weiteres wesentliches Merkmal der Konzeption von Freiraum Glaube geht raus: Die Mitarbeitenden des Evangelisationswerkes der EMK teilen ihre Erfahrung, ihr über Jahrzehnte erworbenes Know-how mit interessierten Gruppen und Gemeinden. Sie schulen Menschen, sie beraten Gemeindevorstände und Leitungen. Hans-Martin Kienle, bisher Leiter der EMK Zeltmission, ist nun in Teilzeit für Freiraum tätig.
2: Es sind manche Ideen da. Wir haben die Arbeit vor Ort Also die dezentralen Anhänger zu richten, zu warten, die Mitarbeiter, die Ehrenamtlichen zu betreuen. Ich werde ja weiterhin mit den Gemeinden unterwegs sein. Es muss in nächster Zeit noch mehr bekannt werden, was unser Angebot ist. Und wir sind aber sehr zuversichtlich, dass wir tatsächlich so viele Anfragen bekommen, dass wir dann unser Angebot und unsere Manpower in Zukunft auch aufstocken können.
0: Pastor Bernd Schwenkschuster betreut neben der Arbeit im Evangelisationswerk ja auch noch die methodistische Gemeinde in Metzingen. Und sein Stellenanteil für Freiraum ist beschränkt. Aber der Freundeskreis der EMK Zeltmission hat das neue Konzept finanziell gut ausgestattet. Und das Thema Gemeindeberatung wird im Rahmen von Freiraum, Glaube geht raus, eine wichtige Rolle spielen.
1: Wir haben nur begrenzt Ressourcen, was Zeit anbelangt. Aber natürlich kann man sowohl beim Hans Martin wie auch bei mir immer anrufen und sagen, ich bräuchte da mal jemand, der mit mir als Bearing-Partner ein bisschen drüber nachdenkt, was wir da bei uns in der Gemeinde machen könnten. Oder wir haben da eine riesen Immobilie, ich weiß nicht, verkaufen wir die oder nutzen wir sie anders irgendwie oder was können wir da machen? Und im Rahmen unserer Möglichkeiten sind wir da sehr, sehr gern bereit, auch Know-how zur Verfügung zu stellen, Menschen wirklich zu befähigen, auch mal aus der Box rauszudenken, in den Freiraum rauszudenken und die Strukturen mal hinter sich zu lassen. Wir wollen Menschen einladen, wirklich einmal neu zu denken, neue Wege zu denken und zu gehen, um Menschen miteinander und mit Gott in Kontakt zu bringen.
0: Eine aktuell noch offene Frage ist, was wird aus dem Gelände der EMK-Zeltmission mit der großen Halle und den Funktionsgebäuden in Laichingen? Viel von dem Material, das zuletzt noch dort lagerte, hat das Evangelisationswerk zwar mittlerweile abgegeben, aber es ist auch noch viel da. Bernd Schwenkschuster.
1: Manches werden wir natürlich auch behalten, weil wir sagen, das macht Sinn, das irgendwo einzulagern oder rückzuhalten. Dieses Areal hier haben wir momentan noch nicht die Idee von Gott geschenkt bekommen, was man hier damit machen kann. Das ist eine mega Ressource, was wir hier haben. Wir können es natürlich vermieten und gewisse Mieteinnahmen haben, um dadurch wiederum andere kirchliche Arbeit zu subventionieren. Wir könnten hier auch, keine Ahnung, Kindergeburtstag-Location draus machen. Wir haben ausreichend Hüpfburgen und alles. Aber da braucht man natürlich wieder Leute, die am Samstag dann immer da sind und 100 Kinder betreuen. Da ist noch nichts final irgendwie beschlossen. Es gibt viele Ideen, aber noch nichts, wo wir gesagt haben, das ist die offene Tür, die Gott uns hier unüberschaubar vor die Nase stellt.
0: Freiraum, Glaube geht raus. Das Motto ist griffig. Und nach mittlerweile 3 Monaten lässt sich ahnen, das Konzept entwickelt sich. Da ist bereits Fleisch am Knochen. Das ist längst mehr als nur eine zündende Idee. Hans-Martin Kienle und Bernd Schwenkschuster verkörpern das Konzept und tragen die guten Erfahrungen von Generationen Zeltmissionsarbeit in die Zukunft.
2: Wir motivieren Menschen, damit sie mit ihren Gaben und Möglichkeiten eine Chance haben, Menschen im Freien, draußen, außerhalb unserer Gebäude zu begegnen, Gemeinschaft zu haben, um von Gottes Liebe weiterzuerzählen.
1: Es ist zeitaufwendiger, mit Menschen unterwegs zu sein, aber es ist ein Riesengeschenk für mein eigenes Leben, nicht nur im christlichen Saft zu schwimmen, sondern immer wieder auch mit anderen unterwegs zu sein und dadurch auch zum Morgenreich Gottes ist so viel mehr, wie ich als Kirche kenne. Gott ist schon in ganz, ganz vielen Bereichen da, wo ich immer erst denke, oh, hier auch Gott, wow, hier bist du auch schon am Wirken. Wir denken oft viel, viel zu klein von Gott.

Freiraum. Glaube geht raus. Nach 100 Jahren ist die Zeltmission der evangelisch-methodistischen Kirche an einen Punkt gekommen, wo die Verantwortlichen begriffen haben, wir müssen uns neu und anders aufstellen. Die Aufgabe bleibt, aber wir werden sie zukünftig anders erledigen als bisher. Mehr Informationen über Freiraum und den Kontakt zu Pastor Bernd Schwenkschuster und zu Hans-Martin Kienle, das gibt's auf der Website des Evangelisationswerkes der EMK. Wir haben einen Link dorthin gelegt. Ich bin Markus Baum. Danke fürs Zuhören.

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1: 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Lutz Barth aus Linkenheim-Hochstetten erzählt davon, wie ein versöhnter Rückblick den Weg nach vorne öffnet.
2: Stellen Sie sich vor, ein schwerer Rucksack auf dem Rücken, in jeder Hand eine volle Tasche und jetzt sollen Sie losgehen in eine neue Richtung mit neuen Gepäckstücken. Schwer vorstellbar, dass Sie bei der Belastung Kraft für einen neuen Weg haben. Ich muss loslassen, um Neues anpacken zu können. Ein weiteres Beispiel. Der Blick in den Rückspiegel ist wichtig, aber wer andauernd nach hinten blickt, riskiert einen Unfall. Die meiste Konzentration brauche ich vorne. Welches innere Gepäck schleppe ich mit? Was würde mich behindern? Mir hilft es, wenn ich mir ein Blatt Papier nehme und munter drauf losschreibe, was ich gerade fühle und denke, was mich freut und was mich belastet. Manchmal bin ich sehr erstaunt, was in meinem Innenleben so los ist. Nur in Gedanken Dinge zu bewegen, fördert weniger zutage. Auf diese Weise habe ich es sogar schwarz auf weiß vor mir. Danach muss ich mich vielleicht so verhalten wie beim Ausmisten eines alten Kartons. Das entscheidende und belastende Teil wird sofort bearbeitet. Anderes kann gleich sortiert und entsorgt werden, weil es nicht viel Aufmerksamkeit braucht, entweder weil es schon geklärt ist oder schnell entschieden werden kann. Aber ich kenne auch das. Manches konnte ich nicht allein bearbeiten und angehen. Da brauchte ich einen weisen Ratgeber, einen Seelsorger oder einen Psychologen. Vor 30 Jahren steckte ich mal richtig fest. Heute nennt man den Zustand Burnout. Ich brannte für die Arbeit mit Jugendlichen, aber wenn ich mich wieder nicht auf die jungen Mitarbeiter verlassen konnte oder Jugendliche nicht zum Jugendtreff kamen, dann laugte mich das aus. Da halfen mir die Zeiten beim Psychologen. Ich sage das hier offen, weil ich als Seelsorger viele Menschen erlebte, die alleine nie mit einer Last fertig wurden. Hilfe zu suchen und anzunehmen gelang ihnen nicht. Es gibt Dinge, die ich nicht alleine bewältigen kann, weil ich so sehr verletzt oder gekränkt wurde. Manche verpasste Chance kann ich mir nicht vergeben. Fremde oder eigene Schuld kann so gravierend sein, wie ich sie nur mit externer Hilfe angehen kann. Was tragen Sie gerade mit sich herum? Was sollte unbedingt angegangen werden? Warum ein Rückblick oft schwerfällt? Die Berührung mit solchen schweren Punkten schmerzen jedes Mal neu. Bei mir waren es lange die Arbeitszeugnisse aus meinem ersten Beruf als Florist. Ich war für diesen Beruf ungeeignet. Eine sehr belastende Zeit in meinem Leben. Die Sätze in den Zeugnissen taten weh und tun es zum Teil heute noch. Dabei durfte ich später als Diakon vor allem mit der Entwicklung der Ostergartenarbeit viel Segen und Gelingen erleben. Weil so ein Rückblick immer schmerzt, will ich ihn vermeiden. Doch ungelöste Bereiche können krank machen. Seele und Körper sind eine Einheit, das erlebte ich am eigenen Leib. Bei mir zeigte sich der Burnout zuerst körperlich, durch massive Hüftprobleme, meine Schwachstelle. Erst in der Reha wurde klar, wie sehr meine Schmerzen ein Signal der Seele waren. Danach habe ich mehr auf mich geachtet, vor allen Dingen dann, wenn ich mich länger über eine Sache ärgerte. Ich habe mir dann auch mal meine Kindheit vorgeknöpft. Dabei habe ich festgestellt, warum ich zum Beispiel bei manchem schnell das Gefühl habe zu stören. Im Geschäft meiner Eltern hatten die Kunden natürlich immer Vorrang vor meinen Anliegen. Und das kam häufig vor. Da musste ich dann wieder warten, bis meine Mutter erneut für mich Zeit hatte. Nun weiß ich darum und komme besser damit zurecht. Ein offener Umgang mit meiner Geschichte ist einfach nötig, damit ich angemessen reagieren kann. Schon mit 18 musste ich wegen meiner Hüftfehlstellung auf vieles verzichten, auch auf meinen geliebten Kampfsport. Die Narben an meinen Beinen sind Zeugen von Versuchen, meine Schmerzen und Einschränkungen zu verbessern. Heute ist nicht alles gut und auch nicht schmerzfrei. Aber ich passe mich an. Ich arrangiere mich damit. Die Frage, ob man manche OPs bei mir besser nicht vorgenommen hätte, bringt nicht weiter. Es ist vorbei. Ein unversöhnter Rückblick ist eine Dauerlast. Vergangenes entzieht Kraft, die ich dringend für die Gegenwart und Zukunft brauche. Sich mit dem Vergangenen zu versöhnen, ist wichtig. Gott will nicht, dass wir Kraft unnötig vergeuden. Ein Grund, warum Menschen etwas nicht angehen möchten, ist die Gewohnheit. Ja, selbst wenn es äußerst belastend ist. Das Alte ist bekannt, der Weg für eine Veränderung ist vielleicht unklar, oder aber man ahnt, dass das neue Kraft, Nerven oder ein großes Engagement erforderlich macht. Deshalb schreckt man vor einer Veränderung zurück. Dann lieber weiter in einer bekannten, aber schwierigen Situation bleiben. Jesus hat vor einer Heilung interessanterweise immer wieder gefragt, was willst du, dass ich tun soll? Obwohl die Krankheit eindeutig sichtbar und der Wunsch nach einer bestimmten Heilung voraussehbar war. Ein Grund war, manche Krankheit, ob körperlich oder innerlich, ist über Jahre Teil der persönlichen Identität geworden. Wenn sich ein Problem auflöst, kann das bedeuten, eventuell mehr Verantwortung übernehmen, Beziehungen neu aufstellen oder dass sich mein Alltag ändert. Nicht jeder kommt damit klar und hat den Mut dazu. Wie befreiend und hilfreich kann aber das Neue sein, wenn die Hände wieder frei werden, wenn Aufatmen möglich wird, wenn der Blick wieder nach vorne geht und die Farben des Lebens sichtbar werden. Viele kennen das Gefühl, freier zu sein, wenn man sich endlich aufgerafft und aufgeräumt hat. Es entlastete im wahrsten Sinne des Wortes. Gott nimmt die Last ernst. Wir finden in der Bibel wunderbare Bilder, wie Gott vergibt. Diese Worte beschreiben, wie liebevoll, barmherzig und großzügig Gott mit Vergebung umgeht. So heißt es in Psalm 103, Vers 12, »So fern wie der Osten vom Westen liegt, so weit wirft Gott unsere Schuld von uns.« Oder ich denke an eine Aussage über Gott, die beim Propheten Micha überliefert ist. »Er wirft alle unsere Sünden ins tiefste Meer.« Da brauche ich nicht viel Fantasie, um mir das vorzustellen. Diese eindrucksvollen Bilder sagen mir, Gott trägt unsere Schuld nicht nach. In seinem Sohn Jesus Christus hat Gott dafür gesorgt, dass wir Menschen diese Befreiung erleben können. Ich erinnere mich daran, wie ich vor vielen Jahren belastende Dinge vor einem Seelsorger ausgesprochen hatte und ich mich danach unglaublich wohlfühlte. Manchmal braucht es diese Verstärkung, um frei zu werden. Etwas laut auszusprechen kann hilfreicher sein, als es nur in seinen eigenen Gedanken Gott hinzulegen. Eine andere Stelle in der Bibel, im Matthäusevangelium, zeigt uns Jesus, wie er uns mit seinen Worten liebevoll umgibt. Er macht unmissverständlich klar, wie er die Last unseres Lebens sieht und uns eine verlockende Perspektive eröffnet. Jesus sagt dort: »Kommt alle her zu mir, die euch abmüht und unter eurer Last leidet. Ich werde euch Ruhe geben. Vertraut euch meiner Leitung an und lernt von mir, denn ich gehe behutsam mit euch um und sehe auf niemanden herab. Wenn ihr das tut, findet ihr Ruhe für euer Leben.« Die negativen Dauerschleifen meiner Gedanken und Träume hören auf oder spielen keine große Rolle mehr. Diese Sklaventreiber werden vertrieben, ersetzt mit der Liebe und der Kraft, die von Jesus ausgeht. Wir hören hier nicht, reiß dich zusammen, sondern komm mit allem zu mir, was für ein Angebot. Da werden uns die Taschen und der Rucksack abgenommen. Wer das erlebt, atmet auf. Noch weiter hinten in der Bibel, im Philipperbrief, Kapitel 3, da findet sich noch ein weiterer wertvoller Ratschlag. Der Apostel Paulus schreibt dort: »Ich will vergessen, was hinter mir liegt, und schaue nur noch auf das Ziel vor mir.« Vergessen in dem Sinne, ich räume auf. Ich lasse mich nicht mehr von dem fesseln, was in der Vergangenheit war. Mein volles Augenmerk liegt auf dem Ziel, mit Gott meinen Weg zu gehen und mein Leben bestimmen zu lassen, weil er es besser weiß. Das bedeutet auf keinen Fall eine schnelle Vertröstung und es ist keine billige Ablenkung, sondern Qualität der obersten Premiumklasse. Wenn ich Jesus vertraue und mich voll nach dem ausrichte, was ihm wichtig ist, dann wird mein Leben einen gehaltvollen Verlauf nehmen. Das bedeutet allerdings auch nicht, ein problemfreies Leben zu führen, aber in jeder Situation getragen zu sein. Was ein versöhnter Rückblick bedeutet. Versöhnung kehrt nichts einfach unter den Teppich. Aber ein versöhnter Rückblick bedeutet, ich schaue hin und keinesfalls weg. Ich verdränge nicht, ich entmachte nur. Ich erkenne meine Schuld, aber ich lasse mich nicht davon zerbrechen. Ich gebe sie ab. Ich benenne, was mich verletzt hat, ohne dass ich mich davon bestimmen lasse. 3 Schritte helfen. Erstens, ich nehme an, was war. Es war so und ich kann es nicht ändern. Zweitens, ich gebe ab, was mich belastet. Schuld, Verletzungen, ungelebte Träume. Drittens, ich wende mich dem Neuen zu und setze meine Kraft hier ein. Gott schreibt keine Geschichte neu, aber er gibt ihr eine neue Überschrift. Ich muss Gott nichts vorzeigen, aber er möchte, dass das, was er in mich hineingelegt hat, zur Blüte kommt. Mit und durch mein Leben sollen andere gesegnet werden. Gott möchte in uns erkannt werden. Dazu müssen wir nur offen sein und uns zur Verfügung stellen. Bei mir hat sich das so ergeben. Mein Wunsch war es, früher Schauspieler zu werden. Manches habe ich in der Gemeinde und der Sinnarbeit einbringen können. Die Arbeit mit der Stimme macht mir sehr viel Freude. Zum Beispiel als Sprecher in Hörspielen oder beim Geschichtenerzählen. Aber so richtig neu eingestiegen bin ich nach dem Eintritt in meinen lebendigen Ruhestand. Es ist mir nicht leicht gefallen, dazu zu stehen, dass ich meinen Platz auf der Bühne sehe. Im christlichen Umfeld werden Menschen besonders betont, die nicht auffallen und einen stillen Dienst tun. Das ist, so empfinden viele Christen es, der richtige und christliche Lebensstil. Aber die Begabungen sind unterschiedlich und gleichwertig. Gott hat Freude an der Vielfalt. An den Stillen und denen im Hintergrund genauso wie an denen, die ihren Dienst auf der Bühne erfüllen. Es freut mich immer sehr, wenn Menschen ihre Berufung leben und ich vielleicht einen Anstoß geben konnte. Ob ich nun meine Enkel ermutige oder zuhöre bei den Abenden, bei denen ich unter anderem als Luther auftrete oder bei Lesungen oder im Kabarett, immer steht ganz vorne in der Prioritätenliste, ich will Menschen ermutigen. Pfarrer Christoph Morgner, langjähriger Präses des Gnadauer Gemeinschaftsverbandes, hat mal gesagt, wir werden erst dann zufrieden sein, wenn wir uns im Kernbereich unserer Talente bewegen. Das kann ich nur bestätigen. Und Sie können es gerne überprüfen. Beobachten Sie Menschen, die das, was sie tun, gerne tun. Es ist faszinierend. Nicht wenige hadern damit, dass sie nicht den richtigen Beruf gewählt haben. Aber es gibt die Chance, wenn nicht im Beruf, dann doch im privaten Bereich, das einzubringen, was man liebt und gut kann. Vielleicht sind Sie noch unsicher, wo genau Ihr Kernbereich liegt. Da können die folgenden Fragen vielleicht weiterhelfen. Was haben Freunde oder Bekannte Ihnen immer wieder gesagt, was Sie gut können? Worum hat man Sie immer wieder gebeten? Bei welchem Einsatz oder bei welcher Tätigkeit schauen Sie nicht auf die Uhr? Wo wächst Ihnen Energie und Kraft trotz Anstrengungen zu? Wofür schlägt Ihr Herz? Ein wichtiger Indikator, dass man richtig liegt, kann die innere Ruhe und ein besonderer Frieden sein. All diese Fragen können Hinweise auf eine Berufung sein. Natürlich kann ich auch beten, Herr, was ist Dir wichtig? Wo möchtest Du, dass ich mich einsetze oder etwas verändere? Wem kann ich dienen und worüber würdest Du Dich freuen? Gott hat uns schließlich begabt und ausgestattet. Ich bin immer wieder überrascht, wie viel Gott mit Menschen in kurzer Zeit erreichen kann. Es müssen nicht immer Jahrzehnte sein, um wertvoll in dieser Welt zu wirken. Ein versöhnter Rückblick mit der Vergangenheit entlastet, auch wenn wir älter werden, damit wir weiterhin fröhlich aktiv bleiben. 2 Beispiele von Mitarbeitern aus der Ostergartenarbeit, die meine Frau und ich um die Jahrtausendwende begonnen haben. Der eine hat sich selbst immer als Kleckser bezeichnet. Er war Malermeister, der gleichzeitig ein wirklicher Künstler war. Ganz viele raumhohe Kulissen stammten von ihm. Ohne seinen Einsatz gäbe es die erfolgreiche Ostergartengeschichte nicht. Wie groß war seine Freude über den Erfolg, an dem er maßgeblich mitgewirkt hatte. Ähnlich erging es unserem alten Tontechniker. Ohne ihn hätte es die aufwendigen und wertvollen Hörszenen nicht gegeben. Auch dieser Mann war eine Säule unserer Arbeit. Wenn Gott beauftragt und sendet, kommt es nicht auf das Alter an. Es ist mir wichtig, was Gott möchte. Deshalb bete ich immer wieder, Herr, was willst du segnen? Was möchtest du, dass ich tun soll? Ich werde Gottes Führung erleben, wenn ich seinen Willen umsetze. Das heißt, in seinem Licht zu leben und Salz für die Welt zu sein. Geht es noch größer, als wenn Gott in meinem Leben sichtbar werden kann? Liebe Hörerinnen, lieber Hörer, wo stehen Sie gerade und was tragen Sie? Was nimmt Sie gefangen oder schwirrt als Dauerschleife in Ihrem Kopf herum? Welche Verletzung schmerzt und will nicht heilen? Sie können mit Gott darüber sprechen, schlicht und einfach. Vater im Himmel, ich kann und will das Belastende nicht mehr tragen. Zeige mir einen neuen Weg. Gib mir Luft zum Atmen und Hoffnung für etwas Neues. Vielleicht wünschen Sie sich auch, mit einem Menschen darüber zu sprechen. Auch diesen Wunsch können Sie Gott bringen. Er kann Sie mit dem richtigen Ansprechpartner zusammenbringen. Wie kann ich einen Prozess des Umdenkens oder den Abschied von Unliebsamen auch noch anstoßen? Meine Frau und ich ziehen uns meist am Anfang eines neuen Jahres immer wieder mal in ein Kloster oder in ein christliches Gästehaus zurück. Beim Bibellesen sagen wir Gott, was wir auf dem Herzen haben und bitten ihn um Antwort. In diesen Rückzugzeiten ruhen wir uns aus, gehen spazieren oder setzen uns mal in eine Kirche. Auch die Methode, einfach mal drauf loszuschreiben, kommt hier zum Einsatz. Wir befinden uns dann in einer harrenden Haltung vor Gott. Harren ist ein altes Wort und irgendwie sperrig. Ich liebe diesen Begriff wegen der Tiefe seiner Bedeutung und wegen der enormen Kraft, die da drin steckt. Einen kleinen Einblick, was Harren im geistlichen Sinne bedeutet, möchte ich deshalb unbedingt mit Ihnen teilen. Harren kann ich übersetzen mit wachsam offen bleiben. Gibt es zum Beispiel ein Anzeichen einer Antwort von Gott? Auf jeden Fall ist es eine geduldige und vertrauensvolle Haltung. Ich verwehre mir, vorschnell zu handeln. Ich bin in einer positiven Anspannung, denn ich warte mit Hoffnung auf Antwort, auch wenn sie anders kommt als erwartet. Ich tue das Nächstliegende, was gerade dran ist. Ich verzichte auf Aktionismus. Ich überprüfe meine Motive, bevor ich entscheide. Ich bin und bleibe im Gespräch, im Gebet. In Bildern gesprochen, der Harrende ist wie ein Gärtner, der einen Keimling gießt, aber das Wachstum Gott überlässt. Keiner würde hier am Spross ziehen, damit etwas schneller wächst. Oder der Harrende ist wie jemand, der am Bahnsteig wartet, aufmerksam, nicht schlafend. Ein Mensch, der auf gepackten Koffern sitzt. So ein Mensch hat eine feste Entschlossenheit, weiterzukommen. Harren bedeutet verkürzt innerlich bereit bleiben. Das ist Geduld mit einer klaren Ausrichtung. Warten mit festem Vertrauen. Angenommen, der versöhnte Rückblick ist geglückt und das Ziel ist vor Augen. Wie kann ich bei der Stange bleiben? Beziehungsweise wie kann ich meinem Ziel treu bleiben, gerade wenn es schwierig wird? Dabei hilft mir alles, was mir das Ziel vor Augen schmackhaft macht. Hier lohnt sich jede Kreativität, jedes Ausmalen und Ausschmücken. Es geht darum, das Herz und die Seele mit wohltuenden Bildern zu füllen. Wenn Sie das Ziel vor Augen haben, bleiben Sie dran, geben Sie nicht auf, suchen Sie sich Mitstreiter oder Mitstreiterinnen, die über Durststrecken hinweghelfen, die Sie ermutigen oder Ihnen ganz praktisch helfen. Belohnen Sie sich für Fortschritte und wenn möglich nehmen Sie Rückschritte oder Rückschläge mit Humor. Humor ist eine Eigenschaft, die hilft, Herr oder Frau der Lage zu bleiben, entweder sich selbst oder der Sache nicht verkrampft zu nähern. Humor entlastet und federt manchen Schmerz ab. In der Bibel finden sich viele ermutigende Sätze. Solche Sätze können Sie an einen gut sichtbaren Platz in der Wohnung heften oder sich ins Portemonnaie legen oder als Erinnerung auf den Laptop. Zum Beispiel diesen Vers aus dem Prophetenbuch Jesaja, Kapitel 43. Bleibt nicht bei der Vergangenheit stehen, schaut nach vorne, denn ich will etwas Neues tun. Das sind keine leeren Worte und sie sind auch nicht leichtfertig dahergesagt. Gott freut sich, wenn wir ihm vertrauen und mit ihm ins Gespräch kommen und auch daran bleiben, ausharren. Er hilft gerne. Ich hoffe, Sie spüren schon freie Hände. Entlastung ist in Sicht. Und vielleicht beginnt der nächste Schritt nicht damit, vorwärts zu gehen, sondern damit, etwas loszulassen.

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1: Also, was man sieht, sind diese sehr speziellen, sehr schönen Felsenhügel und Busch. Und je nachdem, ob es Regenzeit oder Trockenzeit ist, ist es ganz grün oder ist es ganz trocken. Und dann sieht man dieses große Haus und dann hat man viel Lautstärke von sehr vielen Leuten, die da palavern und singen und whatever.
2: An diesem Ort in Afrika lebt Katharina Akpa mit ihrer großen Familie. Gemeinsam mit ihrem nigerianischen Mann zieht sie dort 2 Töchter und 8 Waisenkinder groß. Ihre Tochter Jaira wächst in einem Haus voller Leben auf, mitten im Buschland mit viel Freiheit und Weite. Aber das Mädchen hat einen Herzenswunsch. Sie sehnt sich nach einem eigenen Pferd. Ein scheinbar unerfüllbarer Traum. Wie er schließlich doch wahr wird, das hören Sie heute im Lesezeichen. Wir lesen aus dem Kinderbuch »Ein Pferd für Jaira«, einer wahren Geschichte, die Kinder und auch Erwachsene berührt. Herzlich willkommen zu dieser besonderen Ausgabe. Mein Name ist Simone Nickel. Ein Pferd für Jaira ist ein liebevoll gestaltetes Buch für Kinder ab 4 Jahren. Viele Fotos lassen es fast wie ein Familienalbum wirken. Sie zeigen den bunten Alltag der Familie Akpa in Nigeria. 10 Kinder, viele Tiere und mittendrin Jaira mit ihrem Pferd. Bilder voller Wärme, Nähe und fröhlicher Momente. Und doch ist das Leben dort alles andere als unbeschwert. Immer wieder verbreiten Terrorgruppen und Stammeskonflikte Angst und Schrecken, etwa durch Überfälle bewaffneter Fulani. Trotzdem sind Katharina und Israel Akpa davon überzeugt, genau hier ist ihr Platz. Genau hier will Gott sie gebrauchen, um Waisen- und Straßenkindern Liebe und Zukunft zu schenken. So entsteht in Zentralnigeria auf einem Hochplateau in der Nähe von Jos nach und nach ein Zuhause für ihre große Familie. Anfangs ist Jaira noch das einzige Kind der Familie Akpa. Was sie in ihren frühen Jahren erlebt hat und was ihr Herz damals höher schlagen ließ, hören Sie jetzt. Die 11-jährige Salome Walter liest aus dem Buch »Ein Pferd für Jaira«.
3: Als erstes bauten meine Eltern auf unserem Stück Land ein rundes Häuschen aus Lehm. Dort gab es nämlich bis dahin gar nichts. Kein Gebäude, kein Wasser, kein Strom. In diesem kleinen Lehmhaus bin ich aufgewachsen. Wir hatten 2 große Hunde. Sie hießen Maputo und Lima. Lima hatte im Lauf der Zeit viele Welpen. Ich habe es geliebt, sie mit mir rumzuschleppen oder sie in meinem Kinderwagen herumzufahren. Und es gab Ziegen mit süßen Zicklein. Die habe ich so gern auf dem Schoß gehalten, auch wenn sie selbst lieber wieder zu ihren Müttern zurückgelaufen wären. Auch die Fulani-Kinder sind sehr oft zu uns gekommen und haben mit mir gespielt. Einmal, als ich vielleicht 1 oder 2 war, haben sie mich mitgenommen zu dem Stück Land neben uns. Dort haben sie mich auf eine Kuh gesetzt. Ich fand das sehr lustig, aber meine Eltern wussten gar nicht, wo ich war. Sie haben sich große Sorgen gemacht. Schließlich fanden sie mich auf der Kuh. Meine Eltern hatten auch kein Geld, um ein großes Haus zu bauen, in dem wir dann alle zusammen mit den Waisenkindern leben würden. Ganz tief in ihren Herzen fühlten meine Eltern, dass Gott nicht wollte, dass sie andere Leute um Geld baten. Im Gegenteil, sie sollten gar nichts sagen, sondern nur beten und ihm vertrauen. Er versprach ihnen, sie mit Menschen in Verbindung zu bringen, die mit ihrem Geld helfen konnten, das Haus zu bauen. Und genau so passierte es. Vom Fundament über das Dach bis hin zum letzten Möbelstück haben sie von vielen verschiedenen Menschen Geld geschenkt bekommen, bis alles fertig war. Aber es hat eine ganze Weile gedauert. Ich war 3 Jahre alt, als alles fertig war und wir in das große Haus umziehen konnten. Es war noch fast gar nichts drin, nur ein großer Tisch und unsere Betten. Aber ich habe es geliebt, weil es so riesig war. Ich bin von einem Ende des Hauses zum anderen gerannt und hatte einen Riesenspaß dabei. Das Rundhäuschen war sehr klein gewesen und jetzt hatte ich so viel Platz. Herrlich! Ich wusste, dass irgendwann andere Kinder zu uns kommen würden, die keine Eltern mehr hatten, und ich habe mich richtig auf sie gefreut. Als erstes kam ein kleiner Junge zu uns, Zellnern. Für fast 4 Monate waren wir die einzigen Kinder in unserem großen Haus. Zellnern und ich haben alles zusammen gemacht. Dann wurden 2 Mädchen zu uns gebracht, aus einem anderen Gebiet, das weiter im Norden von Nigeria liegt. Die Mädchen hießen Melody und Ruth. Sie waren ein bisschen wild, aber zu viert hatten wir jetzt noch mehr Spaß. Nicht lange danach wurde meine kleine Schwester Noah geboren. Sie war so ein süßes Baby. Ich habe es geliebt, sie anzuschauen und sie zum Lachen zu bringen. Und dann haben meine Eltern gebetet, dass Gott 2 Jungen zu uns bringen würde. Und genau so war es, nur ein paar Wochen später. Die beiden Jungen hießen Elkanah und Shem und kamen aus einem Gebiet noch weiter im Norden von Nigeria. Sie waren sehr lieb und ich mochte sie gleich. Eine Witwe aus dem nächsten Dorf kam auch in unsere Familie, um meinen Eltern mit den Kindern zu helfen. Sie hieß Anna und hat von da an mit uns gelebt. Eine Weile später wurden meine Eltern gefragt, ob sie 2 Mädchen aus einem anderen Dorf abholen könnten. Die Mädchen hießen Noro und Celle. Sie sind liebe Schwestern für mich geworden. Wir haben so viel miteinander gespielt. Dann hat es fast 1 Jahr gedauert. Ich habe meine Mutter gefragt, ob wir bald wieder ein Kind aufnehmen würden. Es soll ein Mädchen sein. Nein, warte, ein Junge, sagte ich. Und so war es. Als letzter kam Kefas zu uns, ein Junge aus Jos, der auch keine Eltern mehr hatte. So waren wir jetzt 10 Kinder und für mich war das ganz normal. Es war immer viel los bei uns und bestimmt nie langweilig. Wir hatten auch weiterhin Hunde und Ziegen, aber auch Hasen, Katzen und manchmal Hühner und Schweine. Aber in dieser besonderen Geschichte, die ich dir jetzt erzählen werde, geht es um 3 Pferde: Sternenlicht, Schneeflocke und Mondschein.

Solange ich mich erinnern kann, wollte ich ein Pferd haben. Es war mein allergrößter Wunsch und ich habe es meiner Mutter bestimmt einige 100 Mal gesagt. Zum Geburtstag oder zu Weihnachten habe ich immer sehr schöne Geschenke bekommen. Aber am Ende habe ich doch immer wieder gesagt, ich will aber eigentlich ein Pferd haben. Nach einigen Jahren wurde es meiner Mutter zu viel. Ich war damals 7 Jahre alt. Sie sah mich streng an und sagte, von jetzt an will ich, dass du nur noch mit Jesus über das Pferd redest, nie wieder mit mir. Seit ich denken kann, haben wir mit Jesus gelebt und oft mit ihm geredet. Deshalb war das für mich nicht schwierig. Ich war nur noch nie auf die Idee gekommen, ihn zu fragen, statt meine Eltern. Also habe ich zu ihm gesagt, Jesus, kannst du mir bitte ein Pferd schenken? Ungefähr 3 Monate später bekam meine Mutter einen Anruf von einem Tierarzt. Er erzählte ihr, dass er ein Pferd gesehen hätte, gar nicht weit weg von uns, das ganz dringend ein neues Zuhause brauchte. Du kannst dir vorstellen, wie aufgeregt ich war. Mein Vater, meine Mutter und ich sind sofort zu diesem Ort gefahren. Es hat nicht länger als 10 Minuten gedauert. Dort stand die Stute. Sie hieß Rose. Sie war braun und hatte auf ihrer Stirn einen weißen Fleck. An den Beinen sah es so aus, als würde sie lange weiße Socken tragen. Oh, die Vorstellung, dass sie mein Pferd sein würde. Unbeschreiblich. Meine Eltern wussten, dass ich Jesus um ein Pferd gebeten hatte. Sie waren auch sehr erstaunt und berührt, dass er so schnell geantwortet hatte. Sie wussten nicht, ob das Pferd verkauft oder verschenkt werden sollte, und sie waren ein bisschen nervös, danach zu fragen. Aber die Leute waren einfach nur froh, dass Rose ein neues Zuhause haben würde und wollten gar kein Geld für sie. Es stand also tatsächlich nichts im Weg, Rose zu uns aufs Land zu holen. Rose war früher ein Polo-Pferd in Joss gewesen und sehr schlecht behandelt worden. Sie war sogar verletzt und wurde trotzdem weitergeritten. Eine amerikanische Frau hat sie dort gesehen und sie aus Mitgefühl gekauft. Aber nach einiger Zeit hat die Frau Nigeria verlassen und deshalb brauchte Rose ein neues Zuhause. Für mich war ganz klar, dass Rose kein guter Name für sie war. Ich habe sie stattdessen Sternenlicht genannt. Erst später haben wir gemerkt, dass sie im braunen Fell an ihrer Schulter tatsächlich einen weißen Stern hatte. Oh, war das wunderbar, ein Pferd zu haben. Jesus hatte meinen Traum wahrgemacht. Ich bin nie gerne früh aufgestanden, um in die Schule zu gehen, aber seit Sternlicht da war, sprang ich extra früh aus dem Bett, um noch vor der Schule auf ihr zu reiten. Das war ein herrliches Gefühl. Die Leute hatten uns gesagt, dass Sternenlicht trächtig war. Sie hatten uns auch erzählt, dass sie schon mal ein Fohlen gehabt hatte. Damals hat sie sich geweigert, es bei sich trinken zu lassen, so ist das Fohlen einfach gestorben. Vielleicht war das, weil Sternenlicht selbst so schlecht behandelt worden war. Wir hatten keine Ahnung, wann das Fohlen geboren werden würde. Aber eines Morgens, meine Mutter fuhr mich gerade mit dem Auto in die Schule, rief mein Vater an und sagte, dass er gerade die Stalltüre aufgemacht hatte und dass dort ein schneeweißes Hengstfohlen lag. Wir sind natürlich sofort umgekehrt. Was könnte wichtiger sein, als ein neugeborenes Fohlen zu bewundern? Zu unserem Schrecken ignorierte Sternenlicht ihr Fohlen ganz und gar. Sie tat einfach so, als wäre es gar nicht da. Und als es auf seinen wackeligen Beinen stand und bei ihr trinken wollte, ging sie einfach weg. Wir konnten es gar nicht glauben. Mein ältester Bruder, Shem, hatte ein bisschen Milch aus Sternenlichts Euter gemolken und es dem Fohlen gegeben. Aber danach hat Sternenlicht niemanden mehr an sich herangelassen. Es war so traurig und wir hatten keine Ahnung, was wir tun sollten. Ich habe mich zu dem weißen Fohlen auf den Boden gesetzt und seinen Kopf auf meinen Schoß gelegt. Wie wünschte ich, dass Sternenlicht sich um ihr Fohlen kümmern würde. Aber sie war aus dem Stall herausgegangen und graste draußen in aller Ruhe. Abends setzten wir uns als Familie immer zusammen ins Wohnzimmer und sangen, beteten, lasen vor und quatschten. An diesem traurigen Abend fragte meine Mutter, ob jemand von uns Glauben hätte,
dass Gott Sternenlichts Herz berühren könnte, damit sie ihr Fohlen annehmen würde. Sie sagte uns, dass sie selber gar keinen Glauben dafür hatte. Aber Elkanah hatte ihn. Er bat Gott darum, dass er ein Wunder tun würde. Wir hofften alle, dass es so passieren würde. Aber sehr sicher waren wir nicht. Wir dachten eher, dass das Fohlen bald sterben würde. Am nächsten Morgen machten wir die Haustür auf. Und da stand Sternenlicht mit ihrem weißen Fohlen. Ich konnte es kaum fassen und hüpfte vor Glück. Denn Sternenlicht hatte das Kleine bei sich trinken lassen. Es war wirklich ein Wunder. Sie war ein ganz verändertes Pferd, die beste Pferdemutter, die man sich vorstellen kann. Davor hatte sie immer so einen griesgrämigen Gesichtsausdruck gehabt. Aber jetzt sah sie glücklich aus. Bei einem Menschen würde man sagen, sie hat gestrahlt. Oh, was für eine Freude das war. Wir konnten nicht genug davon kriegen, dem Fohlen zuzuschauen, wie es alles erkundete und um seine Mutter herumgaloppierte. Und es trank bestimmt 100 Mal am Tag bei ihr. Wir gaben ihm den Namen Schneeflocke. Als Schneeflocke ungefähr eine Woche alt war, kam er zum ersten Mal zu uns ins Haus. Sternenlicht blieb an der Tür stehen und sah von dort aus nach ihm. Von da an kam Schneeflocke fast jeden Tag herein und wollte einfach dabei sein, wenn wir spielten. Es war wirklich lustig. 10 Kinder und ein weißes Fohlen. Es war so gerne mit uns zusammen und schaute sich überall um. Manchmal lief Schneeflocke von Zimmer zu Zimmer und streckte seine Nase durch die Tür. Auch als der Hengst älter und größer wurde, lief er zu uns ins Haus, bis er voll ausgewachsen war. Du kannst dir vorstellen, wie erstaunt manche Gäste waren, die bei uns auf dem Sofa saßen, wenn plötzlich ein Pferd ins Haus gelaufen kam. Manche hatten ein bisschen Angst, vor allem als Schneeflocke schon so groß war. Aber viele fanden es einfach toll und konnten gar nicht genug kriegen von ihm. Schneeflocke war auch sehr interessiert an den anderen Tieren. Ich fand es besonders lustig, wenn er die Hundewelpen ganz vorsichtig mit seinen Zähnen am Nacken hochhob und sie dann 1 Meter über dem Boden baumelten, bis er sie wieder runterließ. Ganz besonders liebte Schneeflocke unser Schweinchen Lubi. Mein Vater erlaubte Lubi, eine Weile lang frei herumzulaufen und dabei haben sich die beiden kennengelernt. Schneeflocke konnte gar nicht genug von Lubi kriegen und lief immer hinter ihr her. Es war wirklich lustig, ihnen zuzugucken. Manchmal gab es vor unserem Haus eine bunte Mischung von Kindern, Ziegen, Zicklein, Hunden, Welpen, dem Schwein und Schneeflocke mittendrin.

Eines Tages kam ein Mann, um meinen Vater zu besuchen. Er ritt auf einem Pferd zu uns und band den Hengst außerhalb von unserem Land an einen Baum. Du kannst dir vorstellen, was passiert ist. Der Hengst witterte mit seiner feinen Nase, dass da eine Stute in der Nähe war. Also riss er sich los und galoppierte mit voller Geschwindigkeit auf unser Land. Einige von uns Kindern waren draußen und wir rannten in alle Richtungen, um uns in Sicherheit zu bringen. Sternenlicht war erstmal alles andere als begeistert, als da plötzlich ein Hengst vor ihr stand. Sie sah ihn sehr böse an. Schneeflocke versteckte sich hinter ihr und wusste nicht recht, was sie von diesem Eindringling halten sollte. Der Hengst hieß dann Lami und hatte sich in den Kopf gesetzt, bei Sternenlicht zu bleiben. Es war völlig unmöglich, ihn wieder einzufangen, auch für seinen Besitzer. Dann Lami raste von hier nach dort und von dort nach hier und kickte sogar meinen Vater mit Wucht ans Bein. Es war wirklich gefährlich. Der Besitzer musste am Ende ohne sein Pferd abziehen. Natürlich akzeptierte Sternenlicht den Hengst am Ende doch, und wie es so ist, wussten wir, dass er uns ein weiteres Fohlen beschert hatte. Schließlich bat mein Vater, den Besitzer wiederzukommen. Er sollte es nochmal probieren, dann Lami zu fangen und mitzunehmen. Er war einfach zu gefährlich für uns. Dieses Mal gelang es dem Besitzer, und nachdem dann Lami ganze 6 Wochen bei uns geblieben war, kehrte endlich wieder Frieden auf unserem Land ein. Einige Monate später wurde die wunderschöne kleine Mondschein vor unseren Augen geboren. Ich hatte noch nie gesehen, wie ein Fohlen auf die Welt kommt. Es dauerte viel kürzer, als ich es mir vorgestellt hatte. Und es dauerte auch nur weniger als eine Stunde, bis sie auf ihren Beinen stand, wenn auch sehr wackelig. Dieses Mal gab es überhaupt kein Problem. Sternenlicht liebte ihr neues Fohlen vom ersten Moment an und war die beste Mutter, die man sich vorstellen kann. Schneeflocke war erst einmal sehr verwirrt und wir mussten ihn ins Haus sperren, weil er gestört hätte. Als die kleine Mondschein mit ihrer Mutter zum ersten Mal zur Tür kam, machten wir sie ein kleines bisschen auf, damit sie sich beschnuppern konnten. Das war sehr, sehr süß. Sobald Mondschein ein bisschen älter war, nahm Schneeflocke seine kleine Schwester mit ins Haus. Mondschein war aber ganz anders als er. Sie wollte nie, dass irgendjemand sie anfasst. Sie war schöner als Schneeflocke und hatte glänzendes, dunkelbraunes Fell und sehr hübsche, dunkle Augen. Aber sie war nie ein sehr freundliches Pferd. Leider. Jetzt hatten wir also 2 Pferde im Haus. Auch Mondschein kam immer weiter zu uns herein, bis sie ganz groß war.

Von den drei Pferden war nur Sternlicht eingeritten, die anderen beiden nicht. Aber mein Vater hatte einige von uns schon im Haus auf Schneeflocke gesetzt. Deshalb war es für ihn nicht so schwierig, auch draußen einen Sattel und Reiter auf seinem Rücken zu haben. Mein Vater, der eigentlich gar nicht reiten kann, ist sowohl auf Schneeflocke als auch auf Mondschein in vollem Galopp auf unserer Lehmstraße und durchs Dorf gerast. Da haben die Dorfbewohner ganz schön geguckt. Papa ist auch ein paar Mal runtergefallen. Aber weil er sich seine Motorradschutzsachen angezogen hatte, hat er sich Gott sei Dank nie verletzt. Es gab eine Zeit, in der auch ich ohne Sattel in vollem Galopp auf Sternlicht über unser Grundstück geritten bin. Die Hunde und Mondschein hinter uns her. So ein Spaß. Irgendwann habe ich mich sogar getraut, mich auf Mondschein zu setzen. Und es hat super geklappt. Sie war viel lieber, als ich es mir vorgestellt hatte. Ich hatte sogar das Gefühl, dass sie sich wirklich bemüht hat, es gut zu machen. Manche Kinder, die bei uns zu Besuch waren, wollten auch auf Sternlicht reiten. Dann habe ich oder einer von den Jungs sie am Zügel geführt und sie fanden das ganz toll. Aber ich sage dir, sich um drei Pferde zu kümmern, ist eine Menge Arbeit. Man muss sie füttern, den Stall ausmisten, Wasser hinschleppen und sie striegeln. Manchmal hatte ich gar keine Lust dazu. Trotzdem hüpfte mir jedes Mal das Herz, wenn ich von der Schule heimkam und wir durch das Tor auf unser Grundstück fuhren. Und da waren die Pferde und haben gegrast. Wenn Schneeflocke und Mondschein ihre Mutter aus den Augen verloren, haben sie laut gewiehert und sind auf und ab über das Grundstück galoppiert, um sie zu finden, sogar als sie schon groß waren. Ich fand immer, dass das toll aussah, wenn sie in voller Geschwindigkeit durch den Busch geprescht sind. Du kannst dir vielleicht vorstellen, dass unser Leben da draußen nicht immer einfach war. Oft hatten wir keinen Strom oder kein Wasser. Und tatsächlich gab es auch einige richtig gefährliche Momente. Aber Gottes Engel haben uns beschützt. Wenn wir Angst hatten oder uns irgendetwas gefehlt hat, haben wir das unserem himmlischen Vater gesagt und irgendwie hat er uns immer alles gegeben, was wir brauchten. Immer wieder haben wir auch richtige Wunder erlebt. Zum Beispiel war einmal in der Trockenzeit das Wasser in unserem Bohrloch zu Ende gegangen und obwohl der Tank eigentlich schon längst leer war, kam noch viele Tage lang Wasser aus unseren Wasserhähnen. Trotzdem vergesse ich auch heute immer wieder, dass ich mich ja mit meinen Wünschen und Träumen direkt an Jesus wenden kann, statt alles von meinen Eltern zu erwarten. Obwohl ich schon weiß, dass er nicht alle meine Bitten so schnell erfüllt, wie die um ein Pferd, ist es einfach gut, alles mit ihm zu besprechen. Ich weiß, dass er das liebt. Manchmal, wenn ich einen bestimmten Wunsch habe und mir nicht so sicher bin, ob Jesus das auch gut findet, sage ich, Jesus, wenn es dir Freude macht, dann bitte tu es. Manchmal passiert es dann so schnell wie bei seiner Antwort mit Sternenlicht und manchmal auch nicht. Vermutlich, weil er weiß, dass das in dem Moment gar nicht gut für mich wäre. Vielleicht muss er mich erst noch auf seine Antwort vorbereiten. Zum Beispiel wollte ich schon selber Auto fahren, als ich erst 11 Jahre alt war. Da musste ich leider einsehen, dass das nicht ging. Das hatte mir gar nicht gepasst. Inzwischen will ich gerne Pilotin werden. Aber jetzt weiß ich, dass das auch nicht über Nacht passieren wird, obwohl ich es Jesus natürlich schon gesagt habe.

0: Eine wahre Geschichte aus Nigeria hörten Sie heute im Lesezeichen. Die 11-jährige Salome Walter las aus dem Kinderbuch »Ein Pferd für Chaira«. Katharina Akbar hat es gemeinsam mit ihrer Tochter Chaira geschrieben. Es ist ein liebevoll gestaltetes Buch für Kinder ab 4 Jahren. Ein richtiger Hingucker mit den vielen Bildern, die wie in einem Fotoalbum präsentiert werden. Da sieht man die 10 Kinder aufgereiht, wie die Orgel pfeifen, die kleine Chaira auf dem Pferderücken oder ein weißes Fohlen im Haus. Ein bisschen wie Pippi Langstrumpf auf Afrikanisch. Ein Pferd für Chaira ist im Fontis Verlag erschienen und kostet 13,95 €. In unserem Online-Shop ist es erhältlich. 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Übrigens, 2024 haben sich die Akbars schweren Herzens von ihren 3 Pferden getrennt. Die monatelange Trockenzeit machte die Futterversorgung sehr schwierig. Inzwischen sind die älteren Kinder aus dem Haus. Chaira war 1 Jahr in den USA und bekommt nun tatsächlich die Chance, sich als Pilotin ausbilden zu lassen. Das hat mir ihre Mutter Katharina Akbar erzählt. Was sie sich für ihr Kinderbuch wünscht?
1: Also ich wünsche mir, dass Kinder sowohl mit Jesus reden, als auch lernen, auf ihn zu hören. Also einfach eine Beziehung zu haben und zu wissen, ja, er hört mich. Und das muss nicht so was Riesiges sein. Das sind ja manchmal ganz kleine Sachen, wo man merkt, wow, ja, er hört mich, er geht auf das ein, er antwortet mir und er spricht auch zu mir. Und ich glaube, dieses Hören und Mitteilen und Austauschen und einfach das Herz zu ihm offen haben, wenn das dadurch passiert, dann bin ich froh.
0: Und ich freue mich, dass Sie heute Lesezeichen gehört haben, ausnahmsweise mal mit einem Kinderbuch. Wie hat Ihnen diese Sendung gefallen? Gerne können Sie uns ein Feedback geben, schreiben Sie uns eine E-Mail an studio@erfplus.de. studio@erfplus.de. Wenn Sie mögen, bis bald. Tschüss, sagt Simone Nickel.